0: einer frei verteilbaren wöchentlichen Arbeitszeit. Thomas Krüger berichtet.
1: Dulger verweist auf die europäische Arbeitszeitrichtlinie, die maximal 48 Stunden pro Woche festschreibt. Diese Spielräume würden fast überall genutzt, nur in Deutschland nicht. Trotzdem sei hier die Krankheitsquote höher als beispielsweise in Italien oder Belgien. DGB-Vizechef Körzel hält dagegen. Unternehmen ohne Tarifbindung könnten ihren Beschäftigten bis zu 13 Stunden Arbeit täglich aufdrücken. Dabei steige das Unfallrisiko schon bei mehr als 8 Stunden exponentiell.
0: Und das ist auch noch passiert. Im vergangenen Jahr sind bei humanitären Einsätzen auf der ganzen Welt 350 Helfer ums Leben gekommen. Mehr als die Hälfte starben nach Angaben einer unabhängig geführten Datenbank im Gazastreifen. Der Waldbrand am Gardasee ist gelöscht. Die italienische Feuerwehr gab den rund 250 Anwohnern und Urlaubern die Erlaubnis, wieder in ihre Häuser zurückzukehren. In Datteln ist am Abend eine Person aus dem Dortmund-Ems-Kanal gerettet worden. Sie war von einem Schiff ins Wasser gefallen, das dort vor Anker lag. Ein zufällig vorbeifahrendes Schiff konnte die Person retten. Deutschlands Nachwuchshandballer sind Europameister. Die U18 gewann das Endspiel in Serbien gegen Slowenien mit 36-27. Aus Belgrad berichtet Jan-Philipp Molitor.
2: Noch in der Vorrunde hatten die Jungs um Elvis Kretschmer, Sohn von Handballlegende Stefan Kretschmer, 28-30 gegen den Finalgegner verloren. Jetzt gab es im entscheidenden Spiel die geglückte Revanche. Es ist das 4. EM-Gold in dieser Altersklasse für den DHB. Bereits 2008, 2012 und 2021 gewann Deutschland den Titel.
0: Und das Wetter in Nordrhein-Westfalen. Bis zum Morgen bleibt trocken und teils tropisch warm bei Tiefstwerten von 20 bis 14 Grad. Tagsüber geht's sonnig und locker bewölkt los. Später breiten sich dann vom Niederrhein über das Münsterland bis nach Ostwestfalen-Lippe mehr Wolken aus. Aber nur ganz vereinzelt wird es auch mal nass. Dazu in Gütersloh 27, in Aachen 29 und in Königswinter 31 Grad. Die Zeit, es ist 2.03 Uhr.
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4: Auf der A1 Münster Richtung Dortmund ist im Kreuz Dortmund-Unna die Verbindung zur B1 Richtung Dortmund bis zum 10. August gesperrt. Die A3 Köln Richtung Oberhausen ist zwischen Kreuz Breitscheid und Kreuz Kaiserberg wegen Bauarbeiten bis 5 Uhr gesperrt. Auf der A44 Essen Richtung Düsseldorf ist die Auffahrt Essen-Haisingen bis Ende August gesperrt. Die A45 Gießen Richtung Dortmund ist zwischen Dillenburg und Haiger-Burbach wegen Brückenarbeiten bis 5.30 Uhr gesperrt. Umleitung ab Dillenburg über die U19.
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5: Mit Dennis Thienhardt. Hallo Deutschland, hallo Welt. Wo steckt der Deutschland-Dart-Pfeil? Tipp: sehr teure Ticketpreise. Es ist aber nicht das Oktoberfest. Da gibt es ja auch gar keine Ticketpreise, glaube ich. Ne? Da kostet ja keinen Eintritt. Deutlich nördlicher als München ist es auf jeden Fall, aber nicht nördlicher als Hannover. Wer fragt sich weiter ran? 07221 2011.
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0: Ha, durch die Nacht ganz einsam unterwegs. Naja, du bist ja nicht einsam, Timo aus Gotha, ne? Wir sind ja dabei.
1: Genau.
0: Ja. Im LKW fährst du durch die Nacht, oder?
1: Ich bin mit dem LKW unterwegs. Ich habe jetzt in der Nähe von Stuttgart einen Anhänger abgestellt und fahre jetzt weiter Richtung Schweiz.
0: Richtung Schweiz dann auch noch. Bist du mal wieder zu Hause? Gotha vermisst dich schon, Timo.
1: Ich habe niemanden zu Hause.
0: Nee? Also das heißt, du bist ja gar nicht so, bist auch gerne woanders.
1: Ich bin solo, ich habe noch meine Enkelkinder auf und zu machen.
0: Super. Okay, Timo, du möchtest dich auch auf die Jagd nach dem Deutschland-Pfeil machen, Deutschland-Dart-Pfeil. Wir haben den irgendwo draufgeworfen auf die Deutschland-Karte. Wichtig nochmal, weil immer wieder viele Leute das noch falsch verstehen. Wir suchen keinen Ort, sondern wir suchen eine Sache. Eine ganz bestimmte Sache, die der Pfeil aufgepiekst hat. Und wir wissen zumindest schon so viel. Mein Einstiegstipp, sehr teure Ticketpreise. Es ist nicht das Oktoberfest, das hatte der Eugen ja gerade gefragt. Es ist deutlich nördlicher als München, aber nicht nördlicher als Hannover, aber auch nicht viel südlicher als Hannover.

0: wahnsinnig viel südlicher als Hannover. Und wenn man jetzt mal Köln guckt, ist Köln schon
1: weit weg.
0: Weit weg. Es ist zwar auch eher westlich, aber es ist so, wenn man das jetzt auf der Karte sich anschaut, deutlich südlicher als Hannover. Sehr teure Ticketpreise. Wir hatten vorhin ja auch das Deichbrand-Festival und so weiter. Ich glaube, es gibt wenig Dinge in Deutschland, wo man Eintritt zahlen muss, die so teuer sind.
1: Mir fällt echt nichts mehr ein.
0: Nein? Willst du vor deinem letzten Nein schon aufgeben?
1: Können Sie es noch sagen?
0: Frag doch lieber mal, vielleicht noch mal irgendwas ins Blaue, so nach Bundesland oder nach irgendwie so einer Achse oder so, damit du den anderen noch mal weiterhilfst.
1: Nee, München.
0: Nein, nicht München. Nicht. Hast du jetzt gerade gefragt, Nähe München?
1: Ja.
0: Nein, das hatten wir doch schon.
1: Oh, ja.
0: Ach, das ist zu ernst. Ja gut, es ist halt einfach 2.12 Uhr, ne? Das ist halt einfach so.
1: Ich, dann müssen wir halt passen.
0: Wir wünschen dir eine sichere Weiterfahrt, Timo. Pass auf dich auf, dass du in der Schweiz heil ankommst, ne? Und wer macht weiter? 07221 2011. Gute Fahrt dir, Timo. Ciao.

0: Wir passen natürlich auch immer auf uns auf. 2.16 Uhr ist es. Der Dominik aus Hannover ist in der Leitung. So, und du bist gerade auf der A6 unterwegs. Na, da hast du was gesehen. Wildunfall. Wo denn?
1: Genau, und zwar zwischen Öhringen und Neuen.

0: Wald. Da liegt auf der linken Spur ein Reh oder ein Hirsch, das kann man nicht identifizieren. Ja. Rechts steht ein Smart mit Warnblinker auf dem Standstreifen. Die Front sieht auch nicht gut aus.
1: Alles klar. Dann fahrt vorsichtig, gute Fahrt. Danke dir fürs Melden, Dominik. Ciao.
0: Ja, bitte.

0: Hier ist die Popnacht. Sehr, sehr teure Ticketpreise. Nicht nördlicher als Hannover, aber geografisch auch nicht so wahnsinnig viel südlicher. Da steckt unser Deutschland-Dart-Fein heute Nacht und Michael aus Osnabrück möchte weiter versuchen, sich ranzufragen. Oder hast du eine konkrete Idee?
1: Ich will mich erstmal ranfragen.
0: Dann tu das.
1: Ist das eine Musikveranstaltung?
0: Im weitesten Sinne ja.
1: Handelt es sich um ein Festival?
0: Nein, das würde ich so nicht sagen.
1: Ein Open-Air-Konzert?
0: Auch nicht. Das ist schon ein zweites Nein. Eins darfst du noch.
1: Ist ein Stadionkonzert?
0: Ein Stadionkonzert, naja. Stadion ist ja dann, wär Stadion nicht auch sowas wie Open Air? Also natürlich nicht, wenn da ein Dach drauf ist. Aber nein, also kein Stadion. Auch nicht. Nein, damit sind wir schon durch, Michael. Das ging aber schnell.
1: Ja.
0: Schade, aber wir haben zumindest mal die Erkenntnis gewonnen, dass es sich im weitesten Sinne um eine Musikveranstaltung handelt. Sehr, sehr teure Ticketpreise für eine im weitesten Sinne Musikveranstaltung, so viel wissen wir. Nicht nördlicher als Hannover, aber geografisch auch nicht so wahnsinnig viel südlicher. Da sind wir doch schon auf einem guten Weg. Danke fürs Weitermachen, Michael.
1: Schön.
0: Wer hängt sich dran? 07221 2011 und findet raus, in welcher Sache unser Deutschland-Dart-Fein heute Nacht feststeckt in der Popnacht. 07221 2011.

0: 2.32 Uhr ist es.
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2: Bis zum Morgen bleibt es trocken und teils tropisch warm mit Tiefstwerten von 20 bis 14 Grad. Tagsüber ist es anfangs sonnig oder leicht bewölkt. Im Verlauf breiten sich dann Wolken aus, aber nur ganz vereinzelt gibt es einen Schauer bei 24 bis 31 Grad.
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3: Auf der A1 Münster Richtung Dortmund ist im Kreuz Dortmund-Unna die Verbindung zur B1 Richtung Dortmund bis zum 10. August gesperrt. Die A3 Oberhausen Richtung Arnheim ist zwischen Hamminkeln und Rees nach einem Unfall gesperrt. Die A3 Köln Richtung Oberhausen ist zwischen Kreuz Breitscheid und Kreuz Kaiserberg wegen Bauarbeiten bis 5 Uhr gesperrt. Auf der A42 Dortmund Richtung Kamp-Lindfort ist die Auffahrt Dortmund-Bodelschwing bis Montag früh gesperrt. Die A45 Gießen Richtung Dortmund ist zwischen Dillenburg und Haiger-Burbach wegen Brückenarbeiten bis 5.30 Uhr gesperrt. Umleitung ab Dillenburg über die U19.
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0: ja,
1: lassen.
0: Ja, hier ist die Popnacht. Wie immer mit Liebe gemacht. Von SWR 3 mit unseren Brüdern und Schwestern von Bremen 4, HR3, MDR Jump, NDR 2, RBB 888, SR1, WDR 2 und Dennis Tienert. Hi.

0: Und mal ein großes Hoch auf alle Rettungssanitäter, die heute Nacht arbeiten. Menschen wie Stan aus Kleve, hallo.
1: Ja, servus, hallo.
0: Bisher ist die Nacht relativ ruhig, oder?
1: Ja, so weit, so gut, ja.
0: Liegst du in deinem Ruheraum?
1: Aber
0: 4 Stunden bist du schon gefahren?
1: Ja, 4 Stunden bin ich schon gefahren. Von 7 bis 7 Uhr geht's.
0: Aber alles Menschen, die hoffentlich nur geringfügig verletzt waren oder so.
1: Ja, alles bis jetzt im Rahmen war alles okay.
0: Sehr gut.
1: Nicht allzu schlimm.
0: Und jetzt geben wir dir ein bisschen Abwechslung von den Dingen, die du da siehst immer in deinem Job und kümmern uns um unseren Deutschland-Dart-Pfeil, der ja irgendwo in einer Sache steckt. Wir haben wild geworfen auf die imaginäre Karte hier im Studio und wissen zumindest bisher so viel. Im weitesten Sinne ist es eine Musikveranstaltung mit sehr, sehr teuren Tickets. Nicht nördlicher als Hannover, aber geografisch auch nicht so wahnsinnig viel südlicher. Jetzt im Vergleich zu Köln oder München, was wir schon gehört haben. Und du sagst, du bist ein Profi in Ja-Nein-Fragen.
1: Spannend, was das heißt. Vielleicht. Profi ist zu weit gestellt.
0: Aber du hast schon gesagt, du bist sehr, sehr gut.
1: Ich spiele sie oft, Ja-Nein-Fragen,
0: okay. Sagen wir es mal so. Dann schieß mal los. Was ist deine erste Frage?
1: Sagen wir es mal so, wir können uns ja mal rantasten und fragen, ist es denn ein Event? Könnte man das als Event definieren?
0: Na klar, das ist ein Event, ja.
1: Okay,
0: das
1: ist auf jeden Fall ein Event. Mhm. Würden wir sagen, dauert das Event länger wie 2 Stunden?
0: Ja, deutlich länger als 2 Stunden.
1: Deutlich, also muss man keine Tipps geben. Ne?
0: Ja, okay, gut. Hallo.
1: Kein Cheaten
0: mehr. Der Erste, der keine Tipps von mir will.
1: So, deutlich länger wie 2 Stunden, okay. Geht es dort länger wie 6 Stunden? Das war
0: auch
1: echt zu weit gefragt.
0: Ja.
1: Okay, auch. Okay. Also länger wie 6 Stunden. Wir haben ja nicht gefragt, wir haben nur gefragt, nördlich oder südlich. Östlich, nördlich haben wir uns ja nicht rangetastet.
0: Richtig.
1: Ne? Wir haben gesagt, irgendwas in der Nähe Hannover, aber es gibt auch, also in der Höhe wäre auch Berlin. Mhm. Ist es ein Event, was eventuell in Hannover, Umgebung Hannover oder Umgebung Berlin stattfindet?
0: Nein.
1: Weder Umgebung Hannover noch
0: richtig.
1: Umgebung Berlin.
0: Ja, es ist ja, wie gesagt, wir haben uns ja auf diese Linie Hannover nur geeinigt, weil wir vorhin in München unterwegs waren und dann haben wir uns über Nürburgring nach Köln vorgetastet.
1: So.
0: Deswegen habe ich gesagt, es ist nicht nördlicher als Hannover, nicht wahnsinnig viel südlicher aus dieser Perspektive, aber es ist schon eher so südöstlicher von Hannover.
1: Ja, aber ich meinte, das hat Berlin.
0: Also ja, aber nee, Berlin ist, guck dir die Karte an, ist ungefähr auf einer Ebene, hast du ja selber gesagt.
1: Ist auf einer Ebene, okay. Also genau. Ist eher, was war es dann, eher südlicher?
0: Südöstlicher.
1: Entschuldigung, also südöstlicher war es, okay.
0: Aber Moment, ich vergaß, du möchtest ja keine Tipps von mir, ich nehme das zurück.
1: Genau, Entschuldigung, sehr gut. Okay, das ist mein erstes Nein schon mal, gut.
0: Ja.
1: Dann gehen wir mal in eine andere Richtung von der Location. Ist es denn ein Sportevent?
0: Nein.
1: Okay, ich habe echt an Sport, weil teuer.
0: Aber wie kommst du denn da drauf, wenn ich doch schon gesagt habe, es ist eine Musikveranstaltung? Wie kommst du dann auf Sport?
1: Naja, also ein Sportevent hat immer Konzerte, du hast gesagt, im weitesten Sinne.
0: Ja, okay, gut.
1: Also im weitesten Sinne haben die immer irgendwelche musikalischen, theatralischen Spiele da.
0: Okay,
1: also,
0: okay.
1: Es ist nicht ganz so im weitesten Sinne. Okay.
0: Nächste
1: also
0: Frage.
1: Ist es eine Form von einem Konzert?
0: Form von Konzert. Ja, doch, eigentlich schon, ja.
1: Okay, schwierig. Finden auch andere Dinge statt außer Musik?
0: Ja.
1: Okay.
0: An diesem Ort.
1: Mhm. Okay. Es ist kein Festival?
0: Ja.
1: Ja, genau. Es ist kein Festival, das hatten wir schon. Mein Gott, was könnte das sein? Dann gehen wir mal an den Preis ran. Wir könnten mal mit dem Preis spielen.
0: Ja.
1: Ist es teurer wie 200 Euro?
0: Ja. Deutlich.
1: Okay. Ist es teurer wie 500 Euro?
0: Ja.
1: Teurer wie 800 Euro?
0: Ja.
1: Wow.
0: Ich sag doch, das sind doch Ticketpreise, gibt's eigentlich aktuell gar nicht.
1: Okay. Ist es ein Ticket, was, sagen wir es mal so, man hat ja Tickets, ne, und dann hat man besondere Tickets, also VIP-Tickets oder etwas in diesem Preis.
0: Ja.
1: Also
0: ich weiß, was du meinst. Nee, das ist der normale Ticketpreis.
1: Das ist der normale Ticketpreis. Also das wäre der normale Ticketpreis. Gut. Mehr wie 1.000 Euro?
0: Ja.
1: Was zur Hölle ist denn das? Oh mein Gott.
0: Was zur Hölle?
1: Hab ich was Interessantes ausgesucht? Okay. Spannend.
0: Ich lieb's, mit welcher Passion du dabei bist.
1: Mann, das ist spannend. Wie gesagt, Ja-Nein-Spiele mag ich.
0: Ja.
1: aber ich habe echt an Motorsport, weil die sind echt toll. Oder insgesamt Sport, also Sportarten, so Boxing, Motorsport, da war viel, aber das ist es nicht.
0: Mach eine Frage. Das heißt, mach eine Frage draus.
1: Ja, ich überlege gerade, was kann ich noch fragen?
0: Ja.
1: Für die anderen zumindest, damit ich helfen kann.
0: Sozialer Typ, du bist ein guter Typ. Rettungssanitäter ja. halt.
1: Sport ist es nicht, ist es kein Sportevent.
0: Nee.
1: Das hast du schon gesagt.
0: Ja. Und du kannst auch jederzeit abgeben, wenn du möchtest, aber.
1: Ja, ja. Ich frage noch eine Frage.
0: Du gehst da mit einem gewissen Ehrgeiz ran, wie ich merke.
1: Ja, ja, klar. Muss. ist es.
0: Ja.
1: Nee, also. Nee, wo könnten wir es noch kollegialisieren? Okay, gehen wir nochmal im Preis ran. Ist es mehr wie 1500 Euro?
0: Ja.
1: Mehr wie 2000 Euro?
0: Ja.
1: Wow. Ist es mehr wie 3000 Euro?
0: Nein.
1: Okay, so, gut.
0: Jetzt dann haben wir dein drittes Nein. Na, endlich.
1: Aber dann haben wir es breit im Preis. Den ungefähren Preis. Okay,
0: ja,
1: okay.
0: Also zwischen 2000 und 3000 Euro ist der Preis für diese im weitesten Sinne Musikveranstaltung.
1: Im weitesten Sinne Musikveranstaltung. Das ist so fies.
0: Ja, es ist auch eine Art Konzert. Das hast du schon gut rausgekriegt. 07221 2011. Ey, im nächsten Break würde ich gerne auflösen, weil sonst müssen wir die 3 nach 3 verschieben, Leute. Wer hat eine Idee, was es sein könnte? Auf geht's. Danke dir, Stan, ciao, für dieses Ranfragen. Du hast wirklich gut geholfen. Gute Nacht dir. Mach's gut.
1: Gute Nacht. Ciao.
0: Hier ist die Popnacht. 07221 2011.

0: Schon wieder so Urlaubsheimkehrer in der Popnacht. Der Sebastian aus Bremen, guten Morgen.
1: Guten Morgen.
0: Ihr kommt aus Österreich gerade. War's schön da?
1: Ganz genau, es war fantastisch. Es war herrliches Wetter. Wir haben nette Leute kennengelernt, sind die Berge hoch trotz Hitze. Es war wunderbar.
0: Das ist wunderbar. Das freut uns sehr, dass ihr da so erholt seid. Und wann wird die Erholung wieder ausgelöscht? Müsst ihr schon wieder morgen arbeiten?
1: Zum Glück nicht. Also wir hatten eigentlich vor, morgen zurückzufahren, haben das jetzt aufgrund der hohen Temperaturen sozusagen auf die Nacht gelegt und haben den Vorteil, dass wir, wenn wir in der Früh zu Hause ankommen, dann auch noch frei haben den Tag.
0: Okay, gut. Und ihr habt gerade zugehört bei unserer letzten etwas längeren Spielrunde bei Stan, der aus Kleve, der sich sehr gut rangefragt hat an den Deutschland-Dart-Pfeil. Und wir wissen durch ihn jetzt im weitesten Sinne, suchen wir eine Musikveranstaltung. Man kann es auch als Konzert bezeichnen, mit sehr, sehr teuren Tickets zwischen 2.000 und 3.000 Euro. Nicht nördlicher als Hannover, aber geografisch auch nicht so wahnsinnig viel südlicher, eher so südöstlicher. Und du sagst, du hast eine Idee. Dann hau mal raus.
1: Ja, ich habe tatsächlich eine Idee, weil ich habe neulich mal was ganz Interessantes in der Zeitung gelesen, dass es ein Konzert gibt, was über, ich bin nicht sicher, mehrere Jahrzehnte oder sogar mehrere Jahrhunderte läuft.
0: Ja.
1: Und das ist wirklich ein Stück, was ein Künstler geschrieben hat. Das wird in der Kirche gespielt, auf der Orgel, aber die Töne werden nur alle paar Monate bis Jahre gewechselt und deswegen dauert das Musikstück von Anfang bis Ende eben diesen langen Zeitraum.
0: Warte ganz kurz, da kommt eine Eilmeldung rein aus dem Verkehrszentrum. Achtung, Falschfahrer auf der B10 Ulm-Augsburg. Zwischen Blaubeurer Tor und Ulm und in Ulm und Neu-Ulm kommt euch ein Falschfahrer entgegen. Fahrt äußerst rechts, nicht überholen. Auf der B10 Ulm-Augsburg zwischen Blaubeurer Tor in Ulm und Neu-Ulm ist ein Falschfahrer unterwegs. Vorsicht hier in beiden Richtungen. So, und das war mir, es reicht mir, was du gesagt hast. Das ist richtig!
1: Ja, Wahnsinn! Super, toll!
0: Wir haben mit dem Deutschland-Dart-Pfeil das langsamste und längst andauernde Orgelstück der Welt getroffen. Oder man kann auch einfach sagen, das längste Musikstück der Welt. Das spielt seit 25 Jahren in der St. Burkadi-Kirche in Halberstadt in Sachsen-Anhalt. Mhm. Es ist auf, Achtung, 639 Jahre angelegt. Der erste Ton kam 2001 aus der Orgel. Seitdem gab es insgesamt nur 17 Klangwechsel. Der letzte gerade erst diese Woche am Mittwoch, letzte Woche Mittwoch. Und dieser Ton spielt jetzt bis Oktober 2027. Also es wird doch nicht so häufig gewechselt, wie du gesagt hast. Und der allerletzte Ton wird 2046 ausklingen. Wer dabei sein will, kann jetzt schon Tickets kaufen und die dann vererben. Und diese Tickets kosten pro Person 2640 Euro. Guck mal.
1: Wahnsinn.
0: Oder?
1: Unglaublich.
0: Sowas haben wir hier in Deutschland. Wieder was Nettes kennengelernt. Lieber Sebastian, viel Spaß beim Auspacken. Kommt gut ins Bett.
1: Dankeschön.
0: Grüße nach Bremen.
1: Mach richtig aus. Herzlichen Dank für die Teilnahme.
0: Grüße. Tschüss. Hier ist die Popnacht.

0: 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Es ist 3 Uhr.
1: Die Nachrichten mit Kira Preuß. Guten Morgen.
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1: Bundesinnenminister Dobrindt reagiert auf den Drohnenzwischenfall am Flughafen Leipzig. Er will das Personal im Drohnenabwehrzentrum verdoppeln auf 300. Das ist aber noch nicht alles, wie Sven Weingärtner berichtet.
2: Auch die Zahl der Stützpunkte soll von 4 auf 8 verdoppelt werden. Im Alarmfall können die Spezialkräfte schneller an möglichen Einsatzorten wie Flughäfen, militärischen Einrichtungen oder Logistikknoten sein. Dobrindt will zudem, dass in Deutschland mehr zur Drohnensicherheit geforscht wird. Das Wettrüsten erfordere eigene Forschungseinheiten, um Schritt halten zu können, so Dobrindt in der Bild am Sonntag.
1: Im vergangenen Jahr sind bei humanitären Einsätzen auf der ganzen Welt 350 Helfer ums Leben gekommen. Das zeigen aktuelle Zahlen der Aid Worker Security Database, einer unabhängig geführten Datenbank. Dazu Klaus Reginek.
3: Laut dem Bericht ist die Zahl der getöteten Helfer im Vergleich zu 2024 nur leicht gesunken. Damals kamen 387 von ihnen ums Leben. Mehr als die Hälfte wurden im vergangenen Jahr im Gazastreifen getötet. Darüber hinaus wurden weltweit 322 Helfer verwundet und 235 entführt.
1: Und das ist auch noch Thema. Die Lockerung des Lkw-Fahrverbots hat in Nordrhein-Westfalen nicht zu mehr Staus geführt. Nach den Erfahrungen des WDR-Verkehrsstudios waren die Staus, die es am Sonntag gab, im üblichen Rahmen. Das kann sich zukünftig aber noch ändern. In Köln haben Tausende für die Rechte von schwulen, Lesben und queeren Menschen demonstriert. Sie wollten damit gut 2 Wochen nach dem tödlichen Anschlag auf den Christopher Street Day in Berlin ein Zeichen setzen. In Kirchhundem im Sauerland sind 8 Menschen bei einer mutmaßlichen Schwarzpulververpuffung verletzt worden. Der Keller, in dem das Unglück geschah, gehört dem Böller-Club, der verantwortlich ist für die Salutschüsse auf dem gerade stattfindenden Schützenfest. Vor der Küste Italiens ist eine der bedeutendsten archäologischen Entdeckungen der vergangenen Jahre gemacht worden. Ein mehr als 2000 Jahre altes Römerschiff, beladen mit Amphoren. Mehr von Tobias Bönte.
4: Gefunden wurde eigentlich durch Zufall von Fischern. Es wurden dann Taucher eingesetzt und die haben das dann eben weiter erkundet. Beeindruckenden Bildern dieser hunderten Amphoren, die dort liegen, die vermutlich für den Weintransport benutzt wurden. Das Ganze soll jetzt nach und nach geborgen werden und dann vermutlich in ein Museum kommen. Also wirklich ein großer Fund.
1: Das war WDR aktuell. Und dann schauen wir noch auf das Wetter in Nordrhein-Westfalen. Bis zum Morgen bleibt es trocken und teils tropisch warm bei Tiefstwerten von 20 bis 14 Grad. Tagsüber geht es sonnig und locker bewölkt los. Später breiten sich dann vom Niederrhein über das Münsterland bis nach Ostwestfalen-Lippe mehr Wolken in ganz NRW aus. Aber nur ganz vereinzelt wird es mal nass. Dazu in Schwerte 27 Grad, in Bad Münstereifel 28 Grad und in Hürth bis 30 Grad. Die Zeit, es ist 3.03 Uhr.
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5: Auf der A1 Münster Richtung Dortmund ist im Kreuz Dortmund-Unna die Verbindung zur B1 Richtung Dortmund bis zum 10. August gesperrt. Die A3 Köln Richtung Oberhausen ist zwischen Kreuz Breitscheid und Kreuz Kaiserberg wegen Bauarbeiten bis 5 Uhr gesperrt. Die A3 Oberhausen Richtung Arnheim ist zwischen Hamminkeln und Rees nach einem Unfall gesperrt. Auf der A42 Dortmund Richtung Kamp-Lindfort ist die Auffahrt Dortmund-Bodelschwing bis Montag früh gesperrt. Auf der A44 Kassel Richtung Dortmund ist im Kreuz Dortmund-Unna die Verbindung zur A1 Richtung Münster bis zum 20. August gesperrt. Auf der A44 Essen Richtung Düsseldorf ist die Auffahrt Essen-Heisingen bis Ende August gesperrt. Auf der A45 Gießen Richtung Hagen ist die Auffahrt Dillenburg bis zum 13. August wegen Kanalarbeiten gesperrt. Die A45 Gießen Richtung Dortmund ist zwischen Dillenburg und Haiger-Burbach wegen Brückenarbeiten bis 5.30 Uhr gesperrt. Umleitung ab Dillenburg über die U19.
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6: Mit Dennis Tienert, hallo Deutschland, hallo Welt. Und da ist es wieder, das tiefe, dunkle 3-Uhr-Loch, das uns das mit seinen Klauen gefangen hält. Aber wir befreien uns natürlich wieder mit euren 3 nach 3. Das machen wir immer, wenn wir uns hier treffen in der Popnacht. 3 Songs, die ihr hier in den Ring werft. Ich habe die Playlist schon freigeräumt. Ihr wisst ja wohl am besten, was euch jetzt wach hält. Die 2 goldenen Regeln, die ich euch auferlege, ist der Song, den ihr vorschlagt, der darf nicht heute Nacht schon gelaufen sein. Und er muss in unserer Datenbank drin sein. Das ist aber auch schon alles. Ansonsten ist alles erlaubt. Eure Vorschläge jetzt per WhatsApp oder Signal an die 07221 2011.
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Na? Ich gebe euch noch 5 Sekunden für euren Song, der euch aus dem 3-Uhr-Loch rausholt. In der totesten Stunde der Nacht hier für eure 3 nach 3. 07221 2011. Es sprudelt hier immer noch rein. Ich drücke jetzt auf Stopp. So. Die letzten 3 Songs habt ihr ganz viele tolle Songs geschickt heute Nacht. Und wir werden jetzt wie immer blind 3 dieser Ideen von euch hier rausziehen aus dem Postfach. Ich mach's immer mit Augen zu und scroll dann jetzt zum Beispiel 1, 2, 3, 4, 5, 6 mal runter und 1, 2 mal wieder hoch und lande auf Mandoline Mängel. Lieber Dennis, für die 3 nach 3 würde ich mir gerne Salva Mea von Faithless wünschen. Au, geil. Oh, ich glaube, das habe ich wirklich noch nie im Radio gespielt. Ich habe es nur gehört. Irgendwann in den 90ern das letzte Mal. Juhu! Okay, haben wir eingeloggt. Dann haben wir den nächsten Kandidaten. Wir scrollen noch mal ein bisschen weiter runter, damit alle auch, die kurz nach 3 geschickt haben, dran sind. So, und lande auf Tim. Für die 3 nach 3 darf natürlich wie immer Mr. Brightside nicht fehlen. Für die Motivation, gute Laune und Energie. Schöne Grüße aus der Bäckerei Krüger aus Suhl. Okay, auch das ist eingeloggt und dann brauchen wir noch ein Finale. Jetzt scroll ich mal so in die Mitte und lande bei Claudia aus Bremen. Sailing on the Seven Seas von OMD. Leute, die 3 nach 3 für heute Nacht stehen. Das sind sie. Auf geht's.

Ja, ja, Lena, Naima und Ralf aus Kanada, wie ihr hier gerade ins Studio schreibt, an 0722211. Hallo Popna. Wach bleiben ist für uns kein Problem. Hier ist es gerade erst 19.19 Uhr. Ja, ja, wer weiß. Ihr wärt bestimmt viel müder gewesen, wenn es die 3 nach 3 nicht gegeben hätte. Auch bei euch tagsüber. Deswegen sagen wir mal ganz lieb Danke an Mandolinmängel, die hier Faithless in den Raum geworfen hatte. Tim war mit dabei aus Suhl. Der war zuständig für Mr. Brightside. Und gerade das Finale OMD Sailing on the Seven Seas. Ein Vorschlag von Claudia aus Bremen hier für die 3 nach 3. Und es kam natürlich wie immer unfassbar viel mehr rein hier von euch. Und das Coole ist ja, die Woche können wir das jetzt komplett aufteilen. Also wenn ihr heute nicht dran wart, dann versucht es einfach morgen nochmal um 3 nach 3. Machen wir das hier wieder in der Popnacht. Achso, und ich habe hier gerade die Entwarnung gesehen aus dem Verkehrszentrum. Auf der B10 Ulm-Augsburg kein Falschfahrer mehr zwischen Blaubeurer Tor in Ulm und Neu-Ulm. Gute Fahrt durch die Nacht mit der Popnacht.

0: 3.29 Uhr ist es.
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2: Bis zum Morgen bleibt es trocken und teils tropisch warm mit Tiefstwerten von 20 bis 14 Grad. Tagsüber ist es anfangs sonnig oder leicht bewölkt. Im Verlauf breiten sich dann Wolken aus, aber nur ganz vereinzelt gibt es einen Schauer. Bei 24 bis 31 Grad. Am Dienstag gibt es viel Sonnenschein und nur lockere Wolken bei bis zu 27 Grad. Der Mittwoch wird wieder heißer bei bis zu 32 Grad.
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3: Auf der A1 Münster Richtung Dortmund ist im Kreuz Dortmund-Unna die Verbindung zur B1 Richtung Dortmund bis zum 10. August gesperrt. Die A3 Köln Richtung Oberhausen ist zwischen Kreuz Breitscheid und Kreuz Kaiserberg wegen Bauarbeiten bis 5 Uhr gesperrt. Auf der A42 Dortmund Richtung Kamp-Lindfort ist die Auffahrt Dortmund-Bodelschwing bis Montag früh gesperrt. Auf der A44 Essen Richtung Düsseldorf ist die Auffahrt Essen-Heisingen bis Ende August gesperrt. Die A45 Gießen Richtung Dortmund ist zwischen Dillenburg und Haiger-Burbach wegen Brückenarbeiten bis 5.30 Uhr gesperrt. Umleitung ab Dillenburg über die U19.
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0: 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Hi.

0: Leute, wir müssen noch was gerade rücken, weil das mit unserer Weltverbesserung vorhin ja nicht so gut geklappt hat.
1: Quizzen ohne Wissen.
0: Bei eben diesem Spiel. Wir hatten große Vorsätze. Es hat aber leider nicht geklappt. Nicht einen Karma-Joker konnte ich dem... wer war das eigentlich vorhin? Ich habe schon wieder den Namen vergessen. Jedenfalls haben wir nicht die Welt verbessert und das müssen wir jetzt nachholen. Deswegen habe ich mir einfach nochmal schnell 3 neue Quizfragen überlegt für heute Nacht, damit wir irgendwie das noch hinkriegen und unser Karma-Konto aufladen. Wer ist denn jetzt um 3.40 Uhr wach genug, um nichts zu wissen? Der meldet sich mal bei der 0722211. Wir spielen natürlich wie immer um einen Pott nach Goodie und eben um euer Karma. Wenn ihr also in die neue Woche mit vollem Karma-Konto starten wollt, dann ist das eure Chance. 3 Fragen gibt's mit jeweils 3 Antwortmöglichkeiten. Wenn euch die nicht weiterhelfen, könnt ihr aber auch einfach sagen, ihr wisst es nicht und ihr macht einfach irgendwas Nettes für einen anderen Menschen. So funktioniert das Spiel. 0722211.

0: Über die Autobahn der Republik ist der Hotte aus Graben in Bayern unterwegs. Guten Morgen, Hotte.
1: Guten Morgen.
0: Du hast ein E-Auto, ne? Unterm Hintern sozusagen.
1: Genau.
0: Und das ist relativ neu, das ist gebraucht?
1: Nein, neu.
0: Neu. Und das muss überführt werden von Graben nach Düsseldorf. Da hast du aber ganz schön was vorgenommen, du. Wie viel Ladepausen musst du da einlegen?
1: Wahrscheinlich zwei.
0: Ach, echt nur?
1: Ja.
0: Das geht ja, aber du fährst doch anständig, ne? Was ist maximal 120 oder so? Oder was fährt man da mit dem E-Auto?
1: Ja, dann kommt man relativ weit. Dann kommt man mit wenig Laden aus.
0: Ja. Na gut. Und du fährst natürlich jetzt um diese Uhrzeit, weil die Straßen frei sind. Und wir halten dich wach mit einer kleinen Runde Weltverbesserungsquiz. Quizzen ohne Wissen, das einzige Quiz, bei dem du nichts wissen musst und bei dem du mit allem, was du nicht weißt, die Welt verbessern kannst. Drei Fragen kriegst du mit jeweils drei Antwortmöglichkeiten. Wenn die dir nicht weiterhelfen, kannst du jede Frage mit einem Karma-Joker überspringen. Das ist irgendetwas Nettes, was du für einen anderen Menschen tust. Und es gibt auch eine Möglichkeit zu verlieren, solltest du dich auf eine falsche Antwort festlegen. Da machst du natürlich die Joker trotzdem, ne? Und das Pop nach Goodie wäre dann weg.
1: Oh.
0: Sehr gespannt. Und wir haben vorhin dieses Spiel ja schon mal gespielt und da habe ich keinen Karma-Joker bekommen. Deswegen einen will ich von dir mindestens haben.
1: Aha.
0: Aber vielleicht bist du auch nicht schlau genug und musst 3 ziehen. Das werden wir jetzt sehen. Also, Frage 1. Wie sieht das Zeichen aus, das ironische Aussagen kenntlich machen soll, aber im Alltag kaum genutzt wird? Also es hat sich tatsächlich mal jemand so 1899 überlegt, wie man ironische Aussagen schriftlicher Form kennzeichnen könnte. Und wie sieht dieses Zeichen aus? Wie ein auf dem Kopf stehendes Ausrufezeichen? Wie ein spiegelverkehrtes Fragezeichen? Oder wie das Frage-Rufzeichen, also ein Frage- und Ausrufezeichen in einem? Das Interrobang.
1: Antwort A.
0: Willst du dir da jetzt schon, weißt du das? Weißt du das denn sicher, lieber Hotte?
1: Nein.
0: Nein. So. Und jetzt willst du lieber zocken, anstatt die Welt zu verbessern? Du bist kein guter Mensch.
1: Ich zocke.
0: Nein, bitte. Ich empfehle dir es nicht zu tun.
1: Na gut,
0: ja.
1: Dann wähle ich Antwort B.
0: Nein, du sollst bitte jetzt einen Karma-Joker ziehen. Wir wollen die Welt verbessern. Was?
1: Dann ziehe ich einen Joker.
0: Ja, bitte.
1: Jawohl.
0: Und was machst du?
1: Ich tue für die Freundin die Töpfe spülen.
0: Was du nie tust sonst?
1: Was ich nie mache.
0: Muss sie das immer alleine machen? Okay, das ist mal akzeptiert. Es tut mir leid, dass ich da jetzt so streng war und dir das da entlocken musste, aber sonst wären wir wieder gescheitert. Das wäre falsch gewesen. Es ist ein spiegelverkehrtes Fragezeichen.
1: Also Antwort B war es.
0: Point d'ironie nennt sich das auch, kommt aus dem Französischen, hat es irgendein französischer Dichter mal ausgedacht, 1899 tatsächlich.
1: Noch nie gehört.
0: Guck mal, vielleicht sollten wir das mal verwenden, anstatt immer sowas wie Ironie oft zu schreiben oder so. Einfach dieses spiegelverkehrte Fragezeichen. So, heute vor 33 Jahren ist der Louvre in Paris als Museum eröffnet worden. Kleine Rechenaufgabe. Wenn wir uns jedes der rund 35.000 ausgestellten Kunstwerke da ohne Pause für jeweils genau 10 Sekunden angucken würden, also am Stück hintereinander, wie lange bräuchten wir für den gesamten Museumsbesuch? A. Knapp 24 Stunden. B. Etwas mehr als 4 Tage. Oder C. Fast 2 Wochen.
1: B.
0: Das ist richtig. Mehr als 4 Tage. Hast du es ausgerechnet oder geraten?
1: Nee, das habe ich geraten.
0: Glück gehabt. So, letzte Frage. Wir haben vorhin schon gehört, heute hat die Acetylsalicylsäure Geburtstag, ne? 1897 das erste Mal hergestellt worden vom Chemiker Felix Hoffmann. Viele kennen die heute unter dem Namen Aspirin, auch wenn es natürlich noch andere Marken gibt, ne? Wie ASS und so. Von welchem Kraut, aus dem man Vorstufen von Salicylsäure gewinnen kann, leitet sich der Name Aspirin ab? A. Von der Eseldistel. B. Von der Silberweide. Oder C. Von der echten Medesüß?
1: Nee, das weiß ich auch nicht. Da muss ich auch
0: nochmal einen Joker ziehen. Ja! Mach es! Was machst du?
1: Da ziehe ich einen Joker.
0: Ja, los. Welchen?
1: Dann tue ich von der Freundin, die ja nicht bei mir wohnt,
0: ja,
1: mit dem Hund ausgehen, was ich auch nie mache.
0: Crazy, warum machst du so wenig? Du bist ja eine faule Socke, Hotte. Das muss sich ändern. Gut, dass wir dieses Spiel mal gespielt haben. Vielleicht ist es der Beginn von was ganz Großem. Machst du öfter mal was für deine Freundin. Die echte Medesüß ist richtig, weil der botanische Name von der echten Medesüß ist Spiraea ulmaria. Und das A kommt von Acetyl und das Spier von der Spiersäure aus dieser Pflanze. Und dann hat man da, wie man das bei Medikamenten ja öfter mal gemacht hat, dieses In noch angehängt, also Aspirin. So.
1: Ja, das muss
0: Würdest
1: man
0: du natürlich sagen, du hättest bei diesem Spiel etwas gelernt, lieber Hotte?
1: Ja, in jedem Fall.
0: Sehr gut. Guck mal, wir haben zweimal die Welt besser gemacht. Besser kannst du nicht laufen. Jetzt kann ich auch beruhigt aus dieser Sendung gehen später. Hotte, dir noch eine gute Weiterfahrt. Komm bald an in Düsseldorf, ja?
1: Jawohl.
0: Mach's
1: danke.
0: Gut. Ciao.

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1: Die Nachrichten mit Kira Preuß. Guten Morgen.
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1: Das gelockerte Sonntagsfahrverbot für Lkw hat in Nordrhein-Westfalen nicht zu mehr Staus geführt. Nach den Erfahrungen des WDR-Verkehrsstudios hat sich der Sonntag in Sachen Verkehr kaum von anderen unterschieden. Das wird sich nach Ansicht von Roman Suthold vom ADAC Nordrhein noch ändern.
2: Wir werden aber in den nächsten Wochenenden merken, dass mehr LKWs unterwegs sind. Die Logistikunternehmen werden sich darauf einstellen und entsprechend umdisponieren.
1: Die Neuregelung wurde erst am Freitagabend bekannt gegeben. Sie soll es möglich machen, Güter auf der Straße zu transportieren, die wegen des Niedrigwassers gerade nicht mit Schiffen auf dem Rhein transportiert werden können. Der schwere Waldbrand in der kanadischen Provinz British Columbia ist noch immer nicht unter Kontrolle. Mehr als 20.000 Menschen sind bereits vor den Flammen geflohen, berichtet Giselle Uecker.
3: Hohe Temperaturen und dichter Rauch erschweren die Löscharbeiten. Einsatzkräfte versuchen unermüdlich, Häuser am Rand der Gemeinde Summerland zu schützen. Unterstützung erhalten sie dabei von Kollegen aus dem Ausland, unter anderem Mexiko, Australien und Neuseeland. Ein Teil der Feuerfront hat inzwischen den Okanagan-See erreicht und wurde dadurch verlangsamt. Wie viele Häuser und Gebäude am Ende beschädigt sein werden, ist derzeit nicht absehbar. Auch nicht, wann die Menschen wieder zurück in ihr Zuhause können.
1: Und auch das ist gerade Thema. Bundesinnenminister Dobrindt will nach einem Bericht der Bild-Zeitung zufolge das Personal im Drohnenabwehrzentrum auf 300 verdoppeln. Hintergrund ist ein Zwischenfall am Flughafen Leipzig. Im vergangenen Jahr sind bei humanitären Einsätzen auf der ganzen Welt 350 Helfer ums Leben gekommen. Mehr als die Hälfte starben nach Angaben einer unabhängig geführten Datenbank im Gazastreifen. In Kirchhundem im Sauerland sind 8 Menschen bei einer mutmaßlichen Schwarzpulververpuffung verletzt worden. Der Keller, in dem das Unglück geschah, gehört dem Böller-Club, der für die Salutschüsse auf dem gerade laufenden Schützenfest verantwortlich ist. Eine Erfolgsmeldung von der Tour de France der Frauen. Zum ersten Mal hat eine deutsche Radfahrerin bei der Rundfahrt das weiße Trikot als beste Nachwuchsfahrerin gewonnen. Antonia Niedermeyer wurde in der Gesamtwertung Vierte. Und das erhofft sie sich von ihrem Erfolg.
4: Ja, ich hoffe, dass es eine Inspiration ist für die ganzen jungen Mädchen, die Radfahren. Also ich hoffe, dass ich es damit irgendwie begeistern kann und aufs Rad kriegen kann.
1: Gewonnen hat die Tour de France Demi Vollering aus den Niederlanden. Und das Wetter in Nordrhein-Westfalen. Bis zum Morgen bleibt trocken und teils tropisch warm bei Tiefstwerten von 20 bis 14 Grad. Tagsüber geht es sonnig und locker bewölkt los. Später breiten sich dann mehr Wolken aus, aber nur ganz vereinzelt wird es mal nass. In Hattingen 27, in Warburg 29 und in Düren 30 Grad. Am Dienstag viel Sonnenschein und nur lockere Wolken bei bis zu 27 Grad. Die Zeit, es ist 4.03 Uhr.
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5: Auf der A1 Münster Richtung Dortmund ist im Kreuz Dortmund-Unna die Verbindung zur B1 Richtung Dortmund bis zum 10. August gesperrt. Die A3 Köln Richtung Oberhausen ist zwischen Kreuz Breitscheid und Kreuz Kaiserberg wegen Bauarbeiten bis 5 Uhr gesperrt. Auf der A42 Dortmund Richtung Kamp-Lindfort ist die Auffahrt Dortmund-Bodelschwing bis Montag früh gesperrt. Die A45 Gießen Richtung Dortmund ist zwischen Dillenburg und Haiger-Burbach wegen Brückenarbeiten bis 5.30 Uhr gesperrt. Umleitung ab Dillenburg über die U19.
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6: Popnacht. Na sorry, da war mein Finger zu schnell. Dennis Tienert, hallo Deutschland, hallo Welt. Wir müssen kurz Safia aus Emmelshausen verarzten. Die liegt immer noch wach im Bett um 4.04 Uhr, obwohl sie in 2 Stunden schon wieder aufstehen muss, schreibt sie an die 0722-2111, um ihr soziales Jahr in der Schule zu starten. Wir alle fühlen es total, Safia, die Aufregung vor dem ersten Tag. Das wird vielleicht ein harter Tag nach dieser Nacht heute, aber ich verspreche dir, es wird gut. Ja, für dich jetzt Michael Patrick Kelly. Run free.
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Chemical, Post Malone um 4.13 Uhr. Die Popnacht am frühen Montagmorgen. Wir geben uns größte Mühe, euch schon jetzt, falls es nötig, die Müdigkeit aus dem Gesicht zu bügeln, indem wir euch beschäftigen und fordern. Und damit ihr nicht darüber nachdenkt, dass schon wieder Montag ist und wie gemütlich das eben noch im Bett war. Wir gehen zusammen auf eine neue Schnipseljagd. Das ist unser kleines Musikspiel, bei dem ich euch ein Sample, also einen Schnipsel vorspiele. Und ihr sagt mir für ein Popnacht-Goodie, welcher Song auf dem Rücken dieses Samples einen Hit gelandet hat. Und heute ist das ziemlich witzig, weil normalerweise haben wir ja immer Samples aus Originalsongs, die kaum einer kennt, die schon uralt sind und so. Und ihr sagt mir dann, welcher Song ist damit berühmt geworden. So, dieses Sample von heute, das stammt aber nicht aus irgendeinem Song, sondern aus einer Musiksoftware, die, ich glaube, in den 90ern und Anfang der 2000er, in den frühen 2000er Jahren, irgendwie weit verbreitet war. Ich glaube, das hieß Music Maker, Magic's Music Maker. Ich weiß nicht, ob es den noch gibt. Und da gab es so eine Sounddatenbank. Jeder konnte da irgendwie, jeder Laie konnte da mit vorgefertigten Samples irgendwelche Songs zusammenschieben. Und daraus gibt es eine Datei, die heißt Adlibs Try A6 und die klingt so, Achtung. Oh yeah, yeah. So, und daraus wurde ein Hit, den ihr alle kennt, da bin ich mir sicher. Ich mach's nochmal, Achtung. Oh yeah, yeah. Euer Job ist es mir zu sagen, wie heißt dieser Song? 07221 2011. Ein Pop nach Goodie hier.

0: Okay, es gibt diese Musikproduktionssoftware Magic Music Maker doch tatsächlich immer noch. Da muss ich noch ein paar andere Namen nennen hier, damit es nicht als Werbung durchgeht. Was haben wir denn noch? Fruity Loops Studio, Ableton und Cubase. So, ich glaube, jetzt müssten alle beruhigt sein. Wir suchen den Hit, der sich das Sample genommen hat, was in dieser Software drin war, wo quasi jeder Musiklaie sich irgendwelche Songs zusammenschrauben konnte, so in den 90ern, Anfang der 2000er. Das File heißt Adlibs Dry A6 und klingt so.
1: Oh yeah, yeah.
0: Und man mag es kaum glauben, daraus ist ein Hit geworden, den ihr alle kennt, ich bin mir sicher. Susi aus Wendling ist sich auch sehr sicher. Guten Morgen.
2: Hallo, guten Morgen.
0: Was ist es denn?
2: Mr. Sexobeat von Alexandra Stan.
0: Wir hören mal. Glückwunsch, es poppt nach Goodie. Gibt's für euch. Schicken wir euch zu. Wir können uns aber ein bisschen Zeit lassen, weil ihr seid gerade auf dem Weg in den Urlaub, ne? Nach Italien, wie schön.
2: Genau.
0: Mann ist dabei, zwei Kinder. Einmal 3 Jahre und einmal 10 Monate. Ist das der erste Urlaub mit dem Baby?
2: Wir waren schließlich am Kiezsee einmal.
0: Ach, guck mal. Der kommt aber rum schon. Oder sie, ich weiß
2: wir
0: nicht. Junge oder Mädchen?
2: Zwei Mädels haben wir.
0: Ach, guck mal, glücklich.
2: Ja.
0: habt ihr euch beide das so gewünscht oder ist einer von euch, der sagt, oh, es hätte auch ein Junge sein können?
2: Nö, ist schon gut so, wie es ist.
0: Okay. Dann habt dort eine gute Zeit in Venedig.
2: Vielen Dank.
0: Und kommt bitte heil zurück, damit ihr den Elch oder was auch immer ihr kriegt. Ich vergesse gerade, dass wir in der Popnacht sind. Das ist ja das Popnacht-Goodie, was ihr zugeschickt bekommt. Was ihr auf jeden Fall ehrenhaft in Empfang nehmen. Ja.
2: Super, vielen Dank.
0: Liebe Grüße. Tschö.
2: Danke.

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2: Es ist 4.30 Uhr.
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3: Bis zum Morgen bleibt es trocken und teils tropisch warm mit Tiefstwerten von 20 bis 14 Grad. Tagsüber ist es anfangs sonnig oder leicht bewölkt. Im Verlauf breiten sich dann Wolken aus, aber nur ganz vereinzelt gibt es einen Schauer bei 24 bis 31 Grad.
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4: Die A3 Köln Richtung Oberhausen ist zwischen Kreuz Breitscheid und Kreuz Kaiserberg wegen Bauarbeiten bis 5 Uhr gesperrt. Auf der A42 Dortmund Richtung Kamp-Lindfort ist die Auffahrt Dortmund-Bodelschwing bis Montag früh gesperrt. Auf der A44 Essen Richtung Düsseldorf ist die Auffahrt Essen-Heisingen bis Ende August gesperrt. Die A45 Gießen Richtung Dortmund ist zwischen Dillenburg und Haiger-Burbach wegen Brückenarbeiten bis 5.30 Uhr gesperrt. Umleitung ab Dillenburg über die U19.
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2: Die Popnacht hier mit Liebe gemacht von SWR3 mit unseren Brüdern und Schwestern von Bremen 4, HR3, MDR Jump, NDR 2, RBB 888, SR1, WDR 2 und Dennis Tienert. Hi. Hallo.

0: Hier ist eure Popnacht um 4.41 Uhr. So, und nach dem Training von euren Stirnmuskeln, als ihr überlegt habt, was denn wohl der gesuchte Song bei der Schnitzeljagd war, kümmern wir uns jetzt um die Muskulatur rund um Mund und die Augen. Ein bisschen lachen, wenn alles gut läuft. Zusammen mit Özcan Kosa. Der ist inzwischen einer der erfolgreichsten Comedians. Darum auch zum Beispiel auf Tour mit den besten Comedians Deutschlands. Und offenbar manchmal auch im Knast.
1: Justizvollzugsanstalt Heilbronn. Ein Kumpel von mir ist Wärter, hat gemeint, Özcan Bruder, kannst du dir vorstellen, bei uns im Gefängnis eine Show zu machen für die Insassen? So, natürlich, Bruder. Ich wusste ja, dass ich ins Gefängnis reingehe, aber wieder raus darf. So Kanaken Real Life Monopoly, weißt du? Und ich hatte Höhenflug, Justizvollzugsanstalt Heilbronn, meine Plakate hingen Özcan Kosa live links und rechts. Und ich hatte so Höhenflug, bin so vorgelaufen. Und die Polizisten waren draußen mit Maschinengewehr. Und dann sagte eine so, wo wollen Sie hin? Ich so, Entschuldigung, ich habe einen Auftritt. Der so, geh durch den Sicherheitsbereich. Obwohl ich auf dem Plakat bin, der so, verpiss dich. Ich so, okay, Entschuldigung. Ich gehe durch diesen Metalldetektor, auf einmal macht so, ein Polizist, kommen Sie mit. So, wohin? Rein jetzt! Dann hat er in so einen Raum zugemacht, der so, ausziehen. Ich zieh mich aus, bis auf Boxershorts, er so komplett. Ich so, Moruk, mach wenigstens Musik an, Lamm, was ist los mit dir? Und auf einmal zieht der Polizist so einen Gummihandschuh an. Und ich so, ja, jetzt! Dann hat er gesagt, nicht nur Sie machen Witze. Ich mach doch jetzt nicht den Finger in den Arsch. Das macht der Kollege.
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war doch für unseren Auftakt dieser gemeinsamen Popnachtwoche schon mal ganz okay, oder? Da sind wir doch gut zusammen reingekommen und morgen machen wir genau da weiter. Da bleibt mir nur noch die Popnacht mit euch sicher zu verwahren und ordnungsgemäß abzuschließen, weil alles, was zwischen Mitternacht und jetzt geschah, bleibt unter uns. Ist doch klar. Kommt gut durch den Montag. Das war die Popnacht für heute mit Dennis Thiener. Tschüss.

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1: Die Nachrichten mit Kira Preuß. Guten Morgen.
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1: Die Lockerung des Sonntagsfahrverbots für Lkw hat in Nordrhein-Westfalen nicht zu mehr Staus geführt. Die Staus, die es gab, hielten sich nach den Erfahrungen des WDR-Verkehrsstudios im üblichen Rahmen. Christina Hövelhans mit möglichen Gründen.
2: Spediteure in NRW sagen, dass die Fahrer natürlich weiterhin ihre Ruhezeiten einhalten müssten und dass es für die Masse an Gütern gar nicht genug Zugmaschinen gäbe. Schließlich braucht es für die Ladung eines üblichen Frachtschiffs mehr als 250 Lkw. Und außerdem können nicht alle Güter, die sonst auf Schiffen transportiert werden, auf Lastwagen umgeladen werden.
1: Im vergangenen Jahr sind bei humanitären Einsätzen auf der ganzen Welt 350 Helfer ums Leben gekommen. Das zeigen aktuelle Zahlen der Aid Worker Security Database, einer unabhängig geführten Datenbank. Klaus Reginek berichtet.
3: Laut dem Bericht ist die Zahl der getöteten Helfer im Vergleich zu 2024 nur leicht gesunken. Damals kamen 387 von ihnen ums Leben. Mehr als die Hälfte wurden im vergangenen Jahr im Gazastreifen getötet. Darüber hinaus wurden weltweit 322 Helfer verwundet und 235 entführt.
1: Und auch das ist gerade wichtig. In Südfrankreich ist wieder ein Waldbrand ausgebrochen, etwa 140 Kilometer nordwestlich von Montpellier. Am Abend wurden zwei Dörfer evakuiert, rund 270 Feuerwehrleute waren im Einsatz. In Birmingham beginnen heute die Leichtathletik-Europameisterschaften. Es sind die ersten auf britischem Boden. Deutschlands größte Chancen auf eine Medaille gibt es im Kugelstoßen und im Zehnkampf. In Datteln ist am Abend eine Person aus dem Dortmund-Ems-Kanal gerettet worden. Sie war von einem Schiff ins Wasser gefallen, das dort vor Anker lag. Ein zufällig vorbeifahrendes Schiff konnte die Person retten. In Kanada musste ein Flug gestrichen werden wegen eines kleinen Kindes, das sich nicht hinsetzen und anschnallen wollte. Die Crew und ein Elternteil hatten mehrfach versucht, es dazu zu bringen, aber erfolglos. Das Flugzeug musste schließlich zum Terminal zurückkehren, um beide von Bord zu bringen. Wegen der entstandenen Verzögerung konnte die Maschine nicht mehr rechtzeitig abheben, bevor die Start- und Landebahnen für die Nacht gesperrt wurden. Die Passagiere wurden auf einen Flug am nächsten Tag umgebucht. Das war WDR aktuell.
4: Das ist ja eine überragende Geschichte.
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4: Guten Morgen, es ist 5.03 Uhr. Fabian hat den Verkehrsservice für euch.
5: Ja, schönen guten Morgen, euer WDR 2 Verkehrsservice. Schauen wir auf die A45 in Hessen, wenn ihr in Richtung NRW unterwegs seid. Also Gießen Richtung Hagen, zwischen Dillenburg und Heiger-Burbach. Da Brückenarbeiten noch etwa eine halbe Stunde lang gesperrt. Und bei der Bahn hören wir, die Strecke zwischen Werdohl und Altena im Sauerland ist heute Morgen erstmal nicht befahrbar. Grund dafür sind Bauarbeiten, ist aber wohl nachher vorbei. Und zwischen Wuppertal und Solingen fährt die S7 nicht. Da müssen mehrere Züge repariert werden. Kommt trotzdem gut und sicher an.
4: Ich habe ein bisschen ein schlechtes Gewissen, habe ich das Wetter gerade abgewürgt.
5: Ich dachte auch, Wetter wäre doch noch interessant gewesen. Heute wird es heiß.
4: Wird heiß?
5: Ja.
4: Ja. Aber jetzt gerade.
5: Aber nicht mehr ganz so wie gestern, glaube ich.
4: Gerade fand ich, war ein ganz entspanntes Lüftchen auf dem Rädchen. So.
5: Ja,
4: das ist
5: doch
4: eine
5: auch
4: Top-Wettervorhersage jetzt gewesen.
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4: Drei Wochen frei und dann hat sie so eine Energie, dass sie hier so reinknallt. Buongiorno, wir sind wieder zurück.
5: Guten Morgen.
4: Wie sagt man da, wo du herkommst?
5: Finnisch? Mhm. Ich habe keine Ahnung, diese Sprache ist so kompliziert. Ich weiß, was Danke heißt, das ist auch alles.
4: Und?
5: Kitos.
0: 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Mhm.

0: 5:09 Uhr. Guten Morgen, ihr Lieben. Wer wieder zwei Club der Frühaufsteher. Ja, läuft, ne?
1: Ferien!
0: Ja. Ach ja, können diese Ferien jemals aufhören?
2: Alles irgendwie entspannter seit 3 Wochen, ne? Für viele Urlaub, klar. Aber auch bei der Arbeit, im Alltag, weniger Staus, mehr Parkplätze in den Städten. Ihr merkt es alle seit 3 Wochen.
0: Aber 3 Wochen sind um, ne? 3 Wochen sind um, ist Halbzeit. Das heißt aber auch, es kommen noch 3 Wochen. Aber die schmelzen sehr schnell dahin.
2: Ich fürchte auch.
0: Wir spielen das WDR2 Halbzeitquiz.
2: So sieht's aus.
0: Wer hat noch keine exklusive WDR2 Club der Frühaufstehertasse mit Western Skyline?
2: Ruft jetzt an 0800 567 8222. Vielleicht ist die Chance auch ein bisschen größer, wenn viele jetzt gerade irgendwo im Urlaub sind oder noch pofen.
0: Auch das,
2: ne?
0: Auch das WDR2 Halbzeitquiz. 0800 567 8222.
2: Jetzt ist es gleich 11 Minuten nach 5. Kommt gut raus.

0: Schlafbauch.
1: Klingt so wach. 25. Guten Morgen, ihr Lieben. WDR2-Club, der Frühaufsteher. Ja, unsere Nachbarn gehen ab heute wieder zur Schule.
0: Mhm. Hessen, Rheinland-Pfalz waren die Straßen am Wochenende auch schon voll. In Bremen und Niedersachsen geht es am Mittwoch wieder los mit der Schule.
1: Ja, bei uns im Westen erstmal Ferien Halbzeit. Ja. Und deswegen spielen wir das WDR2 Halbzeit-Quiz. Mit Martin aus Haltern am See. Guten Morgen, Martin.
2: Guten Morgen.
0: Hi.
1: Inwiefern bist du von den Ferien betroffen?
2: Meine Kinder haben Ferien noch und ich hatte jetzt Ferien. Ich muss auch heute den ersten Tag wieder los.
1: So wie wir. Ja. Und bist du auch fit?
2: Ja.
1: Ja, top.
0: Welcome back. Martin, pass auf. Ja. Drei Fragen zur Ferienhalbzeit. Wenn du zwei von drei richtig hast, kriegst du unsere richtig schicke und absolut exklusive WDR2-Club der Frühaufsteher-Tasse mit Westenskyline drauf. Okay?
2: Die würde ich mich sehr darüber freuen. Ich werde mein Bestes geben.
0: Die ist echt toll.
1: Was für ein Einstieg ins Arbeitsleben mit so einer Tasse.
2: Ja. Ja.
1: Komm, wie oft können Schülerinnen und Schüler, also auch deine Kinder, bei uns im Westen noch ausschlafen, bevor sie wieder in die Schule gehen? A. 12-mal, B. 22-mal oder C. 32-mal?
2: 22-mal.
1: Boah, das heißt ja wie aus der Pistole, das ist natürlich richtig.
2: Hab ich meine Tochter gestern gefragt, wie lange sie noch Ferien hat.
1: So, kannst du mal schön ausrechnen. Welches Bundesland ist vergangene Woche als letztes in die Ferien gestartet? A. Bremen, B. Brandenburg oder C. Bayern?
2: Bayern.
1: Wie immer Bayern. Ja. Richtig.
0: Das ist es schon.
2: Super.
1: Ich hätte aber auch die dritte Frage noch sehr gut gefunden. Die würde ich gerne nochmal nachschieben.
0: Ja, bitte.
1: Lieber Martin, die dritte Frage. Worauf freust du dich in der zweiten Ferienhälfte am meisten?
2: Auch auf die freie Zeit mit den Kindern.
1: Das ist die richtige Antwort. Die Tasse kommt und hab einen guten ersten Tag.
2: Ja, danke schön. Da freue ich mich echt. Super.
0: Mach's gut.

0: Hier ist euer WDR2-Morgenmagazin. Wir haben die erste Kaffeetasse auf der Faust.
1: Jawohl.
0: Es kann losgehen gleich mit Nachrichten und Kerstin.
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3: Um 5.30 Uhr mit Kerstin Bonn. Guten Morgen.
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3: Die Lockerung des Fahrverbots für Lkw am Wochenende hat in Nordrhein-Westfalen nicht zu mehr Staus geführt. Die Lage auf den Autobahnen war laut WDR-Verkehrsstudio auch gestern weitgehend normal. Das NRW-Verkehrsministerium hatte das Lkw-Fahrverbot am Freitag ausgesetzt für Güter, die wegen des Niedrigwassers nicht mehr per Schiff transportiert werden können. Der Fall um einen Krankenpfleger, der bereits wegen 10-fachen Mordes im Gefängnis sitzt, nimmt größere Dimensionen an. Laut Aachener Staatsanwaltschaft wird mittlerweile in mehr als 120 weiteren Verdachtsfällen ermittelt. Der Ex-Pfleger hatte in einer Klinik in Würselen schwerkranken Menschen tödliche Medikamente verabreicht. In Südfrankreich ist wieder ein neuer Waldbrand ausgebrochen, etwa 140 Kilometer nordwestlich von Montpellier. Am Abend wurden zwei Dörfer evakuiert. Rund 270 Feuerwehrleute waren im Einsatz, auch mit Löschflugzeugen. Bei dem extrem heißen und trockenen Wetter sind in Frankreich schon mehrere große Waldbrände ausgebrochen. Bei den Schwimm-Europameisterschaften in Paris fangen heute die Wettbewerbe im Becken an. Zu den deutschen Hoffnungsträgern zählt 400-Meter-Olympiasieger Lukas Mertens. Die Freiwasserschwimmer und die Wasserspringer haben in den ersten Tagen schon 18 Medaillen für Deutschland gewonnen. Das war WDR aktuell.
0: Und wir haben die große Freude, den Morgen mit Claudia Barbonus zu verbringen aus unserer WDR2-Wetterredaktion.
4: Heute ist ganz meinerseits. Herzlich willkommen zurück. Wie schön, dass ihr da seid.
0: Ja, und ebenso. Wir haben, glaube ich, gutes Wetter mitgebracht. Nicht, dass ihr das nicht gehabt hättet, aber es geht so weiter.
4: Es geht so weiter. Heute wieder Sonnenschein, zwischendurch mal ein paar kompaktere Wolkenfelder. Man darf berechtigte Zweifel daran haben, dass an den angekündigten Schauern viel Wasser dran ist. Aber hier und da kann es mal so ein bisschen tröpfeln. Und dazu gibt es einen teilweise böigen Wind. 23 bis 31 Grad heute. Kommende Nacht wird's kühler und morgen auch.
0: Dankeschön.
1: Guten Morgen, hier ist euer WDR2 Ferienverkehrsservice. Bedeutet noch keine Staus auf unseren Autobahnen. Und bei der Bahn hören wir, die Strecke zwischen Rommerskirchen und Mönchengladbach ist gerade nicht befahrbar. Grund sind da Bauarbeiten. Und zwischen Wuppertal und Solingen fährt die S7 nicht. Da müssen mehrere Züge gerade repariert werden. Hoffentlich geht's schnell. Kommt gut durch.
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0: Leute, wir kennen BFF forever, ever, ever, ever. Best Friend, ne?
4: Sure.
0: Forever,
4: sure.
0: Forever.
1: Best Friends forever.
0: Ja, aber es gibt auch noch BBF.
1: B?
0: BF. Best Bad Friend. Merkst du selber. Michael, ja. Patrick Kelly und Ray Garvey.

0: 5.39 Uhr, guten Morgen. Also 26 cm in Rees, 13 cm in Düsseldorf, 62 cm noch in Köln. Wir gucken schon länger auf die sinkenden Pegelstände der Flüsse bei uns im Westen, aber so leer kennen wir unsere Gewässer nicht.
1: Wenn ihr den Rhein in den letzten Tagen mal gesehen habt, es fahren deutlich weniger Schiffe über unsere wichtigste Wasserstraße. Die Waren, die Schiffe normalerweise transportieren, sollen deswegen jetzt mehr auf Lastwagen gefahren werden. NRW hat dafür das Sonntagsfahrverbot für Lkw gelockert, gestern zum ersten Mal.
0: Boah, da dachte ich auch, wird knackig auf der Straße und dann wird wahrscheinlich voll, da wenn sonntags jetzt auch noch die Lkw unterwegs sind. Und wie war's?
2: Ich hab's heute Morgen im Radio gehört und hab da eigentlich mit gerechnet, dass es schlimmer wird. Aber bis jetzt bin ich eigentlich guter Dinge. Das ist noch nicht so.
3: Doch, es ist voller. Wir sind von einem Stau in den anderen gefahren. Das ist schon mehr.
0: Ja, aber wir sollten Verständnis haben, weil die fahren unsere Sachen hin und her, ne? Auf wie viel Lkw-Verkehr müssen wir uns denn da einstellen in den kommenden Wochen? Da gucken wir heute Morgen nochmal drauf.
1: Und wir fragen auch, welche Lösungen helfen noch, um die Probleme mit dem Niedrigwasser abzufangen? Auf der Straße, Schiene und auf dem Wasser.
0: So, und Aachen macht sich parat.
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1: Oh. Das wäre eine ganz große Nummer, die Weltmeisterschaft im Reiten. 800 Reiterinnen und Reiter sind dabei, 2 Wochen lang in Aachen.
0: Und ja, unbedingt Aachen. Kannst ein Pferd nach Zwecken und fragen, wo macht man so eine Reitsause am besten? Sagt das Pferd immer Aachen. Sieht unser Soße hier auch so.
5: Wenn es ein Branding für den Reitsport gibt, ist es Aachen wie im Tennis Wimbledon. Ja. Es kommen die besten Pferde, die besten Reiterinnen der Welt, die besten Kutschen und alles dahin. Aachen ist Aachen. Mehr muss ich nicht sagen.
0: Aachen ist Aachen. ARD Reitsport Papst. Carsten Soestmeier ist natürlich auch mit dabei. Morgen die große Eröffnungsfeier zeigen wir im WDR Fernsehen. Ja. Oder ihr seid live dabei.
1: Wir spielen mit euch jetzt gleich um kurz nach 6 schon um Tickets. 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
0: Boah, stellt euch einfach vor, Sommerabend, leichter Wind, ab nach Aachen, Pferdegala gucken.
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0: Freunde, ich guck mal hier auf den Tacho. Es ist Montag, der 10. August. Yippie, ja. 5.47 Uhr, 13 Minuten bis 6 Uhr. 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
1: Im Juni und Juli war es in Westeuropa so heiß wie noch nie, seit das erfasst wird. Das hat der EU-Klimadienst Copernicus in Bonn jetzt gemeldet.
0: Oh, wie schön. Bei der Tour de France der Frauen hat eine deutsche Radfahrerin eines der Siegertrikots geholt. Für Antonia Niedermeyer gab es das weiße Trikot. Das ist das Trikot der besten Nachwuchsfahrerin.
1: Viel Sonne heute, hier und da auch mal mehr Wolken zwischendurch. Regen gibt's auch, aber wenn, dann nur ganz vereinzelt. Bis 31 Grad erwarten wir.
0: So.
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0: Was machen wir mit den Kindern noch so? Wir haben ja Ferienhalbzeit.
1: Ja, also wenn ihr auf Adrenalin steht oder die Kinder, vielleicht mal den Shootingstar ausprobieren. Das ist Deutschlands höchste Outdoor-Wasserrutsche im Aquamagis in Plettenberg im Sauerland, direkt neben meiner alten Schule. Ich glaube, es ist auch quasi das Schulhallenbad. Es ist echt krass, diese Rutsche. 22 Meter hoch, mit 60 km/h rauschst du da runter, hast 3 Sekunden, so fast freien Fall.
0: Ich bin raus, ja. Aber ich weiß, wer da bei sowas eigentlich drin ist. Das ist nämlich unsere WDR 2 Raus in den Westen Reporterin Anita Horn. Die hat wirklich, glaube ich, den Adrenalinkick ihres Lebens gehabt. Das ist die.
1: Ja. Sie hat sich letztes Jahr nicht getraut, genau. Und jetzt vor ein paar Wochen hat sie es doch gemacht.
0: Das hat die wirklich beschäftigt,
1: ja.
0: Dass sie es nicht gemacht hat letztes Jahr.
1: So, also wenn du mindestens 14 Jahre alt bist, darfst du da rutschen. Es ja. gibt noch 10 Rutschalternativen, auch sanftere Sauerlandsurfer. Es ist eine Loopingbahn, eine dunkle Rutsche mit unsichtbaren Kurven und vieles mehr. Ihr könnt aber auch die älteren Kinder safe.
0: Die safe im Schwimmen sind. Ne?
1: Ja, genau. Die rutschen lassen und ins Wellnessbad oder in die Sauna gehen. Nicht ganz billig der Spaß. Kostet für
0: alle ab 6
1: Jahren. Für alle ab 6 30 Euro pro Nase. Also ja. Das ist schon ein bisschen Geld.
0: Aber das machst du ja auch nicht jeden Tag. So. Und wenn du mal einmal wieder Puls haben willst, rutschen die irre Rutsche da. Wow. Aquamagis in Plettenberg.
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0: Aachen ist prinzipiell hübsch, ne? Aachen ist wirklich
1: sehr hübsch.
0: Aber wenn CIO ist oder wie jetzt ab morgen Weltreiterspiele, dann putze ich Aachen nochmal richtig raus.
1: Ja.
0: Und wir auch morgen Abend, große Eröffnungsfeier und ihr könnt Karten haben dafür.
1: Ja, 0800 5678 222. Nach 6 spielen wir ein kleines Spiel mit euch. 0800 5678 222.
0: Early Bird oder Early Horse.
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3: Heute ist wieder Montag und weil heute Montag ist, ist das Wochenende auch schon wieder vorbei. Tja. Und vor ein paar Wochen, kurz vor den Ferien, da waren wir hier in der Agneskirche mit fast 60 Erwachsenen und Kindern auf einem Familienwochenende. Es gab einen Wasserspielplatz, viel Gesang, Grillen am Abend, Stockbrot, viele Gespräche, unglaublich leckeres Essen und vor allem viel unverplante Zeit. Herrlich. Es ist eigentlich verrückt, Zeit zu haben, sich Zeit lassen, das ist heute eine Art Luxus. Es muss alles sofort gehen. Das Handy braucht eine Stunde zum Laden, oh nein. Das Paket kommt morgen statt heute, wie ärgerlich. Und den Flaschenpostfahrer kannst du mit deinem Handy tracken. Noch zwei Kunden vor dir, mach voran, Junge, ich hab nicht ewig Zeit. Wie anders ist Jesus drauf, er erzählt Geschichten, in denen fast nichts passiert. Ein Bauer sät, dann wartet er. Ein Senfkorn verschwindet in der Erde, dann wartet man. Eine Frau knetet Sauerteig unter Mehl und dann passiert erst einmal gar nichts. Kein göttliches Sofortprogramm gegen das Böse, kein himmlisches Sonderkommando, das das Unkraut wegflammt, die Populisten entzaubert und die Kriege beendet. Die Knechte in der Geschichte, sie wedeln mit Heckenschere, Pestizidflasche und Hacke. Sollen wir das Unkraut ausreißen, rufen sie. Aber Jesus schüttelt den Kopf. Och nee, lasst mal, ich bin da nicht so für. Und rät zur Geduld. Er weiß, Geduld ist nicht Nichtstun. Wer sich Zeit lässt, weiß, dass Wachstum seine eigene Geschwindigkeit hat, dass Menschen Zeit brauchen, dass sich Wahrheit nicht mit der Brechstange durchsetzt und dass jeder Versuch, die Welt bequem in Gut und Böse einzuteilen, regelmäßig damit endet, dass auch der Weizen mit ausgerissen wird. Jesus mahnt zur Geduld, nicht weil Gott langsam wäre, sondern weil Liebe langsam ist. Viele wissen das. Ich habe neulich mit einer Mutter gesprochen, die sich darüber gefreut hat, als eine Lehrerin zu ihrem Sohn gesagt hat, »Hey, wir schauen auf das, was du gut kannst und nicht auf das, was fehlt.« Toll, oder? Niemand zieht doch an einer Tulpe, damit sie schneller blüht. Vielleicht ist genau das das Himmelreich, von dem Jesus spricht. Gott hält diese seltsame Welt aus, mit einer Geduld, die wir Hitzköpfe manchmal für Schwäche halten. Das Senfkorn, das zum Baum wird, ist deshalb eine Provokation. Gottes Reich beginnt klein, unscheinbar, fast lächerlich. Nicht mit Panzern, Erlassen und Prozessionen, sondern mit einem Menschen, der verzeiht, obwohl er allen Grund hätte, zurückzuschlagen. Mit einem Menschen, der erkennt, dass zurückzuhassen einfach nichts bringt, außer neue Probleme. Geduld ist deshalb keine Ausrede für Untätigkeit. Sie ist Vertrauen in die eigentümliche Arbeitsweise Gottes, jenseits von PowerPoint-Präsentationen und Businessplänen. Das Himmelreich kommt, warte es nur ab. Das Evangelium sagt, dass am Schluss ein paar Krümel Sauerteig fast einen halben Zentner Teich durchsäuert haben, einen halben Zentner. Ein paar Krümel davon mit in den Sommer zu nehmen und geduldig abzuwarten. Das wäre doch was, nicht nur an diesem Montagmorgen.
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1: Heute mit Peter Otten aus Köln.
0: Beitrag der katholischen Kirche. Guten Morgen, Kerstin.
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0: Die Nachrichten mit Kerstin Bonn. Guten Morgen.
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4: Das gelockerte Sonntagsfahrverbot für Lkw hat in Nordrhein-Westfalen nicht zu mehr Staus geführt. Nach den Erfahrungen des WDR-Verkehrsstudios hat sich dieser Sonntag in Sachen Verkehr kaum von anderen unterschieden. Das wird sich nach Ansicht von Roman Suthold vom ADAC Nordrhein noch ändern.
5: Wir werden aber in den nächsten Wochenenden merken, dass mehr LKWs unterwegs sind. Die Logistikunternehmen werden sich darauf einstellen und entsprechend umdisponieren.
4: Die Neuregelung wurde erst am Freitagabend bekannt gegeben. Sie soll es möglich machen, Güter auf der Straße zu transportieren, die wegen des Niedrigwassers zurzeit nicht mit Schiffen auf dem Rhein transportiert werden können. Die Monate Juni und Juli waren in Westeuropa so heiß wie noch nie. Nach Angaben des EU-Klimadienstes Copernicus in Bonn lag die Durchschnittstemperatur in dem Zeitraum bei 21,6 Grad und damit rund 2,8 Grad höher als im langjährigen Durchschnitt. Simon Lanzerath, wie muss man das einordnen?
6: Ja, die letzten Monate waren in unseren Breitengraden laut Copernicus schon außergewöhnlich. Es gab alleine seit Mai 4 Hitzewellen, bei denen die hohen Temperaturen über Tage anhielten. Die Hitze hat nicht nur die Menschen belastet, auch Böden und Flüsse trocknen immer mehr aus. Am Rhein fürchtet die Binnenschifffahrt mittlerweile, dass der Fluss bald nicht mehr durchgängig befahren werden könnte, wenn die Pegel weiter sinken. Zur Wahrheit gehört aber auch, es gibt große regionale Unterschiede. Schaut man nämlich auf ganz Europa, dann war der Juli nur der 11. wärmste seit Beginn der Aufzeichnungen.
4: Und darauf gucken wir heute auch noch. In vielen Krankenhäusern in Deutschland gibt es offenbar zu wenig Pflegekräfte für Kinder. Ihr Berufsverband hat in der Neuen Osnabrücker Zeitung vor großer Personalnot gewarnt, vor allem in der Spezialpflege für Frühgeborene. In Kirchhunden im Sauerland sind 8 Menschen bei einer Explosion in einem Keller verletzt worden. Vermutlich war Schwarzpulver hochgegangen. Der Keller gehört dem Böller-Club, der verantwortlich war für die Salutschüsse auf dem Schützenfest am Wochenende. In Birmingham beginnen heute die Leichtathletik-Europameisterschaften, die ersten auf britischem Boden. Deutschlands größte Chancen auf eine Medaille gibt es im Kugelstoßen und im Zehnkampf. In den USA startet heute der Prozess um eins der bekanntesten ungeklärten Verbrechen. Vor 30 Jahren war der Rapper Tupac Shakur erschossen worden aus einem vorbeifahrenden Auto. Angeklagt ist ein Ex-Bandenführer. Warum er nach so langer Zeit jetzt vor Gericht steht, erklärt Antje Sieb, WDR Los Angeles.
7: Der Mann selber, der heute 63 ist, hat vor ein paar Jahren ein Buch veröffentlicht über seine Vergangenheit in einer der berüchtigten Gangs von Compton bei Los Angeles. Und dabei ging es eben auch um die Tat. Und da und in Medieninterviews hat er zum Beispiel gesagt, dass er im Tatauto gesessen und die Waffe besorgt hat.
4: Das war WDR Aktuell.
0: Dankeschön, liebe Kerstin. Gucken wir direkt aufs Wetter mit Claudia Barbonus aus unserer WDR 2 Wetterredaktion. Guten Morgen.
8: Guten Morgen. Sobald die Sonne aufgegangen sein wird, werden wir sie sehen. Und zwar den ganzen Tag. Zwischendurch zwar auch mal ein paar kompaktere Wolken, aber höchstens ganz vereinzelt mal ein kleiner Schauer. Meistens bleibt es trocken. Ab und zu ein bisschen Wind. Temperaturen nicht ganz so warm wie gestern. Kleve kommt auf 27 Grad, Heinsberg auf 28, Soest auf 29.
0: Ich glaube, Sonnenaufgang geht in ein paar Minuten los.
1: Ja. Guten Morgen, hier ist euer WDR 2 Verkehrsservice. Ferienverkehr nicht voll auf unseren Straßen. Die A45 in Hessen, aber Hagen Richtung Gießen zwischen Heiger-Burbach und Dillenburg in der Baustelle braucht ihr aktuell so 10 Minuten mehr und 2 Kilometer Stau Richtung Frankfurt da. Und bei der Bahn ist die Strecke zwischen Rommerskirchen und Mönchengladbach im Moment nicht befahrbar. Da laufen Bauarbeiten. Kommt gut durch.
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0: Buongiorno, wir sind wieder da.
1: Wieder zwei Hörer Markus Essen auch.
9: 3 Wochen Urlaub sind um, die sind wie im Flug vergangen. Heute erster Arbeitstag und ich freue mich auf eure Sendung. Aber ich könnte noch ein paar Wochen länger im Urlaub sein.
0: Ach nö, ich habe mich schon wieder gefreut, hier zu sein.
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0: zu 11. Morgen Abend in Aachen.
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0: Stellt's euch vor, Sommerabend. Mhm. Ein bisschen schick machen, nicht zu viel, aber ein bisschen schick machen schon. Und dann mit 40.000 Menschen zusammen in der Aachener Sörs, das ist das Reitstadion, eine Reitgala gucken. Mit Sonnenuntergang, einfach mal machen. Die Weltmeisterschaft im Reit geht los. Das Wimbledon mit Pferden, sagen wir. 2 Wochen in Aachen.
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0: Sandra aus Gelsenkirchen. Guten Morgen, liebe Sandra.
3: Guten Morgen.
0: Hi. Siehst du dich da morgen Abend? Sommerabend. Ich sag, ein bisschen schick machen, ein bisschen gucken.
3: Sollte man hinkriegen.
0: Oder?
3: Auf jeden Fall.
0: Ja, wie schön, dass du angerufen hast. Du hast ja schon Bock drauf, ne? Bist du so ein Pferdemädchen?
3: Ja, auf jeden Fall.
0: Ach Quatsch, immer noch hast du ein Pferd oder immer noch der große Traum?
3: Ich hatte eins, ist leider gestorben, war leider schon alt, aber auch schon oft in Aachen gewesen.
0: Ach, wie toll.
2: Sandra, pass auf, wir spielen mit dir richtig oder falsch. Du hörst gleich Aussagen über die Reit-WM und du sagst uns einfach, ob die richtig sind oder ob wir uns die ausgedacht haben. Sobald du das einmal richtig hast, geht's morgen Abend für dich nach Aachen, okay?
3: Ja, prima, super.
0: Wen nimmst du mit dann?
3: Ich würde eine Freundin mitnehmen.
0: Ja, das ist gut. Das ist gut. Auf jeden Fall mit einer Freundin hin. Aber erstmal das Quiz. Der Boden im Hauptstadion der Aachener Sörs ist ja ein Rasen. So. Mhm. Und da hat man mal hochgerechnet, wie viele Grashalme da wachsen. Nämlich rund 358 Millionen Grashalme. Liebe Sandra, ist das richtig oder ist das falsch?
3: Das könnte richtig sein.
0: Ja, wenn man da so sitzt auf der Tribüne und nochmal persönlich nachzählt, kommt man auf 358.310.400 Grashalme. Wer hat das nachgerechnet?
3: Ja,
0: wer hat das nachgerechnet?
3: Ich weiß nicht.
0: Was haben wir gesagt?
3: Ich freue mich.
0: Eine reicht, ne?
2: Eine reicht.
0: Eine reicht.
2: Du gehst morgen Abend nach Aachen.

0: Guten Morgen, hier ist euer WDR 2 Morgenmagazin. 6.19 Uhr, 11 Minuten bis halb sieben. Die wichtigen Nachrichten für euch für diesen Montag, den 10. August, im WDR 2 Morgenmagazin.
1: In Kirchhundem im Sauerland hat es

0: Eine Explosion in einem Haus gegeben. Vermutlich ist das Schwarzpulver des Böllerclubs hochgegangen. 8 Menschen sind verletzt.
1: Werfen, laufen, springen. In Birmingham in England starten heute die Leichtathletik-Europameisterschaften. Mit mehr als 100 Sportlerinnen und Sportler aus Deutschland und ganz vielen auch hier aus dem Westen.
0: Kurzer Webcam-Blick nach Bonn. Da hängen die Schiffsstege ganz tief nach unten in den wasserarmen Rhein. Heute so gut wie kein Wasser von oben bei uns im Westen. Viel Sonne und bis 31 Grad.
1: Ich habe mal gerade den aktuellen Pegelstand unserer wichtigsten Wasserstraße nachgeguckt im Rhein und sehe in Rees heute früh um 5 Uhr 24 Zentimeter. Kann das denn sein? Das ist ja hier bis zu meinem Knie hoch nur noch.
0: Für Frachtschiffe fast nicht machbar und da wird uns wieder klar, wie wichtig das für unsere Wirtschaft ist.
1: Sebastian Moritz, WDR2 Wirtschaft. Was kann denn die Schifffahrt tun, um mit diesem Niedrigwasser klarzukommen?
2: Ja, kurzfristig hilft sicherlich nur weniger Ladung, damit die Schiffe nicht so tief im Wasser liegen. Es kann allerdings nur eine Notlösung sein, denn erstens macht das den Transport natürlich viel teurer, wenn für die gleiche Menge Waren jetzt 3 oder 4-mal so viele Schiffe unterwegs sein müssen. Zweitens gibt's gar nicht so viele Schiffe, die einfach irgendwo im Wasser liegen und jetzt spontan eingesetzt werden können. Und drittens sind die Pegel inzwischen an manchen Stellen so niedrig, dass auch gering beladene Schiffe da gar nicht mehr durchkommen.
1: Wir werden in Zukunft mit Niedrigwasser in den Flüssen öfter rechnen müssen. Welche Lösungen, Ideen gibt es langfristig?
2: Ja, viele fordern jetzt, die Fahrrinnen zu vertiefen, auszubaggern. Das könnte hier und da helfen. Allerdings haben wir dann ja nicht mehr Wasser in den Flüssen. Das verteilt sich einfach nur anders, nämlich auf den Bereich, in dem die Schiffe fahren. Links und rechts verschwindet dann aber Lebensraum für Tiere und Pflanzen, sagt Holger Schüttrumpf, Fachmann für Wasserbau an der RWTH Aachen.
3: Weil vielleicht in bestimmten Bereichen dann eben weniger Wasser zur Verfügung steht, diese Bereiche trocken fallen, das Wasser sich mehr fokussiert und konzentriert auf den Bereich der Fahrrinne.
2: Eine weitere Möglichkeit wären Schiffe, die weniger tief im Wasser liegen und deshalb auch bei Niedrigwasser noch größere Mengen transportieren können. Solche Schiffe gibt's auch schon, die sind aber teuer. Die Verkehrsminister der Länder fordern deshalb jetzt ein eigenes Förderprogramm für diese niedrigwassertauglichen Schiffe.
1: Sebastian Moritz, WDR2 Wirtschaft über das Niedrigwasser und mögliche Lösungen für die Schifffahrt.
0: Und gleich nach 7 schauen wir drauf, ob Lastwagen eine Alternative wären. Dafür ist ja auch das Sonntagsfahrverbot für Lkw gelockert worden, gestern zum ersten Mal.
1: Jetzt ist 6:21 Uhr.
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1: Ja, ja.

0: diesem Grundsound. Werfen uns einen Eiswürfel in den Kaffee, oder? Guten Morgen, es ist 6.28 Uhr. 2 Minuten bis 6:30, euer WDR2-Morgenmagazin. Mhm. Fabian ist heute Morgen schon ein Licht aufgegangen, als unser ARD-Reitsport-Papst Carsten Soestmeier gesagt hat, also Aachen, das ist...
1: Das Wimbledon des Reitsports.
0: Da hat es
1: bei mir total Klick gemacht.
0: Ach so.
1: So groß ist das.
0: Morgen beginnen die Weltmeisterschaften im Reiten. Natürlich mit einer fetten Eröffnungsgala. Ja,
1: und wir haben noch exklusive Tickets für euch. Zum Beispiel vor 8 Uhr könnt ihr die nächsten klar machen.
0: Ja, morgen Abend ins Wimbledon des Reitsports. Ja. Fabian ist jetzt komplett drin. Wir haben jetzt gleich für euch natürlich Kerstin mit den Nachrichten und dann noch WDR 2 regional.
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0: Um 6.30 Uhr mit Kerstin Bonn. Guten Morgen.
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0: Die Lockerung des Fahrverbots für Lkw am Wochenende hat in Nordrhein-Westfalen nicht zu mehr Staus geführt. Die Lage auf den Autobahnen war laut WDR-Verkehrsstudio auch gestern weitgehend normal. Das NRW-Verkehrsministerium hatte das Lkw-Fahrverbot am Freitag ausgesetzt für Güter, die wegen des Niedrigwassers nicht mehr per Schiff transportiert werden können. Im Juni und im Juli war es in Westeuropa so heiß wie noch nie, seit das erfasst wird. Der EU-Klimadienst Copernicus in Bonn hat eine Durchschnittstemperatur von 21,6 Grad gemessen, also ein Mittel aus den Werten tagsüber und nachts. Dabei gab es in Deutschland große Unterschiede. Im Südwesten war es deutlich wärmer als im Nordosten. In vielen Krankenhäusern in Deutschland gibt es offenbar zu wenig Pflegekräfte für Kinder. Ihr Berufsverband hat in der Neuen Osnabrücker Zeitung vor großer Personalnot gewarnt, vor allem in der Spezialpflege für Frühgeborene. Etliche Stationen hätten deshalb schon geschlossen werden müssen. Der Verband fordert Änderungen bei der Pflegeausbildung. Bei der Tour de France der Frauen hat zum ersten Mal eine Deutsche das weiße Trikot als beste Nachwuchsfahrerin gewonnen. Antonia Niedermayer wurde in der Gesamtwertung Vierte. Gewonnen hat die Tour de France Demi Vollering aus den Niederlanden. Das war WDR aktuell.
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8: Direkt aus dem Studio Wuppertal, ich bin Annika Haupt, guten Morgen. Den Wuppertalern ist es wahrscheinlich schon aufgefallen, dass die Südseite der historischen Stadthalle komplett eingerüstet ist, denn sie wird gerade saniert. Die Sandsteinfassade muss gereinigt und an vielen Stellen auch erneuert werden. Wind und Wetter haben in den letzten Jahrzehnten Spuren und Schäden hinterlassen, sagt Steinmetz Felix Böhme.
9: Bei unserer Schadenskartierung, die wir gerade machen, sehen wir auch jedes Mal immer irgendwie neue Schäden. Also man guckt wirklich sich das 5-mal an und findet immer wieder was Neues. Man darf aber jetzt nicht ins Kleinste gehen. Man muss das machen, was wirklich wichtig ist, dass es die nächsten 50 Jahre hält. Und der Rest kommt dann nach 50 Jahren.
8: Die Sanierung der Südseite soll 2 Jahre dauern und wird etwa 13,5 Millionen Euro kosten. 2,6 davon kommen vom Bund. Und das sind keine schönen Nachrichten am Montagmorgen. In Wuppertal ist gestern ein Radfahrer tödlich verunglückt. Der 72-jährige Mann hatte an einer geführten Radtour teilgenommen, die Kontrolle über sein Rennrad verloren und ist schließlich gegen einen Baum gekracht. Er ist an seinen schweren Verletzungen gestorben. Besonders tragisch, seine Tochter war bei der Tour mit dabei. Sie musste vor Ort von Notfallseelsorgern betreut werden. Felbert sucht jetzt Menschen, die Bäume in der Stadt gießen. Die Baumpaten suchen sich einen Baum aus und der bekommt dann einen Bewässerungssack. Der Pate füllt dann regelmäßig Wasser nach. Wer mithelfen will, soll sich bei der Stadt Felbert melden. Und bewässern und abkühlen ist auch ein Thema in Wermelskirchen. Dort gibt es jetzt einen neuen Trinkwasserbrunnen und zwar in Dabringhausen im Dorfpark. Es ist der dritte in Wermelskirchen, an dem man kostenlos seine Wasserflasche auffüllen kann. Die anderen beiden Brunnen stehen am Rathaus und am Dorfplatz in Dünn. Und wir schauen noch aufs Wetter mit Claudia Barbonus aus unserer WDR-Wetterredaktion.
10: Guten Morgen. Heute wird es wieder sonnig im Bergischen Land. Zwischendrin mit ein paar dichteren Wolkenfeldern und starken Böen. Meistens trocken bei in Felbert bis 27 Grad, Burscheid 28. Die Nacht wird frisch und morgen gibt es Sonne und 24 bis 26 Grad.
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1: Guten Morgen an alle unterwegs. Hier sind die Staus. Geht los auf der A3 Oberhausen Richtung Köln zwischen Lierich und Kreuz Kaiserberg. Ein paar Minuten mehr, 3 Kilometer stockt's da. Baustelle ist der Grund. Und wenn ihr Richtung Frankfurt wollt, auf der Sauerlandlinie A45 Hagen Richtung Gießen zwischen Heiger-Burbach und Dillenburg, dann der Baustelle jetzt eine Viertelstunde, 3 Kilometer Stau. Bei der Bahn ist die Strecke zwischen Rommerskirchen und Mönchengladbach gesperrt. Da sind Bauarbeiten der Grund. Kommt gut und sicher durch.
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11: So, ganz liebe Grüße nach Hessen und Rheinland-Pfalz. Sie müssen heute wieder zur Schule.
1: Ja, wie läuft's eigentlich zur Ferienhalbzeit? Wir haben euch in Bocholt gefragt.
12: Viel draußen, Garten genießen, Spielplätze gesehen, viel mit Wasser gemacht bei dem Wetter. Läuft.
13: Sommer hier macht auch Spaß, definitiv. Urlaub ist auch schön, ist aber auch wieder schön zu Hause zu sein. Ja.
11: Dann jetzt noch 3 Wochen.

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0: nicht Valerie, Sophie. Am Mittwoch gucken wir die Sophie, die Sonnenfinsternis. Guten Morgen, hier ist WDR 2.
1: Und das wird spektakulär. Da schiebt sich der Mond vor die Sonne. Haben wir nicht so oft, zum letzten Mal 1999 und jetzt am Mittwoch dann und dann erst wieder in 55 Jahren. Ich habe mir gestern Abend schon sündhaft teure Sonnenfinsternisbrillen im Fünferpack bestellt. Für dich auch eine.
0: Ich hoffe, das sind die richtigen. Christoph Specht ist Arzt und Medizinjournalist. Guten Morgen, Christoph.
2: Schönen guten Morgen.
0: Was hat er sich denn da wohl bestellt?
2: Hoffentlich das Richtige. Da muss man nämlich wirklich drauf achten, denn wir könnten ja so glauben, in die Sonne können wir einfach so hineinschauen. Erst recht, wenn das ja eine Abendfinsternis ist, das kann ja gar nicht mehr so hell sein. Großer Irrtum. Die Strahlung, die da aus der Sonne rauskommt, ist ja nicht nur das, was wir sehen können, diese Lichtstrahlung, sondern da kommen ja andere Strahlen, UV-Strahlen und vor allen Dingen Infrarotstrahlen heraus. Und wenn wir dann ein bisschen länger dorthin schauen, dann können wir unsere Augen echt schädigen.
0: Also ich muss das nochmal klarstellen. Ich habe so eine sehr dunkle Sonnenbrille vom Skifahren. Die reicht nicht, ne?
2: Überhaupt nicht. Um sich das mal vorzustellen, diese Infrarotstrahlung, diese Wärmestrahlung, die da rauskommt, die wird ja im Auge durch unser Linsensystem gebündelt und man brutzelt sich dann wirklich hinten an der Netzhaut, die Netzhaut, das Gewebe weg. So eine Sonnenbrille, die nimmt so Licht weg, sodass vielleicht, wenn sie sehr stark ist, vielleicht 7-10% noch übrig bleibt an dieser Strahlung. Das ist viel zu viel. Wir brauchen gegenüber dem unbewaffneten Auge etwa eine Reduktion um das 100.000-fache. Das heißt, eine ganz andere Größenordnung. Die Sonnenbrille ist absolut unwirksam, bitte nicht.
0: Ich habe gerade aus Versehen gehört, dass Fabian gesagt hat, er hätte mir eine mitbestellt. Dankeschön. Wo kriegt man denn noch so eine Brille jetzt plötzlich her? Ich glaube, bestellen reicht ja schon nicht mehr, oder Christoph?
2: Gar nicht so einfach. Die erste Idee wäre ja, da gehe ich zum Drogeriemarkt meines Vertrauens. Der wird sie nur müde anlächeln und sagen, das ist noch nicht mal ein Saisonartikel. Einmal in so und so vielen Jahren. Das rentiert sich für uns gar nicht. Die haben die nicht. Da müssen sie wirklich zum Optiker gehen und da dann wirklich Glück haben, dass die noch welche haben. Wenn man im Internet welche bestellt, kommt es natürlich darauf an, hat das die richtige Norm? Es muss nämlich eine DIN-Norm haben, die tatsächlich sagt, dass das wirklich so dunkel ist. Und dann ist die Frage, kriege ich es denn überhaupt noch zur Sonnenfinsternis oder bereite ich mich schon mal für die nächsten 20, 30 Jahre vor?
0: Ja, und irgendwas selber basteln haben wir jetzt gelernt, da brutzelt die Netzhaut weg, das geht nicht. Christoph Specht ist Arzt und Medizinjournalist. Gut, dass du es uns noch mal so erklärt hast. Das war mir wirklich in voller Pracht gar nicht so klar. Dankeschön.
2: Gerne.
1: Die sollen morgen ankommen, Sabine.
0: Ja, ja.
1: Und so eine Norm stand da auch drauf. Habe ich drauf geachtet.
0: Ist gut. Sonnenfinsternis am Mittwoch.
1: 6.43 Uhr, WDR 2.
0: Harry Styles jetzt.

0: 16 Minuten bis 7. Das wird der 2-Morgen-Magazin an diesem Montag, den 10. August. Und das sind die wichtigen Nachrichten.
1: Wir haben es am eigenen Leib erfahren. Im Juni und Juli war es in Westeuropa so heiß wie noch nie, seitdem das gemessen wird. Das hat der EU-Klimadienst Copernicus aus Bonn jetzt nach Auswertung aller Daten erfasst.
0: War wie klasse. Herzlichen Glückwunsch. Bei der Tour de France der Frauen hat eine deutsche Radfahrerin zum ersten Mal eins der Siegertrikots geholt. Antonia Niedermeyer hat das weiße Trikot bekommen als beste Nachwuchsfahrerin.
1: Bei WDR2-Hörerin Ina in Witten sehe ich blauen Himmel mit so ein paar Wölkchen, Sprengseln davor. Heute insgesamt viel Sonne im Westen, nur eine sehr geringe Chance. Aber es ist möglich und bis 31 Grad heute.
0: So, ich bin ja Team Zelt. Dann gibt es noch die mit der Ferienwohnung. Aber ich würde ja so mal jetzt an dieser Stelle sagen...
1: Hotel?
0: Hotel.
2: Urlaublich, aber wahr.
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4: Moin, Habeck, wo klemmt der Urlaub?
5: Ja, kommen Sie mal hier, da die Spülung, da, das ist doch nicht normal. Die läuft ja irgendwie nach oder durch oder...
4: voll nervig.
5: Würden Sie mir mal verraten, warum Sie eine Flipchart in die Dusche stellen?
4: Wird sonst zu eng im Badezimmer, aber erstmal brauchen wir die auch nicht. Wir machen zum Einstieg eine Fantasiereise.
5: Was?
4: Schließen Sie mal, oder darf ich zusagen? Cool, ich bin Robert. Schließ mal deine Augen. Stell dir vor, du liegst am Strand. Du hörst das Meeresrauschen.
5: Die kaputte Klospülung oder was?
4: Okay, mein Fehler. Im Stehen funktioniert so eine Übung nicht. Pass auf, ich mach's mal vor. Ich setz mich einmal hier auf den Deckel, okay?
5: Mhm.
4: Ja, ich lehne mich zurück in meinem Strandkorb.
5: Ja, oder Unterputzspülkasten heißen, glaube ich, die Dinger. Also, irgendwas hat da wohl geklemmt. Jetzt ist ja Ruhe.
4: Ja, kannst mal sehen. Reden repariert jeden Urlaub.
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0: Guten Morgen, euer WDR2-Morgenmagazin. Gleich mit Leonie, Don't Worry. Außerdem haben wir Ed Sheeran für euch. Und ein Top-Team hier heute Morgen. Kerstin in den Nachrichten. Hallo Kerstin.
1: Morgen.
0: Du bringst auch ein bisschen Musik mit.
1: Whitney Houston bekommt eine eigene Barbie-Puppe, also 14 Jahre nach ihrem Tod.
0: So, und hier Claudia Barbonus aus unserer WDR2-Wetterredaktion sofort.
2: Ich liebe Whitney Houston. Er liebt zwei Whitney Houston. Riesige Poster in meinem Kinderzimmer.
3: Möchtest du eine Barbie-Puppe?
2: Wir haben uns ja, ich habe gerade schon gedacht, wo bekommt man die?
1: Ja, noch nicht, muss er vorbestellen jetzt.
0: Rosa Schlauchkleid und vor allen Dingen so eine geile 80er-Jahre-Frisur. Mega.
3: Wenn ihr eine Sammelbestellung macht, ich brauche keine.
0: Aber er hätte Sonnenfinsternisbrillen. Also die werden ja auch schon heiß gehandelt, hat er bestellt. Für Mittwoch haben wir gerade geklärt. Jetzt müssen wir gerade klären, weil mehrere Leute haben sich gemeldet, was mit den Schweißerbrillen denn ist. Mhm. Ich habe keine Ahnung.
3: Ich auch nicht und möchte auch keine, also es anscheinend haben mehrere Leute vor, mit Schweißerbrillen die Sonnenfinsternis
0: anzuschauen. Wir fragen das bei unserem Arzt.
3: Keine Ahnung.
0: Keine Ahnung, wir müssen das erstmal recherchieren. So, wie sieht es denn mit dem Wetter heute aus, um mal hier wieder zu
2: reinzuziehen? Also Sonne gucken können wir auch heute, davon gibt es nämlich eine Menge. Regen eher weiter Fehlanzeige.
0: Alles klar, dann geht's jetzt weiter mit Kamrat Be Mine.

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4: Die Nachrichten mit Kerstin Bonn. Guten Morgen.
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4: Bundesinnenminister Dobrindt reagiert auf den Drohnenzwischenfall am Flughafen Leipzig. Er will das Personal im Drohnenabwehrzentrum verdoppeln auf 300. Das ist aber noch nicht alles, erklärt Sven Weingärtner.
5: Auch die Zahl der Stützpunkte soll laut Zeitung von 4 auf 8 verdoppelt werden. Im Alarmfall können die Spezialkräfte schneller an möglichen Einsatzorten wie Flughäfen, militärischen Einrichtungen oder Logistikknoten sein. Dobrindt will zudem, dass in Deutschland mehr zur Drohnensicherheit geforscht wird. Das Wettrüsten erfordere eigene Forschungseinheiten, um Schritt halten zu können, so Dobrindt in der Bild am Sonntag. Am Flughafen Leipzig-Halle hatte ein Mitarbeiter in der Nacht zum Mittwoch in der Nähe mehrerer ukrainischer Frachtflugzeuge eine mit Sprengstoff beladene Drohne entdeckt. Bundespolizisten entschärften den Sprengsatz.
4: Der Fall um einen Krankenpfleger, der bereits wegen 10-fachen Mordes im Gefängnis sitzt, nimmt noch größere Dimensionen an. Laut Aachener Staatsanwaltschaft wird mittlerweile in mehr als 120 weiteren Verdachtsfällen ermittelt. Der Ex-Pfleger hatte in einer Klinik in Würselen schwerkranken Menschen tödliche Medikamente verabreicht. In Birmingham in Großbritannien gehen heute die Leichtathletik-Europameisterschaften los. Aus Deutschland sind mehr als 100 Sportlerinnen und Sportler dabei, auch Sprinterin Gina Lückenkämper aus Soest.
6: Ich freue mich einfach darauf, weil wir wirklich einfach insgesamt sehr tolle Teams hier vor Ort haben. Insgesamt das große DLV-Team, glaube ich, auch einfach wahnsinnig, wahnsinnig stimmig ist. Und ja, das wird einfach eine coole Meisterschaft werden, da bin ich mir jetzt schon sicher.
4: Zu den deutschen Leichtathleten mit den größten Chancen auf eine Medaille zählen unter anderem Kugelstoß-Olympiasiegerin Yemisi Mabry und Zehnkampf-Weltmeister Leo Neugebauer. Und auch das ist noch passiert. Die Lockerung des Lkw-Fahrverbots hat in Nordrhein-Westfalen nicht zu mehr Staus geführt. Nach den Erfahrungen des WDR-Verkehrsstudios waren die Staus, die es am Sonntag gab, im üblichen Rahmen. Im Juni und im Juli war es in Westeuropa so heiß wie noch nie, seit das erfasst wird. Der EU-Klimadienst Copernicus in Bonn hat eine Durchschnittstemperatur von 21,6 Grad gemessen. Die Bahnstrecke zwischen Köln und Aachen ist nach einer wochenlangen Sperrung wieder freigegeben. Seit dem frühen Morgen ist die Strecke repariert, die Züge fahren aber erstmal noch langsamer als sonst. In Berlin ist ein Mann bei einem Streit auf offener Straße erschossen worden. Über Hintergrund und mögliche Täter ist bisher nichts bekannt. Pop-Legende Whitney Houston wird 14 Jahre nach ihrem Tod noch einmal auf eine ganz besondere Weise geehrt. Es gibt sie bald als Barbie-Puppe. Die Figur hat braune Locken, ein fliederfarbenes Kleid und ein Mikrofon in der Hand. Die Barbie ist aber nicht für Kinder zum Spielen gedacht, sondern für Sammler. Whitney Houston war mit Songs wie I Will Always Love You bekannt geworden. Das war WDR aktuell.
7: Claudia Barbonis aus unserer WDR 2 Wetterredaktion.
8: Ja, guten Tag.
9: Montagmorgen.
8: Wie sieht's aus? Altes Wetter aus der letzten Woche nehmen wir mit.
9: Sag das doch nicht so.
8: Ja, also heute ist es sonnig. Es gibt eine klitzekleine Chance, dass sich hier und da vielleicht mal ein kleiner Schauer entwickelt. Das war gestern auch so, aber mehr als 2 Liter pro Quadratmeter sind nirgendwo runtergekommen im Westen. Wir nehmen im Moment alles, was wir kriegen können. Heute meistens bleibt es trocken, mit einer hohen Waldbrandgefahr, einem teilweise böigen Wind und Temperaturen, die nicht ganz so warm sind wie gestern. Rheine kommt auf 25 Grad, Bad Salzuflen auf 27 und Neuss auf 28.
7: Dankeschön. Gut, Fabian, wie sieht es denn auf den Straßen aus?
10: Ruhig sieht's aus. Alle haben irgendwie was von den Ferien. Sogar in Bonn sieht die Staulage heute Morgen relativ erträglich aus. Und auch auf den Autobahnen nur kurze Staus. Geht los auf der A3 Oberhausen Richtung Köln zwischen Oberhausen West und Kreuz Kaiserberg. 10 Minuten, 5 Kilometer stockt es da an der Baustelle. Dann haben wir die A4 Aachen Richtung Köln zwischen Elsdorf und Frechen-Nord. Gab es einen Unfall, da braucht ihr jetzt doch 20 Minuten, 4 Kilometer. Und die A45 raus nach Hessen, also Hagen Richtung Gießen, zwischen Burbach und Dillenburg an der Baustelle braucht ihr auch eine Viertelstunde, 3 Kilometer Stau. Und bei der Bahn immer noch die Strecke zwischen Rommerskirchen und Mönchengladbach gesperrt. Grund da eine Baustelle. Kommt gut und sicher durch.
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7: Oh, diese Geschichte aus Kanada hat uns heute Morgen sehr, sehr, sehr gefreut. Du sitzt im Flugzeug, alle sind eigentlich soweit angeschnallt, es kann eigentlich nur noch losgehen und dann?
10: Steht da so ein kleines Kind auf dem Sitz und weigert sich anzuschnallen. Die Crew hat entschieden, wir müssen zurück zum Terminal und dann wurde die Abflugzeit, die letzte Abflugzeit der Nacht verpasst und der Flieger konnte nicht starten.
7: An der Stelle mein allergrößtes Mitgefühl für die Eltern des Kindes.
10: Ja.
7: Wahrscheinlich sind die, haben die sich in Grund und Boden, aber es war nicht zu bewegen. Mein Gott.
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1: Guten Morgen, hier ist WDR 2. 7.11 Uhr und noch mal weniger Wasser, ne? Viele Frachtschiffe können unsere Waren nun fast gar nicht mehr über den Rhein transportieren.
2: Lastwagen sollen ja jetzt einspringen. NRW hat das Sonntagsfahrverbot für LKW gelockert. Gestern zum ersten Mal.
1: Sebastian Moritz, WDR 2 Wirtschaft, hilft das denn?
3: Also hier und da kann das sicherlich helfen. Die Chemiekonzerne Evonik aus Essen und Lanxess aus Köln zum Beispiel, die setzen schon seit einigen Tagen mehr Lastwagen ein, weil der Transport mit dem Schiff einfach nicht mehr so gut klappt. Wenn die LKW jetzt auch Sonntag fahren dürfen, kann das ein bisschen was abfedern. Der ganz große Gamechanger ist das aber nicht, auch weil die Lockerung so kurzfristig kam. Für NRW erst am Freitagnachmittag, sagt Rüdiger Ostrowski vom Verband Spedition und Logistik NRW.
4: In der Disposition muss natürlich am Wochenende auch alles passen. Es muss der LKW vorhanden sein, es muss der Fahrer vorhanden sein und die Ladestellen müssen offen sein.
3: Für viele Unternehmen war die Vorbereitungszeit einfach zu kurz, sodass auf den Autobahnen bei uns im Westen gestern auch gar nicht so viele zusätzliche Lastwagen unterwegs waren.
1: Das gilt ja jetzt erstmal für den ganzen August. Das heißt, die Unternehmen haben ein bisschen Zeit, sich darauf einzustellen. Könnte das nicht wenigstens helfen, um die nächsten Wochen zu überbrücken, bis die Pegel hoffentlich wieder steigen?
3: Also Lastwagen können nicht alles auffangen, was sonst die Schiffe transportiert haben. Auf den Flüssen bei uns im Westen sind vorwiegend sogenannte Massengüter unterwegs. Zum Beispiel Kohle, Steine, Erdöl, Erdgas. Und so ein großes Binnenschiff kann im Normalfall bis zu 7000 Tonnen laden. Das wären fast 300 Lastwagen. Die stehen nicht einfach irgendwo rum. Und in jedem dieser Lastwagen muss ja auch ein Fahrer sitzen. Schon jetzt klagt die Branche darüber, dass bundesweit mehr als 100.000 Fahrer fehlen. Eine Möglichkeit wäre deshalb, mehr sogenannte Lang-LKW einzusetzen. Zwei dieser Lang-LKW können drei normale Lastwagen ersetzen. Das spart Fahrten, damit auch Fahrer. Allerdings dürfen diese längeren Lastwagen aktuell nicht überall in Deutschland fahren.
1: Wir werden es auf den Autobahnen merken, oder dass voller wird.
3: Also gerade jetzt im Urlaubsverkehr könnte das schon passieren, denn in den Sommermonaten gilt ja nicht nur sonntags ein Fahrverbot für Lastwagen, sondern auch samstags. Beides ist in NRW aufgehoben. Bei vielen Speditionen wird es aber auch einfach darauf hinauslaufen, dass sie die Fahrten ein bisschen anders aufteilen, sagt Philipp Schmirler. Er ist Spediteur in Bottrop.
5: Dementsprechend werden wir dann den Sonntag als effektiven Werktag für uns nutzen können, werden aber dafür an anderen Tagen wiederum nicht unterwegs sein.
3: Ja, denn die Fahrer müssen ja auch weiterhin ihre Ruhezeiten einhalten. Immerhin, der Bundesverkehrsminister hat gesagt, dass Baustellen, die nicht zwingend nötig sind, jetzt erstmal verschoben werden sollen.
1: Ja, da hängt so viel dran, ne, dass jetzt unsere Flüsse so wenig Wasser führen. Sebastian Moritz, WDR 2 Wirtschaft, über das Niedrigwasser in den Flüssen und was die Lockerung des LKW-Fahrverbots an Sams und Sonntagen bringen.
2: Und gleich nach 8 gucken wir noch drauf, was eigentlich die Bahn da übernehmen könnte.
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2: Gleich 7:15 Uhr.

0: 7.21 Uhr, ihr Lieben, wir haben Ferienhalbzeit und gleich eine tolle Idee, wie ihr immer wieder Puls spüren könntet. Ja. Vorher die wichtigsten Nachrichten im WDR2-Morgenmagazin. Montag, der 10. August, 9 Minuten bis 7:30.
1: Oh, wir hören gerade die Autobahn 4 ist in der Nähe des Autobahnkreuzes Kerpen wohl in Fahrtrichtung Köln gesperrt. Böschungsbrand. Wir sind da für euch dran.
0: Wir laufen uns warm. Heute startet in England, in Birmingham, die Leichtathletik-Europameisterschaft mit so vielen tollen Athleten und Athletinnen, auch hier aus dem Westen, die da an den Start gehen.
1: Wird ein sehr sonniger Tag bei uns heute, ein bisschen kühler als in den letzten Tagen, nur noch bis 31 Grad. Und Regen bleibt die Ausnahme.
0: So, wer ist mutig?
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1: Wir haben was für euch und eure Kinder, wenn ihr auf Adrenalin steht. Vielleicht einfach mal den Shootingstar im Sauerland ausprobieren. Das ist Deutschlands höchste Outdoor-Wasserrutsche im Aquamagis in Plettenberg im Sauerland. Und die ist echt krass, ne? 22 Meter hoch und du rauschst da mit 60 km/h runter. Du hast 3 Sekunden so fast freien Fall.
0: Kein Fall. Auf gar keinen Fall. Unsere WDR2 raus in den Westen Reporterin Anita Horn ist letztes Jahr, man muss es leider sagen, dran gescheitert. Die hat Schiss
1: nicht
0: gehabt.
1: Nicht getraut.
0: Aber das hat sie auch das ganze Jahr über nicht losgelassen. Hat es versucht. Und?
1: Vor ein paar Wochen hat Anita es gemacht. Es klang so.
0: Oh Gott. Anita.
1: Sie war danach natürlich super stolz.
3: Ja, ich bin gerutscht.
1: Und ihr könnt das auch haben. Also wenn ihr mindestens 14 Jahre alt seid. Es gibt auch noch entspanntere Rutschalternativen. Den Sauerlandsurfer zum Beispiel meinen, okay, das ist auch eine Looping-Wasserrutsche.
0: Ja, ich wollte gerade sagen.
1: Dann eine dunkle Rutsche mit unsichtbaren Kurven und vieles mehr. Ihr könnt aber auch die älteren Kinder, wenn die safe im Schwimmen sind, rutschen lassen, während ihr irgendwie da im Freibad oder Wellnessbad oder in die Sauna geht. Das Ganze ist nicht billig. Für alle ab 6 kostet das Tagesticket so um die 30 Euro pro Nase. Gerade haben Hörer auch gesagt, es gibt auch ein paar Aktionen. Manchmal kann auch günstiger sein. Aber es kostet schon was.
0: Ich kann es nur empfehlen, mal so ein bisschen auf Augenhöhe mit den Kindern zu gehen und sich das trauen. Dann steigt man im Coolness-Barometer sofort ein bisschen höher. Aber ja. Ich glaube, ich schlage das zu Hause erstmal gar nicht vor.
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1: 800
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0: Um 7.30 Uhr mit Kerstin Bonn. Guten Morgen.
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0: Bundesinnenminister Dobrindt reagiert auf den Drohnenzwischenfall am Flughafen Leipzig. Er will das Personal im Drohnenabwehrzentrum auf 300 verdoppeln. Die Zahl der Stützpunkte soll auf 8 erhöht werden. Im Alarmfall sollen die Einsatzkräfte so schneller vor Ort sein, etwa an Flughäfen oder Militärstandorten. Dobrindt sagte der Bild am Sonntag, er wolle auch die Drohnenforschung ausbauen. Illegale Tricks zur Umgehung des Mindestlohns haben Beschäftigte, Sozialkassen und den Fiskus innerhalb von 10 Jahren bis zu 64 Milliarden Euro gekostet. Das hat der Deutsche Gewerkschaftsbund ausgewertet. Die Einbußen treffen zur Hälfte die Arbeitnehmer. 22 Milliarden Euro entgingen den Sozialkassen, 7 Milliarden Einkommenssteuer dem Staat. In vielen Krankenhäusern in Deutschland gibt es offenbar zu wenig Pflegekräfte für Kinder. Ihr Berufsverband hat in der Neuen Osnabrücker Zeitung vor großer Personalnot gewarnt, vor allem in der Spezialpflege für Frühgeborene. Etliche Stationen hätten deshalb schon geschlossen werden müssen. Der Verband fordert Änderungen bei der Pflegeausbildung. In den USA beginnt heute der Prozess um eins der bekanntesten ungeklärten Verbrechen. Vor 30 Jahren war der Rapper Tupac Shakur erschossen worden aus einem vorbeifahrenden Auto. Angeklagt ist jetzt ein Ex-Bandenführer, der in dem Auto gesessen und den Mord organisiert haben soll. Er hatte davon selbst in einem Buch erzählt. Das war WDR aktuell.
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9: Direkt aus dem Studio Wuppertal, ich bin Annika Haupt, guten Morgen. Den Wuppertalern wird es wahrscheinlich schon aufgefallen sein, dass die Südseite der historischen Stadthalle komplett eingerüstet ist. Denn die Sandsteinfassade muss gereinigt und an vielen Stellen erneuert werden. Und auch die Figuren an den Türmen der Stadthalle müssen restauriert werden. Christoph Welke, der verantwortliche Architekt, sucht noch einen Restaurator und feilt am Konzept.
10: Wir wollen also nicht die Figur so aufarbeiten, dass sie hinterher aussieht wie neu, sondern man soll die 100 Jahre Geschichte schon sehen können. Aber wir müssen auch gucken, dass wir, sagen wir mal, das Notwendigste für die Sicherung für die nächsten Jahre dann auch wieder hinbekommen.
9: Für die Kosten wird entscheidend sein, ob die Figuren an Ort und Stelle repariert werden können oder in einer Werkstatt eines Restaurators. Und das sind keine schönen Nachrichten am Montagmorgen. In Wuppertal ist gestern ein Radfahrer tödlich verunglückt. Der 72-jährige Mann hatte an einer geführten Radtour teilgenommen, die Kontrolle über sein Rennrad verloren und ist schließlich gegen einen Baum gekracht. Er ist an seinen schweren Verletzungen gestorben. Besonders tragisch, seine Tochter war bei der Tour mit dabei. Sie musste vor Ort von Notfallseelsorgern betreut werden. Fellbad sucht jetzt Menschen, die Bäume in der Stadt gießen. Die Baumpaten suchen sich einen Baum aus und der bekommt dann einen Bewässerungssack. Der Pate füllt dann regelmäßig Wasser nach. Wer mithelfen will, soll sich bei der Stadt Fellbad melden. Und bewässern und abkühlen ist auch in Wermelskirchen ein Thema. Dort gibt es jetzt einen neuen Trinkwasserbrunnen, und zwar in Dabringhausen im Dorfpark. Es ist der dritte in Wermelskirchen, an dem man kostenlos seine Wasserflasche auffüllen kann. Die anderen beiden Brunnen stehen am Rathaus und am Dorfplatz in Dünn. Und wir schauen noch aufs Wetter mit Claudia Barbonus aus der WDR-Wetterredaktion.
11: Guten Morgen. Heute gibt es im Bergischen Land Sonne und teilweise dichtere Wolkenfelder. Es ist überwiegend trocken bei in Schwellen bis 27 Grad, Waldbrühl 28. Die kommende Nacht wird kühler als die letzte. Der Tag morgen wieder sonnig bei 24 bis 26 Grad.
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1: Guten Morgen auf die Straßen. Hier sind die Autobahnstaus im Westen. A3 Oberhausen Richtung Köln zwischen Lierich und Kreuz Kaiserberg. Ein paar Minuten mehr, 3 Kilometer Stockzer wegen der Baustelle. Dann die 4 Aachen Richtung Köln zwischen Elsdorf und Frechen-Nord. Da läuft es jetzt wieder. 20 Minuten, aber plus 4 Kilometer. Da gab es ja diesen Böschungsbrand. Im Moment nur eine Spur frei. Dann sind wir auf der A45 Hagen Richtung Hessen zwischen Haiger-Burbach und Dillenburg. Da eine Viertelstunde, 3 Kilometer an der Baustelle. Und die 46 Wuppertal Richtung Düsseldorf. Da jetzt zwischen Wuppertal Nord und Barmen auch 10 Minuten 5 Kilometer stockend. Und bei der Bahn immer noch die Strecke zwischen Rommerskirchen und Mönchengladbach nicht befahrbar. Da läuft eine Baustelle. Kommt gut und sicher durch.
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1: Ja, und jetzt gleich gibt's Tickets.
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12: Holly Humberstone möchte auch so heißen. To love.

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0: Freue ich mich gerade total, 7.43 Uhr. Und hier kommt eure Ferienmaus.
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2: Und die Frage kommt heute aus der superschönen Stadt in der Börde.
3: Hallo, ich bin Mathilda, ich bin 11 Jahre alt und komme aus Soest. Und ich würde gerne wissen, woher Gewitterwürmchen kommen und wo sie sonst so leben. Vielen Dank, tschüss.
0: Oh, Mathilda, wir kennen die. Also ich kenne die unter Gewittertierchen einfach. Ja. Gewitterwürmchen, das sind so genau. Diese kleinen Viecher, die dann so rund um so ein Gewitter immer auftauchen. Und sonst, wo sind die eigentlich?
2: Die Maus hat herausgefunden, dass diese Gewitterwürmchen oder Tierchen, wie du sagst, oder Gewitterfliegen, sagen auch einige, eigentlich einen anderen Namen haben. Die heißt nämlich Tripse.
0: Tripse.
2: Und die haben zwar Flügel, können aber alleine nicht so gut von alleine fliegen.
0: Aber die fliegen doch.
2: Ja, die schweben und lassen sich von der warmen Luft, die wir jetzt haben, gerne hochtragen. Die steigen dann ganz nach oben. Also jetzt, wenn es warm ist, dann sind ganz viele von diesen Tripsen ganz weit oben über uns. Wir sehen die überhaupt nicht. Aber wenn jetzt so ein Gewitter aufzieht, dann spüren die das wahrscheinlich und trudeln zu uns nach unten, setzen sich überall hin auf die weißen Gartenstühle, auf den Rasen, auf unser T-Shirt. Warum die das machen, ist aber bis heute nicht ganz klar. Übrigens, die leben auch im Winter bei uns und zwar oft in unseren Häusern und schweben dann über den Heizkörpern in der Heizungsluft.
0: Wieder was von der Maus gelernt. Gewittertierchen heißen eigentlich Tripse und schweben ganz weit oben in der Luft, wenn es warm ist. Nur bei Gewitter kommen sie eben runter. Super Mausfrage, dafür sagen wir
2: Danke, Mathilda. Viertel vor acht gleich. 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

0: 9.48 Uhr. 12 bis 8. Es geht gleich um Tickets für die Eröffnungsgala morgen in Aachen für die Weltmeisterschaften beim Reiten. Aber erstmal die wichtigsten Nachrichten für diesen Montag, den 10. August.
1: Im Juni und Juli war es in Westeuropa so heiß wie noch nie. Seitdem das gemessen wird, das hat der EU-Klimadienst Copernicus nach Auswertung aller Daten in Bonn jetzt erfasst.
0: In Kirchhundem im Sauerland hat es eine Explosion in einem Haus gegeben. Vermutlich ist das Schwarzpulver des Böllerclubs hochgegangen. 8 Menschen sind verletzt.
1: Sommertag auch heute, viel Sonne, es tröpfelt nur extrem selten und bis 31 Grad.
0: Das wird richtig groß.
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0: Aachen ist ja an sich eine sehr schöne Stadt, aber jetzt gerade putzt sich Aachen noch mal richtig raus, denn 2 Wochen lang ab morgen Weltreiterspiele.
1: Weltreiterspiele heißt Reit-Weltmeisterschaft und wir haben jetzt 2 Tickets für die große Eröffnungsshow morgen Abend.
0: Und die Christina aus Velbert ist am Telefon. Guten Morgen, Christina.
3: Guten Morgen zusammen.
0: Ah, du bist so wach, wunderbar. Ausgeschlafen, hast du noch frei oder was los?
3: Nee, ich sitze ja schon im Büro.
0: Oh, bist du Team Dressur oder Team Springen?
3: Team Dressur.
0: Oh, das ist wirklich schön. Ich verstehe da nichts, wenn die so von A nach B und so. Hast du Ahnung davon?
3: Aber es sieht ja trotzdem schön aus, auch wenn man nichts versteht.
0: Morgen Abend könntest du also dabei sein bei der großen Eröffnungsshow. Das ist so schön, kannst dich schon mal freuen. Allerdings, wir hätten da vorher noch was.
1: Christina, wir haben eine lösbare Aufgabe für dich. Wir spielen richtig oder falsch. Du hörst gleich Aussagen über die Reit-WM und sagst uns, ob die stimmen oder ob wir die frei erfunden haben. Sobald du eine richtig hast, eine reicht, geht's für dich morgen Abend nach Aachen, okay?
3: Okay, ich bin aufgeregt.
0: Nein.
1: Schaffst du.
0: Schaffst du. Das ist also wie ein Dressurritt jetzt. Das kann. So, meine Liebe, bei der Reit-WM in Aachen, die morgen startet, für 2 Wochen, werden 177 Medaillen vergeben. Stimmt das?
3: Ja.
0: Sagt sie so.
1: 177.
0: Und wenn sie das so sagt?
3: Hört sich gut an.
1: Es sind 59 Goldmedaillen, 59 Silber und 59 Bronze. Rechnen wir mal kurz zusammen. Das sind 177.
3: Ach, mega.
0: Siehst du?
3: Das war ja einfach.
0: Sagt sie so. Hast du ein eigenes Pferd oder kommst du mit der Bahn?
3: Ich komme mit der Bahn.
0: Sehr gut. Genieß diesen Abend. Es ist Sommer. Wirklich, ich sag immer, in Aachen macht man sich so ein bisschen schick, nicht zu viel, nicht so, ne?
3: Genau.
0: Und dann hat man so einfach einen richtig schönen Abend. Freuen uns richtig
3: freu ich
0: für
3: mich.
0: Dich.
3: Ja. Vielen, vielen Dank.
0: Und dann nimmst du dir den Mittwoch noch frei und den Rest der Woche auch.
3: Ja, genau.
0: Ja, so läuft das. Habt einen schönen Tag.
3: Vielen Dank euch.
0: Tschüss.
1: Wir haben noch mehr Tickets nachher nach 9 bei uns.

0: wir starten in den Montag mit den Credits. Das ist euer WDR2-Musik-Mix und Nelly Furtado. Claudia Barbonis ist unsere WDR2-Wetterredaktion. Ein gutes Wetter für diesen Tag.
1: Ja, zwei Tage zum Durchschnaufen mit Temperaturen unter 30 Grad und in der Nacht auch unter 20. Die letzte Nacht war ja tropisch, die nächste wird nicht ganz so heiß. Und dann ab Mitte der Woche gehen die Temperaturen wieder hoch.
0: Gleich um 8 Nachrichten mit Kerstin. Wir hatten ja vorhin die Barbie von Whitney Houston. Jetzt wird nachgelegt.
2: Ja, Wolfgang Niedecken.
0: Kriegt auch eine Barbie?
2: Nee, keine Barbie, aber eine eigene Bronzeskulptur von seinem Kopf. 14 Kilo schwer das Ding.
0: Wolfgang Niedecken als Bronzestatue.
2: Also der Barbfrontmann, ne?
0: Auf jeden Fall. Warten wir mal, wo die steht und Fabian auf den Straßen.
3: Vergleichsweise ruhig die Lage.
0: Dann
3: aber es gibt
0: Stau.
3: So.
0: Ich habe

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4: Die Nachrichten mit Kerstin Bonn. Guten Morgen.
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4: Die Monate Juni und Juli waren in Westeuropa so heiß wie noch nie. Nach Angaben des EU-Klimadienstes Copernicus in Bonn lag die Durchschnittstemperatur in dem Zeitraum bei 21,6 Grad und damit rund 2,8 Grad höher als im langjährigen Durchschnitt. Simon Lanzerath, wie muss man das einordnen?
5: Ja, die letzten Monate waren in unseren Breitengraden laut Copernicus schon außergewöhnlich. Es gab allein seit Mai 4 Hitzewellen, bei denen die hohen Temperaturen über Tage anhielten. Die Hitze hat nicht nur die Menschen belastet, auch Böden und Flüsse trocknen immer mehr aus. Am Rhein fürchtet die Binnenschifffahrt mittlerweile, dass der Fluss bald nicht mehr durchgängig befahren werden könnte, wenn die Pegel weiter sinken. Zur Wahrheit gehört aber auch, es gibt große regionale Unterschiede. Schaut man auf ganz Europa, war der Juli nur der 11. wärmste seit Beginn der Aufzeichnungen.
4: Die Polizei warnt vor einer neuen Betrugsmasche beim Autokauf. Da geht es um angebliche Schnäppchen auf Online-Plattformen für Gebrauchtwagen wie Mobile, Autoscout oder Kleinanzeigen. Wo Käufer aufpassen sollten, erklärt Benjamin Paris.
6: Die Betrüger werden immer professioneller. Neueste Masche ist wohl, dass Autos günstig angeboten werden, weil sie angeblich von pleitegegangenen Betrieben sind. Anwaltskanzleien zum Beispiel. Wer das Auto probefahren oder direkt kaufen will, soll vorher eine Anzahlung leisten oder sogar den vollen Preis bezahlen. Das Geld ist dann weg, der Wagen kommt natürlich auch nicht. Teilweise sind sogar Kataloge von echten Autohäusern im Umlauf mit 30 Seiten voller Angebote. Die Autos darin werden günstig angeboten, aber nicht so billig, dass man direkt misstrauisch werden würde. Und die Autohäuser wissen davon natürlich nichts.
4: Und auch das ist gerade Thema. Bundesinnenminister Dobrindt reagiert auf den Drohnenzwischenfall am Flughafen Leipzig. Er will das Personal im Drohnenabwehrzentrum auf 300 verdoppeln und die Zahl der Stützpunkte auf 8 erhöhen. Der Fall um einen Krankenpfleger, der in einer Klinik in Würselen schwerkranke Menschen mit Medikamenten getötet hat, nimmt neue Dimensionen an. Laut Aachener Staatsanwaltschaft wird mittlerweile in mehr als 120 weiteren Verdachtsfällen ermittelt. In Kirchhundem im Sauerland sind 8 Menschen bei einer Explosion in einem Keller verletzt worden. Vermutlich war Schwarzpulver hochgegangen. Der Keller gehört dem Böller-Club, der verantwortlich ist für die Salutschüsse auf dem Schützenfest am Wochenende. BAP-Frontmann Wolfgang Niedecken hat jetzt seinen eigenen Kopf zu Hause stehen, als Bronzeskulptur. Hergestellt hat sie der Künstler Thomas Duttenhöfer. Was Niedecken von seinem Doppelgängerkopf hält, weiß Barbara Geschwinde, WDR Kultur.
7: Der 75-jährige Musiker hatte dafür im vergangenen Herbst Modell gestanden. Jetzt bekam er auch einen eigenen Abguss des 14 Kilogramm schweren Kunstwerks für zu Hause. Wolfgang Niedecken, der selbst Malerei studiert hat, zeigte sich von der Plastik begeistert. Er habe keine einzige Stelle entdeckt, in der er sich nicht wiedererkenne.
4: Das war WDR aktuell.
8: Dankeschön, Kerstin. Und jetzt kommt Claudia Barbonus aus unserer WDR 2 Wetterredaktion.
9: Guten Morgen. Ein weiterer sonniger Tag bei uns im Westen. Zwischendurch ziehen mal so ein paar dichtere Wolkenfelder durch, machen sich dann aber wieder locker und lassen, wenn überhaupt mal ein, zwei Tropfen Regen fallen. Meistens bleibt es trocken mit einem teilweise böigen Wind und Temperaturen heute in Velbert bis 27 Grad, Hamm 28, Grevenbruch 29.
8: Dankeschön.
9: Bitteschön.
10: Bald. Guten Morgen an alle unterwegs. Hier ist euer WDR 2 Verkehrsservice. Gehen wir auf die A3 Oberhausen Richtung Köln zwischen Oberhausen West und Kaiserberg. Ein paar Minuten mehr für euch. 3 Kilometer stocken wegen der Baustelle. Dann sind wir auf der A4 Aachen Richtung Köln zwischen Köln West und Eiffeltor. Da noch ein paar Minuten extra. 5 Kilometer stockt. Und im Ruhrgebiet auf der 40 Dortmund Richtung Duisburg zwischen Wattenscheid und Essen-Ost. 10 Minuten, 3 Kilometer stocken. Dann immer noch und der längste Stau heute Morgen auf der A45 Richtung Hessen, also zwischen Haiger-Burbach und Dillenburg. Da braucht ihr eine halbe Stunde an der Baustelle. Baustelle 4 Kilometer Stau. Und im Bergischen auf der A46 natürlich. Wuppertal Richtung Düsseldorf zwischen Wuppertal Nord und Barmen. 10 Minuten, 5 Kilometer stocken nach Bergungsarbeiten. Und bei der Bahn immer noch die Strecke zwischen Rommerskirchen und Mönchengladbach dicht. Da laufen Bauarbeiten. Kommt gut und sicher durch.
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8: Freunde, bis eben habe ich noch gedacht, naja, es ist halt der 10. August, es ist ein Montag, was willst du von diesem Tag so erwarten? Aber immer um kurz nach 8 gucken auf die besonderen Tage und ich stelle fest, die Amerikaner wissen es, diesen 10. August zu feiern.
10: Heute ist der Faulpelztag.
8: Ja, und es ist der S'mores Day. Wussi, was ist das? S'morsebrot, Röntgen. So, und ja. Zwar ist das...
10: S'mores-Tag?
8: Die machen hier Mausespeck, Marshmallow am Stock, am Lagerfeuer.
10: Ah, ja.
8: Dann wird es geschmolzen.
10: Ja,
8: dann packen sie den geschmolzenen Mausespeck auf ein Stück Schokolade und das klemmen sie sich zwischen zwei Kekse. Ey. Das brauche ich. Ich brauche danach auch einen ganzen Tag frei zum Faulpelzen.
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8: Congratulations. Ihr habt echt wirklich drauf. Dieser 10. August. Wir sollten in Amerika sein.

0: 8:14 für das Morgenmagazin. Der Rhein ist die wichtigste Schifffahrtsstraße Europas. Mhm. Kohle, Steine, Erdöl, Erdgas wird alles transportiert. Geht gerade nur nicht so gut, weil zu wenig Wasser.
1: Wir sprechen heute im WDR 2 Morgenmagazin über

0: anderen Bahnunternehmen in Europa jetzt kurzfristig Züge zu organisieren, die irgendwie beim Transport helfen können. Das Problem ist allerdings, mehr Züge allein reichen nicht. Es braucht auch Platz auf den Schienen und da wird es hier und da schon eng.
1: Wo genau hakt es da?
0: Ja, also ungefähr da, wo es auch auf den Flüssen gerade Probleme gibt, im Rheinland, sagt Bert Lehrkamp, Logistikexperte an der Uni Wuppertal.
2: All die Verkehre, die da auf diesem Korridor Rotterdam-Genua mitten durch Europa laufen und auf der Schiene transportiert werden, die müssen alle über diesen Großknoten Köln. Der ist überlastet. Das heißt, da gibt es keine freien Trassenkapazitäten mehr.
0: Denn der Verkehr auf der Schiene, der ist ja eng aufeinander abgestimmt. Da kann man nicht einfach mal eben so ein paar Züge dazwischen schieben.
1: Was sagten die Bahn dazu?
0: Die versucht jetzt Werbung in eigener Sache zu machen. Ein Bahnsprecher hat dem WDR gesagt, wir fahren, was geht. Es können ruhig noch mehr Unternehmen auf die Bahn umsteigen. Man muss auch nicht immer zwingend über Köln fahren. Und der Vorteil gegenüber den Lastwagen sei, dass auf so einen langen Güterzug ungefähr so viel Fracht passt wie auf ein kleines Schiff. Allerdings gibt es mit der Bahn eben auch immer wieder Probleme, sagt Kevin Gründer vom Duisburger Hafen.
3: Bahnseitig muss man sagen, Abstimmung Binnenschiff-Bahn funktioniert leider überhaupt noch nicht. Unser Hauptproblem gerade ist die Bauarbeiten an der Mittelrheinschiene zwischen Troisdorf-Wiesbaden, weshalb die Züge, die eigentlich laufen müssten, gar nicht durchkommen aktuell.
0: Und es gibt auch Güter, die mit der Bahn gar nicht transportiert werden können. In Mülheim an der Ruhr produziert Siemens zum Beispiel so große Gasturbinen, die wiegen mehr als 500 Tonnen. Die passen auf keinen Güterzug. Unterm Strich kann die Bahn die Probleme auf dem Wasser also nur so ein bisschen abfedern. Komplett lösen kann sie nicht.
1: Zu wenig Wasser in unseren wichtigen Flüssen für den Warenverkehr. Und die Frage ist, welche Alternativen gibt es? Sebastian Moritz, WDR 2 Wirtschaft, über die Möglichkeiten, auf die Schiene auszuweichen.
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1: Es ist jetzt nachmittags bei denen, oder? Guten Morgen, sagen wir, oder guten Nachmittag.
2: Wir, der zwei Hörer, Thailand. Sebastian, Tanja, Friedrich und Anton aus Unna, sind gerade in Thailand unterwegs, hatten Lust auf Heimatklänge und haben gerade WDR 2 eingeschaltet. Sie sind auf dem Weg zum schwimmenden Markt in Bangkok.
1: Das ist immer eine Nachmittagsbeschäftigung. Ganz liebe Grüße. Kop Kung Ka heißt, glaube ich, Dankeschön. Thailändisch, das war, mehr weiß ich nicht. Aber einen schönen Gruß und ich hoffe, ihr habt schönes Wetter. Meldet euch doch mal, wo ihr uns gerade in der Welt hört, wenn ihr das so macht wie die. Das finde ich spannend. Nachrichten haben wir gleich mit Kerstin und natürlich WDR 2 regional. Und wir freuen uns auf Forgot How to Love, alle Farben.
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1: Direkt aus dem Studio Wuppertal, ich bin Annika Haupt, guten Morgen. Den Wuppertalern ist es wahrscheinlich schon aufgefallen, dass die Südseite der historischen Stadthalle komplett eingerüstet ist. Die Sandsteinfassade muss gereinigt und an vielen Stellen auch erneuert werden. Wind und Wetter haben in den letzten Jahrzehnten Spuren und Schäden hinterlassen, sagt Steinmetz Felix Böhme.
2: Bei unserer Schadenskartierung, die wir gerade machen, sehen wir auch jedes Mal immer irgendwie neue Schäden. Also man guckt wirklich sich das fünfmal an und findet immer wieder was Neues. Man darf aber jetzt nicht ins Kleinste gehen, man muss das machen, was wirklich wichtig ist, dass es die nächsten 50 Jahre hält und der Rest kommt dann nach 50 Jahren.
1: Die Sanierung der Südseite soll 2 Jahre dauern und wird etwa 13,5 Millionen Euro kosten. 2,6 davon kommen vom Bund. Am Mittwoch können wir bei gutem Wetter eine partielle Sonnenfinsternis beobachten. Das heißt, die Sonne wird dann fast komplett vom Mond verdeckt. Im Galileum in Solingen kann man sich das anschauen. Doch einfach so in die Sonne gucken ist gefährlich. Was es braucht, sagt Leiter Frank Lungenstrass.
3: Mit einem Teleskop mit entsprechenden Schutzfiltern, das ist ganz, ganz wichtig. Oder mit Sonnenschutzbrillen, die man vielleicht von der letzten Sonnenfinsternis noch irgendwo rumliegen hat. Das Ganze ist allerdings wenig planbar, was das Wetter angeht. Denn schon wenige Grad über dem Horizont, eine entfernte Wolkenschicht über Düsseldorf oder irgendwie sowas, macht uns dann schon Schwierigkeiten.
1: Kurz vor Sonnenuntergang um kurz nach 19 Uhr soll's losgehen. Der Eintritt ist frei. Und das sind keine schönen Nachrichten heute Morgen. In Wuppertal ist gestern ein Radfahrer tödlich verunglückt. Der 72-jährige Mann hatte an einer geführten Radtour teilgenommen, die Kontrolle über sein Rennrad verloren und ist schließlich gegen einen Baum gekracht. Er ist an seinen schweren Verletzungen gestorben. Besonders tragisch, seine Tochter war bei der Tour mit dabei. Sie musste vor Ort von Notfallseelsorgern betreut werden. Und wir schauen noch aufs Wetter mit Claudia Babonus aus der WDR-Wetterredaktion.
4: Guten Morgen. Heute gibt's Sonne fürs Bergische und teils dichtere Wolken, aber wenige Chancen auf Schauer, dazu ein paar Böen und in Wiel bis 28 Grad, Langenfeld 29.
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5: Guten Morgen an euch unterwegs. Wir gehen auf die Autobahn, die A3 Oberhausen Richtung Köln zwischen Lierich und Kaiserberg. Da ein paar Minuten extra für euch, 3 Kilometer Stock wegen der Baustelle. Dann sind wir auf der A33 Osnabrück Richtung Bielefeld zwischen Kreuz Osnabrück Süd und Hilter am Teutoburger Wald. Laut WDR2-Messung jetzt eine Viertelstunde, 7 Kilometer stockend. Ruhrgebiet A40 Dortmund Richtung Duisburg zwischen Bochum West und Essen Ost ein paar Minuten, 4 Kilometer stockend. Und die A45 Hagen Richtung Hessen zwischen Heiger-Burbach und Dillenburg. Da jetzt eine halbe Stunde, 5 Kilometer an der Baustelle. Und bei der Bahn immer noch die Strecke zwischen Rommerskirchen und Mönchengladbach gesperrt. Grund sind Bauarbeiten. Kommt gut durch.
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6: Hallo Montag.
5: Hallo Montag.
6: Ach, ganz liebe Grüße nach Hessen und nach Rheinland-Pfalz.
5: Ja, geht die Schule schon wieder los.
6: Schultag wieder. Diese Woche geht's dann wieder ins normale Leben. Und wir bei uns im Westen, wir haben Halbzeit, haben noch 3 Wochen. Und

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0: Guten Morgen. Am Mittwoch haben wir eine Verabredung mit Sophie. Sonnenfinsternis, das wird spektakulär.
1: Da schiebt sich der Mond vor die Sonne. Und das haben wir nicht oft, das letzte Mal 1999, dann jetzt am Mittwoch und dann wieder in 55 Jahren. Sabine, ich habe uns gestern Abend noch im Fünferpack Sophie-Brillen bestellt. Die sollten morgen da sein.
0: Oh, gut, dass wir Christoph Specht haben. Er ist Arzt und Medizinjournalist. Guten Morgen.
2: Schönen guten Morgen.
0: Was hat er sich denn da wohl bestellt?
2: Sind ja, ich hoffentlich das Richtige. Da muss man nämlich wirklich drauf achten, denn wir könnten ja so glauben, in die Sonne können wir einfach so hineinschauen. Erst recht, wenn das ja eine Abendfinsternis ist, das kann ja gar nicht mehr so hell sein. Großer Irrtum. Die Strahlung, die da aus der Sonne rauskommt, ist ja nicht nur das, was wir sehen können, diese Lichtstrahlung, sondern da kommen ja andere Strahlen, UV-Strahlen und vor allen Dingen Infrarotstrahlen heraus. Und wenn wir dann ein bisschen länger dorthin schauen, dann können wir unsere Augen echt schädigen.
0: Also ich muss das nochmal klarstellen. Ich habe so eine sehr dunkle Sonnenbrille vom Skifahren. Die reicht nicht, ne?
2: Überhaupt nicht. Um sich das mal vorzustellen, diese Infrarotstrahlung, diese Wärmestrahlung, die da rauskommt, die wird ja im Auge durch unser Linsensystem gebündelt. Und man brutzelt sich dann wirklich hinten an der Netzhaut, die Netzhaut, das Gewebe, weg. So eine Sonnenbrille, die nimmt so Licht weg, sodass vielleicht, naja, wenn sie sehr stark ist, vielleicht 7-10% noch übrig bleibt an dieser Strahlung. Das ist viel zu viel. Wir brauchen gegenüber dem unbewaffneten Auge etwa eine Reduktion um das 100.000-fache. Das heißt, eine ganz andere Größenordnung. Die Sonnenbrille ist absolut unwirksam, bitte nicht.
0: Ich habe gerade aus Versehen gehört, dass Fabian gesagt hat, er hätte mir eine mitbestellt. Dankeschön. Wo kriegt man denn noch so eine Brille jetzt plötzlich her? Ich glaube, bestellen reicht ja schon nicht mehr, oder Christoph?
2: Gar nicht so einfach. Die erste Idee wäre ja, da gehe ich zum Drogeriemarkt meines Vertrauens. Der wird Sie nur müde anlächeln und sagen, das ist noch nicht mal ein Saisonartikel. Einmal in so und so vielen Jahren. Das rentiert sich für uns gar nicht. Die haben die nicht. Da müssen Sie wirklich zum Optiker gehen und da dann wirklich Glück haben, dass die noch welche haben. Wenn man im Internet welche bestellt, kommt es natürlich darauf an, hat das die richtige Norm? Es muss nämlich eine DIN-Norm haben, die tatsächlich sagt, dass das wirklich so dunkel ist. Und dann ist die Frage, kriege ich es denn überhaupt noch zur Sonnenfinsternis oder bereite ich mich schon mal für die nächsten 20, 30 Jahre vor?
0: Fabian, wann kommen die Brillen?
1: Morgen und die DIN-Norm ist drauf.
0: So,
1: habe ich drauf geachtet.
0: Alles gedacht. Vielleicht wirklich mal.
1: Ich hoffe, das klappt mit morgen.
0: Das kostet, das kann ja nicht so viel teuer sein, ne?
1: Nee, ja, so kurz vorher wird es teurer, glaube ich.
0: Oh ja, wahrscheinlich.

0: alle in Hessen und Rheinland-Pfalz.
1: Was ist da?
0: Ferien sind vorbei.
1: Ach Gott.
0: Die sind schon durch.
1: Hier sind ja auch einige heute zum ersten Mal wieder bei der Arbeit.
0: Buongiorno.
2: Ne? Ja. Guten Morgen, Steffi.
1: Ja, ich bin immer noch da. Wir haben gleich, wir haben auch noch Karten für morgen Abend Aachen, ne?
0: Weltreiterspiele. Ja. Das Wimbledon des Reitsports, das hat Fabian heute Morgen sehr abgeholt, die Formulierung.
2: Das hat mich gepackt, jetzt weiß ich endlich, wie wichtig das ist.
1: Und Leichtathletik-EM geht los in Bömmelhöhm in Birmingham. Frank Busemann ist da. Ne?
3: Die Rakete.
1: Mit dem habe ich auch schon gerade, genau.
0: Aber 10 Kampf Silbermedaille.
1: Er sagt aber, es juckt nicht mehr bei ihm, reicht gucken.
0: Leute, vertut euch nicht. Der läuft ja immer noch und joggt und tut immer so. Aber der ist immer noch unglaublich schnell.
1: Ja, aber ich glaube, er pitcht auch seine Filme bei Insta.
0: Ja. So, also, schönes Warm-up für die Leichtathletik-Europameisterschaft in Birmingham mit Frank Busemann und Steffi Neu. Das ist auch eine gute Kombi. Also, ihr könntet auch eine Staffel laufen.
1: Ja, der ist auch gut.
0: Ja, auf jeden Fall. Bis morgen wieder, ne?
2: Ja.

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6: Die Nachrichten mit Kerstin Bonn. Guten Morgen.
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6: Illegale Tricks zur Umgehung des Mindestlohns haben Beschäftigte, Sozialkassen und den Fiskus innerhalb von 10 Jahren bis zu 64 Milliarden Euro gekostet. Die Hälfte davon zu Lasten der Arbeitnehmer. Das hat der Deutsche Gewerkschaftsbund ausgewertet. Um welche Tricks es geht, sagt Bianca Schwarz, WDR Berlin.
7: Etwa unbezahlte Arbeitszeiten, Abzüge für vermeintliche Kosten oder Aufgaben, die in der regulären Arbeitszeit gar nicht zu schaffen sind. 22 Milliarden Euro Verlust entfielen auf die Sozialkassen, weil an sie zu wenige Beiträge gezahlt wurden. Und 7 Milliarden Euro Einkommenssteuer fehlen dem Staat. So die Berechnung des Deutschen Gewerkschaftsbundes. Kontrolliert wird die Einhaltung des Mindestlohns durch die Finanzkontrolle Schwarzarbeit beim Zoll. Sie hat allein im vergangenen Jahr mehr als 50.000 Ordnungswidrigkeiten registriert.
6: Der erste Sonntag in NRW seit dem gelockerten LKW-Fahrverbot hat in Nordrhein-Westfalen nicht zu deutlich mehr Staus geführt. Das WDR-Verkehrsstudio berichtet, dass sich der Tag gestern kaum von anderen Sonntagen unterschieden hat. Diese Autofahrerinnen und Fahrer an der Raststätte der A3 in Solingen haben den Verkehr teilweise anders empfunden.
8: Da war kein LKW und wir waren jetzt auch 1,5 Stunden im Stau.
9: Doch, es ist voller. Wir sind von einem Stau in den anderen gefahren. Dass die Sachen aber irgendwo ankommen müssen, verstehe ich natürlich auch. Ich
10: bin auch letzte Woche die Strecke gefahren, auch an einem Sonntag. Und man merkt heute auf jeden Fall schon deutlich den Unterschied. Auch mehr LKWs, ja.
6: Der ADAC geht davon aus, dass an den nächsten Wochenenden in NRW mehr Laster unterwegs sein werden, sobald sich die Transportfirmen auf die neuen Regeln eingestellt haben. Und auch das ist heute Morgen Thema. Im Juni und im Juli war es in Westeuropa so heiß wie noch nie, seit das erfasst wird. Der EU-Klimadienst Copernicus in Bonn hat eine Durchschnittstemperatur von 21,6 Grad gemessen. In Deutschland leben weniger junge Menschen als im EU-Schnitt. Laut dem Statistischen Bundesamt waren Ende letzten Jahres gerade mal 10% der Bevölkerung zwischen 15 und 24 Jahren. Chinas Ostküste ist von einem Tropensturm getroffen worden, auch die Metropole Shanghai. Heftiger Regen und starker Wind haben U-Bahn-Linien, Flughäfen und Fähren lahmgelegt. In Birmingham beginnen heute die Leichtathletik-Europameisterschaften. Deutschlands größte Chancen auf eine Medaille gibt es im Kugelstoßen und im Zehnkampf. In Kanada hat ein kleines Kind dafür gesorgt, dass ein Flugzeug noch auf der Startbahn umkehren musste. Das Kind wollte sich nämlich nicht hinsetzen und anschnallen lassen, weder von der Crew noch von seinem Elternteil. Weil die Maschine so nicht starten konnte, musste sie zum Terminal zurück. Eigentlich sollten nur das Kind und sein Elternteil aussteigen, da es aber inzwischen Nacht war, mussten am Ende alle Passagiere raus und konnten erst am nächsten Tag nach Toronto fliegen. Das war WDR aktuell.
11: Dankeschön. Das ist Claudia Barbonus, die weiß was.
12: Ja, ich weiß was. Ich weiß was Gutes. Wir kommen ja aus einer teilweise tropischen Nacht, in der die Temperaturen nicht unter 20 Grad gegangen sind und viele bestimmt nicht so richtig toll geschlafen haben. Die nächste Nacht wird deutlich kühler und der Tag heute auch nicht ganz so warm wie der Tag gestern. Dinslaken kommt auf 27 Grad, Solingen auf 28, Eschweiler auf 29. Dazu gibt's viel Sonne, ein paar Wolken, die bleiben aber meistens regenfrei.
13: Bei uns hat's gefisselt.
12: Ja.
13: Aber ich glaube nicht, dass dieser Messer ausgeschlagen ist.
12: Wir nehmen alles, was wir kriegen können.
13: Ja, ich fand auch, der Rasen hat gekichert, als es passierte.
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11: Zwei Meldungen haben wir. A44 Dortmund Richtung Kassel zwischen Württemberg-Haren und Lichtenau. 20 Minuten 6 Kilometer. Und die 45 Hagen Richtung Gießen zwischen Haigerburbach und Dillenburg. 20 Minuten 4 Kilometer Stau.
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11: Und da begrüßen wir natürlich von Herzen unsere Hörgruppe. Zum einen die, die heute den ersten Tag wieder im Job sind, nachdem sie womöglich in Urlaub waren.
12: Es tut uns fast leid.
11: Es liegt da irgendwie so ein Berg, vielleicht sind noch Dinge angebrannt. Dann begrüßen wir auch die, die jetzt auf dem Weg in den Urlaub sind. Wir würden aber auch vermitteln, wenn im Job irgendwie Probleme auftauchen, meldet euch bei uns, wir leiten das weiter an die Urlaubsfraktion und machen uns richtig Freunde. Schönen guten Morgen zusammen.
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0: Festival. Bibi Rexha, Freitagabend, WC, San Remo, Mainstage, New Religion. Wir bei WDR 2 berichten ja gerne und viel über Feriencamps für Kinder. Aber jetzt gehen wir mal den anderen Weg. Es gibt ja auch diese Camps für Erwachsene. Da fährst du hin, gibst dein Handy ab, Gespräche über den Job fallen weg, der eigene Name fällt auch weg, dafür heißt du dann Schneewittchen oder Simba und wohnst in einer Jugendherberge in Schleswig-Holstein. 4 Tage jemand anders sein mit 45 anderen und Maike organisiert das. Camp Breakout, Ausbrechen, schon seit 10 Jahren. Schönen guten Morgen, Maike.
1: Guten Morgen.
0: Mit welchem Bedürfnis kommen die Gäste da an, die da hinkommen?
1: Ach, bei uns kommen eigentlich ganz normale Gäste mit ganz normalen Bedürfnissen, die auch so die Alltagssorgen einfach mal abgeben wollen. Also Menschen, die beruflich viel um die Ohren haben, viel digital unterwegs sind und einfach mal

0: schaffen. Und nach einem Tag ist es dann auch vergessen, dass man gar nicht mehr merkt, dass man offline ist.
1: Was
0: macht? Das ist das Beste daran eigentlich.
1: Erzähl mal vom Programm, was ihr da macht.
0: Ja, also bei uns gibt es ein buntes Programm. Wir haben einen See vor der Tür, das heißt Kanufahren und Stand-Up-Paddling. Steht auf jeden Fall am Vormittag auf dem Programm. Wir haben eine Bastelecke, eine DIY-Insel, wo man sich kreativ austoben kann. Wir haben Bogenschießen. Wir haben einen Ukulele-Workshop, also auch was Musikalisches. Wir haben natürlich Lagerfeuer am Abend und eine Nachtwanderung, so wie es früher auch im Programm stand. Ja, und dann kann man sich auf dem 10-Hektar-Gelände auch bei Volleyball, Basketball oder sonstiges austoben.
1: Wenn ich jetzt da als Simba vorgestellt werde, ne, weiß dann keiner, dass ich Steffi bin?
0: Das weiß keiner, nein.
1: Echt?
0: Also die Namen bleiben geheim und am Ende des Camps werden natürlich Nummern auf den Zettel geschrieben und dann tauscht man sich vielleicht aus. Aber das liegt ja nicht mehr in meiner Macht sozusagen.
1: Haben die denn dann gar nicht über einen Job gesprochen?
0: Nein, Jobtalk ist bei uns tabu. Also ja. Ich kann natürlich nicht alles kontrollieren, aber so wie es aussieht, sind die Camper da strenger als ich selbst.
1: Interessant ist ja auch, was von einigen Menschen übrig bleibt, wenn sie merken, was bleibt von mir übrig, wenn ich nicht über den Job rede?
0: Ja, das ist interessant, aber man merkt auch, dass viele auf einmal wieder neue Talente entdecken, auf einmal ewig lange in der DIY-Area sitzen und sich ein Freundschaftsventil knüpfen. Also man empfindet ja auch mal wieder ein bisschen sogar Langeweile, obwohl das Programm so bunt ist, weil ja. Man nicht mit seinem Handy beschäftigt ist.
1: Und es gibt auch was anderes zu essen als Spaghetti-Tomatensauce.
0: Ja, auf jeden Fall.
1: Okay.
0: Das und auch kein Hagebuttentee.
1: Genau, es gibt ja so ein paar Dinge, die Trigger, die wir noch im Kopf haben. Das Feriencamp für Erwachsene, 4 Tage Handy weg, einen anderen Namen haben, nicht über einen Job reden und mit anderen in der Jugendherberge wohnen. Maike organisiert das Ganze, ganz herzlichen Dank. Ganz spannend, was du da erzählt hast. Gute
0: ja,
1: Zeit.
0: Super.
1: Bis dann.
0: Mich.
1: Tschüss.
0: Danke.
1: Ciao.
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0: jüngste Schwester von Michael Jackson, Janet Jackson. Hits aus den 90ern, Whoops Now. Es gibt einige, die gerade nachfragen, wo das Entschleunigungsseminar für Erwachsene, wo man Simba heißen darf, stattfindet. Ruft eben bei der Hotline an, die haben alle Unterlagen dazu.
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1: Direkt aus dem Studio Wuppertal, ich bin Annika Haupt, guten Morgen. Den Wuppertalern wird es wahrscheinlich schon aufgefallen sein, dass die Südseite der historischen Stadthalle komplett eingerüstet ist. Denn die Sandsteinfassade muss gereinigt und an vielen Stellen erneuert werden. Und auch die Figuren an den Türmen der Stadthalle müssen restauriert werden. Christoph Welke, der verantwortliche Architekt, sucht noch einen Restaurator und feilt am Konzept.
2: Wir wollen also nicht die Figur so aufarbeiten, dass sie hinterher aussieht wie neu, sondern man soll die 100 Jahre Geschichte schon sehen können. Aber wir müssen auch gucken, dass wir, sagen wir mal, das Notwendigste für die Sicherung für die nächsten Jahre dann auch wieder hinbekommen.
1: Für die Kosten wird entscheidend sein, ob die Figuren an Ort und Stelle repariert werden können oder in die Werkstatt eines Restaurators gebracht werden müssen. Am Mittwoch können wir auch im Bergischen wieder beobachten, wie sich der Mond vor die Sonne schiebt. Um die partielle Sonnenfinsternis zu sehen, braucht es aber auch gutes Wetter, sagt Frank Lungenstraß vom Galileum in Solingen. Dort kann man das Phänomen am Himmel besonders gut beobachten.
3: Wir überlegen, was mit Kameras machen, um dann vielleicht doch noch ein System zu haben, dass wir auch parallel in die Planetariumskuppel Bilder projizieren können. Wir bekommen einen Livestream aus Spanien, wo wir dann sehen wollen, wie die Finsternis dort aussieht. Also man plant schon immer eine ganze Menge. Man hofft, dass es funktioniert und in den allermeisten Fällen geht es auch gut.
1: Kurz vor Sonnenuntergang, also um kurz nach 19 Uhr, soll es losgehen. Der Eintritt ins Galileum Solingen ist frei. Und wir schauen auch nach Fellbad. Da werden jetzt Menschen gesucht, die Bäume in der Stadt gießen. Die Baumpaten suchen sich einen Baum aus und der bekommt dann einen Bewässerungssack. Der Pate füllt dann regelmäßig Wasser nach. Wer mithelfen möchte, soll sich bei der Stadt Fellbad melden. Und jetzt schauen wir noch aufs Wetter mit Claudia Barbonus.
4: Guten Morgen. Heute gibt es Sonne fürs Bergische und teilweise auch dichtere Wolken, aber wenige Chancen auf Schauer. Dazu ein paar Böen und in Wuppertal bis 27 Grad, Bergneustadt 28.
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5: A44 Dortmund Richtung Kassel zwischen Kreuz Willenberg-Haren und Lichtenau. 20 Minuten, 5 Kilometer. A45 Hagen Richtung Gießen zwischen Haiger-Burbach und Dillenburg. Halbe Stunde, 3 Kilometer. Die 46 haben wir noch Heinsberg Richtung Düsseldorf zwischen Jüchen und Kapellen. 5 Kilometer stockender Verkehr.
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5: Dann Steffi hat offen überlegt, warum haben wir eigentlich keinen Pool zu Hause? Die Nachrichten haben die Antwort gegeben, ja. Weil ich Angst habe, eine Würgeschlange könnte unter der Plane sein. Warum hast du keinen Pool?
6: Weil du...
5: Keinen Garten, kein... Du hast doch nicht mal eine Plane.

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0: Price Tag, Jessie J.
1: Wir liefern euch ja gerade in den Ferien Wissen über Musik, damit ihr strunzen könnt beim nächsten Tanzabend.
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1: So, lieber Dr. Pop, was haben wir denn diesmal?
3: Heute reisen wir zurück in die frühen 90er Jahre und es geht um einen wunderschönen Gitarrensong mit sehr besonderen Background-Stimmen. Da gibt es eine spannende Geschichte dazu.
1: Dafür haben wir dich das studieren lassen. Sag mal hopp, Dr. Pop.
3: Es ist genau 35 Jahre her. Was war das 1991 bloß für ein magisches Musikjahr? Innerhalb weniger Wochen kamen Alben heraus von Metallica, R.E.M., Nirvana, Guns N' Roses oder von den Red Hot Chili Peppers. Und damals entstand der Song Under the Bridge.
4: Sometimes I feel like I don't have a partner.
3: Der Text kam von Sänger Anthony Kiedis und John Frusciante spielte die Gitarren ein. Bei der Produktion gab es aber ein kleines Problem. Man war sich nicht sicher, wie man den Song enden könnte. Dann rief John seine Mutter an und sagte, Mama, wir kommen hier einfach nicht weiter. Und die sagte dann, kein Problem, ich komme mal rum. Sie erschien dann mit zwei Freundinnen aus dem Kirchenchor und die drei entwickelten dann gemeinsam die Background-Stimmen von Under the Bridge.

0: Das Ganze ist mit Videoaufnahmen von damals wunderbar dokumentiert. Und was lernen wir daraus? Nicht verzagen, Mama fragen.
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0: end of the world. Vielleicht denken das einige übermorgen Abend. Denn übermorgen Abend ist ja Sonnenfinsternis. Partielle Sonnenfinsternis, das heißt, der Mond bedeckt die Sonne bis zu 89%, habe ich gerade nachgeguckt. Wir haben heute Morgen schon drüber gesprochen. Und jetzt fragt WDR2-Hörer Ralf, was denn von diesem kostengünstigen Sonnenstrahlen, schutzsicheren Brillen zu halten ist und welche Stärke man braucht.
1: Fragt mal euren Fachmann, was für eine Dunkelstufe gebraucht wird. Und dann geht ihr in den schweißtechnischen Großhandel, gibt's in jedem Ort. Dann kauft ihr euch ein Athermalglas, gibt's in jeder Dunkelstufe, kostet 1 bis 2 Euro. Zum Beispiel auch bei uns in Nottul und bei Gas & Moor.
0: Ich wollte gerade sagen, ich glaube, du hast so ein Geschäft, Ralf. Wir haben nachgefragt bei Dr. Specht und der sagt, das kannst du machen. Du brauchst allerdings, um hundertprozentig sicher zu sein, DIN 14 Gläser. Und dann musst du sagen, was muss man sagen?
1: Ein Athermalglas.
0: Athermalglas musst du sagen. Und dann kannst du gut gucken. Ne? Das ist am Mittwoch um 20.12 Uhr. Wenn du danach aber noch Fernsehen gucken willst in der ARD, musst du die Brille abmachen. Denn da gucken wir die Sonnenfinsternis am Ballermann. Ernsthaft, 7:45 live mit Musik dabei.
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Fußballerballer. Das waren die mit den guten Frisuren. Go. Gleich nach 10 kümmern wir uns um einen ganz heißen Trend. Hat man nämlich so Glitzer im Getränk. Weißt du, die Kaulitz-Brüder haben das mitgebracht. Und wir als Mr. Know-It-All werden erklären, was es damit auf sich hat.

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9: Die Nachrichten mit Steffi Orbach. Guten Tag.
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9: Die Binnenschifffahrt befürchtet, dass der Rhein bald zweigeteilt wird, weil es nicht regnet. Der Geschäftsführer des Verbands der deutschen Binnenschifffahrt sagte der Rheinischen Post, dass der Fluss dann nicht mehr durchgängig befahren werden könnte. Simon Lanzerath, was würde das bedeuten?
10: Ja, die Schiffe könnten zwischen Koblenz und Mainz nicht fahren. Güterverkehr wäre also dann nur noch nördlich davon möglich und südlich nur an den Nebenflüssen des Rheins. Entscheidend dafür ist der Pegel in der Kleinstadt Kaub, weil der Rhein dort eine besonders kritische Engstelle hat. Und laut dem Binnenschifffahrtsverband soll der Pegel dort in den nächsten Tagen auf einen einstelligen Wert sinken, also unter 10 Zentimeter. Dann müssten noch mehr Waren auf die Schiene oder die Straße verlagert werden. Aber da kann eben nicht so viel auf einmal befördert werden wie auf dem Wasser.
9: Der Präsident des Kieler Instituts für Weltwirtschaft, Schularik, hat Bundesverteidigungsminister Pistorius Fehlinvestitionen vorgeworfen. Pistorius gebe viel Geld für veraltete Waffensysteme aus. Efi Seibert, WDR Berlin.
11: Schularik fordert ein komplettes Umdenken bei den Investitionen zur Verteidigungsfähigkeit. Er sagt, statt auf mehr Soldaten, mehr bemannte Fahrzeuge und mehr Kasernen müssen wir wo immer möglich auf KI, Robotik, Drohnen und Satellitentechnik setzen. Die 700 Milliarden Euro, die bis 2030 für die Modernisierung der Bundeswehr zur Verfügung stehen, drohten zu verpuffen, wenn sie weiter für Panzer, Fregatten und andere veraltete Technologien ausgegeben werden. Pistorius sagte im Juli, der Krieg in der Ukraine zeige, dass man auch alte Systeme brauche, wie Panzer, Schiffe, Flugzeuge und Infanterie.
9: Die Bahnstrecke zwischen Köln und Aachen ist nach einer wochenlangen Sperrung wieder freigegeben. Seit dem frühen Morgen ist die Strecke repariert und die Züge fahren wieder. Zunächst erstmal noch langsamer als sonst. Der RE9 ist erst ab morgen wieder im Einsatz. Und darauf gucken wir auch noch. Arbeitnehmernstaat und den Sozialkassen sind Milliarden entgangen durch illegale Tricks zur Umgehung des Mindestlohns. Der Deutsche Gewerkschaftsbund hat ausgerechnet, dass in 10 Jahren bis zu 64 Milliarden Euro zusammengekommen sind, die Arbeitgeber nicht gezahlt haben. In Deutschland leben weniger junge Menschen als im EU-Schnitt. Laut dem Statistischen Bundesamt waren Ende letzten Jahres gerade mal 10% der Bevölkerung zwischen 15 und 24 Jahren alt. Im Juni und im Juli war es in Westeuropa so heiß wie noch nie, seit das erfasst wird. Der EU-Klimadienst Copernicus in Bonn hat eine Durchschnittstemperatur von 21,6 Grad gemessen. Viele Leute haben noch alte Handys und Smartphones in Schubladen zu Hause. Wer zur Reit-WM nach Aachen fährt, der kann die mitnehmen. An verschiedenen Stellen werden Sammelboxen stehen. Teilnehmer und Besucher können da ihre alten Geräte reinwerfen. Die werden wieder aufbereitet oder fachgerecht recycelt. Das Geld, das dadurch eingenommen wird, geht an das katholische Hilfswerk Missio. Die Reit-WM in Aachen geht morgen los. Das war WDR aktuell.
12: Danke. Ich dachte, du gibst dein altes Handy ab und kriegst einen Pony.
13: Mann. Hast du falsch gedacht.
12: Ja, wie ist es denn sonst?
13: Sonnig ist es heute Nachmittag. Es gibt so ein paar Wolkenfelder, die durchgehen, aber die haben vielleicht nur 1,5 Tropfen Regen dabei, wenn überhaupt. Und es ist heute und auch morgen nicht ganz so warm wie die letzten Tage. Heute kommt Attendorn auf 27 Grad, Moers auf 28, Düren auf 29 und morgen wird es richtig kalt. 19 bis 27 Grad nur. Wie sollen wir das aushalten? Dazu aber sehr sonnig.
12: So, jetzt ich, warte.
13: Ja, pass auf.
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12: Wir machen immer so ein Battle hier. A3, Köln Richtung Oberhausen. Zwischen Kreuz Breitscheid und Kreuz Kaiserberg. Halbe Stunde, 4 Kilometer. Die 30 Bad Oeynhausen Richtung Rheine. Zwischen Kreuz Osnabrück Süd und Osnabrück Hellern. Viertelstunde, 4 Kilometer. Die 31 Gronau Richtung Oberhausen. Zwischen Gladbeck und Dreieck Bottrop. Viertelstunde, 2 Kilometer. Die 44 Dortmund Richtung Kassel. Zwischen Kreuz Winnenberg Haaren und Lichtenau. 20 Minuten, 5 Kilometer. Und die 45 Hagen Richtung Gießen. Zwischen Haigerburbach und Dillenburg. 10 Minuten, 5 Kilometer stockender Verkehr. 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
12: Hallo! Ein sehr interessantes naturwissenschaftliches Gespräch zwischen Claudia Babonus und mir habt ihr gerade nicht mitverfolgt, nämlich wie die Himmelsrichtungen sind.
13: Ja.
12: Sie sagte nämlich, stellt sie dich für die Sonnenfinsternis bei euch irgendwo auf dem Feld Richtung Westen. Na, wo ist denn Westen?
13: Da, wo die Sonne untergeht.
12: Ja, für mich ist so, ich habe so gelernt, da, wo der Altar in der Kirche steht, da ist Osten.
13: Ja.
12: Das heißt, dann weiß ich, sitze auf der Terrasse, da hinten ist die Kirche, der Altar ist, dann kann ich dir mit der Hand zeigen, wo das sein könnte.
13: Gut, dann setze ich auf deine Terrasse, zeig mit der Hand und gehe der Hand hinterher.
12: So, und da die andere Richtung.
13: Genau.
12: Wenn ihr irgendwelche Eselsbrücken habt, um solche was zu merken, vielleicht können wir alle davon lernen und sind bis Mittwoch fit. Ja? Dann können wir auch, wobei nach oben ist ja keine Himmelsrichtung.
13: Nee, aber das mir ist jetzt schwindelig.
12: Ja, komm mal. Schönen guten Morgen.

0: Brüder diesen Sommer ausgelöst oder zumindest verstärkt, nämlich Glitzerdrinks. Maike von Galen, WDR2 Service. Was ist das hier?
1: Ja, ich habe mich angesichts der Uhrzeit mal gegen den Glitzerspritz mit Alkohol entschieden und dir stattdessen eine alkoholfreie Variante mitgebracht. Das ist ein bisschen Tonic Water, Holunderblütensirup und dann eben essbares Glitzerpulver.
0: Es hat was wirklich von der Schneekugel, ne?
1: Ja, so ein bisschen, ne? Also es geht da tatsächlich vor allem um die Optik natürlich. Geschmacklich geben dieser Glitzer eigentlich gar nichts her. Es gibt auch Produkte, wo Glitzer und Geschmack in einem Tütchen stecken. Ich habe im Supermarkt zum Beispiel eine Glitzer-Limo-Pulver mit Papaya-Pfirsich- oder Granatapfel-Himbeergeschmack gesehen.
0: Ich meine, das sieht toll aus, aber unser Innerstes sagt doch, trinke keinen Glitzer. Das ist nicht gesund.
1: Ja, tatsächlich, selbst meine Kinder haben mich gefragt, Mama, kann man das wirklich trinken? Die gute Nachricht ist, essbarer Glitzer hat mit Bastelglitzer jetzt erstmal nichts zu tun.
0: Okay.
1: Das sind alles zugelassene Lebensmittel, Zusatzstoffe, zum Beispiel Farbstoff oder Mineralstoffe wie Eisenoxid, die das Licht eben besonders brechen und deshalb so glitzern und schimmern. Klingt erstmal nicht so gesund. Ich habe aber mit Sonja Pannenberger von der Verbraucherzentrale Bremen gesprochen. Die haben solche Produkte genauer untersucht, unter anderem auch Glitzerspritz, der ja eben gerade so sehr im Trend ist.
2: Bei dem Alkohol ist es natürlich das Alkoholische, was dann eher die Gesundheitsgefahr ausmacht, als jetzt tatsächlich diese Farbstoffe. Es kommt natürlich immer auf die Menge an, wenn man das mal macht oder mal am Wochenende oder auf einer Party einsetzt, dann ist das natürlich in Ordnung. Dafür sind sie ja auch zugelassen.
1: Ja, das gilt vor allem auch für Kinder, die für diesen Glitzer vielleicht sich besonders begeistern können. Das ist also eher mal was für einen Kindergeburtstag, die Gartenparty, aber eben nicht für einen Alltag. Und wichtig ist außerdem, man sollte wirklich nur Produkte verwenden, die ausdrücklich als essbar gekennzeichnet sind.
0: Ja.
1: Gerade im Internet gibt es eben auch Glitzer, der heißt dann zwar non-toxic, also ungiftig, aber ist eigentlich nicht für einen Verzehr gedacht.
0: Wie teuer ist so ein Glitzer? Man ist ja kein echtes Goldglitzer.
1: Könnte man fast meinen bei dem Preis, muss ich sagen. Also ich habe so ein ganz kleines Döschen im Internet bestellt. Das kostete tatsächlich 10 Euro. Es reicht natürlich für viele Gläser, aber günstig ist dieser Effekt nicht. Aber naja, für so eine Party kann er natürlich auch für Gesprächsstoff sorgen.
0: Glitzer-Drinks. Die Kaulitz-Brüder haben es vorgemacht. Uns wundert gar nichts. Maike von Galen hat es nachgemacht. Selbst ihre Kinder sind mitunter skeptisch, aber jetzt geht.
1: Jetzt glitzert es bei uns zu Hause.
0: Jetzt glitzert es bei euch auch. Dankeschön.
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0: Wir müssen uns vorbereiten auf Mittwoch. Mittwoch ist die Sonnenfinsternis und wir haben ja die Aufgabe, nach Westen zu gucken. Nicht jeder ist firm darin, wo welche Himmelsrichtung ist. Ich nehme mich da nicht aus und deswegen suchen wir nach Eselsbrücken, wie ihr euch Himmelsrichtungen merkt. Ne, WDR2-Hörer Klaus hat einen Hinweis abzugeben.
1: Hallo Steffi, zum Thema Eselsbrücken. Wie kann man sich Steuerbord und Backbord merken? Hä? Wenn man von einem Rechtshänder eine geschmiert bekommt, landet die Hand auf der Backbordseite, also links.
0: Ja Klaus, musst du nur eins wissen auf die Schnelle, wo rechts und links ist. Hä?
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1: Direkt aus dem Studio Wuppertal, ich bin Annika Haupt, hallo. Den Wuppertalern ist es wahrscheinlich schon aufgefallen, dass die Südseite der historischen Stadthalle komplett eingerüstet ist. Denn sie wird gerade saniert. Die Sandsteinfassade muss gereinigt und an vielen Stellen auch erneuert werden. Wind und Wetter haben in den letzten Jahrzehnten Spuren und Schäden hinterlassen, sagt Steinmetz Felix Böhme.
2: Bei unserer Schadenskartierung, die wir gerade machen, sehen wir auch jedes Mal immer irgendwie neue Schäden. Also man guckt wirklich sich das fünfmal an und findet immer wieder was Neues. Man darf aber jetzt nicht ins Kleinste gehen. Man muss das machen, was wirklich wichtig ist, dass es die nächsten 50 Jahre hält. Und der Rest kommt dann nach 50 Jahren.
1: Die Sanierung der Südseite soll 2 Jahre dauern und wird etwa 13,5 Millionen Euro kosten. 2,6 davon kommen vom Bund. Am Mittwoch können wir bei gutem Wetter eine partielle Sonnenfinsternis beobachten. Das heißt, die Sonne wird dann fast komplett vom Mond verdeckt. Im Galileum in Solingen kann man sich das anschauen. Doch einfach so in die Sonne gucken ist gefährlich. Was es braucht, sagt Leiter Frank Lungenstrass.
3: Mit einem Teleskop mit entsprechenden Schutzfiltern, das ist ganz, ganz wichtig. Oder mit Sonnenschutzbrillen, die man vielleicht von der letzten Sonnenfinsternis noch irgendwo rumliegen hat. Das Ganze ist allerdings wenig planbar, was das Wetter angeht. Denn schon wenige Grad über dem Horizont, eine entfernte Wolkenschicht über Düsseldorf oder irgendwie sowas, macht uns dann schon Schwierigkeiten.
1: Kurz vor Sonnenuntergang, um kurz nach 19 Uhr, soll's losgehen. Der Eintritt ist frei. Und der Oberbergische Kreis hat momentan mit IT-Problemen zu kämpfen. Betroffen sind unter anderem das Straßenverkehrsamt, die Wirtschaftsförderung und die Kommunalaufsicht. Beim Straßenverkehrsamt kann gerade nichts bearbeitet werden. Vereinbarte Termine müssen also erstmal ausfallen. Online-Dienstleistungen über das iKFZ-Portal sind aber möglich. Und wir schauen auch aufs Wetter mit Claudia Babonus aus der WDR-Wetterredaktion.
4: Hallo, also ist es weiter überwiegend trocken in Südwestfalen mit Sonne und ein paar dichteren Wolkenfeldern bei heute 24 bis 31 Grad und morgen ganz ähnlich bei nur 19 bis 27 Grad. Danach wird es bis zum Wochenende täglich heißer.
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5: Erstmal haben wir eine ungesicherte Unfallstelle auf der A2. Vorsicht da, Oberhausen Richtung Hannover zwischen Dortmund-Mengede und Dortmund-Nordost. Dann die Staus A1 Dortmund Richtung Münster zwischen Hamburg und Werne und Münster-Hiltrup. Baustelle Viertelstunde, 6 Kilometer stockend. Die 3 Köln Richtung Oberhausen zwischen Kreuz Breitscheid und Kreuz Kaiserberg. Halbe Stunde, 4 Kilometer. Die 31 Lingen-Ems Richtung Oberhausen ist zwischen Ochtrup Nord und Gronau-Ochtrup nach einem Unfall gesperrt. 2 Kilometer. Nochmal die 31 Gronau Richtung Oberhausen zwischen Gladbeck und Dreieck Bottrop. Viertelstunde, 2 Kilometer. Die 44 Kassel Richtung Dortmund zwischen Kreuz Werl und Kreuz Dortmund-Unna. Viertelstunde, 7 Kilometer stockend. 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
5: Hallo! Na, auch wenn Sommerferien sind, wollen wir natürlich unsere kognitiven Fähigkeiten nicht verkümmern lassen. Übermorgen ist die Sonnenfinsternis. Wir sollen nach Westen gucken. Was ist mit denen, die gar nicht so schnell wissen, wo ist eigentlich Westen? Also überlegen wir, welche Eselsbrücken ihr mit auf den Weg gekriegt habt, um die Richtungen zu wissen. WDR2-Hörerin Christina?
6: Da habe ich damals von meinem Opa so einen ganz tollen Spruch beigebracht bekommen. Im Osten geht die Sonne auf, im Süden nimmt sie ihren Lauf, im Westen wird sie untergehen. Im Norden ist sie nie zu sehen. Eigentlich ist das doch ganz simpel. Wenn man so ein bisschen mit der Natur arbeitet, so wie wir Landwirte zum Beispiel, dann weiß man doch auch, wo die Sonne untergeht.
5: Ich fand auch, Christina, die Melodie dazu, dass man das singen kann, das macht die Sache ja noch viel einfacher.

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0: Ricky Martin kommt aus Puerto Rico. Markus Barth aus Franken.
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2: Gute Nachrichten, wir werden eventuell doch nicht alle immer dümmer. Ja, ich weiß, ich konnte es auch kaum glauben. Vor allem, weil mir seit Tagen immer wieder diese Reportage mit dem jungen Mann in die Timeline gespült wird, der nicht verstehen kann, warum ihn Frauen auf Dating-Plattformen sofort blockieren, wenn sie erfahren, dass er Mitglied bei der noch nicht mal besonders versteckt frauenfeindlichen AfD ist. Wenn mir da einer gesagt hätte, das war's, die Menschheit rafft gar nichts mehr und ist jetzt sogar schon zu dumm zum Paaren, ich hätte es geglaubt. Stimmt aber nicht. 94% aller Hirnforscher sind der Ansicht, dass der sogenannte Reverse-Flynn-Effekt, also die Beobachtung, dass die Menschheit bei Intelligenztests jedes Jahr 8% schlechter abschneidet, obwohl sie bis in die 90er Jahre jährlich 5% schlauer wurde, dass diese Beobachtung nicht auf eine globale Verdummung schließen lässt. Weil schlechteres Abschneiden vielleicht nur bedeutet, dass die Tests Fähigkeiten abrufen, die heute kaum noch jemand braucht. Da ist natürlich was dran. Das weiß jeder, der schon mal so einen Test gemacht, sich über sein 120-Plus-Ergebnis gefreut und dann gemerkt hat, dass das Drehen von räumlichen Figuren und Vervollständigen von Zahlenreihen, aus denen so ein Test zu 40% besteht, einem nicht mal dabei hilft, das richtige Nahverkehrsticket zu lösen, das einen danach nach Hause bringt. Kein Wunder also, dass sich 89% aller deutschen IQ-Tests wünschen, die modernere Fähigkeiten abfragen. Was weiß ich, wie man ein Navi bedient, einen Airfryer einschaltet oder einen Antrag auf E-Auto-Förderung stellt. Ich finde ja, das größte Anzeichen von Intelligenz im Zeitalter von Donald Trump-Posts, russischen Fake-News-Angriffen und, da ist sie wieder, KI-generierten Hetzbildchen der AfD ist, wenn jemand unterscheiden kann, welche Informationen echt sind und welche nicht. Und wenn Sie jetzt glauben, dass Sie da schon ganz gut aufgestellt und somit eher im 130-Plus-IQ-Feld zu Hause sind, dann überlegen Sie sich mal, warum Sie keine einzige der 5 von mir genannten Prozentzahlen in dieser Kolumne, die ich restlos alle frei erfunden habe, auch nur eine Sekunde angezweifelt haben.
3: Ich heb ab!

0: Immer wenn die am Ende die Ladilo singen, klingt das wie Radio. Feels like I'm falling in love, Coldplay. Mit der 2 an diesem heiteren Montag bereiten wir uns schon auf den Mittwoch vor, weil Mittwoch ist ja diese partielle Sonnenfinsternis. Wir können mit Allemann zum Ballermann fahren, da kann man das besonders gut gucken. Oder wir bereiten uns zu Hause vor, wenn wir dann wissen, in welche Richtung wir gucken müssen. Westen ist die Ansage und da hat auch jeder seinen eigenen Trick, ne? Erik ist total durcheinander, glaube ich.
1: Guten Morgen, liebe Steffi.
0: Morgen.
1: Ich glaube, das mit den Himmelsrichtungen, das bleibt immer ein Mysterium. Ich habe im Badezimmer unter der Decke einen Kompass angebracht. Bis ich dann festgestellt habe, beziehungsweise jemand anders, dass ich den einmal komplett verdreht habe. Sprich, ich habe unser Haus einmal komplett umgedreht, ohne dass ich es gemerkt habe.
0: Das heißt aber, Erik, dann gehst du Mittwoch auf den Ostbalkon, richtig? Hoffe ich jetzt mal.
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0: Dafür hören wir bei Lando in der nächsten Stunde. Und ihr könnt anrufen. Ihr müsst nur ein kleines Quiz. Das kriegt er hin. Ein Quiz hinkriegen. 0800 5678 222. Jetzt anrufen. 0800 5678 222. Eine Frage, eine Antwort. Karten für die Eröffnungsfeier bei der EidWM.
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8: Die Nachrichten mit Steffi Orbach. Guten Tag.
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8: Die Monate Juni und Juli waren in Westeuropa so heiß wie nie zuvor. Nach Angaben des EU-Klimadienstes Copernicus in Bonn lag die Durchschnittstemperatur in dem Zeitraum bei 21,6 Grad und damit rund 2,8 Grad höher als im langjährigen Durchschnitt. Simon Lanzerath, wie muss man das einordnen?
9: Ja, die letzten Monate waren in unseren Breitengraden laut Copernicus schon außergewöhnlich. Es gab alleine seit Mai 4 Hitzewellen, bei denen die hohen Temperaturen über Tage anhielten. Die Hitze hatten nicht nur die Menschen belastet, auch Böden und Flüsse trocknen immer mehr aus. Am Rhein fürchtet die Binnenschifffahrt mittlerweile, dass der Fluss bald nicht mehr durchgängig befahren werden könnte, wenn die Pegel weiter sinken. Zur Wahrheit gehört aber auch, es gibt große regionale Unterschiede. Schaut man auf ganz Europa, war der Juli nur der 11. wärmste seit Beginn der Aufzeichnungen.
8: Die Polizei warnt vor einer neuen Betrugsmasche beim Autokauf. Es geht um angebliche Schnäppchen auf Online-Plattformen für Gebrauchtwagen wie Mobile, Autoscout oder Kleinanzeigen. Wo Käufer aufpassen sollten, erklärt Benjamin Paris.
10: Die Betrüger werden immer professioneller. Neueste Masche ist wohl, dass Autos günstig angeboten werden, weil sie angeblich von pleitegegangenen Betrieben sind. Anwaltskanzleien zum Beispiel. Wer das Auto probefahren oder direkt kaufen will, soll vorher eine Anzahlung leisten oder sogar den vollen Preis bezahlen. Das Geld ist dann weg, der Wagen kommt natürlich auch nicht. Teilweise sind sogar Kataloge von echten Autohäusern im Umlauf mit 30 Seiten voller Angebote. Die Autos darin werden günstig angeboten, aber nicht so billig, dass man direkt misstrauisch werden würde. Und die Autohäuser wissen davon natürlich nichts.
8: Und das ist heute auch noch wichtig. In Deutschland leben weniger junge Menschen als im EU-Schnitt. Laut dem Statistischen Bundesamt waren Ende letzten Jahres nur 10% der Bevölkerung zwischen 15 und 24 Jahren alt. Der Fall um einen Krankenpfleger, der schwerkranke Menschen in Würselen mit Medikamenten getötet hat, nimmt neue Dimensionen an. Laut Aachener Staatsanwaltschaft wird in mehr als 120 weiteren Verdachtsfällen ermittelt. In Birmingham beginnt die Leichtathletik-EM. Deutschlands größte Chancen auf eine Medaille gibt es im Kugelstoßen und im Zehnkampf. Im Freibad Wickede an der Ruhr haben sich die Rettungsschwimmer der DLRG etwas ausgedacht, um das Baden für Kinder sicherer zu machen. Sie sprechen Kindergartenkinder an, damit die ihren Eltern sagen, sie sollen das Handy weglegen. Nadine Strunk sagt, dass viele Eltern ihre Kinder oft überhaupt nicht mehr im Blick haben.
11: Weil die Eltern einfach immer mehr sich aus dieser Pflicht rausziehen, so nach dem Motto, ach, es ist ja Wachpersonal da, es sind Bademeister da, der Rettungsturm ist besetzt. Und da haben wir halt gesagt, dass wir einfach die Kinder mit einbeziehen müssen. Wenn wir denen tatsächlich sagen, so, ihr müsst euren Eltern sagen, so eine Armlänge entfernt dürfen sie nur sein, dass sie halt sensibilisiert sind und das Handy einfach wirklich weglassen, ne?
8: In Nordrhein-Westfalen sind in diesem Jahr bisher 50 Menschen ertrunken, deutlich mehr als im vergangenen Jahr. Das war WDR aktuell.
0: Dankeschön. So, lieber Bonus, mal wieder abgelenkt mit Frau Neu. Weiß aber trotzdem aus dem Stand, das Wetter.
12: Aber sowas von. Ist ja auch irgendwie, ändert sich ja nicht so viel. Es ist sonnig da draußen und allermeistens trocken. Zwischendurch mit ein paar kompakteren Schattenspendern, die oben über den Himmel wandern. Temperaturen heute in Ibbenbüren bis 26 Grad, Krefeld 28, Warburg 30. In der Nacht und auch morgen kleine Hitzeverschnaufpause. Morgen wird es nämlich zwar sonnig mit wenigen Wolken, aber nur 9 19 bis 27 Grad. Ab Mittwoch dann kriegt die Hitze wieder rein.
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0: A3 Köln Richtung Oberhausen zwischen Kreuz Breitscheid und Kreuz Kaiserberg. Halbe Stunde, 4 Kilometer. A30 Rheine Richtung Osnabrück zwischen Kreuz Lotte Osnabrück und Osnabrück-Sutthausen. 20 Minuten, 5 Kilometer. Die 31 Lingen-Ems Richtung Oberhausen ist zwischen Ochtrup-Nord und Gronau-Ochtrup nach einem Unfall gesperrt. 3 Kilometer. Nochmal die 31 Gronau Richtung Oberhausen zwischen Gladbeck und Dreieck-Bottrop. Viertelstunde, 2 Kilometer. Und die 44 Kassel Richtung Dortmund zwischen Kreuz-Werl und Unna-Ost. Baustelle 20 Minuten, 4 Kilometer Stau.
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0: Und wir verlosen jetzt Karten für morgen Abend für die Eröffnungsfeier der Reit-WM in Aachen. 0800 567 8222 ist die Nummer zum Anrufen. Und Carsten Dosmeier, unser Pferdekommentator, Sprecher, ist völlig ergriffen.
13: Das ist unwahrscheinlich berührend, emotional. Wann erleben wir solche Geschenke, die Pferde uns bereiten hier?
0: Dafür haben wir jetzt Claudia Barbonus extra die Mähne eingeflochten.
12: Ja, und ich kann auch gehen hier.
0: Ja, und ich bin das rote Pferd, das hat sich umgekehrt. Lonely.

0: Alright. Da ist jetzt Spannung in Gummersbach auf der Couch, richtig?
1: Und wie?
0: Ja, wir machen das, warte.
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0: Die geht ja morgen los, die Reitweltmeisterschaft in Aachen. Und wir haben Karten für die Eröffnungsfeier. Und jetzt liegt der Alexander in Gummersbach auf der Couch und hat Hanna im Arm, seine Tochter. Hallo, ihr zwei.
1: Hallo, Steffi, hi.
0: So, Papa kommt nämlich gerade vom 24-Stunden-Dienst als Rettungssanitäter. Aber die Pferdegecke bei euch, also die was damit anfängt, Hanna, bist du, ne?
3: Ja.
0: So, du hast den Sparky, das ist dein, ist das ein Pflegepony oder Reitbeteiligung? Was hast du da?
3: Reitbeteiligung, ja.
0: So, und wie gut kommt ihr beide miteinander klar, du und Sparky?
3: Gut, er ist etwas stur, aber es funktioniert.
0: Es musst du auch sagen, und wenn der Papa Alexander mal mitgeht zum Stall, wozu ist er zu gebrauchen?
3: Hauptsächlich zum Kuscheln.
0: Genau, also für Alexander schmust mit Sparky und du hast dann das Gucken danach. Warst du schon mal in Aachen, Hanna? Ja, ne?
3: Ja, schon mehrmals.
0: Ich finde diesen Geruch, wenn man da hinkommt, ne? So nach Leder und nach Sattel und nach Pferd. Das ist schon sehr besonders. Dann ist man schon angekommen, finde ich. Das kannst du morgen Abend auch erleben.
3: Das wäre schön.
0: Sag mal, den Carsten Soßmeier kennst du, ne? ARD-Reporter.
1: Der ist herrlich begeistert.
0: Der ist immer ganz, ne? Genau, der ist immer ganz begeistert. Und dann hört er das. So, und er hört jetzt gleich einen Satz, den er sagt. Und wir haben ein Wort weggepiept. So, wir machen das erstmal jetzt die Aufregungsmusik dazu.
1: Das ist
0: aber eine, genau. So, ihr hört jetzt einen Satz und da ist was weggepiept. Und ich gebe euch dann drei Möglichkeiten vor, was der Carsten da gesagt hat. Ne? Er benutzt ja eine sehr bildhafte, poetische Sprache. Da könnt ihr euch schon mal dran orientieren, ihr zwei.
4: Mhm. Wissen Sie was? Er tanzt durch den Schlosspark. Er reitet nicht. Wird er vielleicht am Ende der in der Krone der Reiterei...
0: Was kann er werden am Ende in der Krone der Reiterei? A, der Verlierer, B, der Sieger oder C, der König?
1: Was meinst du, Hanna? Ich würde sagen, der König.
3: Ja.
1: Ja?
0: Ja, warte, wir hören uns das mal an.
4: Wissen Sie was? Er tanzt durch den Schlosspark. Er reitet nicht. Wird er vielleicht am Ende der König?
0: Hey!
4: In der Krone der Reiterei?
0: Juhu! Hey!
3: Oh, schön.
0: Ihr zwei, morgen Abend ist die Couch leer.

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Tiffany Harris, Vertigo.

0: Wärmes mit den Himmelsrichtungen. Wir wollen uns vorbereiten, tippitoppi, auf die Sonnenfinsternis am Mittwoch. Das, wenn nicht alle in die falsche Richtung gucken. Also einfach zur Sonne gucken könnte helfen, aber das ist an sich zu einfach. Wenn die Erzfahrerin Pette sagt, also ich habe ja schon Probleme mit rechts und links, ne? Geh mir weg mit dem ganzen anderen Krempel. Und sie erzählt, dass sie, während sie Führerschein machte und der Fahrlehrer immer geschimpft hat, weil sie rechts und links verwechselt hat, da hat sie sich einen großen Ring gekauft. Ring. Und den Ring hat sie in die rechte Hand gemacht. Und immer, wenn er rechts sagte, wusste sie, ha, ich muss auf meinen Ring gucken. Es ist die Frage, was hast du denn links gemacht? Ein Lutscher.
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1: Direkt aus dem Studio Wuppertal, ich bin Annika Haupt, hallo. Den Wuppertalern wird's wahrscheinlich schon aufgefallen sein, dass die Südseite der historischen Stadthalle komplett eingerüstet ist. Denn die Sandsteinfassade muss gereinigt und an vielen Stellen erneuert werden. Und auch die Figuren an den Türmen der Stadthalle müssen restauriert werden. Christoph Welke, der verantwortliche Architekt, sucht noch nach einem Restaurator und feilt am Konzept.
2: Wir wollen also nicht die Figur so aufarbeiten, dass sie hinterher aussieht wie neu, sondern man soll die 100 Jahre Geschichte schon sehen können. Aber wir müssen auch gucken, dass wir, sagen wir mal, das Notwendigste für die Sicherung für die nächsten Jahre dann auch wieder hinbekommen.
1: Für die Kosten wird entscheidend sein, ob die Figuren an Ort und Stelle repariert werden können oder in einer Werkstatt eines Restaurators. Am Mittwoch können wir auch im Bergischen wieder beobachten, wie sich der Mond vor die Sonne schiebt. Um die partielle Sonnenfinsternis zu sehen, braucht es aber auch gutes Wetter, sagt Frank Lungenstraß vom Galileum in Solingen. Dort kann man das Phänomen am Himmel besonders gut beobachten.
3: Wir überlegen, was wir mit Kameras machen, um dann vielleicht doch noch ein System zu haben, dass wir auch parallel in die Planetariumskuppel Bilder projizieren können. Wir bekommen einen Livestream aus Spanien, wo es garantiert vom Wetter her passen wird, wo wir dann sehen wollen, wie die Finsternis dort aussieht.
1: Kurz vor Sonnenuntergang, also kurz nach 19 Uhr soll's losgehen. Der Eintritt ins Galileum Solingen ist frei. Und der Oberbergische Kreis hat momentan mit IT-Problemen zu kämpfen. Betroffen sind unter anderem das Straßenverkehrsamt, die Wirtschaftsförderung und die Kommunalaufsicht. Beim Straßenverkehrsamt kann gerade nichts bearbeitet werden. Vereinbarte Termine müssen also erstmal ausfallen. Grund für die Störung ist wohl ein kaputtes elektronisches Bauteil, sagte uns eine Kreissprecherin. Das wird momentan ausgetauscht. Und wir schauen auch aufs Wetter mit Claudia Babonus aus der WDR Wetterredaktion.
4: Hallo, also ist es weiter überwiegend trocken in Südwestfalen mit Sonne und ein paar dichteren Wolkenfeldern bei heute 24 bis 31 Grad und morgen ganz ähnlich bei nur 19 bis 27 Grad. Danach wird es bis zum Wochenende täglich heißer.
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5: Da sind wir, die A3, Köln Richtung Oberhausen zwischen Kreuz Breitscheid und Kreuz Kaiserberg. 20 Minuten, 5 Kilometer. Die Polizei hat die Sperrung der 31 Lingen-Ems Richtung Oberhausen zwischen Ochtrup Nord und Gronau Ochtrup gerade aufgehoben. Da sind jetzt wieder alle Fahrstreifen frei. Im Moment gibt es einen Kilometer Stau. A40 Essen Richtung Duisburg zwischen Essen-Huttrop und Essen-Frohnhausen, Viertelstunde 3 Kilometer. Die 44 Kassel Richtung Dortmund zwischen Kreuzwerl und Unna Ost, 20 Minuten, 5 Kilometer. Die 57 Krefeld Richtung Nimwegen zwischen Mörskapellen und Mörshülsdonk, Viertelstunde 7 Kilometer stockend. Und nochmal die 57 Krefeld Richtung Köln zwischen Dormagen und Köln-Kurweiler. Viertelstunde, 3 Kilometer Stau.
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5: Schön, dass ihr dabei seid. Ich hoffe, ihr kommt alle gut in diese Woche. Wir haben die Musik dazu. Es ist so ein bisschen chillig in the hillig. Jennifer Page mit Crush.

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1: Arbeitnehmer sind geschützt vor Kündigungen. Darum geht's hier jetzt.
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1: Yep. Denn anders als in den USA, da gibt es dieses berühmte Hire and Fire. Ne? Dafür gibt es bei uns feste Regeln, wer wann entlassen werden darf. Vor 75 Jahren wurde das sogenannte Kündigungsschutzgesetz veröffentlicht. Das ist eine ganz wichtige Errungenschaft im deutschen Arbeitsrecht. Während in den USA noch anderes gilt.
2: Gene, you're fired.
3: Von 2004 an moderiert ein gewisser Donald Trump die Reality-Show The Apprentice, der Auszubildende. Dem Sieger winkt jeweils ein Arbeitsvertrag in einem von Trumps Unternehmen.
2: Brent, you're fired.
3: Anders als der heutige amerikanische Präsident in seiner Show, können deutsche Arbeitgeber nicht nach Belieben heuern und feuern. Um solchen willkürlichen Entlassungen Einhalt zu gebieten, dient hierzulande das Kündigungsschutzgesetz. Es markiert nach dem Zweiten Weltkrieg einen sozialpolitischen Meilenstein. Zuvor gab es jahrhundertelang allenfalls Kündigungsfristen und Entschädigungsregeln, aber keine Möglichkeit für Arbeitnehmer, sich gegen die Entlassung als solche zur Wehr zu setzen.
4: Nun, der Gesetzentwurf, der uns vorliegt, ist den Weg des arbeitsrechtlichen Fortschrittes gegangen.
3: So der SPD-Abgeordnete Ludwig Preller 1951 während der zweiten Lesung des Kündigungsschutzgesetzes im Deutschen Bundestag.
4: Es ist damit eine wahrhafte Tat im deutschen Arbeitsrecht vorgenommen worden.
3: Nach dem Krieg gibt es in den Besatzungszonen ein Durcheinander unterschiedlicher Regelungen. In der späteren DDR garantiert das Gesetzbuch der Arbeit ab 1961 einen umfassenden Kündigungsschutz. In der zukünftigen BRD dient eine sogenannte Auslegungshilfe der Verwaltung des britischen Gebietes als Grundlage für Gespräche. Erst zähe Verhandlungen führen schließlich zu einem Entwurf für ein Gesetz, das der Deutsche Bundestag vor 75 Jahren beschließt.
5: Es handelt sich darum, dass man dem Arbeitnehmer ein Heimatsrecht im Betrieb gibt, wenn er seine Pflicht erfüllt,
3: sagt der erste Bundesarbeitsminister Anton Storch. Eine Kündigung ist demnach unzulässig, wenn sie sozial ungerechtfertigt ist und nur noch erlaubt
6: durch Gründe, die in der Person oder in dem Verhalten des Arbeitnehmers liegen.
3: Etwa eine lange Krankheit oder ein Fehlverhalten des Betroffenen.
6: Oder durch dringliche betriebliche Erfordernisse, die einer Weiterbeschäftigung entgegenstehen.
3: Hervorgerufen zum Beispiel durch Umsatzeinbußen oder Umstrukturierungen des Unternehmens. Die Regelungen haben sich bis heute kaum verändert. Nur ein Punkt sorgt immer wieder für Diskussionen: die Betriebsgröße. Für kleinere Firmen, so die Argumentation, sei der Kündigungsschutz problematisch.
7: Nicht jede Schutzmauer ist für alle Schutz. Und manche Schutzmauer ist eine Sperrmauer für die, die draußen sind.
3: Sagt Bundesarbeitsminister Norbert Blüm 1996 und verspricht sich von einer Lockerung mehr Arbeitsplätze. So befreit die Regierung unter Helmut Kohl Kleinbetriebe mit bis zu 10 Mitarbeitern von den Bestimmungen. Die erhoffte Wirkung bleibt jedoch aus.
8: Man kommt insoweit zu dem Ergebnis, dass der Kündigungsschutz auf lange Sicht keine signifikanten Auswirkungen auf die Arbeitslosigkeit hat,
3: erklärt damals Michael Gotthardt, heute Richter am Landesarbeitsgericht Düsseldorf.
8: Gleichwohl ist es so, dass das Neueinstellungsverhalten der Arbeitgeber dadurch beeinflusst wird. Das heißt, die Vakanzzeiten, die Einstellungszeiten werden länger.
3: Mehr als 300.000 Arbeitnehmer klagen pro Jahr gegen ihre Entlassung. Rund 80% der Verfahren enden mit einem Vergleich und einer Abfindungszahlung. Grundlage dafür ist das Kündigungsschutzgesetz, das 1951 verkündet wird. Das war heute, vor 75 Jahren.
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0: Slow Version. Mittwoch ist ja Sonnenfinsternis. Wir haben über die Gläser gesprochen. Jetzt fragt wieder Fahrerin Sabine, kannst du nochmal sagen, was das für Brillengläser sind, die man anziehen kann bei der Sonnenfinsternis? Ja, es funktioniert nämlich auch. Die Schweizer Brille, nein, die Schweizer Brille. Die Schweizer Brille. Müsst ihr nur gucken, dass das DIN 14 Gläser sind. Und wie der Erzfahrer Ralf auch, wie die dann im Fachbegriff heißen, nämlich?
1: Ein Athermalglas.
0: Ein Athermalglas. Im Schweizer Fachhandel.

Sollen wir uns nicht alle von Herzen Caritas Flanellhemd besorgen? Rot-Schwarz. Hätte ich langsam Lust drauf. Born in the USA, Bruce Springsteen. Komm, die 4 Minuten 30 soll er haben. Gleich nach 12 haben wir

0: ganz aktuelle Nummer. Und wir sprechen mit Frank Busemann über die Leichtathletik EM in Birmingham.
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9: Die Nachrichten mit Steffi Orbach. Guten Tag.
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9: Die Binnenschifffahrt befürchtet, dass der Rhein bald zweigeteilt wird, weil es nicht regnet. Der Geschäftsführer des Verbands der deutschen Binnenschifffahrt sagte der Rheinischen Post, dass der Fluss dann nicht mehr durchgängig befahren werden könnte. Was das bedeutet, erklärt Simon Lanzerath.
10: Ja, die Schiffe könnten zwischen Koblenz und Mainz nicht fahren. Güterverkehr wäre also dann nur noch nördlich davon möglich und südlich nur an den Nebenflüssen des Rheins. Entscheidend dafür ist der Pegel in der Kleinstadt Kaub, weil der Rhein dort eine besonders kritische Engstelle hat. Und laut dem Binnenschifffahrtsverband soll der Pegel dort in den nächsten Tagen auf einen einstelligen Wert sinken, also unter 10 Zentimeter. Dann müssten noch mehr Waren auf die Schiene oder die Straße verlagert werden. Aber da kann eben nicht so viel auf einmal befördert werden wie auf dem Wasser.
9: In Frankreich hat sich die Waldbrandsituation leicht entspannt. Viele Brände in der Region um Bordeaux und an der Atlantikküste sind zwar noch nicht gelöscht, aber unter Kontrolle. Frankreich-Korrespondent Michael Strempel glaubt, dass viele Urlauber schon bald zurückkommen werden.
11: Diese großen Strände in der Gironde, die sind bei Surfern, bei Wassersportlern wahnsinnig beliebt. Da sind sehr, sehr viele Menschen. Wir haben sogar Menschen getroffen, die gesagt haben, so bald wie möglich möchten wir hierhin zurück, für die das weiter attraktiv bleibt. Aber das ist jetzt natürlich angstbehaftet, dass ein solches Feuer immer wieder kommen kann. Die Wälder sind gigantisch. Auch die Wälder, die jetzt vom Feuer nicht betroffen waren, die können als Nächste dran sein. Also es wird sehr davon abhängen, ob man das Vertrauen zurückgewinnen kann, dass man da jetzt bessere Vorsichtsmaßnahmen eben schafft. Zum Beispiel, indem man Schneisen in die Wälder schlägt, damit sich das Feuer nicht mehr so schnell ausbreiten kann, wenn es denn mal entfacht ist.
9: Und auch das ist gerade wichtig. Arbeitnehmern, Staat und den Sozialkassen sind Milliarden entgangen durch illegale Tricks beim Mindestlohn. Der Deutsche Gewerkschaftsbund hat ausgerechnet, dass innerhalb der vergangenen 10 Jahre bis zu 64 Milliarden Euro zusammengekommen sind, die Arbeitgeber nicht gezahlt haben. Im Kampf gegen Geldwäsche und organisierte Kriminalität soll der Zoll mehr Befugnisse bekommen. Er soll künftig teure Autos, Luxusuhren und Schmuck vorläufig einziehen können, wenn erhebliche Zweifel an ihrer rechtmäßigen Herkunft bestehen. Im Juni und im Juli war es in Westeuropa so heiß wie noch nie, seit das erfasst wird. Der EU-Klimadienst Copernicus in Bonn hat eine Durchschnittstemperatur von 21,6 Grad gemessen. Eine ausgesetzte Boa Constrictor zieht heute von Krefeld nach Witten um. Ein Mann hatte die Würgeschlange vergangene Woche beim Rasenmähen in seinem Garten entdeckt und die Feuerwehr alarmiert. Die übergab die Schlange an den Krefelder Tierschutzverein. Timo Roloff ist dort Reptilienexperte. Er sagt, dass immer häufiger exotische Tiere ausgesetzt werden.
12: Also die Problematik ist, dass die Energiekosten für so ein Tier, das ist teurer geworden. Futterkosten sind teurer geworden, Tierarzt ist teurer geworden. Das Dumme ist halt der Mensch. Was macht der Mensch? Der sitzt zum Tier aus.
9: Die Boa Constrictor zieht in Witten jetzt zu einem Reptilienhalter. Woher sie kam, ist unklar. Das war WDR aktuell.
0: Dankeschön, Hier wurde ein exotisches Lasi-Hasi mit ausgesetzt.
6: Das stimmt. Kleiner als eine Boa Constrictor. Wir sind heute Nachmittag sehr sonnig unterwegs. Ein paar kompaktere Wolken gibt es zwar schon mal, momentan in Teilen Ostwestfalen-Lippes zum Beispiel, gerade so Richtung Mindener Land oben, aber ansonsten bleibt es trocken. Es wird auch relativ warm heute. Recklinghausen erreicht 27, Meinerzhagen 28 und Hürth 30 Grad. Ja, und was soll's, morgen machen wir sonnig weiter mit nur wenigen Wolken. Allerdings wird es nicht mehr ganz so warm mit 19 bis 27 Grad.
0: Und ich bin sehr froh, dass wir keinen Schlangenwitz gemacht haben.
6: Ja, da sagst du was. Die werden immer so schlüpfrig.
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0: Oh, drumherum. A3 Köln Richtung Oberhausen. Zwischen Duisburg-Weda und Oberhausen-Lierich. 20 Minuten, 6 Kilometer. Vorsicht auf der A52 Essen-Düsseldorf. Zwischen Essen-Harzopf und Essen-Kettenpflicht. Da laufen Personen über die Fahrbahn. A31 Gronau Richtung Oberhausen, zwischen Gladbeck und Dreieck Bottrop, Viertelstunde 2 Kilometer. Die 40 Essen Richtung Duisburg, zwischen Dreieck Essen-Ost und Essen-Frohnhausen, Viertelstunde 6 Kilometer stockend. Die 44 Kassel Richtung Dortmund, zwischen Kreuzwerl und Unna-Ost, 20 Minuten, 5 Kilometer. Und die A61 Koblenz Richtung Mönchengladbach, zwischen Mönchengladbach-Güderath und Mönchengladbach-Holt, 20 Minuten, 6 Kilometer Stau.
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0: Hallo! WDR-Zweierin Andrea meldet sich gerade. Steffi, kannst du mal alle Landwirte grüßen, die in den letzten Tagen fleißig die Ernte eingefahren haben, haben für das Brot auf den Tellern gesorgt und die Landfrauen, die in der Zeit teilweise das als Einzelkämpfer im Stall unterwegs waren und im Sauenstall. Kannst du einen Sauenstall nachmachen?
6: Warte. So, meinst du?
0: So. Andrea grüßt aus dem Sauenstall.
6: Grüße zurück.
0: Und wir grüßen zurück, weil es scheint die ausgebrochen. Ich habe irgendwie zu viel erzählt. Da sind auch noch welche. Warte, wo ist denn

0: WDR 2, heute geht die Leichtathletik-Europameisterschaft los in Birmingham. Hochspringen, Hammerwerfen, Weitspringen, Dreisprung, Siebenkampf, Hürdenlauf, was es da alles gibt. Frank Busemann hat als ARD-Experte das Prospekt studiert, richtig? Guten Morgen.
1: Ja, good morning.
0: Sag mal, war der zu deiner Zeit auch schon so viel?
1: Ja klar, das wird nicht weniger. Also ab und zu gehen, switcht ab und zu mal, aber sonst ist die Leichtathletik ja unverwüstlich. 100 Jahre das Gleiche.
0: Jetzt denken wir von Weitem, Rennen, Leistungssport bei diesen Temperaturen, 30 Grad, das kann doch nicht gesund sein. Gibt es da irgendwie Ansagen bei euch?
1: Ja, noch geht's ja hier in Birmingham. Also wir haben heute so 24 Grad, am Donnerstag soll es Mitte 30 werden, das ist ein bisschen blöd, aber das sind wir die letzten Jahre ja gewohnt. Ich sage auch immer, die EM 2018 in Berlin, da hatten wir auch 37 Grad. Das gehört, glaube ich, zur neuen Leichtathletik dazu oder zum neuen Sport, dass wir eben heiße Sommer haben.
0: Du, wo haben wir denn Chancen? Du glaubst also, Weitsprung könnten wir gut?
1: Ja klar, wir haben viele, viele Chancen. Also Malaika Mihambo, klar, die ist ja immer gesetzt, aber nicht ganz so stark wie die Jahre zuvor. Aber im Zehnkampf, in den Läufen, Deutschland kann auf einmal laufen. 3000 Meter Hindernis, Europarekord, Friedrich Ruppert, Marathon sowieso, also da passiert eine ganze Menge.
0: Jetzt habe ich gesehen, es gibt eine Leichtathletin, die hatte einen Zeckenbiss. Ne, was ist das für eine Geschichte?
1: Also Gina Lückenkämper, die wurde irgendwie von einer Zecke gebissen und sagte dann, dass sie mit dem Gleichgewicht ein paar Probleme hat. Kenne ich mich nicht aus, bin ich kein Mediziner, aber das ist dann halt nicht so einfach und wird sich auch eigentlich dann nicht so schnell erholen. Ne? Also da muss man mal gucken, wie sie dann die Vorläufe bestreitet. Da wollen wir hoffen, dass alles gut geht.
0: Gibt es bei den Athleten, die da für uns am Start sind, jemanden, wo du sagst, das ist irgendwie mein Favorite, den habe ich gerne, das ist ein Typ oder eine Typin?
1: Total viele. Und das ist immer so schön, wenn ich da mit Klaus Lufen stehe und

0: Das ist gut so.
1: Ja. Ne, du bist ja auch als Rotblonder für dieses Wetter nicht gemacht, ne? Du als nicht
0: ja, deshalb, Typ. Deshalb, für mich haben die das ja nach Birmingham gelegt.
1: Ganz lieben Dank.
0: Ja.
1: Tschüss.
0: Ja,
1: tschüss. Ciao.
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1: Mit Kerstin von der Linden, direkt aus dem Studio in Wuppertal. Hallo. IT-Probleme im Oberbergischen Kreis, Straßenverkehrsamt, Wirtschaftsförderung und Kommunalaufsicht sind betroffen. Beim Straßenverkehrsamt kann gerade nichts bearbeitet werden, vereinbarte Termine müssen ausfallen. Grund für die Störung sei ein kaputtes elektronisches Bauteil, sagte uns eine Kreissprecherin. Das wird momentan ausgetauscht. Und das hier ist Henry Wagner aus Wuppertal.
2: Das ist ein geiles Gefühl, den Pass jetzt hochzubrettern. Einfach geil, als wäre nichts gewesen. Mont Blanc in der Tasche, auf geht's!
1: Henry hat zusammen mit seinem Kumpel 7 Alpengipfel bestiegen und das mit so wenig Mitteln wie möglich. Die Wege zwischen den Gipfeln haben sie mit dem Fahrrad zurückgelegt. Warum sie das Ganze machen, hat Henry Wagner uns so erklärt.
3: Am Ende kommt es so darauf an, so ein bisschen seine Grenze zu spüren und da in den Bergen so sehr zu sein und so sehr mit den Bergen zu sein.
1: Ja, die beiden Gipfelstürmer haben ihre Tour filmisch festgehalten und das Ergebnis zeigen sie jetzt auf unterschiedlichen Festivals. In Solingen sanieren die technischen Betriebe ab heute die Fahrbahn auf der Brücke Bismarckstraße am Bahnhof Mitte, voraussichtlich bis einschließlich Donnerstag. Die Arbeiten sind nötig, damit die Straße dort weiter sicher ist. Eine entsprechende Umleitung ist ausgeschildert, Busse sind von den Arbeiten nicht betroffen. Und dann gibt's ja noch eine partielle Sonnenfinsternis übermorgen und auch hier bei uns im Bergischen kann man das verfolgen, mit speziellen Brillen natürlich. Oder am Galileum in Solingen, Frank-Lungen-Straße. Das hat einiges mitorganisiert.
4: Wir bekommen einen Livestream aus Spanien, wo es garantiert vom Wetter her passen wird, wo wir dann sehen wollen, wie die Finsternis dort aussieht. Also man plant schon immer eine ganze Menge. Man hofft, dass es funktioniert und in den allermeisten Fällen geht es auch gut.
1: Kurz nach 19 Uhr soll es am Mittwoch losgehen. Der Eintritt ins Galileum Solingen ist frei. Und Sonne satt auch heute, Katharina Gollen.
5: Guten Tag. Am Nachmittag scheint im Bergischen bei 27 bis 30 Grad meistens die Sonne. Ab und zu ziehen auch mal dichtere Wolken durch. Schauer sind aber die Ausnahme. Und auch morgen wird es wieder sonnig, dann bei 24 bis 26 Grad. Und ab Mittwoch wird es wieder heißer.
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6: Und da haben wir die Staus mit den längsten Wartezeiten auf der A1 Dortmund Richtung Münster zwischen Hamburg und Werne und Münster-Hiltrup. Viertelstunde 6 Kilometer, weil da gelöscht wird. A1 Münster Richtung Dortmund zwischen Münster-Hiltrup und Ascheberg 3/4 Stunde 4 Kilometer. Die 3 Köln Richtung Oberhausen zwischen Duisburg-Wedau und Kreuz-Kaiserberg 1/2 Stunde 4 Kilometer. Die 31 Gronau Richtung Oberhausen zwischen Gladbeck und Dreieck-Bottrop 1/4 Stunde 2 Kilometer. Und die 61 Koblenz Richtung Mönchengladbach zwischen Dreieck, Mönchengladbach-Bannlow und Mönchengladbach-Holt 20 Minuten 6 Kilometer Stau.
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6: Einen schönen Montag, fast Mittag, wünschen wir. Wir sind hier bei WDR 2 und sprechen gleich mit Lars, ne, der, weil ja Sommer ist, mit seinem Sohn mit dem Auto auf dem Weg nach Mallorca ist. Und sie wollen dann da die Sonnenfinsternis gucken. Wir sind gespannt, wie weit sie gekommen sind.

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0: Sandal muss feiern. Ja, wenn der Sohn sich wünscht, mit Papa im Auto nach Mallorca zu fahren lassen, dann machen wir das, ne?
1: Dann machen wir das, ganz genau.
0: Machen wir das, so. Ich habe dir extra jetzt ein bisschen Entspannungsmusik besorgt.
1: Ach, herrlich.
0: Ne, das ist Lars in Förde losgefahren mit Sohn Laurin, der ist 16. On the road to Mallorca.
1: Laurin, ja, nur, dass er noch nicht so viel mitkriegt davon.
0: Ja, der pennt. Der pennt. Und ihr seid jetzt sagen auf der 170 Kilometer schon von Förde weg.
1: Ja, wir sind später als geplant los, aber wir haben halt auch richtig viel Zeit. Die Fähre geht erst morgen Abend. Also
0: die Geschichte ist ja auch die Saskia und Greta, der Frauenteil deiner Familie, die fliegen nach Mallorca. Ihr trefft euch da, weil ihr die beiden Hunde, Miro und Nia, noch an Bord habt.
1: Ganz genau. Das ist dann einfach zu eng im Auto mit 4 Menschen und 2 großen Hunden. Das sind jetzt keine Chihuahuas, das sind schon so 30 und 40 Kilo Hunde.
0: Ja, ihr habt euch ja auch dagegen entschieden, die in den Flieger zu stecken. Ich finde das auch ganz schlimm, wenn ihr dann am Flug... Boah.
1: Nee, schön ist das nicht.
0: Wie ist euer Plan jetzt? Ihr fahrt jetzt locker Richtung Barcelona-Fähre und wann seid ihr dann
1: da? Genau. Also erster wirklicher Stopp ist geplant in Luxemburg aus wahrscheinlich bekannten Gründen.
0: Ja?
1: Einmal das Auto voll tanken und dann machen wir da eine Pause. Und dann geht's Richtung Lyon, da machen wir eine etwas längere Pause, da schlafe ich dann auch mal ein bisschen, dass wir dann den Abend und die Nacht durchfahren können und dann morgen früh in Barcelona sind. Dann da noch einen halben Tag verbringen und dann auf die Fähre gehen.
0: Und dann wirst du am Mittwochabend deine Frau Saskia im Arm halten und mit ihr die Sonnenfinsternis gucken können.
1: Ganz genau, so machen wir es.
0: Aber du musst ja auch noch für den Karnevalsverein Spellen zum Bamboleo, zum Ballermann und Trikot fotografieren, ne?
1: Ja, das schaffen wir noch.
0: Ja.
1: Wir sind ja 14 Tage da und das fahre ich einmal mit dem Auto mal eben rüber, nehme den Großen mit und dann schlendern wir über die Schinkenstraße, gönnen uns einen Energy Drink, weil ich muss ja fahren.
0: Ja. Nee, das ist auch dann, für alle, die das nicht wissen, Bamboleo ist gegenüber vom Bierkönig und da gibt es die Trikots von den Vereinen, die da schon mal ansässig waren.
1: Ja, ne? Da kann man als Gast irgendwie ein Trikot oder einen Schal abgeben und wenn man Glück hat, wird das Aufgang. Und von unserem Verein wurde das also einen ganz tollen Stammtisch Aufgang und seitdem ist das unser Stammtisch und jeder, der da ist, irgendwie macht ein Foto davor.
0: Das ist ja cool.
1: Absolut.
0: So, wenn man fröhliche Hörer sind unterwegs, ich find, die Musik, die hat was, oder? Man fühlt sich doch direkt so ein bisschen ganz anders angesprochen.
1: Ja, so chillig, so ganz, ne? Ja.
0: Also super. Lars, dein Sohn wird nie mehr wach werden, der pennt da hinten im Auto, der Laurin, 16. Saskia und Greta kommen nach, Miro und Nio kommen auch mit. Wir werden das Ganze irgendwie versuchen, im Blick zu halten. Ich bin die ganze Woche noch hier, vielleicht meldet ihr euch einfach, wenn ihr angekommen seid.
1: Wir sind erreichbar.
0: Ja? Okay, mal gute Fahrt weiterhin.
1: Jo, danke.
0: Adios.
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0: dem haben wir ewig nichts mehr gehört, von diesem Gott hier. Wahrscheinlich zählt
1: aber
0: er immer
1: noch.
0: Er zählt immer
1: das
0: noch
1: Gesicht
0: Geld von Somebody
1: sich.
0: That I Used to Know.
1: Ja, ja.
0: Aber die Amis, die haben ja irgendwie nichts zu tun, als Tage zu erfinden.
1: Ja, heute ist National Lazy Day in der Vereinigten Staaten.
0: Das heißt, man soll doof rumliegen. Ich bin ja im Club der fleißigen Lieschen.
1: Ja, da gehöre ich auch ab und an mal dazu. Ich
0: du
1: bin
0: auch?
1: Ja heute quasi, ich bin das Sandwich. Ne? Ich bin das Brot für das Patty. Michelle Fausten kommt in die Mitte. Ich komme später im Abendmagazin nochmal. National Lazy Day, Faulpelztag. Das besprechen wir gleich mal mit einem Psychologen. Wann ist man ein Faulpelz und ist ein Faulpelz sein eigentlich was Schlechtes oder auch was Gutes?
0: Ich glaube, wenn man generell in der Lage ist, in sich zu ruhen, ist das gut.
1: Ja, wenn man in der Lage ist, da zu sitzen, aus dem Fenster zu gucken und
0: sein.
1: Die Kuchengabel mit dem Erdbeerkuchen fehlerfrei in den Mund zu schieben.
0: Ja, müssen wir nur mal gucken, wie wir an so einen Erdbeerkuchen kommen.
1: Ja, kümmere dich.
0: Mal gucken. Genau.
2: Ja, klar.

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7: Die Nachrichten mit Steffi Orbach. Guten Tag.
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7: Die Monate Juni und Juli waren in Westeuropa so heiß wie noch nie, seit das erfasst wird. Laut EU-Klimawandeldienst lag die Durchschnittstemperatur in dem Zeitraum bei mehr als 21 Grad. Zu den Zahlen für ganz Europa, Sabrina Fritz, WDR Brüssel.
8: Die Klimaexperten der EU haben sich die beiden Sommermonate Juni und Juli genauer angeschaut. Danach war vor allem der Juni sehr heiß und trocken. Dies habe zu den verheerenden Waldbränden in Frankreich und Spanien beigetragen. Die Durchschnittstemperatur im Juli lag unter den Rekordwerten der vergangenen Jahre. Im Süden Europas war es zwar sehr heiß, im Osten und Norden dagegen eher normal.
7: Dieses Temperaturgefälle zeigt sich auch in Deutschland. Im Südwesten war es deutlich wärmer als im Nordosten. Der Zoll soll mehr Befugnisse bekommen im Kampf gegen Geldwäsche und organisierte Kriminalität. Die Bundesregierung beschäftigt sich diese Woche mit einem Gesetzentwurf von Finanzminister Klingbeil. Gabor Hallas, WDR Berlin.
9: Vor allem geht es um Vermögen von mehr als 100.000 Euro, um die Rolex und den Porsche, so sagt der Finanzminister plakativ. Lars Klingbeil möchte, dass der Zoll Autos, Luxusuhren und Schmuck einziehen, also beschlagnahmen kann, wenn die Besitzer nicht nachweisen können, dass sie alles rechtmäßig erworben haben. Das heißt, die Beweislast kehrt sich um, weil bislang musste der Zoll bei einem Verdacht belegen, dass etwas nicht stimmt. Und jetzt kann er hingehen und sagen, wir nehmen euch euer Auto, eure Uhr und ihr weist bitte innerhalb einer Frist nach, dass alles okay war.
7: Und das sind die weiteren Themen des Tages. Der Schiffsverkehr auf dem Rhein könnte in den kommenden Tagen zweigeteilt werden. Der Wasserstand soll weiter sinken und dann könnten südlich von Köln aus keine Frachtschiffe mehr fahren. Nördlich Richtung Niederlande könnte der Schiffsverkehr dagegen weiterlaufen. Wer Urlaub auf Sizilien macht, könnte Probleme bei der An- oder Abreise bekommen. Der Vulkan Ätna brodelt seit Tagen und stößt Asche und Gesteinsbrocken aus. Deshalb darf gerade kein Flugzeug auf dem Flughafen Catania landen. In Birmingham haben die Leichtathletik-Europameisterschaften begonnen. Es sind die ersten auf britischem Boden. Chancen auf Medaillen für Deutschland gibt es unter anderem im Kugelstoßen und im Zehnkampf. Zwei Studenten aus Wuppertal sind gerade zurück von einer anstrengenden Tour. Sie haben in den vergangenen 4 Wochen Europas höchste Berge bestiegen. Auf 7 Gipfel in den Alpen sind sie geklettert und hatten dabei nur das Allernötigste dabei. Die Wege zwischen den Bergen legten sie mit dem Fahrrad zurück. Einer der Studenten ist Henry Wagner. Er erklärt, warum die beiden die Tour gemacht haben.
10: Am Ende kommt es so darauf an, so ein bisschen seine Grenze zu spüren und da in den Bergen so sehr zu sein und so sehr mit den Bergen zu sein.
7: Die beiden Studenten haben ihre Tour gefilmt und zeigen das Ergebnis jetzt auf unterschiedlichen Festivals. Das war WDR aktuell.
11: Lars T. Schmidt ist in der WDR 2 Wetterredaktion und hat dann Sommerwetter für uns.
12: Ja, größtenteils ist das so. Also Sommerwetter gibt es überall, aber dieses ganz Sonnige, das vermissen wir gerade so an der Grenze zu Niedersachsen. Also nördliches Münsterland und Mindenerland, da sind gerade so ein paar dichtere Wolken unterwegs. Theoretisch kann es da mal so ein paar Tröpfchen draus geben. Viel ist es aber nicht und der größte Teil des Westens, der ist und bleibt heute sonnig. Teilweise weht der Wind böig heute und dazu erreicht Bocholt 27, Düsseldorf 29 und Siegen 31 Grad. Und auch morgen gibt es viel Sonne, wenig Wolken bei 19 bis 27 Grad.
11: 4 nach 1.
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11: Das sind die Staus mit den längsten Wartezeiten bei uns. Die A3 Köln Richtung Oberhausen zwischen Duisburg-Wedau und dem Kreuz Kaiserberg. 20 Minuten ungefähr plus planen. 4 Kilometer Stau wegen Bauarbeiten. Die A31 Gronau Richtung Oberhausen zwischen Gladbeck und dem Dreieck Bottrop. Viertelstunde drauf, 2 Kilometer Stau. A44 Kassel Richtung Dortmund zwischen Marsberg und dem Kreuz Wünnenberg-Haaren. Viertelstunde plus planen, 7 Kilometer stockender Verkehr. A61 Koblenz Richtung Mönchengladbach zwischen Mönchengladbach-Güderath und Mönchengladbach-Holt. Viertelstunde plus 6 Kilometer Stau. A448 Südumfahrung Bochum zwischen Bochum-Eppendorf und Bochum-Wiemelhausen. Viertelstunde drauf, 2 Kilometer Stau. Und alle Staus, auch die kürzeren, rund um die Uhr bei uns in der WDR2-App.
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11: Ralf hat einen wichtigen Termin heute. Ich sag nur Schulbeginn. Morgen ist er wieder da. Also sind wir beisammen. Willkommen.
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0: 13 nach 1, das WDR 2 Mittagsmagazin an einem Tag, den viele von uns aus den Vereinigten Staaten sehr gern übernehmen. Ich habe es heute Morgen bei Sabine und Fabian im WDR 2 Morgenmagazin gehört. In den USA ist National Lazy Day. Also der Tag der Faulpelze, und irgendwie passt dieser Tag ja auch in die Sommerferien gerade. Aber ist es eigentlich okay, ein Faulpelz zu sein? Nachfrage beim Psychologen und Autor Mike Neumann. Hallo.
1: Hallo Marco.
0: Sag mal, ist Faulpelz sein jetzt was Schlimmes oder kann man sich das irgendwie schönreden?
1: Ah, ganz und gar nichts Schlimmes. Das ist eigentlich was Wunderbares, ab und zu mal zu faulenzen.
0: Und warum ist es dann so negativ belegt? Also ich erinnere mich dran, mir kam im Leben auch schon dieser Satz über den Weg, du bist ja ein richtiger Faulpelz.
1: Ja, leider, absolut. Weil es tatsächlich schambehaftet ist. Ja? Also wir definieren uns ja in unserer Gesellschaft viel über Leistung, am besten Tag und Nachts etwas zu produzieren, zu leisten, zu arbeiten. Und da passt natürlich der Faulpelz überhaupt nicht rein.
0: Und hat der jetzt einfach nur ein gutes Zeitmanagement oder ist so ein Faulpelz einer, der einfach nichts auf die Kette kriegt?
1: Ja, das kommt drauf an tatsächlich. Also, wenn man ab und zu mal faulenzt, also sprich überhaupt nichts tut, und dann aber rappelt es einen wieder und man sagt, so, jetzt bringe ich den Müll raus oder jetzt räume ich den Keller auf oder jetzt gehe ich wieder zurück an die Arbeit, dann ist das ein gutes Zeichen. Für mich wäre jetzt jemand, der ein Faulpelz ist, jemand, der ja die ganze Zeit nichts tut. Und das ist natürlich dann negativ. Da fehlt es dann schon an Motivation grundsätzlich.
0: Jetzt werden uns wahrscheinlich auch Leute zuhören, Mike, die per se zu denen gehören, die in der Schublade Streberin oder Streber oder super organisiert, mir geht nie was schief, ich möchte nahezu perfekt sein. Können die Faulpelz sein auch erlernen oder geht das nicht?
1: Ja, doch, und das ist ganz wichtig. Und genau die Gruppe, die du ansprichst, die ist viel größer, als wir glauben. Also die, die sich das nicht zutrauen oder selber sagen, ich gönne mir mal eine Pause. Also es geht. Der erste Schritt ist tatsächlich, sich selber zu erlauben, überhaupt mal zu faulenzen. Wenn man das alleine nicht hinbekommt, helfen oft Partner, Partnern oder auch die Freundin darin, einen zu bestärken und zu sagen, so, du nimmst dir jetzt mal 10 Minuten, wo du nichts tust. Das ist also der erste Schritt. Und dann plädiere ich immer dafür, auch einen Termin tatsächlich festzulegen. Also zu sagen, heute nach dem Mittagessen um 13.30 Uhr werde ich mal 10 Minuten nichts tun.
0: Wie geht denn nichts tun?
1: Indem man tatsächlich nichts tut. Also Handy weg, ganz wichtig, und tatsächlich da sitzt und einfach mal diese Stille aushält und wirklich nichts tut.
0: Der National Lazy Day, der Faulpelztag, frei übersetzt. Ich musste das besprechen, weil es ja wirklich ein Thema zum Besprechen ist, mit dem Psychologen und Autor Mike Neumann. Herzlichen Dank und liebe Grüße.
1: Sehr gerne. Tschüss.
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0: berechtigte Frage bei Herzschmerz. Do you really want to hurt me? Willst du mir wirklich wehtun, Culture Club? Das WDR 2 Mittagsmagazin. Es ist Sommer, es sind Sommerferien und ich habe Sommermusik gleich für euch. Madcon und Glow, lohnt sich dran zu bleiben.
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1: Mit Kerstin von der Linden direkt aus dem Studio in Wuppertal. Hallo. Ein kaputtes Bauteil legt die IT im Oberbergischen lahm. Straßenverkehrsamt, Wirtschaftsförderung, Kommunalaufsicht. Überall gibt's Probleme gerade. Beim Straßenverkehrsamt kann nichts bearbeitet werden. Termine fallen aus. Eine Kreissprecherin hat uns gesagt, dass das Bauteil gerade ausgetauscht wird. Und das hier ist Henry Wagner aus Wuppertal.
2: Das ist ein geiles Gefühl. Den Pass jetzt hochzubrettern. Einfach geil. Als wäre nichts gewesen. Mont Blanc in der Tasche. Auf geht's!
1: Ja, so hört man sich an, wenn man 7 Alpengipfel bestiegen hat und zwischen den Aufstiegen mit dem Fahrrad von Berg zu Berg gefahren ist. Zusammen mit einem Kumpel hat Wagner die Wahnsitzaktion gemacht.
3: Am Ende kommt es so darauf an, so ein bisschen seine Grenze zu spüren und da in den Bergen so sehr zu sein und so sehr mit den Bergen zu sein.
1: Ja, das Ergebnis haben die beiden jetzt filmisch festgehalten und sie zeigen es auf unterschiedlichen Festivals. In Solingen, da sanieren die technischen Betriebe ab heute die Fahrbahn auf der Brücke Bismarckstraße am Bahnhof Mitte, voraussichtlich bis einschließlich Donnerstag. Die Arbeiten sind nötig, damit die Straße dort weiter sicher ist. Eine entsprechende Umleitung ist ausgeschildert, Busse sind von den Arbeiten nicht betroffen. Den trockensten Juli seit Aufzeichnungsbeginn verzeichnet auch der Wupperverband, bedeutet, es ist so wenig Regen wie noch nie in einem Juli gefallen. 12 Liter pro Quadratmeter waren es nur in Hückeswagen, zum Beispiel an der Bevertalsperre. Im Mittel fallen dort fast 80 Liter pro Quadratmeter. Die Talsperren geben deshalb im Moment weniger Wasser an die Wupper und ihre Nebengewässer ab. Sorgen bereiten dem Wupperverband die Lachsleichgebiete bei dem Niedrigwasser und ob sich die Tiere da wohl weiterhin gut fortpflanzen können. Und auch der August ist bislang zu trocken, Katharina Gollen mit den Aussichten.
4: Guten Tag. Am Nachmittag scheint im Bergischen bei 27 bis 30 Grad meistens die Sonne. Ab und zu ziehen auch mal dichtere Wolken durch. Schauer sind aber die Ausnahme. Und auch morgen wird es wieder sonnig, dann bei 24 bis 26 Grad und ab Mittwoch wird's wieder heißer.
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5: Es ist kurz nach 2:30. Die Staus mit den längsten Wartezeiten, die A3 Köln Richtung Oberhausen zwischen Duisburg-Wedau und Oberhausen-Lierich. 10 Minuten plus 6 Kilometer Stau wegen Bauarbeiten. A31 Kronau Richtung Oberhausen zwischen Gladbeck und dem Dreieck Bottrop. Viertelstunde drauf, 2 Kilometer Stau. A44 Dortmund Richtung Kassel zwischen Büren und Marsberg. Viertelstunde, 8 Kilometer stockender Verkehr. A44 Kassel Richtung Dortmund zwischen Marsberg und dem Kreuz Wünnenberg-Haaren. Viertelstunde drauf, 5 Kilometer Stau. A61 Koblenz Richtung Mönchengladbach. Zwischen Mönchengladbach-Güderath und Mönchengladbach-Holl 20 Minuten plus planen, 6 Kilometer Stau. Und alle Staus, auch die kürzeren, kriegt ihr zuverlässig über die WDR2-App.
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5: Guten Tag zusammen. Besondere Umstände erfordern besondere Maßnahmen. Ne? Gerade muss wegen des Niedrigwassers in den Flüssen in Europa viel Güterverkehr auf die Straßen umgeleitet werden. Deshalb wurde bei uns das Sonntagsfahrverbot aufgehoben und plötzlich findet man Dinge in diesen ausgetrockneten Flussbetten, zum Beispiel auch im Rhein, die man sonst nicht sieht. Die kuriosen Sachen, die besprechen wir gleich hier im WDR 2 Mittagsmagazin. Schönen Montag euch.

0: Jawohl. Weg mit dem unnützen Scheiß. Leichtes Gepäck. Silbermond, das WDR 2 Mittagsmagazin. Und so wie wir ins Wochenende gegangen sind, starten wir auch aus dem Wochenende in die neue Woche. Die Pegel, also die Wasserpegel, sind niedrig in den Flüssen in Europa. Donau, Elbe, Rhein, wir haben heute früh schon gehört, die Schiffe fahren mit weniger Ladung. Es fahren allgemein deutlich weniger Schiffe als sonst. Dafür aber kommen, Achtung, alte Schiffe zum Vorschein. Denn durch das fehlende Wasser kann man jetzt Sachen sehen, die vorher nicht zu sehen waren. Kuriose Dinge tauchen da auf plötzlich. Sophia Voss, WDR 2 aktuell. Was zum Beispiel?
1: Mein Favorit ist das Mammut. In Rumänien haben Forscher in der Donau Reste eines Wollhaar-Mammuts entdeckt. Die halten anscheinend eine Weile durch, die Tiere. Die haben ja vor Jahrtausenden gelebt. Und das hier ist jetzt wohl aus der letzten Eiszeit. Das ist auch groß durch die Nachrichten gegangen, weil das wohl echt eine Seltenheit ist. Also da sind Stoßzähne, Schulterblatt, Oberschenkelknochen. Das kommt jetzt wahrscheinlich alles in Museum.
0: So, hören wir gerne hin, reden wir gerne drüber über das Mammut und sonst so. Wahrscheinlich ist da ja noch mehr so Museumstaugliches dabei, oder?
1: Ja, tatsächlich vor allem Kriegsmuseumstaugliches. Da sind einige verschollene Dinge noch aus dem Zweiten Weltkrieg, die da in den Flussbetten rumliegen. Zum Beispiel Weltkriegsbomben. Da wurde jetzt in Duisburg zum Beispiel ist da eine aufgetaucht. Oder Reste von Kriegsschiffen. Das fand ich besonders beeindruckend. Da ist teilweise noch echt viel übrig. Man sieht da noch total viel Schiff. Und in Budapest, da haben Forscher ein Motorrad aus dem Zweiten Weltkrieg gefunden. Auch das erkennt man noch richtig gut. Ist fast alles noch dran. Vielleicht quasi fahrtüchtig, beide Räder sind noch dran. Ja gut, ist halt ein bisschen matschig und rostig, so. Aber man erkennt es.
0: Das sind die kuriosen, spannenden Dinge, die plötzlich sichtbar werden. Und dann gibt es ja aber auch viele Dinge aus der Kategorie unnötig.
1: Ja, natürlich. Vor allem Müll und E-Scooter. Im Rhein zum Beispiel, da hat der Verein Krake allein an einem Tag 18 E-Scooter, 12 Fahrräder und mehrere Handys aus dem Rhein gefischt, laut eigenen Angaben. Und in Bocholt in der Ahr, da ist sogar ein ganzer Schrotthaufen im Flussbett, der da rumgammelt. Einkaufswagen, Straßenschilder und auch eine Menge Fahrräder waren dabei. Freiwillige aus Bocholt haben dann aber die Gelegenheit genutzt und die Ahr kurzfristig entrümpelt.
0: Sehr gut. Die Dürre sorgt für Niedrigwasser in der Donau, in der Elbe und auch im Rhein. Und plötzlich tauchen da Dinge auf, die sonst im Wasser einfach verschwinden würden und verborgen blieben. Sophia Voss, WDR 2 aktuell.

0: Aktuelle Musik von diesem tollen Harry Styles. American Girls. WDR 2 hier. Vorsicht bitte auf der A52 Düsseldorf Richtung Essen zwischen Ratingen und dem Kreuz Breitscheid liegt eine Motorhaube auf der Fahrbahn und es sind Personen dort unterwegs. Fahrt bitte besonders vorsichtig. Also, ich will ja niemanden verrückt machen, aber... In weniger als 4 Monaten ist Advent und dann startet die Vorfreude auf den Weihnachtsbaum. Und jetzt erfahren wir, die Hitze im Juni und Juli hat bei vielen Weihnachtsbäumen, bei den Tannenbäumen für Sonnenbrand gesorgt.
1: Also wir haben hier echt verstärkt Nadelfall auf der Fläche. Ich behaupte, 5% der Fläche sind betroffen. Die Nadeln kommen auch nicht wieder. Das ist halt, wie gesagt, Nadelfall, Nadelverlust. Wo es eigentlich so ein schön gewachsener Baum ist.
0: Ja, das sagt uns irgendwie schon so ein bisschen traurig, ne? Till Mörkeg, Tannenzüchter aus Herford. Der Sonnenbrand bei den Weihnachtsbäumen beschäftigt uns. Und wenn der schon sein muss, dann doch wenigstens zum Ausgleich Sommermusik, oder? 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

0: Hier ist das WDR 2 Mittagsmagazin. Und diese Aussage ist schon ein Hinhörer, finde ich. Bald gibt's einen großen Knall. Das sagen Kinderärzte, die warnen vor einem Kollaps in der Kinderkrankenpflege. Es sei einfach nicht genügend Personal da, sagen diese Menschen. Ob diese Aussage berechtigt ist oder übertrieben, das checken wir nach 2 hier im WDR 2 Mittagsmagazin. Und ich habe Musik von Holly Humberstone. To Love Somebody heißt dieser Song von ihr und außerdem im WDR 2 Musikmix Green Day. Und der American Idiot. Das gleich bei uns.
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4: Die Nachrichten mit Steffi Orbach. Guten Tag.
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4: Die Monate Juni und Juli waren in Westeuropa so heiß wie nie zuvor. Nach Angaben des EU-Klimadienstes Copernicus in Bonn lag die Durchschnittstemperatur in dem Zeitraum bei 21,6 Grad und damit rund 2,8 Grad höher als im langjährigen Durchschnitt. Simon Lanzerath mit einer Einordnung.
5: Ja, die letzten Monate waren in unseren Breitengraden laut Copernicus schon außergewöhnlich. Es gab alleine seit Mai 4 Hitzewellen, bei denen die hohen Temperaturen über Tage anhielten. Die Hitze hatten nicht nur die Menschen belastet, auch Böden und Flüsse trocknen immer mehr aus. Am Rhein fürchtet die Binnenschifffahrt mittlerweile, dass der Fluss bald nicht mehr durchgängig befahren werden könnte, wenn die Pegel weiter sinken. Zur Wahrheit gehört aber auch, es gibt große regionale Unterschiede. Schaut man auf ganz Europa, war der Juli nur der 11. wärmste seit Beginn der Aufzeichnungen.
4: Die spanischen Behörden bereiten sich auf die totale Sonnenfinsternis am Mittwochabend vor. Sie erwarten hunderttausende Touristen, gerade in ländlichen Regionen, wo das Spektakel besonders gut zu sehen sein dürfte. Ein Problem ist dabei die hohe Waldbrandgefahr. Christian Sachsinger berichtet.
6: Die Behörden haben deshalb Konsequenzen gezogen, Konzerte und andere Großevents rund um die Sonnenfinsternis abgesagt. Einige Gegenden, etwa in Naturparks, sind für Mittwoch komplett gesperrt. In der Region Madrid sind Aktivitäten verboten, die technisches Equipment erfordern, wie zum Beispiel Stromgeneratoren. Wer sich nicht an die Vorschriften hält, dem drohen drastische Strafen, im Extremfall bis zu 100.000 Euro.
4: Bei russischen Angriffen auf die Ukraine ist offenbar ein Lager der Weltgesundheitsorganisation getroffen worden. Darin waren laut WHO unter anderem Ausrüstung, um Verletzte an der Front zu versorgen. Die Ukraine hat Russland heute auch heftig mit Drohnen angegriffen. Nach russischen Angaben gab es 13 Tote und fast 50 Verletzte. Und darauf gucken wir auch noch. Im Kampf gegen Geldwäsche und organisierte Kriminalität soll der Zoll mehr Befugnisse bekommen. Die Bundesregierung plant, dass er teure Uhren, Luxusuhren und Schmuck vorläufig einziehen kann, wenn es Zweifel daran gibt, wo sie herkommen. Der Schiffsverkehr auf dem Rhein könnte in den kommenden Tagen zweigeteilt werden. Der Wasserstand soll weiter sinken und dann könnten südlich von Köln aus keine Frachtschiffe mehr fahren. Nördlich Richtung holländischer Häfen könnte der Schiffsverkehr dagegen weiterlaufen. Bei der FIFA geht der Machtkampf zwischen Chef Infantino und einigen Verbänden weiter. Die UEFA und die Verbände aus Asien, Nord- und Mittelamerika haben in einem offenen Brief geschrieben, dass sie kein Vertrauen mehr in den FIFA-Chef haben. Der neue Bundesverkehrsminister Bilger hat heute zum Start seiner Sommerreise selbst die Probleme der Bahn zu spüren bekommen. Wie die Rheinische Post berichtet, musste er im ICE von Berlin nach Hamburg den Wagen wechseln. Die Klimaanlage war ausgefallen, der Wagen wurde geräumt und anschließend gesperrt. Bilger will sich bei seiner Reise in den nächsten 2 Tagen über die Sicherheit in Zügen und die Sauberkeit an Bahnhöfen informieren. Das war WDR aktuell.
0: Wahrscheinlich saß er auch noch in der ersten Klasse. Lars T. Schmidt.
7: Ja. Sitzt immer in der zweiten.
0: und hat aber hier die Pole Position im Wetterteam.
7: Das stimmt. Wir haben heute Nachmittag viel Sonne mit dabei. Allerdings fallen die Wolken gerade vor allem im nördlichen Münsterland und im nördlichen Ostwestfalen-Lippe dann doch ein bisschen dichter aus. Und hier kann es heute Nachmittag dann auch so ein paar Tropfen Regen geben. Das wird aber nicht allzu viel werden. Der größte Teil des Westens bleibt trocken. Die Temperaturen, die erreichen dazu in Minden 26, in Bochum 28 und in Jülich 30 Grad. Morgen gibt es dann viel Sonne und überhaupt keine Tropfen am Himmel. Es ist allerdings etwas kühler mit 19 bis 27 Grad.
0: 4 nach 2.
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0: Die A3 Köln Richtung Oberhausen zwischen Duisburg-Wedau und Oberhausen-Lierich. 10 Minuten drauf, 5 Kilometer Stock zwischen Bauarbeiten. A31 Kronau Richtung Oberhausen zwischen Gladbeck und dem Dreieck Bottrop. Viertelstunde drauf, 2 Kilometer Stau. A61 Koblenz Richtung Mönchengladbach zwischen Zwisttal und dem Kreuz Bliesheim. 5 Kilometer stockender Verkehr. Und eine Meldung für die A61 Koblenz Richtung Mönchengladbach zwischen Mönchengladbach-Güderath und Mönchengladbach-Holt. 20 Minuten plus planen, 5 Kilometer Stau. Kommt gut an.
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0: Stimmt, Ralf ist morgen wieder da. Und ich sag euch mal, zum Montag um kurz nach 2 macht's euch irgendwie schick.
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0: 14 nach 2, das WDR2 Mittagsmagazin ist hier. Bei diesem Satz hören wir doch genauer hin. Zitat, bald gibt es einen großen Knall. Das sagen Kinderärzte und die warnen vor einem Kollaps in der Kinderkrankenpflege. Es sei einfach nicht genügend Personal da, heißt es da. Stefan Haase, WDR2 aktuell. Was genau bedeutet das in Zahlen und Fakten, diese Aussage?
1: Also wir reden hier durchaus von tausenden Pflegerinnen und Pflegern, die fehlen. Dasselbe Problem sehen übrigens auch andere Verbände wie die Gesellschaft der Kinderkrankenhäuser und Kinderabteilungen. Deren Vorsitzender Bernhard Hoch sagt, wenn jetzt nicht schnell gegengesteuert wird,
2: dann sehen wir tatsächlich ein erhebliches Versorgungsproblem in den nächsten Monaten bis sogar Jahren. Uns fehlen tausende Stellen. Wir können diese Qualität nicht mehr aufrechterhalten, weil wir die Mitarbeiterinnen und Mitarbeiter nicht mehr haben.
1: Also du hörst raus, das Problem ist akut.
0: Ja, absolut. Und was bedeutet das jetzt genau, dieses Problem? Also heißt das, unsere kranken Kinder können bald nicht mehr in den Kliniken betreut werden? Oder ist das mit diesem Knall, ja, dieses Zitat, jetzt so ein bisschen übertrieben?
1: Ja, da ja gleich mehrere große Verbände vom selben Problem sprechen, ist das mit dem Knall wohl eher nicht übertrieben. Denn der Winter, du weißt es, mit mehr Kranken, der kommt ja erst noch. Und es kann passieren, dass du mit deinem Kind in die Klinik fährst und sehr lange auf die Behandlung wartest. Muss zum Beispiel, oder du sogar in ein anderes Krankenhaus geschickt wirst, weil zu wenig Personal da ist. Es kommt hier in NRW auch immer häufiger vor,
3: dass Kliniken auch mittlerweile manchmal Betten schließen müssen oder auch ganze Stationen schließen müssen, weil sie eben nicht ausreichend Personal haben.
1: Sagt die Vorsitzende des Verbands für Pflegeberufe, Vera Lux. Also sie kennt die Seite der Pflegerinnen und Pfleger in den Krankenhäusern bestens. Und auch sie sagt, da muss ich jetzt schnell was tun.
0: So, Medizinersprech, wir haben die Anamnese gemacht. Wir sind mit der Diagnose durch. Gehen wir mal über zur Behandlung. Was sind jetzt so mögliche Therapieansätze bei diesem Problem?
1: Ja, im Prinzip gibt es da zwei Ansätze. Einige Verbände sehen das Problem in der Ausbildung. Die ist bei der Pflegereform 2020 geändert worden. Bis dahin konnte man noch die, ich nenne sie jetzt mal klassische Ausbildung zur Kinderkrankenschwester in 3 Jahren machen. Also sich dabei voll und ganz auf die Kinder konzentrieren. Seit der Reform können sich Auszubildende frühestens ab dem 2. Ausbildungsjahr dann auf Kinder spezialisieren und müssen vorher andere Stationen, wie zum Beispiel Altenpflege, durchlaufen. Das würde viele abschrecken. Deshalb fordern sie vom Gesundheitsministerium, diese Reform zurückzudrehen. Der Verband allerdings, der die Pfleger vertritt, der ist strikt dagegen, weil die Ausbildung, die so wie sie jetzt ist, auch europaweit anerkannt ist. Stattdessen fordert die Vorsitzende Vera Lux, die Arbeitsbedingungen zu verbessern, denn
3: wenn ich eben zu viele kranke Kinder, schwerkranke Kinder betreuen muss, dann ist auf Dauer die Arbeitszufriedenheit gering und die Menschen verlassen diesen Beruf wieder.
1: Ja, also der beste Therapieansatz ist vielleicht eine Kombination aus beidem.
0: Also Kinderärzte warnen vor einem Kollaps in der Kinderkrankenpflege. Es sei einfach nicht genügend Personal. Da heißt es dort, die Information und die Erklärung von Stefan Haase, WDR 2 aktuell, wäre das Thema nicht so ernst, würde ich sagen. Sie müssen hier unten rechts noch bitte unterschreiben für die Akte. Ja.

0: So, ihr kommt hoffentlich gut in die neue Woche mit uns. Hier ist das WDR 2 Mittagsmagazin und übermorgen ist wieder einer dieser besonderen Tage. Übermorgen ist Sonnenfinsternis. Es ist partielle Sonnenfinsternis, um es genau zu sagen. Da schiebt sich der Mond also so zwischen Erde und Sonne und verdeckt die Sonne teilweise. Das ist selten und spannend, aber auch gefährlich, sagt unser Medizinjournalist Dr. Specht.
1: Die Strahlung, die da aus der Sonne rauskommt, ist ja nicht nur das, was wir sehen können, diese Lichtstrahlung, sondern da kommen ja andere Strahlen, UV-Strahlen und vor allen Dingen Infrarotstrahlen heraus. Und wenn wir dann ein bisschen länger dorthin schauen, dann können wir unsere Augen echt schädigen.
0: Also nicht direkt reingucken, zumindest nicht ungeschützt. Dafür braucht ihr wirklich eine ganz besondere Brille. Und die kann man wohl auch selber bauen. Wie genau, das erfahrt ihr online, zum Beispiel auf der Seite des Bundesamts für Strahlenschutz. Da gibt es so eine Anleitung, wie man sich eine wirklich sichere Brille gut selbst bastelt, damit nichts passiert. Lochkamera heißt dieses Ding.
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1: Direkt aus dem Studio in Wuppertal mit Kerstin von der Linden. Guten Tag. Blaualgen sind an der Bruchertalsperre im Oberbergischen Kreis gefunden worden. Die Badestelle am Segelclub wurde vorsorglich gesperrt. Christian Timm vom Gesundheitsamt warnt vor gesundheitlichen Konsequenzen, falls man mit dem blaugrünen Algenfilm in Berührung kommt.
2: Mit diesem bläulich-grünlichen Schimmer auf dem Wasser, wenn der die Haut berührt, dann kann es zu Hautreizungen kommen. Wenn das in die Augen kommt, können Augen gereizt werden. Und ganz besonders gefährlich ist halt auch das Verschlucken. Das führt zu Übelkeit, Erbrechen und im hohen Maße kann es auch zu Leberschäden sogar führen.
1: Grund für die Blaualgen sei vermutlich das zu heiße und trockene Wetter der letzten Wochen. Gerade erst hat der Wupperverband gesagt, dass der Juli der bislang trockenste Monat seit Aufzeichnung an den Talsperren war. Die Talsperren geben deshalb derzeit zum Beispiel weniger Wasser an die Wupper und ihre Nebenflüsse. Auch um die Lachsleichgebiete wird sich Sorgen gemacht. Die empfindlichen Tiere benötigen gleichbleibende Temperaturen. Noch immer wird im Oberbergischen derweil nach einer IT-Lösung gesucht. Es geht nichts mehr beim Straßenverkehrsamt, der Wirtschaftsförderung oder der Kommunalaufsicht. Im Straßenverkehrsamt kann nichts bearbeitet werden, Termine fallen aus. Die Online-Buchung, die funktioniert aber weiterhin. Ein Bauteil sei kaputt. Wie lange die Störung noch dauert, konnte eine Sprecherin uns nicht sagen. 7 Alpengipfel hat ein Wuppertaler Duo nacheinander bestiegen. Von Berg zu Berg wurde auch noch mit dem Fahrrad zwischendurch gefahren. Eine Wahnsinnsaktion von Henry Wagner und seinem Kumpel, die es wissen wollten.
3: Am Ende kommt es so darauf an, so ein bisschen seine Grenze zu spüren und da in den Bergen so sehr zu sein und so sehr mit den Bergen zu sein.
1: Die beiden Gipfelstürmer haben ihre Tour filmisch festgehalten und zeigen es jetzt auf Festivals. Zu trocken, zu heiß, damit sind wir beim Wetter. Lars Schmidt aus der Wetterredaktion.
4: Hier im Bergischen Land gibt es heute Nachmittag viel Sonne und nur wenig Wolken. Die können zwar auch mal dichter ausfallen, Tropfen kommen aber nur in den seltensten Fällen raus, bei 27 bis 30 Grad. Noch morgen ist es dann den ganzen Tag sonnig, mit 24 bis 26 Grad etwas kühler, bevor es ab Mittwoch wieder heißer wird.
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5: Es ist kurz nach 3:30, das sind die Staus mit den längsten Wartezeiten. A1 Köln Richtung Dortmund zwischen Vollmarstein und Hagen Nord, 3 Kilometer Stau. Die A3 Köln Richtung Oberhausen zwischen Duisburg-Wedau und Oberhausen-Lierich, 10 Minuten drauf planen, 6 Kilometer stockt wegen Bauarbeiten. A44 Kassel Richtung Dortmund zwischen dem Kreuz Wünnenberg-Haaren und Geseke, 10 Minuten plus 3 Kilometer stockend. A61 Koblenz Richtung Mönchengladbach zwischen Mönchengladbach-Güderath und Mönchengladbach-Holl, 20 Minuten drauf planen, 6 Kilometer Stau. Und die A61 Mönchengladbach Richtung Koblenz zwischen Türnich und Dreieck Erftstadt. 10 Minuten plus 3 Kilometer Stau. 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
5: Einen schönen Start in die neue Woche wünsche ich euch. Die Leichtathletik-Europameisterschaft beginnt heute. Und wer da aus dem Westen am Start ist, auf den wir gucken sollten, klären wir gleich.

0: Ich brauche mal eure Hilfe. Ich brauche mal diesen fetten roten Teppich, den wir doch da haben. Könnt ihr mir den mal bitte bringen? Ja. Vielen Dank. Also der ist im Anmarsch. Das WDR2 Mittagsmagazin ist hier und ich brauche diesen fetten roten Teppich für eine Sportart, die eigentlich viel mehr Aufmerksamkeit verdient hat, als sie oft bekommt. Heute startet in Birmingham nämlich die Leichtathletik-Europameisterschaft. Birmingham, England, roter Teppich. Alles klar, vielen Dank. Einmal schön mit Schwung. Peter, Füße hoch. Gut. Peter Schulz, WDR2 Sport ist da. Dieser rote Teppich, wie ich finde, ist sehr berechtigt, absolut, denn da sind ja Deutsche am Start, die richtig was reißen können. Ne?
1: Ja, und zwar heute schon. Unsere Sensations-Kugelstoß-Olympiasiegerin von Paris, Yemisi Mabry, damals hieß sie ja noch Yemisi Onguleye, die ist heute Morgen schon am Start gewesen in der Kugelstoß-Quali. Gleich im ersten Versuch hat die mal 19,25 Meter rausgehauen, die größte Weite in der Qualifikation, locker ins Finale gestoßen. Und für das Finale heute Abend hat sie eine Taktik.
2: Ich hoffe, dass ich im ersten Stoß so weit wie möglich stoße, die Konkurrenz ein bisschen schocken kann und dann wird der Wettkampf schon seinen Lauf nehmen.
1: So nämlich, Finale im Kugelstoßen ist heute um 20 Uhr und 3 Minuten live im ersten zu sehen. Da können wir die erste Medaille fürs deutsche Team schon mal bejubeln, da bin ich mir sehr sicher.
0: Ja, Kugelstoßen der Frauen, 4 Kilo auf 20 Meter, Respekt. Die ist aber nicht die einzige deutsche Topfavoritin, ne?
1: Nein, wenn Olympiasiegerin Malaika Miyambo im Weitsprung antritt, dann sind immer Medaillen drin. Genau das gleiche gilt für Leo Neubauer, 10-Kampf-Weltmeister. Zu den Topfavoriten gehört auch Sprinter Owen Unser über 100 und 200 Meter. Ist ja der erste Deutsche, der unter 10 Sekunden über 100 Meter geblieben ist. Aber der Mann hat Ärger mit der NADA, der Nationalen Anti-Doping-Agentur. Die behauptet, Unser habe eine Dopingkontrolle verweigert. Der widerspricht und geht bei der EM an den Start. Nach der EM drohen ihm aber bis zu 4 Jahre Sperre. Das ist so ein schwebendes Verfahren, was so nebenher brodelt und deshalb startet Unser auch nicht in den Staffeln.
0: So, kreuzen wir die Finger, drücken wir die Daumen, dass er da sauber wieder rauskommt. Jetzt sind wir der Westdeutsche Rundfunk, WDR2. Welche Athletin, welcher Athlet aus dem Westen ist dabei?
1: Insgesamt sind es 21 Athletinnen und Athleten, einige mit Medaillenchancen. Sprinterin Gina Lückenkämper aus Hamm, die ist so eine. Die hat schon 6 EM-Medaillen gewonnen in ihrer Karriere. Da könnte in den Staffeln eine 7. dazukommen. Aktuell ist sie allerdings leicht gehandicapt nach einem Zeckenbiss.
3: Hab immer noch eine kleine Beule am Hinterkopf, aber ich bin einfach nur dankbar dafür, dass ich mich mittlerweile wirklich einfach immer wohler wieder auf der Bahn fühle und bin mal gespannt, wohin die Reise gehen wird in Birmingham.
1: Das sind wir auch. Auch heute mit dabei die neue deutsche Meisterin über 100 Meter, Jolina Ernst aus Bochum. Ein kleines Märchen könnte die Leverkusener Siebenkämpferin Sophie Weißenberg schreiben. Die hat sich bei den Olympischen Spielen in Paris beim Warmmachen vor dem ersten Start die Achillessehne gerissen. Ei. Ja, wir haben die Bilder noch im Kopf. Die lag weinend auf der Tatanbahn. Und jetzt hat sie sich zurückgekämpft mit Bestleistung. Und wenn die eine Medaille holt, ne, das wäre, glaube ich, eine der schönsten Geschichten dieser Europameisterschaft.
0: Ja, seit heute sind Europameisterschaften in der Leichtathletik in Birmingham und sind auch Medaillenhoffnungen aus dem Westen am Start. Peter Schulz, WDR2 Sport. So, ich stehe mal eben auf, wir müssen den Teppich wieder einrollen.
1: Ja, anstrengend.

0: Eigentlich müssten wir uns hier so eine Brille bauen, wie von
1: Nein,
0: hier vom
1: so. Ganz schlechte Idee. Selbstgebaut ist es nicht zu empfehlen für die Sonnenfinsternis.
0: Nee, nur hier von diesem Superinstitut, also die das vom Bundesamt für Strahlenschutz.
1: Ich spreche gleich mit einem Optiker hier auf WDR2, der wirklich nochmal uns daran erinnert.
0: Es geht übrigens um die Sonnenfinsternis,
1: nicht
0: dass man nicht reingucken soll.
1: In die Sophie, so nennt man es ja eigentlich, ne? Die Sonnenfinsternis übermorgen.
0: Ja. Und Michelle Fausten ist die jetzt den Nachmittag macht mit der Sophie.
1: Und das ist der Applaus für Marco Schreil, der sich jetzt verabschiedet aus dem WDR2-Mittagessen.
0: Der kommt aber nachher wieder.
1: Der kommt später wieder.
0: Jetzt sind wir ein bisschen Mittagessen.
1: Wir sprechen uns heute nochmal. Bis gleich.
0: Bis gleich.
1: Tschüss. Yeah!

Das ist neu im WDR 2 Musikmix. Martin Garrix und Ed Sheeran. Repeated.

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8: Die Nachrichten mit Steffi Orbach. Guten Tag.
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8: In vielen Städten, auch bei uns in NRW, fehlen noch immer Wohnungen. Das hat einen Effekt auf die Mieten. Die steigen deutlich, wie neue Daten eines Bankenverbandes zeigen. Mehr von Mathis Jungblut.
9: Von den großen Städten macht vor allem Düsseldorf Probleme. Da haben die Mieten im Frühjahr um 3,6% zugelegt im Vergleich zum gleichen Zeitraum im letzten Jahr. Das ist der größte Zuwachs unter den großen Städten in Deutschland. Der Bankenverband sagt, dass in Deutschland rund 1 Million Wohnungen fehlen. Die werden vor allem auf dem Land gerade gebaut, obwohl es in den großen Städten eigentlich mehr Bedarf gibt. Das hat viele Gründe, unter anderem weil Grundstücke in Städten teurer sind und es da zum Teil mehr Bürokratie gibt.
8: Die Bundesregierung will den Kampf gegen Geldwäsche verstärken. Dafür soll der Zoll mehr Befugnisse bekommen. Er soll zum Beispiel teure Autos oder Luxusuhren leichter beschlagnahmen können. Der Chef des Zollkriminalamts Igelmann findet die geplanten Änderungen gut.
10: Wir haben sehr viele Kontroll- und Prüfungsaufgaben, sei es beispielsweise an den Grenzen, auch im Inland oder im Bereich der Finanzkontrolle Schwarzarbeit. Und da kann es immer mal wieder sein, dass wir feststellen, dass jemand Vermögenswerte hat, die einfach nicht zu seinen regulären Einkommen beispielsweise passen oder auch Unternehmen, die über große Vermögenswerte verfügen, obwohl die Bilanzen das nicht hergeben.
8: Der Gesetzentwurf von Finanzminister Klingbeil soll diese Woche von der Bundesregierung auf den Weg gebracht werden. Im ersten Halbjahr dieses Jahres hat es deutlich mehr Übergriffe auf Bahnmitarbeiter in Regionalzügen gegeben. Laut DB Regio waren es fast 1000 Vorfälle. Davon waren 800 einfache Körperverletzungen wie Schubsen, Greifen oder Bespucken. In 22 Fällen waren es schwere Körperverletzungen. Im Februar war bei einer Ticketkontrolle ein Zugbegleiter getötet worden. Und das ist auch noch wichtig heute. Im Juni und im Juli war es in Westeuropa so heiß wie noch nie, seit das erfasst wird. Der EU-Klimadienst Copernicus hat eine Durchschnittstemperatur von 21,6 Grad gemessen. In Spanien bereiten sich die Behörden auf die totale Sonnenfinsternis am Mittwoch vor. Auf Mallorca wird das Militär im Einsatz sein, damit bei den erwarteten Besuchermassen kein Chaos ausbricht. In Birmingham hat die Leichtathletik-EM angefangen, die erste in Großbritannien. Chancen auf Medaillen für Deutschland gibt es unter anderem im Kugelstoßen und im Zehnkampf. Die Bahnstrecke zwischen Köln und Aachen ist wieder frei. Seit dem frühen Morgen ist die Strecke repariert und die Züge fahren wieder. Die Pendlerinnen und Pendler freuen sich.
11: Ja, das ist natürlich grandios. Wir sind letztes Mal gefahren, denn bis Düren sind wir mit dem Auto gefahren. Weil von da aus so ein Zug fuhr nach Köln Hauptbahnhof. Da war natürlich sehr strapaziös.
12: Ich freue mich, ich bin froh über jede Bahn, die fährt.
13: Super, für alle Fahrgäste ist ganz toll, weil es ganz viel Stress spart.
8: Die Strecke Köln-Aachen war wochenlang gesperrt. Einige Züge fahren heute noch langsamer als sonst. Der RE9 ist erst ab morgen wieder im Einsatz. Das war WDR aktuell.
14: Hoffentlich funktioniert denn da die Klimaanlage. Lars Schmidt ist da aus der WDR2 Wetterredaktion. Guten Tag.
15: Guten Tag.
14: Was ist die höchste Temperatur, die du zu bieten hast in dieser Stunde?
15: Für heute. Also werden noch die 30 Grad knacken. Und zwar Richtung Niederrhein und Rheinland. Ansonsten pendelt sich das in Ostwestfalen so bei 27 bis 28 Grad ein. Da sind nämlich die Wolken heute Nachmittag auch dichter. Und hier und da kann es mal so ein paar Tropfen Regen geben. Gilt auch fürs Münsterland. Es bleibt aber überwiegend trocken. Detmold 27. Hagen 29, Leverkusen 30. Ja, morgen gibt es dann viel Sonne, nur wenig Wolken, aber die Klimaanlage kann bedingt im Zug eingeschaltet werden, denn 19 bis 27 Grad, es bleibt also etwas kühler.
14: Ich habe eine Jeanshose heute angezogen.
15: Warum was hast du das denn gemacht?
14: Frage
15: stimmt.
14: Mich auch.
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14: Die Staus mit den längsten Wartezeiten starten auf der A3 Köln Richtung Oberhausen zwischen Duisburg-Wedau und Oberhausen-Lierich. 10 Minuten plus hier 5 Kilometer stockend wegen Bauarbeiten. Dann die A4 Aachen Richtung Köln zwischen dem Kreuz Köln-West und Köln-Eiffeltor. 5 Kilometer stockender Verkehr. A44 Kassel Richtung Dortmund zwischen dem Kreuz Wünnenberg-Haaren und Geseke. 3 Kilometer stockend. Dann ein bisschen was los auf der A61 Koblenz Richtung Mönchengladbach. Zwischen Mönchengladbach-Güderath und Mönchengladbach-Holt. Viertelstunde plus 6 Kilometer Stau. Und die A448 Südumfahrung Bochum zwischen Bochum-Eppendorf und Bochum-Wiemelhausen. 10 Minuten plus hier 2 Kilometer Stau.
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14: Ja, ich glaube, das liegt an der Sommererkältung, die ich mir eingefangen habe.
15: Hast du die immer noch?
14: Wer kann denn eine Sommererkältung bekommen?
15: Ja, weiß ich auch nicht. Es liegt ja an Viren. Ne? Das ist ja nicht unbedingt, hat was mit Kälte zu tun.
14: Danke für die Aufklärung. Ja. Gute Besserung an alle, die auch betroffen sind. Wenn Lars Schmidt aus der WDR 2 Wetterredaktion jetzt sagen würde, ich wünsche mir Smells Like Teen Spirit von Nirvana.
15: Ja, dann hoffe ich, es ist das Lied und nicht du.
14: Ja, jetzt sag.
15: Ja, wünsche ich mir Smells Like Teen Spirit. Ja,
14: danke schön. Oh.
15: Hol die Gitarre raus.
14: Ja, ich hab sie schon. Es ist mein Sound hier. Mhm. Dein Schlagzeug?

0: Schönen guten Tag, hier ist WDR 2. Am 10. August, übermorgen ist der 12. August und da passiert, was am Himmel das nicht so oft passiert. Es gibt eine partielle Sonnenfinsternis. Das heißt, über Deutschland wird sich der Mond über einen Teil der Sonne schieben. Abends hier bei uns in NRW startet das ungefähr so um 19.18 Uhr. Und ihr fahrt am besten auf einen Aussichtspunkt, wo ihr richtig gut Richtung Nordwesten gucken könnt. Und ihr solltet unbedingt eine Sophie-Brille dabei haben. Also eine Brille, die es sicher macht, in diese Sonnenfinsternis auch reinzuschauen. Wie wichtig ist diese zu haben, so eine Brille, bespreche ich mit Sebastian Heimbrock aus Recklinghausen. Er ist Optiker. Einen schönen guten Tag.
1: Hallo, danke.
0: Das ist ja jetzt schon übermorgen. Viele Brillen sind ausverkauft. Ich glaube, viele von uns hören jetzt gerade am Radio zu und denken sich, ja gut, dann ziehe ich mir halt eine Sonnenbrille an und blinzel da halt mal so ganz kurz nur rein.
1: Ganz schlechte Idee, sage ich dazu. Bitte nicht machen.
0: Was kann denn da passieren?
1: Also im Endeffekt, die Sonne hat sehr viel Energie im UV-Bereich, aber auch im sichtbaren Bereich, dass die Netzhaut verbrennt quasi. Ne?
0: Und wenn diese Netzhaut einmal verbrannt ist, kann man das denn nochmal reparieren?
1: Nee, leider nicht. Die Netzhaut besteht halt aus Nervenzellen, aus Sehrezeptoren, die sehr empfindlich sind. Und wenn die einmal leider kaputt sind, sind sie kaputt, sag ich mal doof. Ne? Im Endeffekt gibt es dann einen blinden Fleck quasi. Ne? Also Gesichtsfeldausfälle. Und man, zuerst sieht man halt, wenn man zu lange da reingeschaut hat, so einen grünen Punkt, wie beim Blitz, beim Fotografieren, was ich vorhin schon sagte. Und der geht dann eventuell nicht mehr weg, beziehungsweise wenn es weiter schlimmer wird, ist dann wirklich da eine schwarze Stelle.
0: Da kann der Augenarzt auch mit Lasern und was es nicht irgendwie für Sachen gibt heutzutage auch nichts mehr dann machen?
1: Nee.
0: Herr Heimbrock, wie viele Sonnenuntergänge ich mir schon angeschaut habe und wie oft ich da meine Handykamera draufgehalten habe und mir das dann auf dem Bildschirm angeschaut habe, ist das denn eine sichere Variante?
1: Ja, in dem Sinne, aber da besteht die Gefahr, dass der Chip der Kamera kaputt geht.
0: Ach, wirklich?
1: Ja, ich bin jetzt kein Astronom oder irgendwie sowas, ne? Aber es spielt ja auch ganz viel die Beugung des Lichtes eine Rolle. Das heißt also, jetzt so als Laie, in Anführungsstrichen gesagt, kommt dann natürlich nur so ein bisschen das rote Licht wieder, weil das rote Licht am stärksten an der Richtung gebeugt.

0: Ich hoffe, ich konnte so ein bisschen helfen.
1: Ja, also zumindest die Warnung ist durchgekommen. Bitte nicht mit dem bloßen Auge in die Sonne gucken.
0: Genau.
1: Herr Heimrock, danke für die Zeit. Ich wünsche Ihnen heute noch viele schöne Telefonate.
0: Werde ich haben.
2: Tschüss.

0: Halo aus dem Jahr 2009 von Beyoncé hier auf WDR 2. Mitgeschrieben hat damals übrigens auch Ryan Tedder, das ist ja der Sänger von One Republic und einer der erfolgreichsten Textschreiber, schreibt auch für Taylor Swift und alle möglichen anderen Sängerinnen und Sänger. Und er konnte damals bei diesem Lied auch nur mitmachen, weil er sich die Achillessehne gerissen hat und seine Tour abbrechen musste. Und dann hat er gesagt, jetzt habe ich auch Zeit für ein paar Lieder mitschreiben. Und dieses Lied mit Beyoncé haben sie angeblich in 3 Stunden fertiggestellt.
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1: Mit Kerstin von der Linden direkt aus dem Studio in Wuppertal. Guten Tag. Blaualgen sind an der Bruchertalsperre im Oberbergischen Kreis gefunden worden. 3 Badestellen wurden vorsorglich gesperrt, darunter die am Segelclub. Und das aus gutem Grund, so Christian Timm vom Gesundheitsamt.
2: Mit diesem bläulich-grünlichen Schimmer auf dem Wasser, wenn der die Haut berührt, dann kann es zu Hautreizungen kommen. Wenn das in die Augen kommt, können Augen gereizt werden. Und ganz besonders gefährlich ist halt auch das Verschlucken. Das führt zu Übelkeit, Erbrechen. Und im hohen Maße kann es auch zu Leberschäden sogar führen.
1: Ist die Frage, ob die Trockenheit, das viel zu heiße Wetter für die Blaualgenbildung verantwortlich ist?
2: Sie haben recht, es ist auf jeden Fall die Sonne und die Temperaturen sind höher als letztes Jahr und führen zu dem Wachstum. Eine richtige Erklärung haben wir im Moment noch nicht.
1: Der Wupperverband spricht vom trockensten Juli seit Aufzeichnungsbeginn. An den Talsperren im Bergischen hat so wenig geregnet wie noch nie. Wer heute oder morgen einen Termin beim Straßenverkehrsamt in Gummersbach hat, der sollte besser checken, ob das auch klappt. Der Oberbergische Kreis hat ein massives IT-Problem. Auch Kommunalaufsicht, Rechnungsprüfung oder Wirtschaftsförderung sind betroffen. Es ist kein Cyberangriff, sondern ein Bauteil sei kaputt. Eine Sprecherin konnte uns allerdings noch nicht sagen, wie lange der Austausch dauert. So lange funktionieren aber Computersysteme gar nicht oder nur eingeschränkt. Statt leuchtender Sandsteinfassade, Netze, Gerüste, Staub, die historische Stadthalle in Wuppertal, die ist eingerüstet. An vielen Stellen haben Wind, Sonne, Frost für Schäden gesorgt. Das wird jetzt erstmal alles genau aufgenommen, so Steinmetz. Felix Böhme.
3: Bei unserer Schadenskartierung, die wir gerade machen, sehen wir auch jedes Mal immer irgendwie neue Schäden. Also man guckt wirklich sich das 5-mal an und findet immer wieder was Neues. Man darf aber jetzt nicht ins Kleinste gehen. Man muss das machen, was wirklich wichtig ist, dass es die nächsten 50 Jahre hält. Und der Rest kommt dann nach 50 Jahren.
1: Na, 2 Jahre soll jetzt erstmal die Sanierung dauern. Und wir sind beim Wetter und Lars Schmidt.
4: Hier im Bergischen Land gibt es heute Nachmittag viel Sonne und nur wenig Wolken. Die können zwar auch mal dichter ausfallen, Tropfen kommen aber nur in den seltensten Fällen raus, bei 27 bis 30 Grad. Noch morgen ist es dann den ganzen Tag sonnig, mit 24 bis 26 Grad etwas kühler, bevor es ab Mittwoch wieder heißer wird.
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5: Um 15:34 die Staus mit den längsten Wartezeiten. Gehen los auf der A3 Köln Richtung Oberhausen zwischen Duisburg-Wedau und Oberhausen-Lierich. 10 Minuten plus hier und 5 Kilometer stockend, da laufen Bauarbeiten. Dann die 4 Olpe nach Köln zwischen Reichshof-Bergneustadt und Bielstein. 10 Minuten plus 3 Kilometer Stau. A40 Duisburg nach Essen zwischen Essen-Holsterhausen und Essen-Frillendorf. Halbe Stunde plus 4 Kilometer Stau. Achtung, hier ist ein Unfall passiert. Dann die A52 Düsseldorf Richtung Essen zwischen Essen-Süd und dem Dreieck Essen-Ost. Halbe Stunde plus 2 Kilometer Stau. Und die A61 Koblenz Richtung Mönchengladbach zwischen Mönchengladbach-Güderath und Mönchengladbach-Holt. 20 Minuten plus hier und 6 Kilometer Stau.
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5: Guten Tag. Michelle fängt mit M an, genauso wie Eminem.

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0: First Time heißt das Lied. Aber schon so oft gehört. Robin Beck hier auf WDR 2.
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3: Moin, Habeck, wo klemmt der Urlaub?
4: Ja, kommen Sie mal hier. Da, die Spülung, da, das ist doch nicht normal. Die läuft ja irgendwie nach oder durch oder...
3: Ach, voll nervig.
4: Würden Sie mir mal verraten, warum Sie eine Flipchart in die Dusche stellen?
3: Wird sonst zu eng im Badezimmer. Aber erstmal brauchen wir die auch nicht. Wir machen zum Einstieg eine Fantasiereise.
4: Was?
3: Schließen Sie mal... Oder darf ich zusagen? Cool, ich bin Robert. Schließ mal deine Augen. Stell dir vor, du liegst am Strand. Du hörst das Meeresrauschen.
4: Die kaputte Klospülung oder was?
3: Okay, mein Fehler. Im Stehen funktioniert so eine Übung nicht. Pass auf, ich mach's mal vor. Ich setz mich einmal hier auf den Deckel, okay?
4: Mhm.
3: Ja, ich lehne mich zurück in meinem Strandkorb.
4: Ja, oder Unterputzspülkasten heißen, glaube ich, die Dinger. Also, irgendwas hat da wohl geklemmt. Jetzt ist ja Ruhe.
3: Ja, kannst mal sehen. Reden repariert jeden Urlaub.
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1: Eva Hauri ist da. Herzlich willkommen.
2: Ja, hallo.
1: Aus der Buchhandlung Löffelholz in Neunkirchen-Seelscheid. Du versorgst uns mal wieder mit neuem Lesestoff. Das Buch kommt aus dem Ruhrgebiet.
2: Ja, es spielt am ländlichen Rand des Ruhrgebiets, landwirtschaftlich geprägt. Wir haben Kühe, wir haben Pferde.
1: Und es ist geschrieben von einer Frau, die aus dem Ruhrgebiet kommt. Annika Büsing ist eigentlich Lehrerin aus Bochum und das Buch heißt Magisch. Ich habe gesehen, auf der Verlagswebsite gibt es ja sogar eine Playlist zu diesem Buch. Die geht von Crazy in Love, Beyoncé, über Outkast, Miss Jackson. Da ist auch sowas drauf von Leona Lewis, Bleeding Love. Oder ihr Skunk and Nancy. Wilde Mischung. Was ist das für ein Ding, Eva, dass Bücher jetzt plötzlich auch eine Playlist haben? Ich kenne das gar nicht.
2: Das ist ein aufkommendes Ding tatsächlich. Und man wird dadurch ganz gut in die Vibes des Buches abgeholt eigentlich. Ah. Und hat nochmal so eine andere Ebene als das pure Lesen.
1: Also quasi wie ein Soundtrack zum Buch. Spannend. Und es ist auch ein spannendes Buch. Da geht es um eine Familie aus dem Ruhrgebiet, die sich nicht mehr ganz so einig ist, vor allem was so politische Themen angeht. Trotzdem aber ein Buch, das man durchaus mit in den Sommerurlaub nehmen kann. Fast aber auch schon ein bisschen irreführend, dass es magisch heißt. Warum es so heißt, besprechen wir gleich um 10 nach 4. Lesestoff aus dem Ruhrgebiet.
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Und jetzt im WDR 2 Musikmix. Miles Smith und Niall Horan. Drive safe.

0: Das ist Fading auf WDR 2. DJ Alle Farben. Gleich nach 16 Uhr noch Family of the Year und Atomic Kitten. Im WDR 2 Musikmix. Bis gleich.
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3: Die Nachrichten mit Steffi Orbach. Guten Tag.
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3: In den Regiozügen der Deutschen Bahn hat es im ersten Halbjahr etwa 1000 Übergriffe auf Mitarbeiter gegeben. Das sind fast 15% mehr als im gleichen Zeitraum letztes Jahr. Die Zugbegleiter und Kontrolleure wurden zum Beispiel geschubst, bespuckt oder es wurde ihnen ins Gesicht gegriffen. 22 wurden Opfer von schwerer Körperverletzung. Die Mitarbeiter wurden zum Schutz vor einiger Zeit mit Bodycams ausgestattet. Die sollen bald auch den Ton aufzeichnen, sagt Verkehrsminister Bilger.
4: Wir haben heute sehr eindrücklich gehört, dass in der Regel vor einem körperlichen Angriff eine Beleidigung steht. Und deswegen ist es sehr wichtig, dass man auch diese Audioaufzeichnungen machen kann, auch eine klare Rückmeldung der Beschäftigten.
3: Die Bodycams mit Tonaufnahmen sollen ab Oktober in Regiozügen unter anderem in Baden-Württemberg getestet werden. Die spanischen Behörden bereiten sich auf die totale Sonnenfinsternis am Mittwochabend vor. Sie erwarten Hunderttausende Touristen. Wegen der hohen Waldbrandgefahr wurden aber mehrere Events abgesagt und einige Naturparks gesperrt. Christian Sachsinger berichtet.
5: Eine besondere Herausforderung werden die Autokolonnen sein, die sich am Mittwoch voraussichtlich insbesondere aus Madrid und Barcelona herausbewegen. In den beiden Städten ist die totale Sonnenfinsternis kaum bzw. gar nicht zu sehen. Die Behörden appellieren ausdrücklich, nicht irgendwo hinzufahren, sondern aus den hunderten offiziellen Beobachtungsorten einen auszuwählen. Ein großer Ansturm wird auch auf den Balearen erwartet. Deshalb kommt auf den Inseln die Armee zum Einsatz, um zu überwachen, dass sich die Menschen an die Vorschriften halten.
3: Und das ist auch gerade Thema. In vielen Städten, auch in NRW, fehlen weiter Wohnungen. Dadurch steigen nach Angaben eines Bankenverbands auch die Mieten deutlich. In NRW ist das vor allem in Düsseldorf so. Die Kaserne in Soest soll Bundeswehrstandort werden. Das Bundesverteidigungsministerium plant in der ehemaligen belgischen Kaserne ein Ausbildungszentrum, das so schnell wie möglich gebaut werden soll. In deutschen Krankenhäusern gibt es offenbar zu wenig Pflegekräfte für Kinder. Ihr Berufsverband hat in der neuen Osnabrücker Zeitung vor großer Personalnot gewarnt, vor allem in der Spezialpflege für Frühgeborene. Wer Urlaub auf Sizilien macht, könnte Probleme bei An- oder Abreise haben. Der Vulkan Ätna stößt Asche und Gesteinsbrocken aus, deshalb darf gerade kein Flugzeug in Catania landen. Im Freibad Wickede an der Ruhr haben sich die Mitarbeiter der DLRG etwas überlegt, um das Baden für Kinder sicherer zu machen. Sie sprechen Kindergartenkinder an, damit die ihren Eltern sagen, sie sollen das Handy weglegen. Nadine Strunk sagt, dass viele ihre Kinder nicht mehr im Blick haben.
6: Weil die Eltern einfach immer mehr sich aus dieser Pflicht rausziehen, so nach dem Motto, ach, es ist ja Wachpersonal da, es sind Bademeister da, der Rettungsturm ist besetzt. Und da haben wir halt gesagt, dass wir einfach die Kinder mit einbeziehen müssen. Wenn wir denen tatsächlich sagen, so, ihr müsst euren Eltern sagen, so eine Armlänge entfernt dürfen sie nur sein, dass sie halt sensibilisiert sind und das Handy einfach wirklich weglassen. Ne?
3: In NRW sind in diesem Jahr bisher 50 Menschen ertrunken, deutlich mehr als letztes Jahr. Das war WDR aktuell.
0: Lars Schmidt ist da aus der WDR2-Wetterredaktion. Ja. Was macht das Wetter?
7: Das ist größtenteils sonnig bei uns im Westen. Richtung Ostwestfalen, Lippe und so nördliches Ruhrgebiet. Da sind dichtere Wolken unterwegs. Aus denen kann es auch zwischendurch mal so ein bisschen regnen. Allzu viel wird das aber nicht. Größtenteils bleibt es heute Abend trocken bei 19 bis 26 Grad. Heute Nacht gehen die Temperaturen dann runter auf 15 bis 7 Grad. Also es wird vor allem im ländlichen Ostwestfalen, Lippe ziemlich kühl. Ja, und morgen gibt es dann viel Sonne, wenig Wolken. Aber es wird nicht mehr ganz so heiß wie heute. Herford erreicht 23, Remscheid 25 und Dormagen 26 Grad. Ab Mittwoch wird es dann aber wieder heiß.
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0: Um 16.04 Uhr. Wir haben die Staus mit den längsten Wartezeiten. Los geht's auf der A3 Köln Richtung Oberhausen zwischen dem Kreuz Breitscheid und Oberhausen-Lierich. 10 Minuten plus hier, 6 Kilometer Stau. A4 Aachen nach Köln zwischen dem Kreuz Köln-West und Köln-Eifeltor. 10 Minuten plus 4 Kilometer. Da hat es einen Unfall gegeben auf der A40 Duisburg-Essen zwischen Mülheim-Heimaterde und Essen-Frillendorf. Deswegen eine Stunde plus 7 Kilometer Stau. A52 Düsseldorf Richtung Essen zwischen Essen-Süd und dem Dreieck Essen-Ost. Eine Stunde plus auch hier 3 Kilometer. Kilometer Stau. Und die A59 Köln Richtung Bonn zwischen Köln-Rath und Köln-Wahn 20 Minuten plus und 5 Kilometer Stau.
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0: Was ist das für ein Angebot?
7: Was denn?
0: Da ruft der Kollege an und sagt, ich habe eine Falafel-Bowl zu verschenken.
7: Ja.
0: Die steht im Kühlschrank, habe ich letzte Woche vergessen.
7: Ja, letzte Woche.
0: Läuft heute ab.
7: Ja, dann jetzt,
0: jetzt muss ich als Kind eines Einzelhändlers sagen, läuft heute nicht ab. Das ist ja das Mindesthaltbarkeitsdatum.
7: Ich finde, dann könntest du aber auch mutig voranschreiten und das Ding mal probieren.
0: Ich sag mal so, also wenn mir diese Bowl nicht entgegenkommt, dann esse ich sie. Guten. Traust du dich auch, Lars?
7: Ich weiß nicht. Mach erstmal du.
0: Okay.

0: von der Familie des Jahres Hero auf WDR 2. 3:45 haben wir jetzt. Schönen guten Tag zusammen.
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0: Das ist ein Buch mitten aus dem Leben, beziehungsweise mitten aus dem Ruhrgebiet, was mir hier in die Hände gefallen ist, von Annika Büsing. Die ist eigentlich Lehrerin aus Bochum, aber eben auch Schriftstellerin. Und die hat ein Buch geschrieben, das wir euch heute gerne vorstellen wollen hier auf WDR 2, weil es so unglaublich spannend ist. Eva Auhauri hat es mitgebracht. Hallöchen.
2: Hallo.
0: Du bist Buchhändlerin aus Neunkirchen-Seelscheid und dir ist das auch in die Hände gefallen, das Buch, das Magisch heißt. Eva, magisch ist irreführend, weil es geht ja eigentlich um was gar nicht so Schönes, nämlich um eine Familie im Ruhrgebiet, die politisch so ein bisschen auseinanderdriftet.
2: Genau, wir haben die Marie, die nach einem Studium und dem Versuch, Lehrerin zu werden, wieder nach Hause zu ihrer Familie zurückgekehrt ist. Der Weg hat nicht so geklappt und ja, zu Hause ist halt, das sind ihre Eltern und ihre zwei Brüder. Und einer der Brüder, der Andi, der ist irgendwann mal in der Jugend falsch rechts abgebogen und ist eigentlich so ein bisschen der Dorfnazi geworden. Mhm. Also die Marie ist mitten in so einem Spannungsfeld. Die Eltern möchten das am liebsten irgendwie wegignorieren. Wenn was ist mit Andi, wird die Marie geholt. Die möchte eigentlich gar nicht viel mit ihm zu tun haben, aber es ist ihr Bruder und sie ist die, die mit ihm reden kann. Mhm.
0: Und das alles mitten im Ruhrgebiet. Wie sehr spüren wir denn da so diese Gegend?
2: Also wir sind am ländlichen Rand vom Ruhrgebiet. Das heißt, wir haben nicht so richtig das ganz klassische Pottleben, sondern eher so ein Dorfleben. Es gibt, sieht man auf dem Cover auch, es gibt Kühe, es gibt Pferde. Es ist ländlich und dörflich.
0: Mhm. Jetzt stelle ich mir vor, ich fahre morgen in den Urlaub und liege da irgendwo im Griechenland am Pool und habe dieses Buch in der Hand und möchte eigentlich in dieser schönen Kulisse gar nicht daran erinnert werden, dass ich vielleicht auch so Unstimmigkeiten in meiner Familie habe. Das kommt mir alles ganz schön schwer vor.
2: Einpacken, das Buch mit nach Griechenland.
0: Ja.
2: Ja. Also wir haben auf der einen Seite die Geschichte mit Andi, Maries Bruder, aber auch eine ganz tolle Liebesgeschichte.
0: Mhm.
2: Es ist nicht nur die Marie zurückgekommen aufs Dorf, sondern auch Magisch.
0: Mhm.
2: Magisch ist Paul Magisch, das ist Maries Jugendliebe. Die beiden waren so ein bisschen das, ja, das Punkerpärchen im Dorf und haben sich jetzt wiedergefunden und nehmen Fäden auf, die sie vielleicht 15 Jahre vorher mal haben fallen lassen.
0: Klare Empfehlung?
2: Ja, definitiv. Und was mir besonders gut gefallen hat, ist einfach die Sprache von Annika Büsing, weil die so schreibt, wie man denkt und dabei ganz wunderbare Sätze und Gedanken aufs Papier zaubert.
0: Annika Büsing ist die Autorin. Das Buch heißt Magisch, liegt bei euch in der Buchhandlung. Und ich sage danke, Eva, für die tolle Empfehlung hier auf WDR 2.
2: Dankeschön.
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0: Wir könnten auch den ganzen Tag hier nur Bob Marley laufen lassen. Sag mal, es würde passen zu dieser Halbzeit-Sommerferien-Stimmung da draußen. Ich habe gehört, jetzt gerade sind so wenige Leute da wie sonst gar nicht im Jahr. Also hallo an alle, die noch da sind oder vielleicht gerade zurückgekommen sind. Ich hätte was Schönes zu verschenken gleich für die schnelle Minute. Wir haben ja unseren exklusiven WDR2 Coffee to go Becher, den es nirgendwo zu kaufen gibt. Wenn ihr euch traut, heute anzutreten in der schnellen Minute, heißt, es gibt auch von mir heute wieder 60 Sekunden lang Zeit für Fragen. Wenn ihr 6 Stück richtig beantwortet, dann gehört das Ding euch. Ich mache die Leitungen jetzt auf an der 0800 5678 222. Das ist der Aufruf für die schnelle Minute heute am Montag. 0800 5678 222. Macht mit, also wenn halt überhaupt noch jemand da ist.
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1: Mit Kerstin von der Linden direkt aus dem Studio in Wuppertal. Hallo. Blaualgenalarm an der Bruchertalsperre. 3 Badestellen im Oberbergischen sind deshalb inzwischen gesperrt. DLRG-Haus, Segelclub und Staumauer. Mit dem Bakterienfilm ist nicht zu spaßen, so Christian Timm vom Gesundheitsamt.
2: Mit diesem bläulich-grünlichen Schimmer auf dem Wasser, wenn der die Haut berührt, dann kann es zu Hautreizungen kommen. Wenn das in die Augen kommt, können Augen gereizt werden. Und ganz besonders gefährlich ist halt auch das Verschlucken. Das führt zu Übelkeit, Erbrechen. Und im hohen Maße kann es auch zu Leberschäden sogar führen.
1: Die Blaualgenbildung hat vermutlich auch mit dem Wetter zu tun, so Tim.
2: Sie haben recht, es ist auf jeden Fall die Sonne und die Temperaturen sind höher als letztes Jahr und führen zu dem Wachstum. Eine richtige Erklärung haben wir im Moment noch nicht.
1: Der Wupperverband spricht vom trockensten Juli für die Talsperren hier im Bergischen seit Aufzeichnungsbeginn. Es hat so wenig geregnet wie noch nie. Probleme im Oberbergischen auch in Sachen IT. Beim Straßenverkehrsamt in Gummersbach ging heute nichts mehr, aber auch bei Kommunalaufsicht, Rechnungsprüfung oder Wirtschaftsförderung. Kein Cyberangriff, sondern ein kaputtes Leitungsbauteil. Eine Sprecherin konnte uns noch nicht sagen, ob die Systeme morgen wieder arbeiten, also besser Termine checken, bevor man vielleicht sein Auto anmelden will. Ja, und Unternehmen stöhnen, weil sie keine Fachkräfte bekommen. Gleichzeitig haben immer noch einige Schulabgänger keinen Ausbildungsplatz. NRW-Arbeitsminister Karl-Josef Laumann schaut genau deshalb heute aufs Bergische. In Wuppertal, Solingen und Remscheid hat er Industrie und Gastronomie besucht mit einem klaren Appell.
3: Viele Unternehmen sagen immer noch, wir haben Fachkräftemangel. Ausbildung ist vielleicht auch die beste Möglichkeit, dem Fachkräftemangel entgegenzuwirken.
1: Ja, allerdings stimmt auch, der Ausbildungsmarkt bleibt angespannt. 6% mehr Auszubildende haben sich auf offene Stellen im Bergischen beworben als noch im vergangenen Jahr. Und damit sind wir beim Wetter. Es bleibt einfach zu trocken und wird auch noch drückender, oder Lars Schmidt aus der Wetterredaktion?
4: Ja, heute Abend gibt es im Bergischen Land mehr Sonne als Wolken und das bei 22 bis 25 Grad. Dazu bleibt es auch meistens trocken. Morgen wird es dann auch wieder sehr sonnig und nicht mehr ganz so heiß mit 24 bis 26 Grad. Ab Mittwoch ziehen die Temperaturen dann aber langsam wieder an.
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5: Die Staus mit den längsten Wartezeiten. A40 Duisburg Richtung Essen. Zwischen Essen-Frohnhausen und Essen-Frillendorf. 1 Stunde plus 7 Kilometer Stau. Hier hat es einen Unfall gegeben. Auch viel los auf der 45 Gießen nach Hagen. Zwischen Wetzlar Ost und Ehringshausen. 1 Stunde länger 7 Kilometer Stau. So lange steht ja auch auf der A45 Hagen Richtung Gießen. Zwischen Ehringshausen und Wetzlar Kreuz. 1 Stunde plus 4 Kilometer. Dann die A52 Düsseldorf Richtung Essen. Zwischen Essen Süd und dem Dreieck Essen Ost. 3/4 Stunde plus 3 Kilometer Stau. Und die A59 Köln Richtung Bonn zwischen Köln-Rath und Köln-Wahn. 1/2 Stunde plus hier 5 Kilometer.
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0: Hug yourself. Ich umarme nicht mich, sondern den Martin aus Schermbeck am WDR 2 Telefon. Hallöchen, Martin.
1: Hallo Michelle, grüß dich.
0: Wie ist das Gemüt heute?
1: Sehr gut, entspannt.
0: Gute Voraussetzung für die schnelle Minute.
1: Ja, gehe ich von aus, doch, hoffe ich.
0: Wir zocken gleich ein bisschen. Lass uns zur Entspannung kurz über deine wunderschöne Heimat sprechen, Schermbeck. Hast du schon mal neulich jetzt einen Kuchen gegessen am Schloss Lembeck? Weil den habe ich ganz vorzüglich genossen vor anderthalb Jahren.
1: Ich habe schon mal einen Kuchen am Schloss Lembeck gegessen. Das ist allerdings dieses Jahr nicht gewesen, sondern letztes Jahr.
0: Ja, dann aber. Ne?
1: Aber da kann man lecker Kuchen essen, da kann man auch einen schönen Ausflug hin machen. Ja,
0: wenn ich mich richtig erinnere, braucht man aber auch Bargeld dafür. Also packt's mal ein.
1: Ja, kann durchaus sein. Weiß ich gar nicht genau. Ja.
0: Martin spielt die schnelle Minute. Das heißt, das wird jetzt kein Kaffeekränzchen. Er hat eine Minute lang Zeit, Fragen zu beantworten, die wir heute schon besprochen haben. Themen, also die heute ja für WDR 2 stattgefunden haben. Und wenn der Martin 6 davon richtig beantworten kann, gibt's den WDR 2 Coffee-to-go-Becher. Passt gut zum Kuchen. Sollen wir es versuchen, Martin?
1: Ja, lass uns starten. Gerne.
0: Los geht's.
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0: Martin, von uns gab es heute Tickets für die Reit-WM. Die startet morgen in welcher Stadt in NRW?
1: In Aachen.
0: Richtig. Gestern waren sie erlaubt bei uns auf den Autobahnen, auch in NRW. Was für große Fahrzeuge?
1: Die LKWs.
0: Richtig. Wir sprachen über welches hippe Getränk? Die Blitzer, Flitzer oder Glitzer-Drinks?
1: Ich rate die Glitzer-Drinks.
0: Das ist korrekt. In Hessen sind die Sommerferien schon vorbei, stimmt das?
1: Nein, ja doch, das ist richtig. Die
0: auch
1: sind vorbei.
0: Richtig. Leichtathletik-EM in Birmingham, da fliegen dann Frisbees oder Diskusse?
1: Diskus.
0: Du kennst dich aus. Sommerhit bei uns bei Lando, von welcher Sängerin?
1: Weiter.
0: Luna.
1: Pass ich.
0: Apropos okay. Sängerin, es kommt eine neue Barbie-Puppe zu Ehren welcher US-Sängerin? Ich sag nur One Moment in Time.
1: Whitney Houston.
0: Richtig, und das waren 6 Stück.
1: Ja, super, das freut mich.
0: Martin, das war ja fast schon zu einfach für dich.
1: Ja, danke.
0: Ja. Beim nächsten Mal machen wir eine halbe Minute draus. Danke fürs Mitmachen.
1: Okay, alles klar, dann rufe ich nochmal wieder an.
0: Ja, so machen wir das. Schönen sonnigen Tag dir noch.
1: Ja, ich danke dir.
0: Tschüss.
1: Ciao.

0: Schöne Grüße an der Zuhörer Martin aus Schermbeck. Der war eben so schnell durch in der schnellen Minute, dass ich gar nicht mehr zu meiner Lieblingsfrage kommen konnte, die da besagte, in Kanada konnte ein Flugzeug gar nicht starten, wegen eines Betrunkenen oder wegen eines Kleinkindes, das sich nicht anschnallen lassen wollte. Die richtige Antwort wäre gewesen, ein Kleinkind wollte sich nicht anschnallen lassen. Und wieder einmal eine Geschichte, bei der wir hören, Eltern haben es nicht leicht, auch nicht dann, wenn sie Superstars sind. Wie dieser Mann hier. Auch das eine Kleinkind-Geschichte, die wir euch gerne erzählen wollen, heute hier von John Legend auf WDR 2. Der hat eine Tochter, die Esti, die ist 3 Jahre alt und ihre Mama hat sie vor die Wahl gestellt und hat gesagt, möchtest du lieber Musik hören von Papa oder möchtest du lieber die Backstreet Boys hören? Und ihre Antwort war eindeutig,
1: Backstreet Boys or Daddy?
0: Backstreet Boys, wir können es ihr nicht verübeln. Das sehen ja auch viele aus dem Westen so, dass die Backstreet Boys die Nummer 1 sind. Die Konzerte im September und Oktober hier bei uns in Düsseldorf so gut wie ausverkauft. Und deswegen erübrigt sich ja auch die Frage, was wir jetzt spielen hier auf WDR 2.
1: Backstreet Boys or Daddy?

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0: Gimme That auf WDR 2. Zwei Jungs, die Country-Musik machen. Warum eigentlich Country-Musik?
1: Wir hatten einfach Bock drauf. Das war tatsächlich eine Schnapsidee, dass wir gesagt haben, komm, wir haben mal Bock auf ein paar Country-Songs und haben uns zusammengesetzt mit einem Bierdeckel und damals mit einem Stift und gesagt, lass uns ein paar Songs covern, die irgendwie weit weg sind vom Genre, was irgendwie witzig sein könnte. Britney Spears, Eminem und so Dinger haben wir aufgeschrieben, ausprobiert und haben das dann gut abgefeiert.
0: Eminem und so Dinger, was war das denn für eine Aussage? Schön ist es aber geworden, die Country-Musik von The Bosshaus, gerade gehört hier auf WDR 2. Wir schmeißen noch ein bisschen Tempo rein in diesen... Was haben wir heute eigentlich? Montag, Sommerferien, ich verliere die Zeit. Don't Worry gibt's gleich nach 5. Mit Robbie Williams. Guckt auch vorbei. Rock, DJ und diese anderen Dinger gibt's gleich.
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10: Die Nachrichten mit Steffi Orbach. Guten Tag.
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10: Im ersten Halbjahr dieses Jahres hat es deutlich mehr Übergriffe auf Bahnmitarbeiter in Regionalzügen gegeben. Laut DB Regio gab es etwa 1000 Vorfälle, ein Anstieg um 15%. Was die Bahn macht, um ihre Mitarbeiter besser zu schützen, sagt Benjamin Großkopf, WDR Berlin.
11: Das Unternehmen reagiert mit zusätzlichen Sicherheitsmaßnahmen, zum Beispiel mehr Personal im Zug und im Kundenservice. Derzeit werden auch immer mehr Bahnmitarbeitende im Nah- und im Fernverkehr mit Bodycams ausgestattet, also kleinen Kameras. In einer Testphase sollen diese in der Region Rhein-Neckar-Pfalz nicht nur das Bild, sondern auch den Ton in Konfliktsituationen aufzeichnen. Das soll helfen, zu deeskalieren und Straftaten leichter aufzuklären, hofft der DB-Regio-Vorstand.
10: Die Bundesregierung will den Kampf gegen Geldwäsche verstärken. Dafür soll der Zoll mehr Befugnisse bekommen, zum Beispiel teure Autos oder Luxusuhren leichter beschlagnahmen können. Der Chef des Zollkriminalamts Igelmann findet das gut.
12: Wir haben sehr viele Kontroll- und Prüfungsaufgaben, sei es beispielsweise an den Grenzen, auch im Inland oder im Bereich der Finanzkontrolle Schwarzarbeit. Und da kann es immer mal wieder sein, dass wir feststellen, dass jemand Vermögenswerte hat, die einfach nicht zu seinen regulären Einkommen beispielsweise passen oder auch Unternehmen, die über große Vermögenswerte verfügen, obwohl die Bilanzen das nicht hergeben.
10: Der Gesetzentwurf dazu soll diese Woche auf den Weg gebracht werden. In der Nähe von Zwisthal im Rhein-Sieg-Kreis breitet sich ein Waldbrand aus. Die Feuerwehr ist im Großeinsatz. Ein Sprecher sagte, es brenne auf einer Fläche von etwa 5000 Quadratmetern.
13: Wir haben hier ein Bodenfeuer, das heißt, es brennt Unterholz, es brennt Gestrüpp etc. Das brennt jetzt auch. Wir hatten am Anfang und auch jetzt so eine starke Rauchentwicklung, haben daraufhin auch die Warn- und Biene ausgelöst. Ja, wir haben über 100 Einsatzkräfte hier aus dem gesamten linksrheinischen Rhein-Sieg-Kreis sowie auch aus den Kommunen Euskirchen und Weiderswist hier vor Ort.
10: Der Brand ist noch nicht unter Kontrolle. Durch das Feuer kommt es in Teilen des Rhein-Sieg-Kreises zu Geruchsbelästigung und Rauchniederschlag. Und darauf gucken wir auch noch. In vielen Städten, auch in NRW, fehlen weiter Wohnungen. Dadurch steigen nach Angaben eines Bankenverbandes auch die Mieten deutlich. In NRW vor allem in Düsseldorf. Die Kaserne in Soest soll Bundeswehrstandort werden. Das Bundesverteidigungsministerium plant in der ehemaligen belgischen Kaserne ein Ausbildungszentrum. In Spanien breiten sich die Behörden auf die totale Sonnenfinsternis am Mittwoch vor. Auf Mallorca wird das Militär im Einsatz sein, damit bei den erwarteten Besuchermassen kein Chaos ausbricht. In Dülmen war es fast 30 Grad warm, aber seit heute wird dort Glühwein zubereitet und abgefüllt. Selbst der Chef der Glühweinmanufaktur, Paul Schulze-Berning, findet das etwas merkwürdig.
14: Das ist schon ein komisches Gefühl, vor allen Dingen, weil diese Weihnachtsgewürze ja in der Nase hängen und dann denkt man schon manchmal, ob das gerade so alles richtig ist. Aber wir haben ja gar nicht mehr so lange bis zur Weihnachtszeit.
10: Bis zum Start der Weihnachtsmärkte sind es noch mehr als 3 Monate. Bis dahin sollen in Dülmen 60.000 Liter Glühwein abgefüllt werden. Das war WDR aktuell.
0: Lars Schmidt ist da mit dem Wetter. Guten Tag.
15: Guten Tag. Glühweinwetter haben wir gar nicht, weder heute noch den Rest der Woche. Ja, weil es bleibt warm und es bleibt sonnig. Ich meine, gut, der geht immer irgendwie rein, ne? Aber muss ja nicht sein. Da gibt es andere Sommergetränke. Wir haben heute Abend viel Sonne dabei. Die dichteren Wolken, die aus Richtung Niedersachsen, Niederlande reingezogen sind, lösen sich nach und nach auf. Regen gibt es dann auch nicht mehr bei Abendtemperaturen zwischen 19 und 26 Grad. Heute Nacht, da wird es relativ kühl. 15 bis 7 Grad auf die Temperaturen geht es runter. Die 7 Grad gibt es vor allem im ländlichen Bereich in Westfalen. Ja, und morgen wird es dann sonnig mit nur wenigen Wolken und nicht mehr ganz so heiß wie heute. Brilon erreicht 22, Aalen 24 und Neuss 26, bevor es dann ab Mittwoch wieder heiß wird.
0: Es wird einfach dann ein Eiswein.
15: Ja.
0: Nicht zu verwechseln mit dem Eisbein. Das ist nochmal was
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0: Die Staus mit den längsten Wartezeiten, A40 Duisburg nach Essen, zwischen Essen-Frohnhausen und Essen-Frillendorf. 1 Stunde plus hier. 6 Kilometer Stau, da hat es einen Unfall gegeben. 1/2 Stunde plus auf der A45 Hagen nach Gießen, zwischen Herborn Süd und Wetzlar Kreuz, 6 Kilometer Stau. Dann die 52 Düsseldorf nach Essen, zwischen Essen Süd und dem Dreieck Essen Ost. 1 Stunde plus, 3 Kilometer Stau. A57 Krefeld Richtung Nimwegen, zwischen Mörskapellen und Mörs-Hülsdonk. 15 Minuten plus, 6 Kilometer Stau. Und die A59 Köln Richtung Bonn zwischen dem Dreieck Holmar und Köln-Wahn. 20 Minuten plus und 6 Kilometer Stau.
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0: Das ist mein Appell raus an euch, wenn ihr euch heute so wenig bewegt habt wie ich, dann macht doch noch was aus diesem Tag. Ich habe auf meine Uhr gerade geschaut. Mhm. Du darfst raten, wie viele Schritte da draufstehen.
15: 12.
0: 928 immerhin.
15: Seit heute Nacht quasi, 24 Uhr.
0: Naja, ich habe sie erst gegen 10 Uhr angezogen. Aber davor ist auch nicht viel passiert.
15: Das ist jetzt nicht so viel.
0: Dabei läuft doch sogar noch meine Nase, weil ich habe ja Sommererkältung.
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0: Ja, die kann auch mal ein paar Schritte sammeln.

0: Azizam. Ed Sheeran auf WDR 2. Mit welchem Bewässerungssystem haltet ihr denn eigentlich eure Pflanzen zu Hause am Leben, wenn ihr jetzt im Urlaub unterwegs seid? Im besten Fall ist euer Bewässerungssystem ein Mensch, vielleicht der Nachbar, die Nachbarin, der oder die viel Zeit hat und jeden Tag nachgießen kann. Bei dem Wetter ist das ja nötig. Ab Mittwoch hören wir wieder, wird's nochmal heißer bei uns. Temperaturen gehen nach oben und der Regen fehlt. Nicht nur den Hortensien und den Apfelbäumchen bei euch im Garten, der fehlt natürlich auch in den Flüssen. Auf dem Rhein mittlerweile Ausnahmesituationen, weil da so wenig Wasser drin ist. Und wir müssen drüber sprechen.
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0: Mit Marco Schreil, WDR 2 aktuell.
2: Wie heißt es immer so schön? Besondere Zeiten erfordern besondere Maßnahmen. Ist gerade so. Die großen Flüsse in Europa haben Niedrigwasser und das sorgt für Probleme im Frachtverkehr. Also muss der Transport vom Wasser auf die Straße in die Lkw und die dürfen dort seit neuestem auch am Sonntag fahren.
3: Ich habe es heute Morgen im Radio gehört und habe da eigentlich mit gerechnet, dass es schlimmer wird. Aber bis jetzt bin ich eigentlich guter Dinge. Das ist noch nicht so.
4: Doch, es ist voller. Wir sind von einem Stau in den anderen gefahren. Das ist schon mehr.
2: Sagen Ferienreisende nach dem aufgehobenen Sonntagsfahrverbot für Lkw. Viele Speditionen werden da jetzt umplanen, um wichtige Güter eben zuverlässig von A nach B zu kriegen. Philipp Schmierler ist Spediteur in Bottrop.
5: Dementsprechend werden wir dann den Sonntag als effektiven Werktag für uns nutzen können, werden aber dafür dann an anderen Tagen wiederum nicht unterwegs sein.
2: Vom Wasser, also auf die Straße, muss das sein, fragen sich viele. Geht da nicht auch was auf der Schiene? Leider nein, denn mehr Züge allein reichen nicht, wenn kein Platz auf den Schienen, im Rheinland zum Beispiel, ist, erklärt Bert Lehrkamp, Logistikexperte an der Uni Wuppertal.
6: All die Verkehre, die da auf diesem Korridor Rotterdam-Genua mitten durch Europa laufen und auf der Schiene transportiert werden, die müssen alle über diesen Großknoten Köln. Der ist überlastet. Das heißt, da gibt es keine freien Trassenkapazitäten mehr.
2: Und deshalb muss das, was sonst übers Wasser schippert, eben auf die Straße. Und wenn wir schon mal bei den Besonderheiten dieser Dürre sind, die fast ausgetrockneten Flussbetten zeigen jetzt auch mal das, was das meterhohe Wasser sonst bedeckt. Kuriose Funde hat mir Sophia Voss, WDR 2 aktuell, im Mittagsmagazin erzählt.
7: In Rumänien haben Forscher in der Donau Reste eines Wollhaar-Mammuts entdeckt. Die halten anscheinend eine Weile durch, die Tiere. Die haben ja vor Jahrtausenden gelebt. Also da sind Stoßzähne, Schulterblatt, Oberschenkelknochen. Das kommt jetzt wahrscheinlich alles ins Museum.
2: Nicht ins Museum, aber wohl in den Sondermüll kommen die Dinge, die wegen des Niedrigwassers hier bei uns im Westen plötzlich sichtbar werden.
7: Müll und E-Scooter. Im Rhein zum Beispiel, da hat der Verein Krake allein an einem Tag 18 E-Scooter, 12 Fahrräder und mehrere Handys aus dem Rhein gefischt, laut eigenen Angaben. Und in Bocholt in der Ahr, da ist sogar ein ganzer Schrotthaufen im Flussbett, der da rumgammelt. Einkaufswagen, Straßenschilder und auch eine Menge Fahrräder waren dabei.
2: Die Dürre und ihre Folgen. Und wie war das gleich? Besondere Zeiten erfordern besondere Maßnahmen.
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0: 1988 von The Bangles. Tommy Kitten haben das nochmal gecovert, 2001. Beide Nummern sind Nummer 1 Hits geworden. Wir haben uns für den ersten Nummer 1 Hit entschieden, hier auf WDR 2. Schönen Nachmittag.
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1: Mit Kerstin von der Linden direkt aus dem Studio in Wuppertal. Hallo. Das möchte man in den Sommerferien auf jeden Fall nicht haben. Drei Badestellen an der Bruchertalsperre sind gesperrt. Der Grund? Blaualgen. Nicht ungefährlich, so Christian Timm vom Gesundheitsamt.
2: Mit diesem bläulich-grünlichen Schimmer auf dem Wasser, wenn der die Haut berührt, dann kann es zu Hautreizungen kommen. Wenn das in die Augen kommt, können Augen gereizt werden. Und ganz besonders gefährlich ist halt auch das Verschlucken. Das führt zu Übelkeit, Erbrechen. Und im hohen Maße kann es auch zu Leberschäden sogar führen.
1: Die LRG-Haus, Segelclub und Staumauer sind fürs Schwimmen gesperrt. Die Hitze hat die Blaualgenbildung offenbar möglich gemacht und sorgt auch dafür, dass der Juli für die Talsperren der trockenste Monat seit Aufzeichnungsbeginn war. Wupper und Dünn sind die Flüsse, die von den Talsperren auf jeden Fall mit Wasser versorgt werden. Auch wegen der Lachse, so Ilona Weyer vom Wupperverband.
3: Wir machen dort Niedrigwasseraufführungen in den Sommermonaten, auch jetzt. Das heißt, diese Gewässer fallen nicht trocken und so können die Lachse dort weiter einen Lebensraum vorfinden.
1: Der Verband ruft zu sparsamem Wassergebrauch auf. Nicht alle Bewerber finden im Bergischen einen Ausbildungsplatz. Um da mehr Schwung reinzubringen, hat NRW-Arbeit Minister Karl-Josef Laumann heute Unternehmen und Gastronomie besucht. In Wuppertal, Solingen und Remscheid gewohnt direkt.
4: Viele Unternehmen sagen immer noch, wir haben Fachkräftemangel. Ausbildung ist vielleicht auch die beste Möglichkeit, dem Fachkräftemangel entgegenzuwirken.
1: Gleichzeitig hat Laumann einen Blick auf die Schulabgänger, denn auch im Bergischen gibt es noch freie Plätze, allerdings vielleicht nicht unbedingt im Traumberuf.
4: Und ich finde, da muss man einfach dran arbeiten. Wie kriegt man das hin, dass auch Menschen sagen, naja, wenn ich den und den Ausbildungsplatz nicht kriege, dann nehme ich vielleicht den, weil mir das auch liegen könnte. Viele Berufe sind ja auch ein Stück weit miteinander verwandt.
1: Unternehmen und Verantwortliche betonen, dass trotz Start des Ausbildungsjahres jeder noch eine Stelle finden kann. Und damit sind wir beim Wetter und bei Lars Schmidt.
5: Für heute Abend gibt es im Bergischen Land mehr Sonne als Wolken und das bei 22 bis 25 Grad. Dazu bleibt es auch meistens trocken. Morgen wird es dann auch wieder sehr sonnig und nicht mehr ganz so heiß mit 24 bis 26 Grad. Ab Mittwoch ziehen die Temperaturen dann aber langsam wieder an.
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6: Schönen guten Tag auf die Straßen. Hier sind die Staus mit den längsten Wartezeiten. Wir haben ein bisschen was los auf der A3 Köln Richtung Oberhausen zwischen Duisburg-Wedau und Oberhausen-Lierich. 10 Minuten plus hier 5 Kilometer stockend. Dann die 40 Duisburg nach Essen zwischen Essen-Frohnhausen und Essen-Frillendorf. 1 Stunde plus 6 Kilometer Stau. Jetzt einen Unfall gegeben. 20 Minuten plus auf der A45 Hagen Richtung Gießen zwischen Herborn-Süd und Ehringshausen. 20 Minuten plus und 3 Kilometer Stau. Dann die 52 Düsseldorf nach Essen zwischen Essen-Süd und dem Dreieck Essen-Ost. 1 Stunde plus auch hier, 2 Kilometer Stau. Und die 57 Krefeld Richtung Nimwegen zwischen Mörskapellen und Mörs-Hülsdonk. 20 Minuten plus auch hier, 4 Kilometer Stau.
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6: Guten Tag zusammen mit einer leichten Sommererkältung. Deswegen heute ein bisschen heiser. Ich habe auch das Gefühl, das wird im Laufe der Sendung nicht besser. Naja, wird.

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0: und sagt, hä, das ist doch mein Song heute. The Lazy Song, Bruno Mars, am National Lazy Day, wie wir ihn heute haben, hörte ich. Fragt Marco Schreil heute Abend im WDR 2 Abendmagazin, ist Faulpelzen eigentlich schlimm? Ich kenne die Antwort jetzt schon. So, ihr Lieben, zum Faulpelzen bitte eine schöne Aussicht. Übermorgen gibt es eine partielle Sonnenfinsternis, auch bei uns. Das heißt, der Mond schiebt sich über einen Teil der Sonne. Das könnt ihr hier bei uns in NRW beobachten ab ungefähr 19.18 Uhr. Blickrichtung bitte Nordwesten, am besten oben auf einem Aussichtsturm oder so stehen, wo man eben freie Sicht hat auf den Horizont. Und unbedingt eine Sophie-Brille anziehen, also eine Sonnenfinsternis-Schutzbrille, ist extrem wichtig, hat uns heute auch noch mal Sebastian Heimbrock gesagt. Er ist Optiker aus Recklinghausen. Weil auch wenn wir nur einmal ganz kurz in die Sonne schauen, kann das schon ganz schön schlecht für die Augen sein. Deswegen sagt er,
1: bitte nicht machen. Die Sonne hat sehr viel Energie im UV-Bereich, aber auch im sichtbaren Bereich, dass die Netzhaut verbrennt quasi. Ne?
0: Und wenn diese Netzhaut einmal verbrannt ist, kann man das denn nochmal reparieren?
1: Nee, leider nicht. Die Netzhaut besteht halt aus Nervenzellen, aus Sehrezeptoren, die sehr empfindlich sind. Und wenn die einmal leider kaputt sind, sind sie kaputt, sag ich mal doof. Ne? Im Endeffekt gibt es dann einen blinden Fleck quasi. Ne? Also Gesichtsfeldausfälle. Zuerst sieht man halt, wenn man ja zu lange da reingeschaut hat, so einen grünen Punkt, wie beim Blitz, beim Fotografieren, was ich vorhin schon sagte. Und der geht dann eventuell nicht mehr weg, beziehungsweise wenn es weiter schlimmer wird, ist dann wirklich da eine schwarze Stelle.
0: Da kann der Augenarzt auch mit Lasern und was es nicht irgendwie für Sachen gibt heutzutage auch nichts mehr dann machen?
1: Nee.
0: Also bitte, better be safe than sorry, wie der Franzose sagt, ja, Achtung. Wie sehr euch diese Sonnenfinsternis interessiert, war dann übrigens spätestens auch klar, als mein Interview mit Sebastian Heimbrock unterbrochen wurde.
1: Also die Energie vom...
0: Oh, da klingelt das Telefon.
1: Das Telefon, ja, die rufen heute ständig an wegen den Brillen, wann sie noch eine haben wollen. Tut mir leid.
0: Gehen Sie kurz ran und sagen Sie, nix mehr da.
1: Genau, habe ich schon 30, 40 Mal heute, glaube ich, gesagt.
0: Wirklich?
1: Alles gut, nehmen wir die Batterien raus. So, jetzt klingt es erstmal nicht mehr.

0: Teddy Swims auf WDR 2. 17.50 Uhr, übersetzt 10 vor 6. Guten Abend. Seit heute laufen die Leichtathletik-Europameisterschaften in Birmingham. Und da könnte es jetzt gleich schon die ersten Medaillen geben für das deutsche Team. Unsere Kugelstoß-Olympiasiegerin Yemisi Mabry, die ist heute Vormittag nämlich mit 19,25 Metern locker und als Beste ins Finale gekommen. 19,25 Meter hat die eine Kugel gestoßen. So weit kann ich einen normalen Ball nicht werfen, der Flügel hat. Geht nicht. So ab 20 Uhr, also gleich um 8, geht es dann für sie um Gold und die Frau hat einen logischen Plan.
1: Ich hoffe, dass ich im ersten Stoß so weit wie möglich stoße, die Konkurrenz ein bisschen schocken kann und dann wird der Wettkampf schon seinen Lauf nehmen.
0: Ja, erstmal so ein bisschen die Zähne fletschen ist eine gute Methode. 50 Goldmedaillen hängen da so rum und die wollen ein neues Zuhause finden, jetzt bei der Leichtathletik-EM. Und dann läuft es für das deutsche Team hoffentlich ein bisschen besser als bei den letzten Europameisterschaften in Rom. Da hat es nämlich nur einen Titel gegeben. Im Weitsprung, vielleicht ja wieder jetzt. Glückskind könnte auch der Zehnkampf-Weltmeister Leo Neugebauer sein. Und der ist auch ganz schön überzeugt von sich und den anderen.
2: Dieses Jahr haben wir echt viele gute Athleten in der DLV generell. Und ich glaube, also bei der EM können wir echt gut absahnen. Also ich glaube, wir haben echt einer der stärksten Teams in so letzter Zeit. Und dann vor allem bei der EM ist es halt nochmal für uns eine richtig gute Gelegenheit, richtig schön was Gutes mitzunehmen.
0: Ja, was Gutes mitzunehmen, eine richtig gute Gelegenheit, um eine richtig gute Zeit zu haben. Oder? Ich sagte das Wort mit Sch. Achtung. Scheiß auf die Medaillen. Die sind bei der Leichtathletik-EM dabei. Das ist doch schon einfach the place to be. Herzlichen Glückwunsch an alle, die teilnehmen. Ich würde sowas auch gerne mal mitmachen. Aber wie gesagt, ich kann ja keinen Ball werfen. Und eigentlich auch sonst nichts anderes sehr begabt.

0: 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Das ist ja ein Lied von Katy Perry. Klingt doch so. Ist aber gar nicht Katy Perry, ist Jessie J. Gleich ein bisschen zurückgenommen. Sienna Spyro. I love this song. Die on this Hill. Aus dem letzten Jahr spiele ich euch nach dem Tag um 6 und bitte an alle Millennials da draußen. Euer 2000er Banger von Avila Vin, Complicated. Gibt's gleich auf. Nach dem Tag um 6.
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5: Guten Abend, Martin Günther hier. Das trockene Wetter macht der Binnenschifffahrt weiter zu schaffen. Jetzt wird von einem geteilten Rhein gesprochen. Wir erklären gleich, was das bedeutet. Außerdem gekippte Fenster machen es Einbrechern leicht und der Zoll soll härter gegen organisierte Kriminalität vorgehen.
6: Wir müssen davon ausgehen, dass das schöne Wetter, was einen im Sommer ja vielleicht eigentlich freuen würde, noch geraume Zeit anhält. Wir haben jetzt eine wirklich dramatische Situation, von der wir nicht wissen, wie lange sie dann tatsächlich noch andauern wird.
5: Ja, des einen freut ist des anderen Niedrigwasser. Jens Schwan haben wir da gerade gehört, den Chef des Bundesverbands der deutschen Binnenschifffahrt. Und er hat heute mit seiner Prognose viele aufhorchen lassen. Der Rhein wird wahrscheinlich noch in dieser Woche zweigeteilt sein. Felix Wessel erklärt, wie das gemeint ist.
7: Es gibt am Rhein einen Engpass und der ist in Rheinland-Pfalz zwischen Koblenz und Mainz. Die Stelle am Pegel Kaub, die gilt bei der Schifffahrt sowieso als herausfordernd. Da ist es nicht besonders tief und außerdem engen dort Felsen das Flussbett ein. Und schon jetzt ist an der Stelle der Pegelstand niedrig wie nie. Experten erwarten aber, dass es in den nächsten Tagen noch weiter runtergeht. Und dann wäre die Fahrrinne nicht mehr tief genug, dass Güterschiffe oder Ausflugsschiffe dadurch können. Und wenn der Rhein nicht mehr durchgängig befahrbar wäre, dann hätten wir eben praktisch eine Zweiteilung. Auf der einen Seite die Strecke von den Benelux-Häfen wie Rotterdam und Antwerpen bis etwa nach Köln und der Teil weiter südlich, von wo aus man über Main und Donau letztlich bis ans Schwarze Meer kommt. Und dazwischen, da wäre dann sozusagen eine Lieferlücke.
5: Im Zweifel dann mehr Transporte per Lkw nach NRW und anderen Bundesländern hat jetzt auch Baden-Württemberg angekündigt, das Sonntagsfahrverbot zu lockern. Weiterer Effekt dieses Sommerwetters, viele lassen ihre Fenster auf Kipp, selbst wenn sie aus dem Haus gehen. Und das ist einladend für Einbrecher. Heute wurde zum Beispiel ein Fall vom Wochenende bekannt, wo Einbrecher in Hückeswagen am helllichten Tag in ein Mehrfamilienhaus eingebrochen sind, bei dem im Erdgeschoss ein Fenster auf Kipp stand. Jörg Sauerwein hat mal für uns gecheckt, ob Einbrechen bei einem gekippten Fenster tatsächlich so viel einfacher ist, als wenn es geschlossen ist.
8: Ja, das ist wirklich deutlich leichter, sagen die Fachleute, weil eben das Fenster oben und an den Seiten bereits offen ist. Und da findet man auch im Internet ganz einfach viele Videos, die zeigen, wie leicht sich dann so ein Fenster mit einfachen Mitteln und wenigen Handgriffen ohne Gewalt öffnen lässt. Und deswegen sagt die Polizei auch, ein gekipptes Fenster ist wie ein offenes Fenster. Versicherungen sehen das übrigens ähnlich, vor allem bei Erdgeschossfenstern, die einfach zugänglich sind, sprechen die dann nämlich von grober Fahrlässigkeit, vor allem wenn niemand zu Hause ist. Und dann kann die Leistung der Hausratversicherung auch gekürzt werden.
5: Kann man denn statistisch tatsächlich sehen, dass die Zahl der Einbrüche bei Kippfensterwetter steigt?
8: Ja, das ist nicht ganz so einfach zu sagen. Im Sommer gehen die Einbruchszahlen ja immer zurück, weil es dann eben lange hell ist. Und ich habe mit einigen Polizeidienststellen in NRW gesprochen, die auch sagen, wir haben da nicht besonders viele Fälle. Aber auf der anderen Seite gilt, Gelegenheit macht Diebe. So hat es mir ein Kölner Polizeisprecher gesagt. Er hat bestätigt, dass die auch Fälle hatten, wo Einbrecher sogar nachts in Wohnungen eingestiegen sind, weil die Fenster zum Lüften ganz geöffnet waren. Und da hatten die Täter dann natürlich leichtes Spiel. Deshalb empfiehlt die Polizei, abends noch zu lüften, wenn man wach ist, und dann die Fenster aber beim Schlafengehen zu schließen. Und genauso eben vor allem, wenn man das Haus verlässt.
5: Jörg Sauerwein. Udo Schiel hat jetzt weitere Meldungen. Brennende Wälder jetzt auch in Nordrhein-Westfalen.
9: In der Nähe von Swisttal im Rhein-Sieg-Kreis breitet sich in einem Waldgebiet ein Brand aus. Die Feuerwehr ist mit 150 Leuten im Einsatz. Ein Sprecher sagte, es brenne auf einer Fläche von schätzungsweise 5000 Quadratmetern. Die Übergriffe gegen Bahnmitarbeiter in Regionalzügen haben zugenommen. In der ersten Jahreshälfte gab es fast 1000 Fälle von zum Beispiel Spucken oder Schubsen, ein Anstieg von 14%. 22 Bahnmitarbeiter wurden schwer verletzt und einer im Februar tödlich. Die frühere belgische Kaserne in Soest soll Bundeswehrstandort werden. Zurzeit sind dort Geflüchtete untergebracht. Die Bundeswehr will die Kaserne jetzt zum Ausbildungszentrum umbauen. Die Stadt Soest begrüßt die Pläne. Sie erhofft sich dadurch wirtschaftliche Impulse.
5: Wir kommen zu praktischen Tipps für den nächsten Rolex- oder Porsche-Kauf. Quittung gut aufheben, denn sonst wird der Zoll bei Kontrollen misstrauisch.
10: Da kann es immer mal wieder sein, dass wir feststellen, dass jemand Vermögenswerte hat, die einfach nicht zu seinen regulären Einkommen beispielsweise passen.
5: Thomas Igelmann vom Zollkriminalamt. Bisher war die Standardantwort bei so einem Verdacht, das geht euch gar nichts an. Aber das könnte sich bald ändern. Die Bundesregierung plant nämlich im Kampf gegen zum Beispiel organisierte Kriminalität die Befugnisse für den Zoll auszuweiten, erklärt Gabor Hallas aus unserem Hauptstadtstudio.
11: Finanzminister Klingbeil möchte, dass der Zoll Autos, Luxusuhren und Schmuck einziehen, also beschlagnahmen kann, wenn die Besitzer nicht nachweisen können, dass sie alles rechtmäßig erworben haben. Das heißt, die Beweislast kehrt sich um, weil bislang musste der Zoll bei einem Verdacht belegen, dass etwas nicht stimmt. Und jetzt kann er hingehen und sagen, wir nehmen euch euer Auto, eure Uhr und ihr weist bitte innerhalb einer Frist nach, dass alles okay war.
5: Der Mann vom Zoll findet es eine gute Idee, die mögliche Schwarzgeld-Rolex künftig direkt beschlagnahmen zu können.
10: Wenn wir erst einmal im Strafverfahren sind und letztendlich dann auch am Ende des Tages nachgewiesen haben, dass hier möglicherweise eine Straftat vorliegt, dann sind die Vermögenswerte oftmals schon abhanden gekommen. Und so haben wir die Möglichkeit, sehr frühzeitig dort anzusetzen, wo es der Gegenseite so richtig wehtut.
5: Sagt der Zoll, wie sind die weiteren Reaktionen?
11: Grundsätzlich finden natürlich viele gut, wenn es gerechter wird, aber es gibt auch Kritik an den Plänen. Die Bürgerbewegung Finanzwende zweifelt zum Beispiel, ob wirklich die großen Fälle ermittelt werden und fragt, was ist eigentlich mit Unternehmen und Banken. Und die Grünen befürchten ebenfalls, dass nur kleine Fische getroffen werden und fordern, dass der Zoll zum Beispiel mit Steuerfahndern verstärkt zusammenarbeiten soll.
5: Mehr diese Woche noch im Bundeskabinett. Und Lars Schmidt aus der Wetterredaktion sucht im Portemonnaie schon hektisch die Quittung für seinen Porsche. Bestimmt ein Cabrio bei dem Wetter, oder?
12: Naja, also machen wir aus dem Porsche ein Fahrrad. Und auch da morgen dann nur mit Häubchen oder Fahrradhelm, die Sonne doch ganz schön knallt. Also wir haben heute Abend jetzt erstmal noch 19 bis 26 Grad, da sind ein paar Wolken mit dabei. Tropfen gibt es aber nur ganz selten Richtung Ostwestfalen-Lippe. Die Nacht, die kühlt ziemlich ab, 15 bis 7 Grad, dazu ist es oft klar oder nur gering bewölkt. Ja, und morgen gibt es dann quasi, egal ob Fahrrad oder Porsche, sehr viel Sonne, wenig Wolken. Es ist allerdings nicht mehr ganz so heiß wie heute. Lemgo reicht 22, Duisburg 25 und Köln 27 Grad.
5: Dankeschön. Und das war WDR aktuell, der Tag um 6. Ich bin Martin Günther.
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0: A3 Köln Richtung Oberhausen zwischen Duisburg-Wedau und Oberhausen-Lierich 10 Minuten plus, hier 5 Kilometer stockend. Dann die 45 Hagen nach Gießen zwischen Herborn-Süd und Ehringshausen, halbe Stunde plus 5 Kilometer Stau. A57 Krefeld Richtung Nimwegen zwischen Mörskapellen und Mörs-Hülsdonk 20 Minuten plus 4 Kilometer Stau. A59 Duisburg Richtung Dienstlaken zwischen Duisburg-Zentrum und dem Kreuz Duisburg-Nord, 3 Kilometer stockender Verkehr. Und die A555 nach Bonn Richtung Köln zwischen Köln-Godorf und dem Kreuz Köln-Süd, 2 Kilometer Stau.
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0: Schön, dass ihr da seid. Schönen Feierabend, falls heute jemand gearbeitet hat. Halbzeit in den Sommerferien. Nochmal 3 Wochen. Viel Spaß.

0: Es fehlte noch ein bisschen Sienna Spyro mit Die on the Sill. Heute an diesem Montag. Schön, dass wir das drin hatten. Es gibt Menschen beim Radio, die hören nicht gerne ihre eigene Stimme. So beim Nachhören finden das ganz furchtbar. Es gibt auch Menschen im Fernsehen, die sehen sich gar nicht gerne auf dem Bildschirm. Und es gibt auch Musiker, die hören gar nicht gerne ihre eigene Musik. Das hören wir immer wieder in Interviews hier auf WDR 2. Und grundsätzlich bei Leuten, die was Kreatives schaffen und auch in der Öffentlichkeit stehen, die können sich manchmal gar nicht gut selbst ertragen. Wie schön, dass hier ein Gegenbeispiel kommt. Das ist Felix Jähn. Und der steht so voll und ganz neben und bei und hinter sich. Der hört sich sehr, sehr, sehr oft und gerne seine eigene Musik an, hat er jetzt verraten. Also nicht nur beim Abhören im Studio, sondern auch privat. Auf Insta hat er erzählt, dass er seine eigene Musik streamt. Also ne, in so einem Streaming-Anbieter. Und ich glaube, das macht er nicht, um die Klickzahlen nach oben zu treiben.
1: I do a lot. My guilty pleasure is listening to my own songs on Spotify.
0: Er macht das einfach, weil er ganz viel Freude hat an seiner eigenen Musik. Und das klingt jetzt vielleicht ein bisschen befremdlich, aber ihr könnt euch denken, welcher Künstler bei Felix Jähn in den Jahresrückblicken, die gibt's ja immer auf Streaming-Plattformen, so wie Spotify und so, wer da eigentlich sein eigener Top-Artist ist am Ende des Jahres. Das ist er selbst.
1: I've been number one before. Every song, whenever I release a song, the first thing I do is when it's out is I go on Spotify and I listen to it. I'm definitely in my Wrapped every single year.
0: Meistgehörter Artist bei Felix Jähn, also Felix Jähn, warum auch nicht? Für viele klingt das jetzt vielleicht so, als wäre Felix Jähn ein ziemlich arroganter Typ, aber ist es nicht eigentlich auch schön, wenn da einer ist, der sagt, ja, das bin ich, das mache ich und das finde ich auch richtig gut. Ich find's gut. Gut so. 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

0: Lavigne, Complicated. Komm, sag's auch.
1: Ja, sag ich auch.
0: Ja.
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0: War ein guter Song. Avril Lavigne, gerade gehört auf WDR 2, Jahr 2000 und?
1: Ich bin 15 geworden, also früh.
0: Zwei.
1: Ja.
0: Was macht das Wetter, Lars Schmitz?
1: Ja, das hält sich, ne, würde ich mal sagen. Wir haben so ein paar dichtere Wolken im südlichen Ostwestfalen-Lippe. Ansonsten relativ viel Sonne heute Abend noch mit dabei, bei 19 bis 26 Grad. Regen gibt es erstmal nicht. Die kommende Nacht, da wird es aber nochmal kühl. 15 bis 7 Grad bei oft klarem Himmel. Ja, und morgen gibt es dann wieder viel Sonne. Es wird allerdings nicht ganz so heiß wie heute. 19 bis 27 Grad gibt es dann in der Spitze. Ab Mittwoch drehen wir das Thermometer aber wieder hoch und zum Ende der Woche wird es dann wirklich heiß.
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0: Der Blick auf die Straßen ist schnell vorbei. Wir haben nur zwei Meldungen noch drin. Von der A45 einmal Hagen Richtung Gießen, zwischen Herborn Süd und Wetzlar Kreuz. Eine Stunde noch plus 10 Kilometer Stau. Und die A57 Krefeld Richtung Nimwegen, zwischen Mörskapellen und Mörshülsdonk. Viertelstunde plus und 3 Kilometer Stau.
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0: Hallöchen, du als alter Ostwestfale da.
1: Yo.
0: Ich denke mir immer, wenn ich den ganzen Stau vorlese.
1: Ja.
0: Menschen in Ostwestfalen und da nördliches Münsterland, die lachen sich doch kaputt.
1: Naja, die A2 ist immer frei. Im Ruhrgebiet geht es dann los, ne?
0: Das ist, ja, wenn ich, sag ich doch, da oben immer, ja, Ostwestfalen, das ist das beste Leben.
1: Ja, deswegen wohne ich da.

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0: für 4 Minuten. Cher, If I Could Turn Back Time, hier ist WDR 2. Wie gut, dass wir Zeit haben zum Lesen.
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0: Das ist ein Buch mitten aus dem Ruhrgebiet, was mir hier in die Hände gefallen ist, von Annika Büsing. Die ist eigentlich Lehrerin aus Bochum, aber eben auch Schriftstellerin. Und die hat ein Buch geschrieben, das wir euch heute gerne vorstellen wollen hier auf WDR 2, weil es so unglaublich spannend ist. Eva Auhauri hat es mitgebracht. Hallöchen.
2: Hallo.
0: Du bist Buchhändlerin aus Neunkirchen-Seelscheid und dir ist das auch in die Hände gefallen, das Buch, das Magisch heißt. Eva, magisch ist irreführend, weil es geht ja eigentlich um was gar nicht so Schönes, nämlich um eine Familie im Ruhrgebiet, die politisch so ein bisschen auseinanderdriftet.
2: Genau, wir haben die Marie, die nach einem Studium und dem Versuch, Lehrerin zu werden, wieder nach Hause zu ihrer Familie zurückgekehrt ist. Der Weg hat nicht so geklappt und ja, zu Hause ist halt, das sind ihre Eltern und ihre zwei Brüder. Und einer der Brüder, der Andi, der ist irgendwann mal in der Jugend falsch rechts abgebogen und ist eigentlich so ein bisschen der Dorfnazi geworden. Mhm. Also die Marie ist mitten in so einem Spannungsfeld. Die Eltern möchten das am liebsten irgendwie wegignorieren. Wenn was ist mit Andi, wird die Marie geholt. Die möchte eigentlich gar nicht viel mit ihm zu tun haben, aber es ist ihr Bruder und sie ist die, die mit ihm reden kann. Mhm.
0: Und das alles mitten im Ruhrgebiet. Wie sehr spüren wir denn da so diese Gegend?
2: Also wir sind am ländlichen Rand vom Ruhrgebiet. Das heißt, wir haben nicht so richtig das ganz klassische Pottleben, sondern eher so ein Dorfleben. Es gibt, sieht man auf dem Cover auch, es gibt Kühe, es gibt Pferde. Es ist ländlich und dörflich.
0: Mhm. Jetzt stelle ich mir vor, ich fahre morgen in den Urlaub und liege da irgendwo im Griechenland am Pool und habe dieses Buch in der Hand. Das kommt mir alles ganz schön schwer vor.
2: Einpacken, das Buch, mit nach Griechenland.
0: Ja.
2: Ja. Also wir haben auf der einen Seite die Geschichte mit Andi, Maries Bruder, aber auch eine ganz tolle Liebesgeschichte.
0: Mhm.
2: Es ist nicht nur die Marie zurückgekommen aufs Dorf, sondern auch magisch.
0: Mhm.
2: Magisch ist Paul magisch, das ist Maries Jugendliebe. Die beiden waren so ein bisschen das, ja, das Punkerpärchen im Dorf und haben sich jetzt wiedergefunden und nehmen Fäden auf, die sie vielleicht 15 Jahre vorher mal haben fallen lassen.
0: Klare Empfehlung?
2: Ja, definitiv. Und was mir besonders gut gefallen hat, ist einfach die Sprache von Annika Büsing, weil die so schreibt, wie man denkt und dabei ganz wunderbare Sätze und Gedanken aufs Papier zaubert hat.
0: Auch so ein bisschen ruhrpottlisch, ruhrpottisch, pottlerisch?
2: Hör mal. Nicht so richtig.
0: Ja, nee. Doch, hör mal, Hammer.
2: Hammer drin.
0: Genau.
2: Schön.
0: Annika Büsing ist die Autorin. Das Buch heißt Magisch, liegt bei euch in der Buchhandlung. Und ich sage danke, Eva, für die tolle Empfehlung hier auf WDR 2.
3: 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Olivia Rodrigo, Drop Dead.

0: Na, sie schon wieder.
1: Na, ich sag ich mal so. Also lazy bin ich heute mal gar nicht. Nee. Na? Also ich habe hier im Mittagsmagazin, habe ich schon mit dem schlauen Psychologen drüber geredet, was man da so macht am Lazy National Day in den USA. Es ist einfach so, die Amerikaner, die feiern heute den Lazy National Day und das bedeutet ja so viel wie Faulpelz.
0: Also Faulpelz sein, ja. Tag.
1: Und ich habe mich gefragt, darf man das? Ist das gut? Und wenn man kein Faulpelz ist, sondern eher so strebsam unterwegs ist und sich keine freie Minute gönnt, kann man es eigentlich erlernen? Und da habe ich mit einem Psychologen drüber gesprochen, mit einem jungen, erfolgreichen Psychologen, auch gerade Buchautor, und der hat mir schlaue Antworten gegeben.
0: Die Antwort ist doch bestimmt ja. Weil wenn wir uns dafür öffnen, können wir doch, würde ich sagen, alles lernen.
1: Ich wäre ein Teufel, wenn ich es jetzt schon verraten würde. Aber es ist spannend. Also es ist schön, darüber mal nachzudenken, wer jetzt gerade nach Hause fährt und gearbeitet hat wie verrückt, ist Faulpelz sein was Tolles.
0: Es ist auf jeden Fall nichts Schlechtes. Wir sollten alle viel mehr Faulpelz sein, weil oft sind wir ja diese Getriebenen, die nicht mehr rauskommen aus diesem Hamsterrädchen. Mhm. Ich habe diesen Mann da gar nicht vorgestellt, der heute so fleißig ist.
1: Das ist der
0: Marco Schreil.
1: So morgen, so sagen sie da, wo ich herkomme.
0: Michelle Fausten verabschiedet sich. Bis morgen, tschüss.
1: Tschüss, meine Liebe.

0: Ich muss diesen Song hier jetzt fast abwürgen. Da sind wir mit so viel Tempo durchgerast mit Cotton Eye Joe. Bitte Tempo rausnehmen. Auf der A44 Dortmund Richtung Kassel zwischen Marsberg und Diemelstadt liegt ein Gegenstand auf der Fahrbahn. Ach so, jetzt wird es auch erklärt. Eine Plastikbadewanne. Die Hintergründe kann ich leider nicht erklären.
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8: Die Nachrichten mit Udo Stiel. Guten Abend.
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8: In der Nähe von Swisttal im Rhein-Sieg-Kreis breitet sich in einem Waldgebiet ein Brand aus. Die Feuerwehr ist im Großeinsatz. Angefangen hat es mit einem Feuer auf einer Wiese. Durch den starken Wind brennt nun auch ein angrenzender Wald. Die 150 Einsatzkräfte der Feuerwehr bekommen mittlerweile Hilfe von der Polizei, die mit einem Löschhubschrauber unterwegs ist, und auch von Landwirten.
9: Landwirte hier aus der gesamten Region sind mehr oder weniger eigenständig hier angerückt, haben uns mit Wasserfässern, mit Güllefässern unterstützt.
8: Durch das Feuer kommt es in Teilen des Rhein-Sieg-Kreises zu Geruchsbelästigung und es kann Asche regnen. Im ersten Halbjahr dieses Jahres hat es deutlich mehr Übergriffe auf Bahnmitarbeiter in Regionalzügen gegeben. Laut DB Regio gab es etwa 1000 Vorfälle, ein Anstieg um 15%. In 22 Fällen handelte es sich um schwere Körperverletzungen. Was die Bahn macht, um ihre Mitarbeiter besser zu schützen, berichtet Benjamin Großkopf, WDR Berlin.
10: Das Unternehmen reagiert mit zusätzlichen Sicherheitsmaßnahmen, zum Beispiel mehr Personal im Zug und im Kundenservice. Derzeit werden auch immer mehr Bahnmitarbeitende im Nah- und im Fernverkehr mit Bodycams ausgestattet, also kleinen Kameras. In einer Testphase sollen diese in der Region Rhein-Neckar-Pfalz nicht nur das Bild, sondern auch den Ton in Konfliktsituationen aufzeichnen. Das soll helfen zu deeskalieren und Straftaten leichter aufzuklären, hofft der DB-Regio-Vorstand.
8: Und darauf blicken wir auch. Bei einem schweren Erdbeben in Kolumbien sind mindestens 50 Menschen ums Leben gekommen. Das Beben hatte laut der US-Erdbebenwarte eine Stärke von 7,4. In vielen Städten, auch in Nordrhein-Westfalen, fehlen weiterhin Wohnungen. Dadurch steigen nach Angaben eines Bankenverbands auch die Mieten deutlich. In Nordrhein-Westfalen ist das vor allem in Düsseldorf so. Wer Urlaub auf Sizilien macht, könnte Probleme bei der An- und Abreise haben. Der Vulkan Ätna brodelt und stößt Asche und Gesteinsbrocken aus. Deshalb darf gerade kein Flugzeug auf dem Flughafen Catania landen. Eine ausgesetzte Boa Constrictor zieht heute von Krefeld nach Witten um. Ein Mann hatte die Würgeschlange vergangene Woche beim Rasenmähen in seinem Garten entdeckt und die Feuerwehr alarmiert. Die übergab die Schlange an den Krefelder Tierschutzverein. Timo Rohloff ist dort Reptilienexperte. Er sagt, dass immer häufiger exotische Tiere ausgesetzt werden.
11: Also die Problematik ist, dass die Energiekosten für so ein Tier, das ist teurer geworden. Futterkosten sind teurer geworden, Tierarzt ist teurer geworden. Das Dumme ist halt der Mensch. Was macht der Mensch? Der sitzt vom Tier aus.
8: Die Boa Constrictor zieht in Witten jetzt zu einem Reptilienhalter. Woher sie kam, ist unklar. Das war WDR aktuell. 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
12: Das Wetter in Nordrhein-Westfalen haben wir mit Lars T. Schmidt in unserer WDR 2 Wetterredaktion.
13: Ja, und das ist relativ freundlich heute Abend. So ein paar Wölkchen ziehen zwar durch, die fallen aber nicht groß ins Gewicht. Dazu gibt es 19 bis 26 Grad. Die Nacht, die verläuft dann meist klar, wird dann aber auch für die Jahreszeit knackekalt. 15 bis 7 Grad, dann gehen die Temperaturen heute Nacht hin. Und morgen werden wir dann wieder einen sehr sonnigen Tag bekommen mit nicht mehr ganz so warmen Temperaturen wie heute. Steinfurt erreicht dann 23, Dortmund 24 und Bettburg 26 Grad. Ab Mittwoch wird es aber wieder heiß.
12: Also das mit dem Kalt stört mich gar nicht. Ich denke einfach an die Boa Constrictor. Da wird's
13: der mir, wird auch kalt.
12: Ne, da wird's mir sau heiß, wenn ich nur drüber nachdenke.
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12: 4:07, die A45 Hagen Richtung Gießen zwischen Herborn-West und Ehringshausen. Halbe Stunde drauf, 8 Kilometer Stau. Und die A57 Krefeld Richtung Nimwegen zwischen dem Kreuz Mörs und Mörs-Hülsdonk. 10 Minuten drauf planen, 2 Kilometer Stau.
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12: Jetzt musst du also beim Rasenmähen im Westen auch aufpassen, dass du nicht auf eine Boa Constrictor triffst.
13: Ja, musste, ja, aber es kann ja jeder so ein Tier prinzipiell zu Hause, man weiß es ja nicht, denkt da nicht drüber nach. Und wenn ich ein Tier sehe, wo ich nicht weiß, ist das gut oder nicht, dann gehe ich da nicht bei.
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0: über 20 Jahre alt, der Song von Justin Timberlake, Rock Your Body, immer noch schön. Das WDR2-Abendmagazin ist hier. Die Woche wird heiß. Ab Mitte der Woche gibt es wieder heftige Temperaturen und bei all der Hitze leider kein Regen. Und es wäre so dringend nötig, denn der Rhein hat Niedrigwasser und das sorgt für eine Ausnahmesituation. Die Dürre im Westen ist unser Thema heute und wie heißt es immer so schön, besondere Zeiten erfordern besondere Maßnahmen. Ist gerade so, die großen Flüsse in Europa haben Niedrigwasser und das sorgt für Probleme im Frachtverkehr. Also muss der Transport vom Wasser auf die Straße in die LKW und die dürfen seit neuestem auch am Sonntag fahren.
1: Ich habe es heute Morgen im Radio gehört und habe da eigentlich mit gerechnet, dass es schlimmer wird, aber bis jetzt bin ich eigentlich guter Dinge. Das ist noch nicht so.
2: Doch, es ist voller. Wir sind von einem Stau in den anderen gefahren. Das ist schon mehr.
0: Sagen Ferienreisende nach dem aufgehobenen Sonntagsfahrverbot für LKW. Viele Speditionen werden da jetzt umplanen, um wichtige Güter eben zuverlässig von A nach B zu kriegen. Philipp Schmierler ist Spediteur in Bottrop.
3: Dementsprechend werden wir dann den Sonntag als effektiven Werktag für uns nutzen können, werden aber dafür dann an anderen Tagen wiederum nicht unterwegs sein.
0: Vom Wasser, also auf die Straße, muss das sein, fragen sich viele. Geht da nicht auch die Schiene? Nee, leider nicht, denn mehr Züge allein reichen nicht, wenn kein Platz auf der Schiene ist. Im Rheinland zum Beispiel, erklärt Bert Lehrkamp, der ist Logistikexperte an der Uni Wuppertal.
4: All die Verkehre, die da auf diesem Korridor Rotterdam-Genua mitten durch Europa laufen, und auf der Schiene transportiert werden, die müssen alle über diesen Großknoten pöllen. Der ist überlastet. Das heißt, da gibt es keine freien Trassenkapazitäten mehr.
0: Und deshalb muss das, was sonst übers Wasser schippert, eben auf die Straße. Und wenn wir schon mal bei den Besonderheiten dieser Dürre sind, die fast ausgetrockneten Flussbetten zeigen jetzt auch mal das, was das meterhohe Wasser sonst bedeckt. Also kuriose Funde hat Sophia Voss, WDR 2 aktuell, mir im WDR 2 Mittagsmagazin erzählt.
5: In Rumänien haben Forscher in der Donau Reste eines Wollhaarmammuts entdeckt. Die halten anscheinend eine Weile durch, die Tiere. Die haben ja vor Jahrtausenden gelebt. Also da sind Stoßzähne, Schulterblatt, Oberschenkelknochen. Das kommt jetzt wahrscheinlich alles
0: ins
5: Museum.
0: Ja, nicht ins Museum, aber wohl in den Sondermüll kommen die Dinge, die wegen des Niedrigwassers bei uns im Westen plötzlich sichtbar werden.
5: Müll und E-Scooter. Im Rhein zum Beispiel, da hat der Verein Krake allein an einem Tag 18 E-Scooter, 12 Fahrräder und mehrere Handys aus dem Rhein gefischt, laut eigenen Angaben. Und in Bocholt in der Ahr, da ist sogar ein ganzer Schrotthaufen im Flussbett, der da rumgammelt. Einkaufswagen, Straßenschilder und auch eine Menge Fahrräder waren dabei.
0: Ja, die Dürre und ihre Folgen, besondere Zeiten, besondere Maßnahmen.
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0: das nehmen wir mit in den Feierabend. Life is a Flower, Ace of Base. Das WDR 2 Abendmagazin ist hier. Ihr dürft euch schon mal seelisch und moralisch vorbereiten.
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jetzt im WDR 2 Musikmix. Jennifer Lopez und David Guetta. Save Me Tonight.

0: Austin, Dasha, WDR 2 Abendmagazin. Und darüber spricht der Westen heute, über Attacken gegen Bahnangestellte in Regionalzügen. Die haben nämlich zugenommen. Fast 1000 Fälle gab es in der ersten Jahreshälfte. Da wurde gespuckt, geschubst. 22 Bahnmitarbeitende wurden schwer verletzt. Einer wurde getötet. In der Nähe von Swisttal im Rhein-Sieg-Kreis kämpft die Feuerwehr gegen einen Waldbrand. 150 Feuerwehrleute sind da im Einsatz. Die Polizei unterstützt mit einem Löschhubschrauber und auch Landwirte helfen gerade. Und im Netz wird eine Geschichte aus Kanada gerade sehr intensiv diskutiert. Da wollte ein Flugzeug von nach Toronto gerade starten, ging aber nicht, weil ein Kind an Bord dieses Flugzeugs geschrien hat. Soweit so gut. Flugangst war da im Spiel. Und das Kind ist nicht nur laut gewesen, sondern hat sich auch noch geweigert, sich anzuschnallen. Ei, Problem. Die Eltern konnten ihr Kind einfach nicht beruhigen, also hat die Crew schließlich entschieden, das Sicherheitsrisiko ist zu hoch. Eltern und Kind mussten das Flugzeug also verlassen. Diese Entscheidung wiederum und das Ganze drumherum hat aber so lange gedauert, dass das letzte Flugfenster des Tages verpasst wurde. Hieß übersetzt für alle Passagiere, aussteigen und Flug am nächsten Tag. Ob die Familie da auch wieder im Flugzeug war, kann ich nicht sagen.
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0: Hat Lars T. Schmidt in der WDR 2 Wetterredaktion.
2: Ja, auch der Abend bleibt heute eine sommerliche Angelegenheit. Wir haben zwar so ein paar Wolken, vor allem Richtung Ostwestfalen-Lippe. Es bleibt aber überall trocken bei 19 bis 26 Grad. Wenn die Sonne aber untergegangen ist, dann kühlt es ziemlich ab heute Nacht auf 15 bis 7 Grad. Dazu ist es oft klar, wenn überhaupt gering bewölkt. Und morgen gibt es dann wieder ganz viel Sonne und nur wenig Wolken. Es wird nicht ganz so heiß wie heute mit 19 bis 27 Grad.
0: Es ist kurz nach halb acht.
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0: Die A44 Kassel Richtung Dortmund zwischen Warburg und Diemelstadt ungefähr 20 Minuten plus 4 Kilometer Stau und die A45 Hagen Richtung Gießen zwischen Herborn West und Ehringshausen eine halbe Stunde drauf 8 Kilometer Stau.
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0: Schönen Abend euch.

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0: 20 vor 8. Das WDR 2 Abendmagazin an einem Tag, den viele von uns aus den USA gern übernehmen. Ich habe es heute Morgen bei Sabine und Fabian im WDR 2 Morgenmagazin gehört. In den USA ist National Lazy Day, also der Tag der Faulpelze. Und irgendwie passt dieser Tag ja auch in die Sommerferien, finde ich. Aber ist es eigentlich okay, ein Faulpelz zu sein? Darüber habe ich heute schon gesprochen mit dem Psychologen und Autor Mike Neumann.
1: Hallo Marco.
0: Sag mal, ist Faulpelz sein jetzt was Schlimmes oder kann man sich das irgendwie schönreden?
1: Ah, ganz und gar nichts Schlimmes. Das ist eigentlich was Wunderbares, ab und zu mal zu faulenzen.
0: Und warum ist es dann so negativ belegt? Also ich erinnere mich dran, mir kam im Leben auch schon dieser Satz über den Weg, du bist ja ein richtiger Faulpelz.
1: Ja, leider, absolut. Weil es tatsächlich schambehaftet ist. Ja? Also wir definieren uns ja in unserer Gesellschaft viel über Leistung, am besten Tag und Nacht etwas zu produzieren, zu leisten, zu arbeiten. Und da passt natürlich der Faulpelz überhaupt nicht rein.
0: Und hat der jetzt einfach nur ein gutes Zeitmanagement oder ist so ein Faulpelz einer, der einfach nichts auf die Kette kriegt?
1: Ja, das kommt drauf an tatsächlich. Also wenn man ab und zu mal faulenzt, also sprich überhaupt nichts tut, und dann aber rappelt es einen wieder und man sagt, so, jetzt bringe ich den Müll raus oder jetzt räume ich den Keller auf oder jetzt gehe ich wieder zurück an die Arbeit, dann ist das ein gutes Zeichen. Für mich wäre jetzt jemand, der ein Faulpelz ist, jemand, der ja die ganze Zeit nichts tut. Und das ist natürlich dann negativ. Da fehlt es dann schon an Motivation grundsätzlich.
0: Jetzt werden uns wahrscheinlich auch Leute zuhören, Mike, in der Schublade Streberin oder Streber oder super organisiert. Mir geht nie was schief. Ich möchte nahezu perfekt sein. Können die Faulpelz sein auch erlernen oder geht das nicht?
1: Ja, doch, und das ist ganz wichtig. Und genau die Gruppe, die du ansprichst, die ist viel größer, als wir glauben. Also die, die sich das nicht zutrauen oder selber sagen, ich gönne mir mal eine Pause. Also es geht. Der erste Schritt ist tatsächlich, sich selber zu erlauben, überhaupt mal zu faulenzen. Und wenn man das alleine nicht hinbekommt, helfen oft Partner, Partnern oder auch die Freundin, darin einen zu bestärken und zu sagen, so, du nimmst dir jetzt mal 10 Minuten, wo du nichts tust. Das ist also der erste Schritt. Und dann plädiere ich immer dafür, auch einen Termin tatsächlich festzulegen. Also zu sagen, heute nach dem Mittagessen um 13.30 Uhr werde ich mal 10 Minuten nichts tun.
0: Wie geht denn nichts tun?
1: Ja, indem man tatsächlich nichts tut. Also Handy weg, ganz wichtig, und tatsächlich da sitzt und einfach mal diese Stille aushält und wirklich nichts tut.
0: Der National Lazy Day, der Faulpelztag, frei übersetzt. Ich musste das besprechen, weil es ja wirklich ein Thema zum Besprechen ist, mit dem Psychologen und Autor Mike Neumann. Herzlichen Dank und liebe Grüße.
1: Sehr gerne. Tschüss.

0: Culture Club und Karma Chameleon, das WDR 2 Abendmagazin ist bei euch. Jupiter Jones haben uns besucht, das sind die zwei hier. Und die beiden haben gerade ein neues Album veröffentlicht und sind damit direkt auf Platz 2 der deutschen Albumcharts gelandet. Verrückt, haben sie uns erzählt.
1: Also auch ganz strange zu wissen, dass das zweitmeistverkaufte Album dieser Woche von uns kommt, diese Typen, die da in der Eifel mal angefangen haben, Musik zu machen vor 25 Jahren. Das ist immer ein bisschen
2: surreal. Gurkentruppe auf Erfolgskurs, genau. Sowas. Ja, das wäre die Überschrift, glaube ich.
0: Das Album der Gurkentruppe auf Erfolgskurs hat den coolen Namen Ich trag den Sarg, du trägst was Buntes, da ist viel Schönes drauf.

0: wo diese Liebe hinfällt. In diesem Song, so sagt Sänger Nicolas, geht es um die Beziehung zu seiner Freundin.
1: Für mich zumindest. Also soll jeder und jede, macht alle mal, wie er meint.
0: Ja, machen wir. Mal sehen, was ihr da so hört und interpretiert. Wo diese Liebe hinfällt. Jupiter Jones, jetzt neu im WDR 2 Musikmix.

0: Bald gibt es einen großen Knall. Bei diesem Satz hören wir genauer hin. Das sagen nämlich Kinderärzte. Und sie warnen vor einem Kollaps in der Kinderkrankenpflege. Es sei einfach nicht genügend Personal da, heißt es da. Ist die Warnung jetzt berechtigt oder übertrieben? Spreche ich drüber nach 8 hier im WDR 2 Abendmagazin. Und Pink ist am Start. Cover me in sunshine. Und Aura Dione. I will love you Monday. Bei uns.
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4: Die Nachrichten mit Udo Stiel. Guten Abend.
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4: Behörden in Sachsen-Anhalt dürfen AfD-Parteimitgliedern ihre Waffen entziehen. Das hat das Oberverwaltungsgericht in Magdeburg entschieden. Das Gericht begründet das damit, die Partei sei in dem Bundesland als gesichert rechtsextremistisch eingestuft. Mehr von Wolfgang Duck.
5: Die Richter sagen, der Staat darf nicht warten, bis etwas passiert. Er muss Gefahren im Vorfeld minimieren. Und AfD-Mitglieder seien waffenrechtlich unzuverlässig, weil sie eine verfassungsfeindliche Partei unterstützen. Die Richter werden in der Urteilsbegründung sehr deutlich. Eine Partei, die Ausländer oder Andersgläubige als minderwertig und nicht integrierbar darstelle, verletze die Menschenwürde.
4: Ein Gericht in Moskau hat die Oppositionspartei Jablonko von der russischen Parlamentswahl ausgeschlossen. Knapp 6 Wochen vor dem Wahltermin hatte Jablonko immer mehr Anhänger gefunden, wie Eberhard Nimbach berichtet.
6: In sozialen Netzwerken hatten zuletzt viele Putin-Gegner offen dazu aufgerufen, Jablonko zu wählen. Darunter die Witwe des bekanntesten Oppositionellen Alexei Nawalny. Jablonko heißt Apfel und mit einem kleinen grünen Apfel-Emoji zeigen Nutzerinnen und Nutzer auf Social Media ihre Unterstützung. Klägerin ist die kremltreue rechte Partei Rodina. Sie wirft Jablonko zahlreiche Gesetzesverstöße vor. Vor allem aber kritisiert sie, dass Jablonko als einzige Partei offen den russischen Angriffskrieg gegen die Ukraine ablehnt.
4: Auch das ist Thema heute Abend. Bei einem schweren Erdbeben in Kolumbien sind mindestens 60 Menschen ums Leben gekommen. Das Beben hatte laut der US-Erdbebenwarte eine Stärke von 7,4. In Deutschland leben weniger junge Menschen als im EU-Durchschnitt. Laut dem Statistischen Bundesamt waren Ende letzten Jahres gerade mal 10% der Bevölkerung zwischen 15 und 24 Jahren alt. Die Feuerwehr hat in Swisttal im Rhein-Sieg-Kreis einen Waldbrand unter Kontrolle gebracht. Ausgebrochen war das Feuer auf einem Feld. Auch ein Löschhubschrauber war im Einsatz. In Birmingham haben die Leichtathletik-Europameisterschaften begonnen. Der frühere Zehnkampfstar und heutige ARD-Experte Frank Busemann freut sich vor allem, dass es in Disziplinen wie 1500 Meter oder Hürdenlauf deutsche Medaillenchancen gibt.
7: Ja, wir können auf einmal laufen. So, also 30 Jahre war immer so das Gefühl, ja, solange es irgendwie auf die Bahn geht, können wir nichts gewinnen. Und auf einmal können wir laufen. Und das ist schön zu sehen, dass die wirklich ganz genau gucken, wie tickt mein Körper. Nicht, was sagt das Lehrbuch, sondern die Athleten steuern das viel, viel individueller. Und da haben sie, glaube ich, gerade einen richtigen Schritt getan.
4: Am Abend werden in Birmingham die ersten Medaillen vergeben, unter anderem im Hammerwerfen. Das war WDR aktuell.
0: Mein Körper sagt auch laufen. Nur nicht zu schnell und nicht zu oft. Lars T. Schmidt in der WDR 2 Wetterredaktion.
8: Einen schönen guten Abend. Heute Abend gibt es so ein paar Wolken in Richtung Ostwestfalen-Lippe. Wir kommen aber überall trocken durch bei 19 bis 26 Grad. Heute Nacht kühlt es dann ab auf 15 bis 7 Grad. Dazu ist es oft klar. Und morgen gibt es dann wieder einen Tag mit viel Sonne und nur wenigen Wolken. Regen ist überhaupt nicht in Sicht. Ist nicht ganz so warm wie heute. Steinfurt erreicht 23, Dortmund 24 und Bettburg 26 Grad. Ab Mittwoch wird es aber wieder heißer.
0: Es ist 4 nach 8.
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0: Die A1 Köln Richtung Dortmund zwischen Wuppertal-Ronsdorf und dem Kreuz Wuppertal-Nord. Ungefähr 10 Minuten drauf, 3 Kilometer Stau. Die A1 Münster Richtung Dortmund zwischen Carmen-Zentrum und dem Kreuz Dortmund-Unna. Viertelstunde, 6 Kilometer. A45 Gießen Richtung Hagen zwischen Wetzlarer Kreuz und Ehringshausen. 10 Minuten, 2 Kilometer Stau. Und die A45 Hagen Richtung Gießen zwischen Herborn-West und Ehringshausen. Viertelstunde drauf planen, 8 Kilometer stockender Verkehr.
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0: Der heute noch nicht joggen war, aber egal.
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0: 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Pink und ihre kleine, also damals noch kleine Tochter, das WDR 2 Abendmagazin. Bei diesem Satz hören wir doch irgendwie genau hin, ne? Bald gibt's den großen Knall, sagen Kinderärzte. Die warnen vor einem Kollaps in der Kinderkrankenpflege. Es sei einfach nicht genügend Personal da, heißt es. Stefan Haase, WDR 2 aktuell. Was genau bedeutet das jetzt?
1: Also wir reden hier durchaus von tausenden Pflegerinnen und Pflegern, die fehlen. Dasselbe Problem sehen übrigens auch andere Verbände, wie die Gesellschaft der Kinderkrankenhäuser und Kinderabteilungen. Deren Vorsitzender Bernhard Hoch sagt, wenn jetzt nicht schnell gegengesteuert wird,
2: dann sehen wir tatsächlich ein erhebliches Versorgungsproblem in den nächsten Monaten bis sogar Jahren. Uns fehlen tausende Stellen. Wir können diese Qualität nicht mehr aufrechterhalten, weil wir die Mitarbeiterinnen und Mitarbeiter nicht mehr haben.
1: Also du hörst raus, das Problem ist akut.
0: Ja, absolut. Und was bedeutet das jetzt genau, dieses Problem? Also heißt das, unsere kranken Kinder können bald nicht mehr in den Kliniken betreut werden? Oder ist das mit diesem Knall, ja, dieses Zitat jetzt so ein bisschen übertrieben?
1: Ja, da ja gleich mehrere große Verbände vom selben Problem sprechen, ist das mit dem Knall wohl eher nicht übertrieben. Denn der Winter, du weißt es, mit mehr Kranken, der kommt ja erst noch. Und es kann passieren, dass du mit deinem Kind in die Klinik fährst und sehr lange auf die Behandlung warten musst zum Beispiel. Oder du sogar in ein anderes Krankenhaus geschickt wirst, weil zu wenig Personal da ist. Es kommt hier in NRW auch immer häufiger vor.
3: Kliniken auch mittlerweile manchmal Betten schließen müssen auch, oder auch ganze Stationen schließen müssen, weil sie eben nicht ausreichend Personal haben.
1: Sagt die Vorsitzende des Verbands für Pflegeberufe, Vera Lux. Also sie kennt die Seite der Pflegerinnen und Pfleger in den Krankenhäusern bestens. Und auch sie sagt, da muss ich jetzt schnell was tun.
0: So, Medizinersprech, wir haben die Anamnese gemacht, wir sind mit der Diagnose durch, gehen wir mal über zur Behandlung. Was sind jetzt so mögliche Therapieansätze bei diesem Problem?
1: Ja, im Prinzip gibt es da zwei Ansätze. Einige Verbände sehen das Problem in der Ausbildung. Die ist bei der Pflegereform 2020 geändert worden. Bis dahin konnte man noch die, ich nenne sie jetzt mal klassische Ausbildung zur Kinderkrankenschwester in 3 Jahren machen. Mhm. Also sich dabei voll und ganz auf die Kinder konzentrieren. Seit der Reform können sich Auszubildende frühestens ab dem 2. Ausbildungsjahr dann auf Kinder spezialisieren und müssen vorher andere Stationen, wie zum Beispiel Altenpflege, durchlaufen. Das würde viele abschrecken. Deshalb fordern sie vom Gesundheitsministerium, diese Reform zurückzudrehen. Der Verband allerdings, der die Pfleger vertritt, der ist strikt dagegen, weil die Ausbildung, die so wie sie jetzt ist, auch europaweit anerkannt ist. Stattdessen fordert die Vorsitzende Vera Lux, die Arbeitsbedingungen zu verbessern, denn
3: wenn ich eben zu viele kranke Kinder, schwerkranke Kinder betreuen muss, dann ist auf Dauer die Arbeitszufriedenheit gering und die Menschen verlassen diesen Beruf wieder.
1: Ja, also der beste Therapieansatz ist vielleicht eine Kombination aus beidem.
0: Kinderärzte warnen vor einem Kollaps in der Kinderkrankenpflege. Es sei einfach nicht genügend Personal da. Informationen, Einschätzungen. Stefan Haase, WDR 2 aktuell.
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0: Lady Gaga und Paparazzi habe ich gleich für euch. Das WDR 2 Abendmagazin und darüber spricht der Westen. Der Schiffsverkehr auf dem Rhein könnte in den kommenden Tagen zweigeteilt werden. Der Wasserstand soll weiter sinken und dann könnten südlich von Köln keine Schiffe mehr fahren. Die Feuerwehr hat in Swisttal, das ist im Rhein-Sieg-Kreis, einen Waldbrand unter Kontrolle gebracht. Ausgebrochen war das Feuer auf einem Feld. Auch ein Löschhubschrauber ist im Einsatz gewesen. Und im Netz wird eine Geschichte aus Kanada gerade sehr intensiv diskutiert. Da wollte ein Flugzeug nach Toronto starten, ging aber nicht, weil ein Kind an Bord geschrien hat. Flugangst. Und das Kind ist nicht nur laut gewesen, sondern hat sich auch noch geweigert, sich anzuschnallen. Ja, ist halt so. Die Eltern konnten das Kind einfach nicht beruhigen. Also hat die Crew entschieden, Sicherheitsrisiko zu hoch. Eltern, Kind, raus aus dem Flugzeug. Diese Entscheidung und dieses ganze Drumherum hat aber so lange gedauert, dass das letzte Flugfenster des Tages verpasst wurde. Hieß für alle, die an Bord waren, aussteigen, Flug am nächsten Tag nehmen. Wir wissen jetzt nicht, ob die Familie am nächsten Tag auch wieder mitgeflogen ist.
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0: Lars T. Schmidt.
2: Ja, so ein paar Wolken, aber meist ein klarer Himmel. Das ist so ein bisschen die Marschrichtung für heute Abend bei 19 bis 26 Grad. Heute Nacht ist der Himmel dann meist klar, allerdings kühlt es auch ziemlich ab auf 15 bis 7 Grad. Und morgen bekommen wir dann wieder einen Tag ohne Regen mit viel Sonne und nur wenigen Wolken. Es ist nicht mehr ganz so warm mit 19 bis 27 Grad, das hält aber nur bis Mittwoch. Ab dann wird es wieder heiß.
0: Kurz nach halb neun.
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0: Die A1 Köln Richtung Dortmund zwischen Wuppertal-Ronsdorf und dem Kreuz Wuppertal-Nord 10 Minuten plus 2 Kilometer Stau. Die A1 Münster Richtung Dortmund zwischen Kamenzentrum und Unna 20 Minuten plus 4 Kilometer. Die A45 Gießen Richtung Hagen zwischen Wetzlarer Kreuz und Ehringshausen 10 Minuten drauf 2 Kilometer Stau. Und die A45 Hagen Richtung Gießen zwischen Herborn West und dem Wetzlarer Kreuz 10 Minuten extra planen, 5 Kilometer stockender Verkehr. Kommt gut an.
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0: Versprochen ist versprochen.

0: Michael Schulte singt übermorgen früh, 5 a.m. Jetzt sind wir noch abends, das WDR 2 Abendmagazin und ich habe Trance und Dance aus Deutschland für uns. Das sind Jam & Spoon mit Kaleidoscope Skies. Klingt, wie ich finde, von weit weg, ist aber so nah. Jam & Spoon, Produzentenduo aus Frankfurt am Main. Rolf und Markus stecken dahinter mit diesen Namen, also mit Rolf Elmer und Markus Löffel. Hat sich da auf Anhieb jetzt nicht so eine internationale Karriere starten lassen. Deshalb haben sie sich die Künstlernamen Jam, Elmar und Mark Spoon gegeben. Und daraus ist eben Jam & Spoon geworden. Erster Song, Stella, 92 rausgekommen. Ende der 90er wird Jam Elmar, also der Rolf, Papa und nennt seine Tochter Stella.
1: Das hat jetzt nichts miteinander zu tun, weil ich wusste wirklich bis zu der Geburt nicht, ob es ein Mädchen oder ein Junge wird.
0: Also angeblich kompletter Zufall. Jetzt gibt's ja Jobs, die einfacher sind mit Kleinkind, so als DJ in Nachtclubs unterwegs zu sein. Aber Stella hat das offensichtlich super mitgemacht.
1: Die kleine Stella, die ist schon sehr sozial, würde ich sagen. Also die schläft die ganze Nacht, wacht mal kurz so um 7 Uhr auf und dann wird sie ein bisschen gestillt und dann pennt sie noch mal so 1,5 Stunden und dann ist das schon okay.
0: Wie wird sie gestillt? Also, neben ihren eigenen Hits haben Jam & Spoon auch viele Remixe gemacht, haben große Hits in ihrem Style noch mal irgendwie aufgemöbelt, von Dr. Alban über Queen, Frankie Goes to Hollywood, alles haben sie gemacht. Kaleidoscope Skies ist bis heute einer der erfolgreichsten Songs in der Jam & Spoon-Karriere. Und den gibt's jetzt hier bei uns. Das ist unser 90er vor 9 im WDR 2 Musikmix.

0: WDR 2, das Abendmagazin, und wir haben heute schon der Leichtathletik-Europameisterschaft den roten Teppich ausgerollt, weil die Leichtathletik in Deutschland echt unterschätzt wird. Gute Chancen beim Kugelstoßen, Jens-Jörg Krieg, jetzt.
1: Ja, sehr gutes Stichwort. Wir sind beim fünften Versuch von Yemi Mabry, der Olympiasiegerin von Paris. Sie hatte hier in der Qualifikation einen bärenstarken Eindruck hinterlassen. 19,25 gestoßen. Soweit ist sie jetzt noch nicht gekommen. Sie ist bei 19,20 mit dem ersten Versuch derzeit Dritte. Das wäre eine Bronzemedaille. Aber sie will mehr. Jetzt macht sie sich fertig. Die Sonne ist so ein bisschen verschwunden. So ein relativ kühler Abend hier in den Midlands. Und jetzt geht die Kugel raus zum fünften Mal. Und der war besser gewesen, dieser Versuch, für sie als die zuvor. Blick herüber. Erster Versuch war 19,20 Meter. Aber der Blick von ihr selber, der sieht nicht so richtig glücklich aus. Es führen zwei Niederländerinnen in dieser Konkurrenz. Jessica Schilders mit der Weite von 20,52. Die Verbesserung ist da, 19,50. Aber das reicht nicht für Yemi Mabry, um an diesem Tag im Moment weiter nach vorn zu kommen. Jorinde van Klinken mit persönlicher Bestleistung, 19,64. Aktuell die Zweite. Das ist die Reihenfolge. Zweimal Niederlande, einmal Deutschland. Es wäre die erste Medaille.
0: Und ein Versuch steht noch aus. Was müssen wir uns, Jens-Jörg Krieg, über diesen Tag noch erzählen lassen von dir? Was steht an? Was ist schon passiert?
1: Ja, Marco, mein Fokus ist natürlich auf den 100 Metern, logischerweise. Wer ist die schnellste Frau in Europa? Wir hatten die schnellste Frau mit Gina Lückenkämper beispielsweise bei den Europameisterschaften in München gefeiert. Da gewann sie diese Entscheidung. Da gewann sie auch die 4x100 Meter. Aber hier sind die Zuschauer, die übrigens nicht sehr zahlreich sind an diesem ersten Tag. Ich bin ein bisschen enttäuscht von der Leichtathletik-Begeisterung des britischen Publikums. Vor allen Dingen wegen Amy Hunter. Das ist eine Läuferin, die sie jetzt im Halbfinale um 21.10 Uhr gleich auf dieser blauen Bahn gegen sich haben wird. Das ist eine starke Konkurrentin. Und dann gibt es ja bei der Läuferin, die in NRW groß wurde, noch das Problem, dass ein Zeckenbiss, den mag keiner, aber bei ihr war es jetzt besonders schwierig, sie so ein bisschen im Vorfeld aus der Bahn geworfen hat. Bei den deutschen Meisterschaften in Wattenscheid war sie am Ende auch nur Dritte, hadert so ein bisschen. Ich bin gespannt, ob das jetzt besser wird, denn wir sehen ihren ersten Auftritt in einer guten Viertelstunde und drücken ihr natürlich die Daumen.
0: Das sagt Jens-Jörg Krieg, unser Reporter bei den Leichtathletik-Europameisterschaften in Birmingham. Auf diese Art und Weise hätten wir jetzt auch noch ein kleines bisschen Sport gemacht im WDR 2 Abendmagazin. WDR 2 Pop, die Abendshow nach 21 Uhr. Ich heiße Marco Schreil und wünsche euch einen schönen Feierabend.
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Baby, won't you stay for a minute, stay for the pain, dance in the fire, drowning in the rain. Leonie und Callum Scott. 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
1: Die Nachrichten mit Udo Stiel. Guten Abend.
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2: Wenn man die Nase voll hat von dem unzuverlässigen Verkehrsträger Binnenschiff, dann wird man dauerhaft verlagern. Und diese Befürchtung, die habe ich.
1: Der Sprecher der Spediteure in Nordrhein-Westfalen, Ostrowski, befürchtet, dass das Niedrigwasser des Rheins langfristig die Logistik durcheinander bringt. Weil schwer beladene Schiffe nicht mehr fahren können, wird vieles jetzt über die Straße transportiert.
2: Die tragische Komponente bedeutet, dass jetzt nach unserer Schätzung ca. 35% der Güter vom Binnenschiff auf Lkw und Eisenbahn verladen werden, aber vor allen Dingen auf den Lkw. Und diese Güter kommen nach einer Normalisierung des Wasserstandes nicht wieder zurück.
1: Die Prognosen für den Wasserstand des Rheins sind schlecht. Übermorgen droht eine komplette Sperrung für den Schiffsverkehr zwischen Koblenz und Mainz. Bei der Lufthansa und ihren Tochterunternehmen gibt es vorerst keine weiteren Pilotenstreiks. Der Konzern hat sich mit der Gewerkschaft Vereinigung Cockpit darauf verständigt, einen Schlichter einzuschalten. Thomas Gerlach berichtet.
3: Offiziell geht es um Regelungen der Altersversorgung und der Bezahlung. Kritisiert wird von Cockpit aber auch die Strategie des LH-Vorstands, Flugzeuge und die Crews in Töchter mit niedrigerer Bezahlung zu verlagern. Deshalb hat es in diesem Jahr schon 7 Tage lang Streiks der Piloten gegeben. LH gibt den Schaden daraus mit rund 150 Millionen Euro an.
1: Und auch das ist Thema heute Abend. Bei einem schweren Erdbeben in Kolumbien sind mindestens 110 Menschen ums Leben gekommen. Das Beben hatte laut der US-Erdbeben warte eine Stärke von 7,4. Behörden in Sachsen-Anhalt dürfen AfD-Mitgliedern ihre Waffen entziehen. Das hat das Oberverwaltungsgericht in Magdeburg entschieden. Die Partei sei gesichert rechtsextremistisch, deshalb sei es zu gefährlich, AfD-Mitgliedern Waffenscheine zu geben. Russlands oberstes Gericht hat die Antikriegspartei Jabloko von der Parlamentswahl im September ausgeschlossen. Das Gericht begründete sein Urteil mit angeblichen Verstößen gegen russisches Wahlrecht. Bei den Schwimm-Europameisterschaften in Paris hat die deutsche Freistil-Staffel der Männer über 4x200 Meter Bronze gewonnen. Die deutschen Schwimmerinnen gingen bei der Staffel leer aus. In Dülmen wird bei fast 30 Grad seit heute Glühwein zubereitet und abgefüllt. Selbst der Chef der Glühweinmanufaktur, Paul Schulze-Bernig, findet das etwas merkwürdig.
4: Das ist schon ein komisches Gefühl, vor allen Dingen, weil diese Weihnachtsgewürze ja in der Nase hängen und dann denkt man schon manchmal, ob das gerade so alles richtig ist, aber wir haben ja gar nicht mehr so lange bis zur Weihnachtszeit.
1: Bis zum Beginn der Weihnachtsmärkte sind es noch mehr als 3 Monate. Bis dahin sollen in Dülmen 60.000 Liter Glühwein abgefüllt werden. Das war WDR aktuell. Das Wetter in Nordrhein-Westfalen. Die kommende Nacht wird überwiegend klar bei Tiefstwerten zwischen 15 und 7 Grad. Morgen wird es sonnig in Gütersloh 24 Grad, in Bottrop 25 und in Jülich 26 Grad. Und auch am Mittwoch viel Sonne bei Temperaturen zwischen 27 und 32 Grad. 21.03 Uhr.
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5: A1 Münster Richtung Dortmund zwischen Carmenzentrum und Kreuz Dortmund-Unna etwa 15 Minuten plus 5 Kilometer Stau. A1 Köln Richtung Dortmund zwischen Wuppertal-Langerfeld und Kreuz Wuppertalen-Ort 2 Kilometer Stau. A3 Köln Richtung Oberhausen zwischen Leverkusen-Opladen und Kreuz-Hilden etwa 10 Minuten plus 2 Kilometer Stau. A45 Hagen Richtung Gießen zwischen Herborn Süd und Eringshausen etwa 10 Minuten plus 5 Kilometer stockender Verkehr. Auf der A3 Oberhausen Richtung Arnheim ist im Kreuz Oberhausen die Verbindung zur A516 bis Anfang November gesperrt.
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6: Mit Michael Reifschweck, hallo. Und es gibt die erste Medaille für das deutsche Team bei der Leichtathletik-Europameisterschaft. Das können wir gerade ganz frisch vermelden. Es ist eine Bronzemedaille im Kugelstoßen für Yemi Simabri. Kennst du vielleicht noch als Yemisi Ogunleye, inzwischen glücklich verheiratet mit einem Ex-NFL-Profi. Der hat sie auch kräftig von der Tribüne aus unterstützt. Zwei Niederländerinnen haben heute noch ein bisschen weiter gestoßen. Wir gratulieren allen dreien, aber natürlich besonders unserer Bronzemedaillengewinnerin Yemisi Mabri. Bronze für Deutschland. Und jetzt Nico Santos und Why Don't You Stay?
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0: Die neue Woche beginnt mit Susanne aus Wirges im Westerwald. Hallo Susanne.
2: Hallo Michael.
0: Fühlst du dich fit für Reim dich? Ein Spiel, das zuletzt nicht allzu oft gewonnen wurde.
2: Ich hoffe doch.
0: Das hoffe ich doch auch. Hast du trainiert? Hast du heimlich irgendein Übungslager gemacht? Lexika, Reimlexika gelesen oder sowas?
2: Nee, eigentlich nicht. Aber wenn man so vorm Radio sitzt und dann mitmacht, weiß man alles. Ne? Aber wenn man selber dran ist, mal gucken.
0: Das wissen viele gar nicht. Ja, man darf auch mitraten, wenn man selber gar nicht im Spiel ist. Also jeder fühlt sich gerne frei darin, das Radio einfach anzuschreien. Das ist erlaubt. Ja, ja, wir ermutigen.
2: Ja, machen wir hier gerne. Das ist so Hobby von uns.
0: Ja, schön. Das freut mich. Heute bist du zum ersten Mal in diesem Spiel dabei.
2: Ja.
0: Und hast jetzt die Chance, diese Strähne, diese Unglückssträhne, die wir zuletzt hatten, zu brechen und dieses Spiel zu gewinnen. 6 Fragen, 30 Sekunden Zeit für die richtigen Antworten. Und alle Antworten müssen sich aufeinander reimen. Das ist das Besondere an diesem Spiel. Bei einer falschen Antwort endet es vorzeitig. Und wenn sich was nicht reimt, dann fresse ich dich. Wollen wir?
2: Ja, ja.
0: Also dann. An welchem Körperteil findet man 5 Finger?
2: Hand.
0: Wie nennt man einen Küstenstreifen am Meer, an dem Urlauber gern rumliegen und baden?
2: Strand.
0: Aus welchem Material bestehen die Burgen, die Kinder dort bauen?
2: Sand.
0: Was bekommt man zurück, wenn man leere Flaschen wieder in den Laden bringt?
2: Sand.
0: Worauf stößt man auf jeder Seite eines Zimmers?
2: Wand.
0: Wer vom Meer aus eine Insel erblickt, hat was in Sicht?
2: Land.
0: Land! Ja! Ein Spiel für die ganze Familie, wie wir deutlich im Hintergrund gehört haben.
2: Ja, aber Mann auch das, und Sohn unterstützen.
0: Aber auch das ermutigen wir. Wir sind eine Show für die ganze Familie, deswegen gewinnt es gerne mit vereinten Kräften. Sehr gut!
2: Ja,
0: Susanne, herzlichen
2: super.
0: Glückwunsch, bist unsere Gewinnerin. Strähne ist gebrochen. Eine gute beginnt jetzt hoffentlich. Schönen
2: ja,
0: Abend.
2: Ja, danke.
0: Tschüss.
2: Ja.

0: Also ist das, wenn die ganze Familie es gewohnt ist, die Antworten reinzurufen, wenn das Spiel im Radio kommt, dann macht man das natürlich genauso, selbst wenn einer aus der Familie im Radio ist.
1: Grüße nochmal an Susanne aus Wirges und ihre Familie, die gewonnen haben.

0: Christina Milian, When You Look At Me. Gleich Gracie Abrams, Marlon Rudette und Neues von Flo.
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1: Die Nacht verläuft meist klar und trocken mit nur wenigen dünnen durchziehenden Wolken und Tiefstwerten von 15 bis 7 Grad. Morgen wird es sonnig bei nur wenigen Wolken und 19 bis 27 Grad. Auch am Mittwoch gibt es viel Sonne und wieder steigende Temperaturen mit Höchstwerten von 27 bis 32 Grad. Abends haben wir gute Chancen für eine störungsfreie Beobachtung der Sonnenfinsternis.
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2: A1 Münster Richtung Dortmund. Zwischen Carmenzentrum und Kreuz Dortmund-Unna etwa 10 Minuten plus 6 Kilometer stockender Verkehr. A1 Köln Richtung Dortmund zwischen Wuppertal-Langerfeld und Kreuz Wuppertalenort. 2 Kilometer Stau. A3 Köln Richtung Oberhausen zwischen Leverkusen-Opladen und Kreuzhilden etwa 10 Minuten plus 2 Kilometer Stau. Auf der A44 Dortmund Richtung Kassel ist die Ausfahrt Zierenberg bis 5 Uhr gesperrt. A45 Hagen Richtung Gießen zwischen Herborn Süd und Eringshausen etwa 15 Minuten plus 5 Kilometer Stau.
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0: 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Marlon Rudette, When the Beat Drops Out. Hier ist Pop, die Abendshow. Pussycat Dolls, Sugar Babes, Destiny's Child, Spice Girls, Girls Aloud, Tic-Tac-Toe, die Supremes. In der Liste der größten Girlbands der Popgeschichte ist immer noch Platz für eine mehr. Flo. Flo sind Renee, Stella und Georgia, alle Anfang 20 aus London. Und sie wollen die erfolgreichste Girlband ihrer Generation werden. Leak It ist ihr aktueller Hit. Den kennt ihr? Den spielen wir euch gelegentlich gerne. Und er ist natürlich auf ihrem zweiten Album Therapy at the Club, das am Wochenende erschienen ist. 16 Songs sind drauf. Helena Stössel aus unserem Musikteam. Wie clubtauglich oder wie therapeutisch klingt's denn?
1: Ja, das Album will gar nicht so unbedingt im Club laufen. Vielmehr alle Emotionen zeigen, die in einer Clubnacht so hochkommen können. Von Unsicherheiten und einem Ey, du siehst gut aus auf der Frauentoilette bis hin zu Mir ist heute alles egal.

Pump up the jam, im Flow-Style also. Im Interview erzählen sie mir, dass sie aus 100 Songs diese 16 gepickt haben. Alle beschreiben jeweils andere Gefühle, aber immer mit einer guten Portion

Lange haben Flo das gemacht, was andere wollen. Jetzt aber soll sie leben, die wahre Sisterhood. Der Zusammenhalt unter Frauen. Don't Break Her Heart beschreibt nämlich genau das. Tust du ihr weh, hast du es mit uns zu tun.

0: Flow sind extrem gute Sängerinnen mit super ausgecheckten Harmonien. Und genau deshalb macht's auch so Spaß, das Album durchzuhören.
1: Einen neuen Song aus diesem Album hören wir jetzt komplett. Flow und Remedied.

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1: Na, ob dieser Fluch hinten noch auf der Aufnahme drauf sein sollte? Na, na, na. Ja, sollte er, sonst wäre es nicht drauf. War ja nicht live. Das ist aus dem neuen Album von Flo. Die schreibt man einfach F-L-O. Therapy at the Club heißt es, am Freitag erschienen. Wir haben Remedied gehört von Flo. Und das ist Callum Scott mit Rise.

0: Hier ist Pops, die Abendshow. Von Comedian Maxi Stettenbauer wissen wir aus seinen letzten Programmen, dass er Vater einer kleinen Tochter ist. Er ist im Moment wieder auf Tour und das ist wahrscheinlich der richtige Ort, um hinzugehen, wenn ihr wissen wollt, was in seinem Leben gerade aktuell ist.
1: Kurzes Update aus meinem Leben. Wir haben uns einen Hund gekauft. Wir haben einen Hund. Ja. Ich möchte euch kurz erzählen, wie es dazu gekommen ist. Meine Frau wollte einen. Geschichte vorbei. Ist eine Hündin. Eine Hündin, sie heißt Fee. Fee ist aber noch ein Welpe. Ja, sie ist noch ganz klein. Und ein Welpe ist wie ein Kind. Leute sagen dann immer zu mir, ich kann mir Kinder überhaupt nicht vorstellen. Und ich denke mir dann immer, es ist völlig egal, was du dir vorstellst. Weil mit Kindern wird's immer anders. Es ist scheißegal. Ich habe meinen Vater gefragt, was er für Tipps hat fürs Vatersein. Und er hat gesagt, hab einfach keine Träume. Und dann hat er sich in den Kleiderschrank gesetzt, die Tür wieder zugemacht. Und seitdem habe ich ihn nie wieder gesehen.
0: Tipps fürs Leben von Maxi Stettenbauer. Auch live die nächsten Termine sind am 10. September in Leverkusen, am 26. in Lingen, am 23. Oktober in Villingen-Schwenningen, 24. in Friedrichshafen, 11. November Fulda, 19. Essen, 27. Kassel und im Dezember noch Termine in Soest, Frankfurt am Main und Krefeld. Das ist Maxi Stettenbauer mit seinem Programm Komplett Absurd live. Deep End und Graham Candy, it's Waiting for the Summer. 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
1: Die Nachrichten mit Udo Stiel. Guten Abend.
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1: Es gibt neue Zahlen zu Gewalt gegen Mitarbeiter der Deutschen Bahn. In den Regiozügen gab es im ersten Halbjahr fast 1000 Übergriffe. Das sind fast 15% mehr als im gleichen Zeitraum vergangenes Jahr. Um die Mitarbeiter besser zu schützen, können sie seit neuestem Bodycams tragen. Die sollen bald auch den Ton aufzeichnen, sagt Bundesverkehrsminister Bilger.
2: Wir haben heute sehr eindrücklich gehört, dass in der Regel vor einem körperlichen Angriff eine Beleidigung steht. Und deswegen ist es sehr wichtig, dass man auch diese Audioaufzeichnungen machen kann, auch eine klare Rückmeldung der Beschäftigten.
1: Die Bodycams mit Tonaufnahmen sollen ab Oktober getestet werden. In Russland geht die Unterdrückung der Opposition weiter. Ein Gericht in Moskau hat die Partei Jabloko von der Parlamentswahl ausgeschlossen. Eberhard Nembach berichtet.
3: Damit wird keine Partei auf dem Wahlzettel stehen, die den Krieg gegen die Ukraine kritisiert. Für Frieden und Freiheit ist der Wahlslogan von Jabloko. Die Partei kommt gerade bei jungen Leuten gut an. Hunderte waren heute zum Gerichtsgebäude gekommen, um die Partei zu unterstützen. Viele Oppositionelle, die inzwischen im Ausland im Exil leben, hatten zuletzt zur Wahl von Jabloko aufgerufen, darunter die Witwe von Alexei Nawalny. Das dürfte im Kreml für verstärkte Aufmerksamkeit gesorgt haben. Die Putin-treue Kleinpartei Rodina klagte gegen Jabloko und bekam heute Recht.
1: Und auch das ist Thema heute Abend. Bei einem schweren Erdbeben in Kolumbien sind mindestens 110 Menschen ums Leben gekommen. Es hatte eine Stärke von 7,4. Die Spediteure in Nordrhein-Westfalen befürchten langfristige Folgen durch das Niedrigwasser des Rheins. Weil Lkw viele Fahrten der Frachtschiffe ersetzen, könnte es dauerhaft zu weniger Aufträgen für die Binnenschiffer kommen. Behörden in Sachsen-Anhalt dürfen AfD-Mitgliedern ihre Waffen entziehen. Das Oberverwaltungsgericht in Magdeburg entschied, es sei zu gefährlich, Mitgliedern einer gesichert rechtsextremistischen Partei Waffenscheine zu geben. Gute Nachrichten aus Birmingham. Bei der Leichtathletik-Europameisterschaft hat es gleich am ersten Tag die ersten deutschen Medaillen gegeben. Die Kugelstoßerin Yemisi Mabri hat Bronze gewonnen. Dass es nicht für Gold gereicht hat, erklärt sie sich so.
4: Dieses Gefühl, in der Technik sicher zu sein, da habe ich mich ein bisschen verloren. Locker war ich, vielleicht auch zu locker. Aber ich habe zwei gute Stöße da rausgesetzt und es hat am Ende auch gereicht. Und damit bin ich voll zufrieden und happy.
1: Und gerade eben hat Florian Bremm im 5000-Meter-Lauf Silber gewonnen. Das war WDR aktuell. Das Wetter in Nordrhein-Westfalen, die kommende Nacht wird überwiegend klar, bei Tiefstwerten zwischen 15 und 7 Grad. Morgen wird es sonnig, in Höxter werden 24 Grad erwartet, in Dinslaken 25 und in Heinsberg 26 Grad. Am Mittwoch viel Sonne bei 27 bis 32 Grad, am Donnerstag dann sehr heiß bei 32 bis 36 Grad. 22.03 Uhr.
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5: A1 Münster Richtung Dortmund zwischen Kamenzentrum und Kreuz Dortmund 103 Kilometer stockender Verkehr. Auf der A1 Köln Richtung Dortmund ist im Kreuz Wuppertalenort die Verbindung zur A43 Richtung Münster bis 6 Uhr früh gesperrt. Eine Umleitung ist eingerichtet. Auf der A44 Dortmund Richtung Kassel ist die Ausfahrt Zierenberg bis 5 Uhr gesperrt.
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6: Mit Michael Räufsteck, hallo. Und es gibt auch schon die zweite Medaille bei der Leichtathletik-EM für deutsche Sportler. Es läuft am ersten Tag. Florian Bremm hat über 5000 Meter eine Silbermedaille gewonnen. War ein irres Rennen. Bremm war lange im Pulk eingekeilt. Gut zwei Runden vor Schluss hat er den langen Weg außenrum genommen, hat das Feld aufgerollt und nach den 5000 Metern war Bremm dann nicht etwa kaputt. Der ist einfach durchs Stadion gehüpft wie ein Flummi. Also, jetzt auch noch einmal Silber für Flo Bremm. Davor schon Bronze im Kugelstoßen durch Yemisi Mabry. Bisher erfolgreicher Tag. Das sieht doch schon mal ganz gut aus für den Anfang. Hier ist Pop, die Abendshow, jetzt mit Ausdis, Angel Eyes.
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0: Wunder.
1: I live on Apache 207. Hallo, ich bin Pilot. Das ist ein Satz, der meistens mindestens für staunende Blicke sorgt, oder? Und für günstige oder sogar kostenlose Flüge. Ein Typ in Kanada hat sich einfach als Pilot ausgegeben, um das zu kriegen. Kevin Frisch aus dem Abendshow-Team, der war gut unterwegs.
2: Mehrere hundert kostenlose Flüge hat er sich einfach so erschlichen. Das hat der 34-Jährige vor Gericht auch selber zugegeben. Wie man das alles am besten angeht, da können wir ihm wohl Insider-Informationen unterstellen. Er war vorher Flugbegleiter und hat sich dann einen gefälschten Pilotenausweis besorgt. 4 Jahre lang ist er damit durchgekommen und dann ist einem Mitarbeiter einer Airline aufgefallen, Moment mal, der Ausweis da, den der hat, der ist doch nicht echt.
1: Nur für alle, die kurz schwer atmen, der ist nicht selber geflogen. Also niemand hat ihn ans Steuer gelassen. Sie haben ihn einfach nur mitgenommen.
2: Ja, also er hat sich da wirklich einfach nur wahnsinnig viele Flugmeilen erschlichen.
1: Aber Geld gespart hat er am Ende womöglich dann doch nicht, denn ich glaube, der hatte nicht eingerechnet, dass er erwischt werden könnte.
2: Ja, jetzt drohen halt bis zu 250.000 Dollar Geldstrafe, die auf ihn zukommen könnten und noch 20 Jahre Gefängnis. Da fliegt sich dann auch eher schlecht.
1: Ja.
2: Das Urteil soll im Dezember kommen.
1: Immerhin hat ihm seine Masche was gebracht. Er hat was von der Welt gesehen. Als ich die Schlagzeile gesehen habe, jemand gibt sich als Pilot aus, dachte ich sofort, ja klar, denn jahrelang hat man immer von Menschen gelesen, die sich als Ärzte ausgegeben haben. Und die haben ja immer nur Furunkel und schleimigen Auswurf gesehen. Dann doch lieber was von der Welt.

Es folgt nun hohe Musik, Mathematik hier bei MDR Jump, NDR 2, WDR 2, SR 1, HR 3, Bremen 4, RBB 88.8 und SWR 3 in der gemeinsamen Abendshow. Ja, da waren schon viele Zahlen drin gerade. Aber hier kommen noch mehr. Die Nummer 8 ist die erste Nummer 1. Ariana Grande hat Ende Juli, jetzt tatsächlich schon ihr 8. Album, Petal rausgebracht. Und es ist das erste Mal, dass sie es damit auf Platz 1 der deutschen Albumcharts geschafft hat. Darauf wird sie lange gewartet haben, nachdem sie in den USA mit dem 8. schon die 7. 1 hat. Okay, das ist dann jetzt auch genug Mathe für nach 22 Uhr. Hier ist Ariana Grande mit dem aktuellen Hit aus diesem Album. Hate That I Made You Love Me.

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1: Die Nacht verläuft meist klar und trocken mit nur wenigen dünnen durchziehenden Wolken und Tiefstwerten von 15 bis 7 Grad. Morgen wird es sonnig bei nur wenigen Wolken und 19 bis 27 Grad. Auch am Mittwoch gibt es viel Sonne und wieder steigende Temperaturen mit Höchstwerten von 27 bis 32 Grad. Abends haben wir gute Chancen für eine störungsfreie Beobachtung der Sonnenfinsternis.
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2: A1 Münster Richtung Dortmund zwischen Kamenzentrum und Kreuz Dortmund unter 3 Kilometer stockender Verkehr. Auf der A1 Köln Richtung Dortmund ist im Kreuz Wuppertalen Ort die Verbindung zur A3

0: A40 Richtung Münster bis 6 Uhr früh gesperrt. Eine Umleitung ist eingerichtet. Auf der A44 Dortmund Richtung Kassel ist die Ausfahrt Zierenberg bis 5 Uhr gesperrt. Die A45 Gießen Richtung Dortmund ist zwischen Wetzlarer Kreuz und Erringshausen wegen Reparaturarbeiten in beiden Richtungen gesperrt, dadurch in Richtung Dortmund 5 Kilometer Stau. In der Gegenrichtung zwischen Herborn Süd und Erringshausen auch 5 Kilometer Stau, Umleitungsempfehlung. Ab Wetzlarer Kreuz über die U11 und ab Erringshausen über die U44.
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The Bowser und Magnetic. Hier ist Pop, das ist eure Abendshow. Und eure Stimmen zählen jetzt wieder, wenn es darum geht, wer den nächsten Hit singen soll. Das ist die Frage. Den Hit haben wir schon mal festgelegt. Wie er gleich klingt und wer ihn singt, ist eure Entscheidung live unter 07221 2011. Ihr entscheidet zwischen drei Versionen von I Can't Help Falling in Love. Oft gecovert. Diese Version war ein Hit. I Can't Help Falling in Love von UB40 ist Start Nummer 1. Angebot 2, Kacey Musgraves.

0: Offizieller Titel dieser Version ist Fools, unter Klammerzusatz ist Can't Help Falling in Love, aber wir haben den Song erkannt. Aber welche Version hättet ihr gerne? Das entscheidet ihr jetzt unter 07221 2011. 1, 2 oder 3, UB40, Kacey Musgraves oder Foster und Sodi. Und wir spielen die Version, die zuerst 3 Stimmen hat. Hallo, Stimme Nummer 1, wer ist denn da dran? Hallo? Ich kann dich hören.
1: Ja, guten Abend.
0: Guten Abend.
1: Hier spricht Katrin.
0: Hallo Katrin, was darf denn sein?
1: Ich hätte gerne die Nummer 2, bitte schön.
0: Ist notiert. Danke Katrin, hab einen schönen Abend. Tschüss. Hier ist Michael Räufsteck. Hallo, wer ist da?
2: Das ist Winfried.
0: Winfried, was darf sein?
2: Die 1.
0: Einmal UB40 ist auch notiert. Vielen Dank. Wer spricht jetzt? Hallo?
3: Hier ist der Patrick. Einen wunderschönen guten Abend.
0: Patrick, guten Abend. Was darf sein?
3: Es steht 2-1 für die 2.
0: Für die 2? Kacey Musgraves kriegt eine Stimme. Vielen Dank.
3: Gerne,
0: die
3: ciao.
0: Führt. Mal gucken, ob wir jetzt eine Entscheidung haben. Hallo, wer spricht?
4: Ja, Rolf hier.
0: Hi, Rolf.
4: Die
0: 1. Die 1, okay, danke dir. Tschüss. Wir haben 2 Stimmen für UB40, 2 Stimmen für Kacey Musgraves. Hallo, wer ist da?
5: Hallo, hier ist der Flinger. Mir hat auch die Nummer 1.
0: Die Nummer 1, sagtest du?
5: Ja.
0: Wir hatten gerade eine kleine Verbindungsstörung an der entscheidenden Stelle. 1 hat gewonnen. UB40, I can't help falling in love. Danke dir, schönen Abend, tschüss. Wow.

Memory Lane von Sarah Larsson. Hier ist Pop, die Abendshow. Kurze interne Information, wenn ein Falschfahrer kommt, und wir haben zum Glück gerade keine Falschfahrermeldung, dann kriege ich immer einen sehr rot leuchtenden Bildschirm, damit der sofort ins Auge fällt. Das gleiche passiert, wenn man auf den Instagram-Account von Jack Dean geht. Der hat nämlich sehr viele rot leuchtende Fotos auf seinem Kanal. Ich habe jedes Mal Angst, es kommen Falschfahrer. Aber nee, es sind nur Fotos von Jack Dean. 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

Ich hätte nicht davon reden sollen, der Bildschirm ist rot. Es gibt eine Eilmeldung aus dem Verkehrszentrum. Achtung, ein Falschfahrer auf der B3, B62 Gießen-Kassel zwischen Marburg-Mitte und Kölbe-Bürgeln. Hier kommt ein Falschfahrer entgegen. Bitte äußerst rechts fahren und nicht überholen. Auf der B3, B62 Gießen-Kassel zwischen Marburg-Mitte und Kölbe-Bürgeln. Ein Falschfahrer. Bitte Vorsicht in beiden Richtungen.

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1: Die Nachrichten mit Udo Stiel. Guten Abend.
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1: Behörden in Sachsen-Anhalt dürfen AfD-Parteimitgliedern ihre Waffen entziehen. Das hat das Oberverwaltungsgericht in Magdeburg entschieden. Das Gericht begründet es damit, die Partei sei in dem Bundesland gesichert rechtsextrem. Mehr von Wolfgang Luck.
2: Die Richter sagen, der Staat darf nicht warten, bis etwas passiert. Er muss Gefahren im Vorfeld minimieren. Und AfD-Mitglieder seien waffenrechtlich unzuverlässig, weil sie eine verfassungsfeindliche Partei unterstützen. Die Richter werden in der Urteilsbegründung sehr deutlich. Eine Partei, die Ausländer oder Andersgläubige als minderwertig und nicht integrierbar darstelle, verletze die Menschenwürde.
1: Kolumbien ist von einem Erdbeben der Stärke 7,4 erschüttert worden. Die Behörden sprechen von mindestens 110 Todesopfern, berichtet Christina Möbus.
3: Vor allem viele Städte im Süden und im Westen Kolumbiens sind betroffen. Besonders hart getroffen hat es den Ort Pereira. Das ist etwa 65 Kilometer Luftlinie vom Epizentrum des Erdbebens entfernt. Eine 500.000 Menschen lebt dort. Und nach Angaben des lokalen Bürgermeisters sind allein in Pereira mindestens 40 Menschen ums Leben gekommen. Viele Tote werden auch vermeldet rund um die Großstadt Cali im Süden Kolumbiens. In Teilen der betroffenen Gebiete ist auch die Internet- und Stromversorgung zusammengebrochen.
1: Und auch das ist Thema heute Abend. In Regionalzügen der Deutschen Bahn sind in der ersten Hälfte des Jahres knapp 1000 Bahnbeschäftigte angegriffen worden. Ein Anstieg um 15% zum Vorjahreszeitraum. Bodycams sollen sie nun besser schützen. Die Spediteure in Nordrhein-Westfalen befürchten langfristige Folgen durch das Niedrigwasser des Rheins. Weil Lkw viele Fahrten der Frachtschiffe ersetzen, könnte es zu dauerhaft weniger Aufträgen für die Binnenschiffer kommen. Russlands oberstes Gericht hat die Antikriegspartei Jabloko von der Parlamentswahl im September ausgeschlossen. Das Gericht begründete sein Urteil mit angeblichen Verstößen gegen russisches Wahlrecht. Es ist der größte Erfolg seiner bisherigen Karriere. Der deutsche Läufer Florian Bremm hat bei den Europameisterschaften in Birmingham überraschend die Silbermedaille gewonnen, über 5000 Meter.
4: Das war das stressigste Rennen meines Lebens, glaube ich. So viel Geschubse, so viel, was links und rechts passiert ist, alle rund um mich, die gefallen sind, und ich habe versucht, irgendwie da am Leben zu bleiben. Ich bin einfach geflasht, dass ich jetzt hier stehe mit dem Ding um dem Hals. Ich weiß ehrlich gesagt nicht, was ich sagen soll.
1: Es gab noch eine zweite Medaille für Deutschland. Die Kugelstoßerin Yemesi Mabri gewann Bronze. Das Wetter in Nordrhein-Westfalen. Die kommende Nacht wird überwiegend klar bei Tiefstwerten zwischen 15 und 7 Grad. Morgen wird es sonnig, in Paderborn 24 Grad, in Duisburg 25 und in Bedburg 26 Grad. Auch am Mittwoch viel Sonne bei 27 bis 32 Grad, am Donnerstag dann sehr heiß bis 36 Grad. Das war WDR aktuell.
5: Das Neueste aus dem Verkehrszentrum. Achtung, ein Falschfahrer auf der A17 Dresden-Prag zwischen Dresden-Prohlis und Pirna. Hier kommt der Falschfahrer entgegen. Bitte fahrt äußerst rechts und überholt nicht. Auf der A17 Dresden-Prag zwischen Dresden-Prohlis und Pirna. Ein Falschfahrer, bitte Vorsicht in beiden Richtungen. Eine Endwarnung auf der B3 B62 Gießen-Kassel. Kein Falschfahrer mehr zwischen Marburg-Mitte und Kölbe-Bürgeln. Vorsicht auf der A4 Görlitz Richtung Dresden zwischen Raststätte Oberlausitz-Nord und Uhüst. Am Taucher hier ein defekter LKW im Baustellenbereich. Die A7 Hannover-Kassel ist zwischen Hedemünden und Lutherberg wegen eines Waldbrandes und starker Rauchentwicklung in beiden Richtungen gesperrt. Dadurch Richtung Hannover 4 Kilometer Stau ab Kassel-Nord. Die Umleitung führt Richtung Kassel über die U78 und Richtung Hannover über die U49. Die Ausweichstrecken sind aber auch stark überlastet. Die A45 Gießen Richtung Dortmund ist zwischen Wetzlarer Kreuz und Ehringshausen wegen Reparaturarbeiten in beiden Richtungen gesperrt. Dadurch in Richtung Dortmund 5 Kilometer Stau, in der Gegenrichtung zwischen Herborn Süd und Ehringshausen auch 5 Kilometer. Umleitungsempfehlung ab Wetzlarer Kreuz über die U11 und ab Ehringshausen über die U44. Die A96 München Richtung Lindau ist zwischen Memmingen Nord und Aitrach wegen einer Nachtbaustelle bis etwa 4 Uhr gesperrt. Kommt gut an!
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5: Mit Michael Reufsteg, hallo, und mit Bibi Rexha und Faithless jetzt und dem aktuellen Hit New Religion.
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0: Whatever it takes, Imagine Dragons. Geschenke, es gibt Geschenke. Popstars warten nicht auf Geburtstag oder Weihnachten. Popstars kommen immer mal wieder mit Geschenken um die Ecke. Olivia Rodrigo zum Beispiel, vielleicht habt ihr es mitbekommen, hat bei einem Überraschungskonzert vor ein paar Tagen in New York gleich eine weitere Überraschung für die Fans dabei gehabt. Die wenigen, die da waren, es war ein kleiner Kreis, ein mit Absicht kleiner Kreis, mit ein paar hundert Fans, kleines intimes Konzert, die dabei waren, haben erst einmal nur $25 für ein Ticket bezahlt. Und dann haben sie während des Konzerts auch noch alle eine unveröffentlichte Version ihres neuen Songs Purple per Airdrop bekommen. Also direkt aufs Handy und dann hatten alles auf dem Handy. Pop-Musikredakteur Benedikt Wiele, welche Geschenke haben Popstars ihren Fans sonst noch so schon mal gemacht?
1: Beyoncé zum Beispiel hat mal für alle Fans die Zugtickets nach einem Konzert übernommen. Wegen eines Unwetters hat sie $100.000 an das Metrounternehmen gezahlt, dass die Bahnen noch eine Stunde länger fahren, damit alle sicher nach Hause kommen. US-Country-Star Zac Brown hat gerade fast 40.000 Fans plus Begleitung auf eine Kreuzfahrt eingeladen. Kostet ihn und seine Band $40 Millionen. Damit ist wohl teuerste Fangeschenk aller Zeiten. Ein Geschenk ist ja immer erstmal gut gemeint, heißt aber nicht automatisch gut gemacht. U2 wollten ihren Fans mal ein Album schenken, das einfach so in der Mediathek von 500 Millionen iTunes-Nutzenden aufgetaucht ist und man es aber auch nicht löschen konnte. Kam jetzt nicht bei allen so gut an. Rapper Drake hat für ein Musikvideo einfach direkt Geld verschenkt, $1 Million. Justin Bieber hat Fans neue Smartphones geschenkt, weil er gesehen hat, dass sie auf ihren alten Handys gerade ein Video von ihm anschauen. Und Taylor Swift hat zu Weihnachten an Fans Geschenkpakete mit Beauty-Produkten, Kerzen und Gutscheinen verschickt.
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0: Cranberries und Dreams. Jetzt in Pop der Abendschau schalten wir um in den durchschnittlichsten Ferienclub der Welt. Zur heutigen Durchsage von Entertainment-Direktor Knut.
1: Hallo Cluburlauber, hier spricht wieder euer Knutti. Und auch heute haben wir ein High-Value-Entertainment für euch. Zum Abendessen präsentieren wir heute im Buffet-Restaurant unsere nagelneue Attraktion des Hauses. Besteck. Im Kids Club unterziehen eure Gastgeber Biggie und Klausi mit den kleinen Rackern die Märchen der Brüder Grimm und deren Wörterbücher einem Faktencheck. Und noch ein Hinweis, für unseren Vortrag auf der Eventbühne zum Thema Die Zukunft Europas zwischen gestern und vorgestern hat der geplante Redner, unser Installateur und Clown Plumbo, leider abgesagt. Als Ersatz konnten wir bedauerlicherweise so kurzfristig nur Ursula von der Leyen gewinnen. Das tut uns leid. Wir wünschen euch einen tollen Urlaubsabend. Euer Knutti.

0: Britney Spears, Oops, I Did It Again, gleich Neues von Giant Rooks, Olivia Dean kommt und Tampa City mit Self-Aware.
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2: Die Nacht verläuft meist klar und trocken mit nur wenigen dünnen durchziehenden Wolken und Tiefstwerten von 15 bis 7 Grad. Morgen wird es sonnig bei nur wenigen Wolken und 19 bis 27 Grad.
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3: Auf der A1

0: Köln Richtung Dortmund ist im Kreuz Wuppertal ein Ort die Verbindung zur A43 Richtung Münster bis 6 Uhr früh gesperrt. Eine Umleitung ist eingerichtet. Die A30 Rheine Richtung Osnabrück ist zwischen Rheine und Rheine-Kanalhafen wegen eines Schwertransportes gesperrt. Auf der A44 Dortmund Richtung Kassel ist die Ausfahrt Zierenberg bis 5 Uhr gesperrt. Die A45 Gießen Richtung Dortmund ist zwischen Wetzlarer Kreuz und Erringshausen wegen Reparaturarbeiten in beiden Richtungen gesperrt, dadurch in Richtung Dortmund 5 Kilometer Stau. In der Gegenrichtung zwischen Herborn Süd und Erringshausen auch 5 Kilometer Stau, Umleitungsempfehlung. Ab Wetzlarer Kreuz über die U11 und ab Erringshausen über die U44.
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2: Und hier sind wir doch nochmal mit einer Entwarnung auf der A17 Dresden-Prag. Kein Falschfahrer mehr zwischen Dresden-Prohlis und Pirna.

So easy to fall in love, Olivia Dean in Pop der Abendshow. Die Giant Rooks werden wieder einige Schritte auf der Bühne zusammenzählen können. Auf ihre Schritte werden die kommen ab Herbst. Und einige Flugkilometer zwischendurch auch sammeln können. Denn die haben noch viel vor. Spielen im August und September noch ein paar Festivals. Dann ihre eigene Tour ab Ende September. Erstmal in Deutschland und im benachbarten Ausland. Und dann wechseln sie den Kontinent. November Nordamerika mit Terminen in Boston, New York, Philadelphia und Washington. Auch Nashville ist dabei und Chicago, Mexico City. Und im Dezember geht's nach Südamerika. Gut, nehmen wir Brasilien am 28. November als Preview. Argentinien, Chile, Peru. Da kommt einiges zusammen und irgendwann in der Mitte von all dem, am 16. Oktober, wenn Sie gerade in Hamburg sind, dann erscheint Ihr neues Album, auf dem das hier drauf sein wird. Slow Dance, For a Minute. Beides eine Finte, der Song ist nicht slow und er ist 3,5 Minuten lang.

0: Pop, die Abendshow. Falls ihr noch während der Hitzewelle nach Rom wollt, badet nicht in einem Brunnen. Kevin Frisch aus unserem Team. Dank eines deutschen Urlaubes wissen wir jetzt, das ist verboten.
1: Er wollte sich doch nur abkühlen in diesem historischen Brunnen. Das kostet ihn jetzt 450 Euro Strafe.
0: In welchem Brunnen ist er gestiegen?
1: Ich ahne, worauf deine Frage zielt. Nein, es war nicht der Trevi-Brunnen.
0: Schade, dann hätte er nämlich die 450 Euro gleich aus dem Brunnen mitbringen und direkt zahlen können.
1: Er hat sich stattdessen in den Najaden-Brunnen gesetzt.
0: Wie ist er auf den gekommen?
1: Der stand wahrscheinlich da und fragte sich, welchen Brunnen soll ich nehmen? Najaden?
0: Den Najaden-Brunnen? Ich kenne den gar nicht.
1: Der wurde 1901 nach dem Modell der Belle Epoque gebaut. Die Najaden sind Wassernymphen aus der griechischen Mythologie. Jetzt wissen wir das auch.
0: Du hast gesagt, historisch. 1901 ist für Rom doch nicht historisch. Die sollen froh sein, dass er nicht in einem der antiken Brunnen gebadet hat, sondern nur in diesem neumodischen Quatsch.

sowieso, immer wenn du nicht da bist. In Pop, der Abendshow mit Michael Reufsteck. Das war's von mir, gleich die Popnacht mit Dennis Tienert. Leider kamen wir auch heute wieder zu ein paar Themen nicht. Wir hatten noch so viel vor, wir wollten noch darüber reden. Wo bekommt man wasserfeste Notenblätter für das Singen unter der Dusche? Wie standfest ist ein Ochs vorm Berg? Und ist es noch zu früh für Winterreifen? Naja, vielleicht beim nächsten Mal. Gute Nacht!

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1: Die Nachrichten mit Ronald Lessig. Guten Abend.
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2: Wenn man die Nase voll hat von dem unzuverlässigen Verkehrsträger Binnenschiff, dann wird man dauerhaft verlagern. Und diese Befürchtung, die habe ich.
1: Der Sprecher der NRW-Spediteure Ostrowski befürchtet, dass das Niedrigwasser des Rheins langfristig die Logistik durcheinander bringt. Weil schwerbeladene Schiffe nicht mehr fahren können, wird vieles jetzt über die Straße transportiert.
2: Die tragische Komponente bedeutet, dass jetzt nach unserer Schätzung ca. 35% der Güter vom Binnenschiff auf Lkw und Eisenbahn verladen werden, aber vor allen Dingen auf den Lkw. Und diese Güter kommen nach einer Normalisierung des Wasserstandes nicht wieder zurück.
1: Die Prognosen für den Wasserstand des Rheins sind schlecht. Übermorgen droht eine komplette Sperrung für den Schiffsverkehr zwischen Koblenz und Mainz. Bei der Lufthansa und ihren Tochterunternehmen gibt es vorerst keine weiteren Pilotenstreiks. Der Konzern hat sich mit der Gewerkschaft Vereinigung Cockpit darauf verständigt, dass die Schlichter eingeschaltet werden. Andreas Gerlach berichtet.
3: Offiziell geht es um Regelungen der Altersversorgung und der Bezahlung. Kritisiert wird von Cockpit aber auch die Strategie des LH-Vorstands, Flugzeuge und die Crews in Töchter mit niedrigerer Bezahlung zu verlagern. Deshalb hat es in diesem Jahr schon 7 Tage lang Streiks der Piloten gegeben. LH gibt den Schaden daraus mit rund 150 Millionen Euro an.
1: Und auch das ist noch wichtig. Behörden in Sachsen-Anhalt dürfen AfD-Mitgliedern ihre Waffen entziehen. Das hat das Oberverwaltungsgericht in Magdeburg entschieden. Die Partei sei gesichert rechtsextremistisch. Deshalb sei es zu gefährlich, AfD-Mitgliedern Waffenscheine zu geben. Bei einem schweren Erdbeben in Kolumbien sind mindestens 110 Menschen ums Leben gekommen. Das Beben hatte laut der US-Erdbebenwarte eine Stärke von 7,4. In Spanien bereiten sich die Behörden auf die totale Sonnenfinsternis am Mittwochabend vor. Auf Mallorca wird das Militär im Einsatz sein, damit bei den erwarteten Besuchermassen kein Chaos ausbricht. Bei der Leichtathletik-Europameisterschaft in Birmingham hat es die ersten deutschen Medaillen gegeben. Die Kugelstoßerin Yemisi Mabri hat Bronze gewonnen. Dass es nicht für Gold gereicht hat, erklärt sie sich so.
4: Dieses Gefühl, in der Technik sicher zu sein, da habe ich mich ein bisschen verloren. Locker war ich, vielleicht auch zu locker. Aber ich habe 2 gute Stöße da rausgesetzt und es hat am Ende auch gereicht. Und damit bin ich voll zufrieden und happy.
1: Florian Bremm hat im 5000-Meter-Lauf überraschend Silber gewonnen. Und das war WDR aktuell. Das Wetter in Nordrhein-Westfalen, in der Nacht klar und trocken bei 15 bis 7 Grad. Am Tage überall sonnig, dazu in Bielefeld bis 24 Grad, in Bochum bis 25 und in Eschweiler bis 26 Grad. Auch am Mittwoch sonnig bis 32 Grad, am Donnerstag wolkenlos bis 36 Grad und am Freitag scheint die Sonne bei bis zu 37 Grad. Die Zeit 0 Uhr 3.
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5: Auf der A1 Köln Richtung Dortmund ist im Kreuz Wuppertal ein Ort die Verbindung zur A43 Richtung Münster bis 6 Uhr früh gesperrt. Eine Umleitung ist eingerichtet. Auf der A1 Leverkusen Richtung Münster ist die Auffahrt Hagen Nord bis 2 Uhr nachts gesperrt. Die A30 Rheine Richtung Osnabrück ist zwischen Rheine und Rheine-Kanalhafen wegen eines Schwertransportes gesperrt. Auf der A44 Dortmund Richtung Kassel ist die Ausfahrt Zierenberg bis 5 Uhr gesperrt.
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6: Mit Dennis Tienert. Hallo Deutschland, hallo Welt. Und ich starte direkt mal eine Umfrage. Wenn ihr heute am 11. August in eine Wohnung kommen solltet, in der noch ein Weihnachtsbaum steht, also sehr wahrscheinlich ein künstlicher, wie würdet ihr da reagieren? Einfach mal so Interesse halber. Schreibt das doch mal kurz per WhatsApp oder Signal an die 07221 2011.
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seid ihr wieder lieb zu mir. Guten Morgen, Dennis. Vergiss das Aufschließen nicht. Vielen Dank, Tommy, fürs Erinnern. Und damit willkommen in der Popnacht an diesem Dienstag, den 11. August 2026. Ich hoffe, ihr habt es bequem. Und gerade hatte ich euch ja gefragt, wie ihr reagieren würdet, wenn ihr heute in eine Wohnung kommt, in der noch ein Weihnachtsbaum steht. Da muss doch wer sehr viel Freude an Weihnachten haben, um so lange zu feiern, schreibt Nils hier, die 0722211. Ich würde es voll mitfeiern, ich mag Weihnachten, kommt hier von Chris. Ich würde denken, der liebt doch Weihnachten und wird bald mit der Außendeko anfangen, schreibt Evi hier. Und Manuela meint, sie wäre ziemlich irritiert. Manuela, dann komm bloß nicht zu mir nach Hause, denn selbstverständlich steht dieser Weihnachtsbaum bei mir. Immer noch. Ich habe mich so dran gewöhnt, dass mir das heute erst wieder aufgefallen ist, dass das Ding halt immer noch in meinem Wohnzimmer steht, weil ich halt furchtbar faul bin. Und ich mir jetzt denke, jetzt ist eigentlich schon so lange es hinausgezögert, dass es jetzt ja sich eigentlich gar nicht mehr lohnt, das Ding einzupacken, oder? Um es dann am Weihnachten wieder aufzustellen. Jetzt ziehe ich durch. Jetzt bleibt das stehen. Das ist mein persönlicher Rekord in diesem Jahr. Weihnachtsbaum stehen lassen bis zum 11. August. Damit habe ich mich geoutet und meinen Rekord präsentiert. Und jetzt will ich gerne eure Rekorde 2026 hören. Was habt ihr denn vorzuweisen? Habt ihr vielleicht es hingekriegt, dass ihr das ganze Jahr noch keinen Socken verschwinden lassen habt? Oder habt ihr eine Tupperdose mit eingefrorener Bolognese von 2022 aus dem Tiefkühler ausgegraben? Oder schreibt ihr vielleicht schon seit 8 Wochen mit demselben Kuli bei euch auf der Arbeit, wo diese Dinger eigentlich jeden Tag verschwinden? Also eigentlich etwas, was unmöglich ist. Ich total fühle das hier auch im Studio, passiert das ständig. Was ist euer persönlicher Rekord 2026? Würde ich von euch wissen heute hier in der Popnacht. 0722 1 20 11.

0: 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Alle Farben. Pollyanna. Let it rain down, 0.23 Uhr ist es. Was ist euer persönlicher Rekord 2026 am 11. August? Mein Rekord sind aktuell die 29,4 Grad in meiner Wohnung, schreibt Leonie aus Zürich.
1: Boah, Leonie.
0: Ich kann das total nachempfinden. Hast du eine Dachwohnung auch? Also wir haben bei uns zu Hause so ein Lüftungssystem. Wir haben leider auch keine Klimaanlage und da staut sich die Luft auch immer. Also wenn draußen irgendwie schon 12 Grad sind, haben wir in der Wohnung auch immer noch so 26. Und wir haben uns so ein Lüftungssystem gebaut. Zwei so Windmaschinen und dann musst du ans eine Ende des Ding von der Wohnung stellen, an ein offenes Fenster, wo das dann quasi in die Wohnung bläst. Und bei der anderen Seite von der Wohnung musst du den Ventilator auf das Fenster richten, sodass es quasi die Luft aus der Wohnung rausbläst. Dann geht es eigentlich relativ gut. Olli und Moni aus Wölfling in Frankreich schicken sogar ein Beweisfoto mit. Hallo Dennis, wir haben immer noch die Osterdekoration im Garten. Das stimmt wirklich. Das ist noch ein Osterhase mit Ei. So, und der Klaus schreibt nun: Ich halte leider einen sehr traurigen Rekord. Ich habe seit 4 Jahren keine Fenster geputzt, denn ich habe Angst, dass diese herausfallen. Mein Vermieter, Sponsor eines Vereins der zweiten Fußball-Bundesliga, kümmert sich einfach nicht.
1: Ja.
0: Hast du wirklich Angst, dass die rausfallen? Das war ein Scherz, oder Klaus? Das hoffen wir zumindest sehr. Habt ihr auch noch einen persönlichen Rekord 2026? Dann WhatsApp oder Signal an die 0722 2111 oder anrufen hier im Studio auf derselben Nummer in der Popnacht.

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2: 0:31
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1: Heute Nacht ist es meist klar und trocken mit nur wenigen dünnen durchziehenden Wolken und Tiefstwerten von 15 bis 7 Grad. Tagsüber wird es sonnig bei nur wenigen Wolken und 19 bis 27 Grad. Auch am Mittwoch gibt es viel Sonne und wieder steigende Temperaturen mit Höchstwerten von 27 bis 32 Grad. Abends haben wir gute Chancen für eine störungsfreie Beobachtung der Sonnenfinsternis.
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2: Auf der A1 Köln Richtung Dortmund ist im Kreuz Wuppertal ein Ort die Verbindung zur A43 Richtung Münster bis 6 Uhr früh gesperrt. Eine Umleitung ist eingerichtet. Auf der A44 Dortmund Richtung Kassel ist die Ausfahrt Zierenberg bis 5 Uhr gesperrt.
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0: Wir erzählen uns hier in der Pop noch gerade unsere persönlichen Rekorde 2026. Jeannie aus Wildberg in Baden-Württemberg, hallo.
1: Hallo, guten Morgen, Dennis.
0: Du kommst gerade von der Arbeit aus dem Restaurant. Wie genau. Geht denn dein Rekord? Hast du dieses Jahr den 100.000. Gast bewirtet, oder?
1: Mit Sicherheit auch, aber mein, ja,
0: da zählst du gar nicht mehr mit.
1: Nee, schon lange nicht mehr.
0: Nee, was
1: ist
0: denn?
1: Aber mein, genau, der ist, ich habe leider geschafft, dass zwei Autos unter meiner Führung quasi Totalschaden erlitten haben.
0: Gott, mit was, wie ist das denn passiert?
1: Ja, der erste, da war ich gerade auf dem Weg zur Arbeit. Und dann ist er mir jetzt mal plötzlich stehen geblieben mit dem Motorschaden.
0: Ah, das wird ja dann eben teuer, je nachdem, wie alt das Auto ist, ne? Das hatte ich auch mal, das war kurz hintereinander der Turbo und der Partikelfilter kaputt gegangen. Das hat damals 5.000 Euro gekostet, habe ich natürlich nicht mehr gemacht, machen lassen. Klar. Und dann war das ein wirtschaftlicher Totalschaden. War das bei dir ungefähr auch so?
1: So ungefähr. Also zu mir hat man dann gesagt, klar, man müsste den Motor aufmachen, zum genau gucken, was denn jetzt ganz genau ist und so. Er hat zwischen 3.000 und 8.000 Euro Reparaturkosten, je nachdem.
0: Das war dann das Ding natürlich gesagt, nicht mehr wert.
1: Nee, es war ein alter Duster, 2017.
0: Ja.
1: Also klar, war ein bisschen ärgerlich, weil der hat erst 100.000 Kilometer gehabt.
0: Ach so.
1: Aber genau, aber anscheinend sei das wohl eine Kinderkrankheit von Denne und ja, sind wir halt leider reingeritten.
0: Verstehe. Und wie ist das mit dem zweiten Auto passiert?
1: Ja, das war ein bisschen, ja, wie soll ich sagen, kurioser fast gar, weil das ist auch nochmal ein anderer Rekord, wo ich gleichzeitig mit aufgestellt habe, weil ich habe bei uns im Landkreis den ersten Biber überfahren.
0: Oh nein, was?
1: Ja.
0: Also bei euch im Landkreis ist noch nie ein Biber überfahren worden und du warst die Erste, die es gemacht hat?
1: Genau, da war sogar
0: Polizei, woher weiß man denn sowas?
1: Ist, weil Polizei hat es zu mir gesagt, die gekommen ist. Dann hat er gesagt, er muss erst mal gucken auf dem Revier, wie das denn zustande geht, weil es ist der erste Biberunfall.
0: Oh nein, der arme
1: und
0: Biber.
1: Ja, mein armes Auto. Das war ein CLK 320, also da weine ich immer noch hinter.
0: Jeannie, hier geht es um ein Leben, ja. Das müssen wir an dieser Stelle mal so deutlich sagen. Da wäre das Auto ja wohl zweitrangig, aber ich verstehe trotzdem nicht, wie kann denn so eine, bei so einer Kollision mit einem Biber das Auto einen Totalschaden bekommen?
1: Weil der hat es Tatsache geschafft, mir die komplette Lüftungseinheit reinzudrücken und Unterfahrschutz natürlich gebrochen und gerissen. Und
0: oh je.
1: Ja. Also ich habe auch ehrlich gesagt immer gedacht, so Biber ist so quasi Otto-Größe, aber das war schon.
0: Also Vorsicht vor Bibern da draußen. Hast du da draußen irgendwas gelernt? Wo muss man besonders aufpassen oder kann einem das überall passieren?
1: Also eigentlich kann es überall, wo man weiß, da ist irgendwo ein Gewässer in der Nähe, ja.
0: Gut. Also, pass auf die Biber auf da draußen. Jeannie, danke, dass du die Geschichte mit uns geteilt hast, ja? Und wir hoffen auf die letzten Monate ohne Totalschaden in deinem Leben.
1: Hoffe ich auch, ja.
0: Mach's gut. Liebe Grüße.
1: Danke.
0: Tschö.

gefährlich ist aus dem Verkehrszentrum um 0.55 Uhr. Vorsicht auf der A7 Ulm Richtung Würzburg. Zwischen Aalen, Oberkochen und Agnesburg-Tunnel liegen Gegenstände. Und Vorsicht auf der A96 Lindau-München zwischen Memmingen-Nord und Rastplatz-Burgacker. In beiden Richtungen Gefahr durch Fahrradfahrer auf dem Standstreifen.

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1: Die Nachrichten mit Ronald Lessig. Guten Abend.
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1: Die Gewalt gegen Bahnmitarbeiter nimmt weiter zu. In den Regiozügen gab es im ersten Halbjahr 1000 Übergriffe, 15% mehr als im gleichen Zeitraum des Vorjahres. Bodycams sollen deshalb bald auch den Ton aufzeichnen, sagt Bundesverkehrsminister Bilger.
2: Wir haben heute sehr eindrücklich gehört, dass in der Regel vor einem körperlichen Angriff eine Beleidigung steht. Und deswegen ist es sehr wichtig, dass man auch diese Audioaufzeichnungen machen kann, auch eine klare Rückmeldung der Beschäftigten.
1: Die Bodycams mit Tonaufnahmen werden ab Oktober getestet. Kolumbien ist von einem Erdbeben erschüttert worden. Die Behörden sprechen von mindestens 110 Todesopfern. Die Regierung in Bogotá hat den nationalen Notstand ausgerufen. Christina Möbus berichtet.
3: Vor allem viele Städte im Süden und im Westen Kolumbiens sind betroffen. Besonders hart getroffen hat es den Ort Pereira. Das ist etwa 65 Kilometer Luftlinie vom Epizentrum des Erdbebens entfernt. Eine 500.000 Menschen lebt dort. Und nach Angaben des lokalen Bürgermeisters sind allein in Pereira mindestens 40 Menschen ums Leben gekommen. Viele Tote werden auch vermeldet rund um die Großstadt Cali im Süden Kolumbiens. In Teilen der betroffenen Gebiete ist auch die Internet- und Stromversorgung zusammengebrochen.
1: Passagiere der Lufthansa müssen vorerst keine weiteren Streiks der Piloten befürchten. Wie die Gewerkschaft Vereinigung Cockpit am Abend mitteilte, hat sie sich mit der Fluggesellschaft auf ein Schlichtungsverfahren geeinigt. Dabei geht es um offene Fragen in der laufenden Tarifrunde. Und auch diese Themen sind wichtig. Die frühere belgische Kaserne in Soest soll Bundeswehrstandort werden. Zurzeit leben dort Flüchtlinge. Die Bundeswehr will das Objekt zum Ausbildungszentrum umbauen. In Deutschland leben weniger junge Menschen als im EU-Durchschnitt. Laut dem Statistischen Bundesamt waren Ende des letzten Jahres 10% der Bevölkerung zwischen 15 und 24 Jahre alt. Die Feuerwehr hat in Zwisttal im Rhein-Sieg-Kreis einen Großbrand gelöscht. Ausgebrochen war das Feuer auf einem Feld. Auch ein Löschhubschrauber war im Einsatz. Bei der Leichtathletik-Europameisterschaft in Birmingham hat es die ersten deutschen Medaillen gegeben. Florian Bremm hat im 5000-Meter-Lauf überraschend Silber gewonnen und zeigte sich überglücklich.
4: Es ist Wahnsinn, dass ich jetzt hier stehe. Ich habe davon immer geträumt. Also ganz ehrlich, ich gehe oft laufen und dann, wenn ich nichts zu tun habe, dann tagträumt man ein bisschen. Und man stellt sich dann vor auch, was man im Interview sagt und wie man alles toll erklären kann. Und jetzt stehe ich hier und weiß ehrlich gesagt nicht, was ich sagen soll.
1: Kugelstoßerin Yemisi Mabri holte Bronze für Deutschland. Das war WDR aktuell. Das Wetter in Nordrhein-Westfalen in der Nacht klar, 15 bis 7 Grad, am Tage sonnig, dazu in Paderborn bis 24 Grad, in Bottrop bis 25 und in Bonn bis 26 Grad. Auch am Mittwoch sonnig bis 32 Grad, am Donnerstag bis 36 Grad. Die Zeit 1.03 Uhr.
5: Das Neueste aus dem Verkehrszentrum in der Popnacht. Vorsicht auf der A3 Köln Richtung Frankfurt zwischen Köln-Delbrück und Kreuz-Köln-Ost. Eine ungesicherte Unfallstelle. A7 Kassel-Hannover zwischen Kassel-Nord und Hedemünden. 6 Kilometer Stau nach einer Sperrung. Und die A96 München Richtung Lindau ist zwischen Memmingen-Nord und Aitrach wegen einer Nachtbaustelle bis ca. 4 Uhr gesperrt. Kommt gut durch die Nacht.
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5: Mit NS Tinat. Hallo Deutschland, hallo Welt. Und nach unserer kleinen Zeitreise gestern in die 50er, dem geremixten Rock'n'Roll-Hits von Jive Bunny and the Master Mixers gestern, gucken wir mal, was uns heute erwischt beim Chartroulette. Geht los nach Molokko und Linkin Park.
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0: Na, dann wollen wir doch mal wieder in den Tiefen der deutschen Chartgeschichte rumwühlen.
1: Chartroulette.
0: Und damit das auch Spaß macht, werden wir uns wieder vom Zufall beschenken lassen heute. Und dafür helft ihr alle mit. Alles, was ihr dafür braucht, ist euer Handy und eine der beiden Messenger, WhatsApp oder Signal. Dann braucht ihr die Nummer von uns, 07221 2011. Die habt ihr aber sicherlich eh schon eingespeichert. Und ihr müsst im Umgang mit Zahlen einigermaßen fit sein, denn davon brauche ich jetzt ganz viele von euch. Wir bauen uns wieder ein Zufallsdatum zusammen und ihr könnt das beeinflussen. Für das Datum brauchen wir die drei Elemente, Tag, Monat und Jahr. Die sammle ich innerhalb der nächsten drei Songs von euch ein. Im ersten Song den Tag, im zweiten den Monat und im dritten dann das Jahr. Und dann gibt es danach noch einen vierten Song. Da brauche ich noch eine Chartplatzierung von euch. Das ist ganz einfach. Am Ende haben wir einen ganzen Topf voll Zahlen. Und ich ziehe blind raus, was ich brauche. Und dann am Ende haben wir ein Datum und eine Chartplatzierung. Und dann schauen wir in unserer Datenbank der letzten 46 Jahre Musikgeschichte in Deutschland. Was war an dem Tag Platz so und so in den deutschen Singlecharts? Und egal was es ist, wir werden es spielen. Mal gucken, was uns heute für eine Überraschung erwartet. Also, wir fangen an mit dem Tag, den ich jetzt von euch brauche. Schickt jetzt eine Zahl von 1 bis 31 an den 07221 2011.

wichtigste Zahl jetzt. Das Jahr, aus dem der Song sein soll, den wir gleich beim Chartroulette ziehen. Alles von 1980 bis heute ist erlaubt. Schickt euer Lieblingsmusikjahr jetzt rüber an die 07 221 2011. Hier in der Popnacht.

Na, dann wollen wir doch mal schauen, was dieser 11. August heute für uns bereithält. Haben wir so ein bisschen das Omen, ne? Wenn der Song, der hier rauskommt, der steht so ein bisschen für den Tag. Also wir hoffen einfach, es ist was Tolles, worauf sich viele verständigen können. Wir wühlen wieder in der deutschen Chartgeschichte rum. Ganz viele Songs, ganz viele Zahlen geschickt, die letzten 4 Songs lang. Und die habe ich jetzt alle vor mir und wir machen es wie immer. Solange die Kugel rollt, fliegt der Mauszeiger blind durch das Postfach. Fällt die Kugel, bleibt der Zeiger stehen und das ist unsere Auswahl. Wir beginnen mit dem Tag. Der kommt von André. Es ist die 17. Im Monat Februar schickt Andrea rüber. Jetzt das Jahr. Das ist immer sehr entscheidend. Wir landen im Jahr 1997, hat Camille hier rüber geschickt. 17. Februar 97, Platz. Na, 7. Was war am 17. Februar 1997 auf Platz 7 der deutschen Singlecharts? Ach ja. Gott, da habe ich jetzt ja gar keine Vorstellung. Wie das wohl klingt. Wir werden es gemeinsam hören. Wichtig ist, dass wir den Song auch im System haben. Es ist ein Instrumentalstück. DJ Quicksilver. Bellissima. Aha. Unser Chartroulette heute hier in der Popnacht.

klingt wie so eine Hintergrundmusik, oder? Und auf jeden Fall sehr nach 90ern. Vom Deutsch-Türken DJ Quicksilver, Bellissima. Ende 1996 bis in den Mai 97, insgesamt 24 Wochen in den deutschen Singlecharts, davon Höchstposition Platz 4, für eine Woche immerhin. Und Flo schreibt hier gerade, das kommt beim Chartroulette selten vor, aber diesen Song habe ich tatsächlich noch nie gehört. Doch, wo er lief, konnte ich mich dran erinnern. Ich habe den damals gehört, aber wirklich nur damals. Also jetzt mindestens schon seit 25 Jahren nicht mehr. Ich warte noch, ehrlich gesagt, auf Andreas aus Hamburg, der sich immer meldet und bewertet. Aber vielleicht ist er vom Stuhl gekippt. Das kann natürlich auch sein. Wir warten noch. Wir liefern nach, wenn Andreas sich melden sollte, der hier immer sehr kritisch ist mit den Bewertungen der Chartroulette-Auswahl. Naja, wir schauen mal. Jetzt gucken wir erstmal aufs Verkehrszentrum in der Popnacht. Vorsicht, auf der A3 Köln-Frankfurt zwischen Köln-Delbrück und Kreuz-Köln-Ost befindet sich eine ungesicherte Unfallstelle. A7 Kassel-Hannover zwischen Kassel-Nord und Hedemünden. 6 Kilometer Stau nach einer Sperrung. Die A96 noch, München Richtung Lindau, ist zwischen Memmingen-Nord und Aitrach wegen einer Nachtbaustelle bis circa 4 Uhr gesperrt. Kommt alle gut durch die Nacht. Hier ist die Popnacht, wie immer mit Liebe gemacht, von SWR3 mit unseren Brüdern und Schwestern von Bremen 4, HR3, MDR Jump, NDR 2, RBB 888, SR1, WDR 2 und Dennis Tienert. Hi.

So, nach dem Aerobic-Song aus den 90ern, gerade beim Chartroulette, sind wir alle gedehnt und oben wach, also im Kopf. Dann können wir jetzt ja sportlich werden beim Deutschland-Dart. Ich werf den Pfeil wieder auf die Deutschland-Karte und ihr denkt nach, wo der stecken geblieben sein könnte. Achtung, Köpfe runter! Für alle, die neu sind, ihr wisst, wie es geht, ne? Ich habe den Pfeil jetzt irgendwo draufgeworfen und der steckt in einer definierten Besonderheit, in einer besonderen Einzigartigkeit, die Deutschland hat. Also wir suchen keinen Ortsnamen, sondern den Namen einer Sache. Irgendeiner, das kann alles sein, kann Gebäude sein, kann eine Landschaft sein, kann, was hatten wir gestern eigentlich? Ich bin so vergesslich, ich hab's schon wieder vergessen. Was haben wir gestern getroffen? Oh Gott, Leute, ich muss nachgucken. Es ist jedes Mal das Gleiche, wenn ich... Das ist so eine typische Radiokrankheit. Bei uns rauschen jeden Tag so viele Themen durch den Kopf, dass man einfach schon wieder vergisst, was man am letzten Tag gemacht hat. Ach genau, wir waren ja hier im... Wie hieß das noch? Ich habe sehr, sehr teure Tickets. Genau, bei dem längsten Musikstück der Welt. Ach, dieses Orgelstück, was wir gestern gesucht haben. Okay, heute suchen wir aber was ganz anderes. Und ihr bekommt natürlich zum Einstieg wieder einen Tipp von mir. Und dieser Tipp lautet heute einschlägig. Einschlägig ist mein Tipp für den Ort, wo der Pfeil steckt. Wenn ihr eine Idee habt oder wenn ihr mutig seid und euch als Erste ranfragen wollt nach Himmelsrichtungen, an Flüssen entlang, Autobahnen oder Bundesländern, dann 07221 2011 jetzt anrufen. Wir spielen wie immer natürlich um ein Popnacht-Goodie. 07221 2011.

0: Schramm, Schrumm. Tommy aus dem Vogtland, hi.
1: Hi, moin.
0: Mutigster Typ der Nacht. Du traust dich als Erster hier beim Deutschland Dart. Wir haben ja, wir wissen natürlich viel, ne? Wir haben hier nur meinen Einstiegstipp. Der lautet einschlägig.
1: Ja.
0: Und du hast direkt eine Idee, du willst direkt lösen, richtig?
1: Ja, 2023 mit einschlägig bringe ich da nur in Verbindung, dass ein Meteoritenteil eingeschlagen. Helmsrum oder Helmsdorf, wenn ich mich richtig erinnere. Aber jetzt hast du mir ja nicht viel Hoffnung gemacht. Ne?
0: Stimmt, da muss ich leider schon direkt, aber wie kommst du auf 23? Ich hab doch nichts mit 23.
1: 2023!
0: Ja, aber ich habe doch gar nichts mit 23 gesagt.
1: Nein, aber 2023 wollte ich dir nur sagen, was das war.
0: War das, okay. Mhm. Alles klar. Nee, aber wir müssen in eine ganz andere Richtung. Also nicht ganz. Wir, ehrlich gesagt müssen wir nicht ganz in eine andere Richtung denken. Aber das, was du da gesagt hast, ist es nicht. Ich möchte aber nicht zu viele Tipps geben.
1: Aber war das jetzt in den neuen oder alten Bundesländern?
0: Du kommst jetzt hier wieder mit neu und alte Bundesländer. Du weißt, dass ich kein Fan davon bin.
1: Du, ja, aber ich schon.
0: Du bist Ossi. Findest du das? Ja, sagt man das immer noch?
1: Und das voller Stolz. Meine gnädige Geburt, dankbar bin ich dafür.
0: Dass man noch unterscheidet in alte und neue Bundesländer, wirklich?
1: Ja, na klar.
0: Okay.
1: Aber auf jeden Fall. Im Radio nicht, ich weiß. Und bei euch da im SWR 3 auch nicht. Ihr kriegt ja nichts mit von der Welt. Ja.
0: Aber schön wäre es doch, wenn man das endlich mal so sagen könnte, dass wir eins sind, oder? Und das nicht immer, weil da ist ja dann auch immer noch eine Trennung im Raum, wenn man immer zwischen alt und neu unterscheidet. Wir sind
1: ja,
0: doch eins.
1: Ich muss doch eins geben, ich bin doch auch alt. Ich bin 63.
0: Ja.
1: Mein Gott, dann darfst du das.
0: Tommy. Aber wir sind tatsächlich, du musst mir ja erstmal eine Ja-Nein-Frage stellen.
1: Ach so.
0: So läuft das Spiel.
1: Jetzt wollte ich dich auch noch austricksen. Du kriegst aber auch alles mit. Ich würde mal sagen, wie formuliert man das? War das in den neuen Bundesländern?
0: Nein.
1: Also war es in den alten Bundesländern?
0: Mhm. Wenn man das so sagen möchte, ja. Das ist dein zweites Nein. Eins darfst du dir noch abholen.
1: Ja, also sind wir jetzt in den alten Bundesländern.
0: Mhm.
1: War es im Nordteil Deutschlands?
0: Nein, auch nicht. Und damit sind wir durch.
1: Mist. Jetzt sind wir durch. Du kannst mich nicht leiden, ich merke das.
0: Aber guck mal, wir haben immerhin rausgefunden, wir sind im Süden von Deutschland.
1: Siehst du?
0: Und wir sind, wir sind von deinen Einschlägen, von deiner Idee, die du da hattest, gar nicht so weit entfernt. Das halten wir mal fest. Und dann gucken wir mal, wer weitermacht. 0722 1 2011.
1: Alles klar.
0: Gute Weiterfahrt.
1: Mach
0: auf
1: weiter
0: der
1: so, ja. Ist eine schöne Sendung.
0: Das freut mich. Danke. Hier ist die Popnacht.
1: Bis dann. Tschüss. Tschüss.

0: 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Die Nachrichten mit Ronald Lessig. Guten Morgen. 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In Russland geht die Unterdrückung der Opposition weiter. Ein Gericht in Moskau hat die Partei Jabloko von der Parlamentswahl ausgeschlossen. Eberhard Nembach berichtet.
1: Damit wird keine Partei auf dem Wahlzettel stehen, die den Krieg gegen die Ukraine kritisiert. Für Frieden und Freiheit ist der Wahlslogan von Jabloko. Die Partei kommt gerade bei jungen Leuten gut an. Hunderte waren heute zum Gerichtsgebäude gekommen, um die Partei zu unterstützen. Viele Oppositionelle, die inzwischen im Ausland im Exil leben, hatten zuletzt zur Wahl von Jabloko aufgerufen, darunter die Witwe von Alexei Nawalny. Das dürfte im Kreml für verstärkte Aufmerksamkeit gesorgt haben. Die Putin-treue Kleinpartei Rodina klagte gegen Jabloko und bekam heute Recht.
0: Die Spediteure in NRW befürchten, dass das Niedrigwasser des Rheins die Logistik durcheinander bringt. Weil schwerbeladene Schiffe nicht mehr fahren können, wird vieles über die Straße transportiert, sagt Rüdiger Ostrowski vom Verband der Spediteure.
2: Die tragische Komponente bedeutet, dass jetzt nach unserer Schätzung ca. 35% der Güter vom Binnenschiff auf Lkw und Eisenbahn verladen werden, aber vor allen Dingen auf den Lkw. Und diese Güter kommen nach einer Normalisierung des Wasserstandes nicht wieder zurück.
0: Mitte der Woche droht eine komplette Sperrung für den Schiffsverkehr zwischen Koblenz und Mainz. Und auch das ist noch wichtig. Bei einem schweren Erdbeben in Kolumbien sind mehr als 100 Menschen ums Leben gekommen. Die Regierung in Bogotá hat den nationalen Notstand ausgerufen. Passagiere der Lufthansa müssen erst einmal keine weiteren Pilotenstreiks befürchten. Wie deren Gewerkschaft am Abend mitteilte, hat sie sich mit der Fluggesellschaft auf eine Schlichtung geeinigt. Die Übergriffe auf Bahnmitarbeiter in Regionalzügen haben zugenommen. In der ersten Jahreshälfte gab es fast 1000 Fälle. Ein Anstieg von 14% gegenüber dem Vorjahreszeitraum. Bei der Leichtathletik-EM in Birmingham hat es die ersten deutschen Medaillen gegeben. Einmal Silber und einmal Bronze. Martin Roschitz berichtet.
3: Ganz starkes Finish von Florian Brem über 5000 Meter. Auf der Zielgeraden konnte ihn nur noch der norwegische Superstar Jakob Ingebrigtsen überholen. Zuvor hatte Kugelstoßerin Yemisi Mabry die erste Medaille für den DLV geholt. 19,5 Meter reichten zum dritten Platz hinter der Niederländerin Jorinde van Klinken und deren überragender Landsfrau Jessica Schilder, die Kugel über einen Meter weiter stieß als ihre Konkurrentinnen.
0: Und das war WDR aktuell. Das Wetter in Nordrhein-Westfalen. In der Nacht klar und trocken bei 15 bis 7 Grad. Am Tage überall sonnig, dazu in Warburg bis 24 Grad. In